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1: Ich bin Jerome Nussbaum. Die SPD will nach dem Anschlag auf den Berliner CSD ein Diskriminierungsverbot für queere Menschen im Grundgesetz verankern. Die Parteivorsitzenden Baas und Klingbeil sowie Generalsekretär Klüssendorf kündigten an, eine entsprechende Ergänzung des grundgesetzlichen Verbots von Benachteiligung mit Nachdruck wieder auf die politische Tagesordnung bringen zu wollen.

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1: Ich bin Jerome Nussbaum. Die SPD will nach dem Anschlag auf den Berliner CSD ein Diskriminierungsverbot für queere Menschen im Grundgesetz verankern. Die Parteivorsitzenden Baas und Klingbeil sowie Generalsekretär Klüssendorf kündigten an, eine entsprechende Ergänzung des grundgesetzlichen Verbots von Benachteiligung mit Nachdruck wieder auf die politische Tagesordnung bringen zu wollen. Im Mittelpunkt steht dabei Artikel 3 des Grundgesetzes. Die SPD hatte schon früher eine solche Ergänzung gefordert. US-Präsident Trump empfängt heute den ukrainischen Präsidenten Zelensky im Weißen Haus. Wegen des Iran-Kriegs war der Ukraine-Krieg zuletzt in den Hintergrund gerückt.
2: Die Beziehungen zwischen Trump und Zelensky hatten sich in den vergangenen Monaten deutlich verbessert. Im Mittelpunkt des Treffens sollen weitere US-Hilfen für die Ukraine stehen. Zudem will Zelensky über eine stärkere Flugabwehr für sein Land sprechen. Ihm geht es aber auch um ein Ende des Kriegs. Trump trifft heute außerdem den israelischen Premier Netanyahu. Deren Beziehung hatte sich zuletzt wegen unterschiedlicher Ansichten über das weitere Vorgehen gegen den Iran abgekühlt. Noah Ulrich, Redaktion.
1: Auf Deutschland kommt die nächste Hitzewelle zu. In einigen Gebieten im Südwesten werden bis Freitag erneut bis zu 41 Grad erwartet.
3: Klimatologe Carsten Brandt von der Uni Duisburg-Essen erwartet die Schwerpunkte am Oberrhein, südlich von Mannheim, im Neckartal sowie im Rhein-Main-Gebiet. Er spricht in der Bild von einer Blitzhitze. Meteorologe Dominik Jung sieht wieder eine Hitzeglocke, die sich über Mitteleuropa aufbaut. Die führe vor allem in Großstädten zu tropischen Nächten. Außerdem steige die Waldbrandgefahr wieder, so auch in den Brandgebieten von Frankreich und Spanien. Der große Waldbrand bei Bordeaux konnte noch immer nicht gestoppt werden. Ulrike Klein, Redaktion.
1: In den USA haben knapp 40 Technologieunternehmen eine KI-Sicherheitsallianz gegründet. Damit reagieren sie auf einen Test des Softwareunternehmens OpenAI, bei dem künstliche Intelligenz außer Kontrolle geraten war und einen Hackerangriff gestartet hatte. Zu dem Bündnis gehören unter anderem Microsoft und Palantir, aber auch SAP, Siemens und Nvidia. Die großen KI-Entwickler OpenAI oder Google sind nicht vertreten. Das Amtsgericht Krefeld verkündet heute die Strafe für einen Postboten, der mehr als 30.000 Briefe nicht zugestellt haben soll. Stattdessen lagerte er sie in einem Keller und soll auch einige geöffnet haben. Der Mann wurde von einem Zeugen ertappt, der hunderte Briefe in einem Papiercontainer entdeckt hatte. Er informierte daraufhin die Behörden. Ab heute kann wieder 3 Wochen lang über das Jugendwort des Jahres abgestimmt werden. Zur Wahl stehen unter anderem der Ausdruck gute Käse, eine Redewendung, mit der Lob oder Zustimmung ausgedrückt wird. Ebenso super und auch wieder Digger. Das Wort war schon mehrfach dabei, hat sich bisher aber nicht durchsetzen können.
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0: 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Hallo und herzlich willkommen. In unserer heutigen Bibellese hören Sie aus der großen Hörbibel nach Martin Luther, erschienen bei der Deutschen Bibelgesellschaft, einen Abschnitt aus dem Alten Testament, aus dem zweiten Buch Chronik, Kapitel 34 bis 36 und nach ein wenig Musik auch einen Abschnitt aus dem Neuen Testament, aus dem Römerbrief, Kapitel 16. Und nun viel Freude beim Zuhören des Wortes Gottes.
1: 8 Jahre alt war Josia, als er König wurde. Und er regierte 31 Jahre zu Jerusalem und tat, was dem Herrn wohlgefiel, und wandelte in den Wegen seines Vaters David und wich weder zur Rechten noch zur Linken. Im 8. Jahr seiner Herrschaft fing er an, obwohl er noch jung war, den Gott seines Vaters David zu suchen. Und im 12. Jahr fing er an, Juda und Jerusalem zu reinigen von den Opferhöhen und den Bildern der Aschera, von den Götzen und gegossenen Bildern. Und er ließ vor seinen Augen abbrechen die Altäre der Baale, und die Rauchopfersäulen oben darauf hieb er ab, und die Bilder der Aschera und die geschnitzten und gegossenen Götzenbilder zerbrach er und machte sie zu Staub und streute ihn auf die Gräber derer, die ihnen geopfert hatten, und verbrannte die Gebeine der Priester auf ihren Altären und reinigte so Juda und Jerusalem. So tat er auch ringsumher in den Städten Manasses, Ephraims, Simeons und bis nach Naphtali auf ihren Plätzen. Und als er im ganzen Lande Israel die Altäre und Bilder der Aschera abgebrochen und die Götzenbilder zertrümmert und zermalmt und alle Rauchopfersäulen umgehauen hatte, kehrte er zurück nach Jerusalem. Im 18. Jahr seiner Herrschaft, als er das Land und das Haus des Herrn gereinigt hatte, sandte er Schafan, den Sohn Asaljas, und den Stadthauptmann Maseja und den Kanzler Joach, den Sohn des Joahas, das Haus des Herrn seines Gottes auszubessern. Und sie kamen zu dem hohen Priester Hilkia, und man gab ihnen das Geld, das zum Hause Gottes gebracht war und das die Leviten, die an der Schwelle Wache hielten, von Manasse, Ephraim und von allen in Israel übrig gebliebenen gesammelt hatten und von ganz Juda und Benjamin und von denen, die in Jerusalem wohnten. Und sie gaben's in die Hände der Werkmeister, die bestellt waren am Hause des Herrn, und diese, die da arbeiteten am Hause des Herrn, dass sie das Haus ausbesserten und instand setzten, gaben's den Zimmerleuten und Bauleuten, um gehauene Steine zu kaufen und Holz zu Klammern und Balken für die Gebäude, die die Könige von Juda hatten verfallen lassen. Und die Männer arbeiteten am Werk auf Treu und Glauben. Und es waren über sie gesetzt als Aufseher Jahat und Obadja, die Leviten von den Söhnen Merari, Secharja und Meschulam von den Söhnen der Kehatiter. Und die Leviten, alle waren kundig des Seitenspiels, waren über die Lastträger gesetzt und waren auch Aufseher über die Arbeiter bei jedem Werk. Einige der Leviten waren Schreiber, Amtleute und Torhüter. Und als sie das Geld herausnahmen, das zum Hause des Herrn gebracht worden war, fand der Priester Hilkia das Buch des Gesetzes des Herrn, das durch Mose gegeben war. Und Hilkia hob an und sprach zu dem Schreiber Schafan:
2: Ich habe dies Gesetzbuch gefunden im Hause des Herrn.
1: Und Hilkia gab das Buch Schafan. Schafan aber brachte es zum König und gab ihm Bericht und sprach:
3: Alles, was deinen Knechten befohlen ist, tun sie. Sie haben das Geld ausgeschüttet, das im Hause des Herrn gesammelt ist, und haben's denen gegeben, die bestellt sind, und den Arbeitern.
1: Und der Schreiber Schafan sagte dem König:
3: Der Priester Hilkia hat mir ein Buch gegeben.
1: Und Schafan las vor dem König daraus vor. Und als der König die Worte des Gesetzes hörte, zerriss er seine Kleider. Und der König gebot Hilkia und Ahikam, dem Sohn Schafans, und Achbor, dem Sohn Michajas, und Schafan, dem Schreiber, und Asaja, dem Kämmerer des Königs, und sprach:
4: Geht hin, befragt den Herrn für mich und für die Übriggebliebenen von Israel und Juda über die Worte des Buches, das gefunden ist. Denn groß ist der Grimm des Herrn, der über uns entbrannt ist, weil unsere Väter nicht gehalten haben das Wort des Herrn und nicht alles taten, was geschrieben steht in diesem Buch.
1: Da ging Hilkia samt den anderen, die der König gesandt hatte, hin zu der Prophetin Hulda, der Frau Schallums, des Sohnes Tukhats, des Sohnes Harhas, des Kleiderhüters, die in Jerusalem wohnte im 2. Bezirk der Stadt, und sagten ihr dies. Und sie sprach zu ihnen:
5: So spricht der Herr, der Gott Israels. Sagt dem Mann, der euch zu mir gesandt hat, so spricht der Herr. Siehe, ich will Unheil bringen über diesen Ort und seine Einwohner. Alle die Flüche, die geschrieben stehen in dem Buch, aus dem man vor dem König von Juda gelesen hat, weil sie mich verlassen und anderen Göttern geopfert haben, um mich zu erzürnen mit allen Werken ihrer Hände. Und mein Grimm soll über diesen Ort entbrennen, ihre Hände. Und mein Grimm soll über diesen

0: in dein Grab kommst und deine Augen nicht sehen all das Unheil, das ich über diesen Ort und seine Einwohner bringen will.
1: Und sie sagten's dem König wieder. Da sandte der König hin und ließ zusammenkommen alle Ältesten Judas und Jerusalems. Und der König ging hinauf ins Haus des Herrn, und alle Männer Judas und die Einwohner von Jerusalem, die Priester, die Leviten und alles Volk, klein und groß. Und es wurden vor ihren Ohren gelesen alle Worte aus dem Buch des Bundes, das im Hause des Herrn gefunden war. Und der König trat an seinen Platz und schloss einen Bund vor dem Herrn, dass man dem Herrn nachwandeln und seine Gebote, Ordnungen und Rechte von ganzem Herzen und von ganzer Seele halten wolle, zu tun nach allen Worten des Bundes, die geschrieben stehen in diesem Buch. Und er ließ hintreten alle, die in Jerusalem und in Benjamin waren, und die Einwohner von Jerusalem taten nach dem Bund Gottes, des Gottes ihrer Väter. Und Josia entfernte alle greulichen Götzen aus allen Gebieten Israels und brachte es dahin, dass alle in Israel dem Herrn, ihrem Gott, dienten. Solange Josia lebte, wichen sie nicht von dem Herrn, dem Gott ihrer Väter. Und Josia hielt dem Herrn Passa in Jerusalem, und sie schlachteten das Passa am 14. Tage des ersten Monats. Und er bestellte die Priester zu ihrem Dienst und ermutigte sie zu ihrem Amt im Hause des Herrn und sprach zu den Leviten, die ganz Israel lehrten und dem Herrn geheiligt waren:
2: Bringt die heilige Lade ins Haus, das Salomo, der Sohn Davids, des Königs von Israel, gebaut hat. Nun sollt ihr sie nicht mehr auf den Schultern tragen. So dient nun dem Herrn, eurem Gott, und seinem Volk Israel. Und seid bereit nach euren Sippen in euren Ordnungen, wie sie aufgeschrieben sind von David, dem König von Israel, und seinem Sohn Salomo. Und stellt euch im Heiligtum auf, entsprechend den Abteilungen der Sippen eurer Brüder aus dem Volk, je eine Abteilung einer Sippe der Leviten, und schlachtet das Passa, und heiligt euch, und bereitet es für eure Brüder, dass sie tun nach dem Wort des Herrn, durch Mose.
1: Und Josia gab als Opfergabe für das Volk Lämmer und junge Ziegen, alles zu dem Passa, für alle, die sich versammelt hatten, an Zahl 30.000, und 3.000 Rinder, alles von dem Gut des Königs. Seine Oberen aber gaben als Opfergabe freiwillig für das Volk und für die Priester und Leviten. Hilkia, Secharja und Jehiel, die Vorsteher im Hause Gottes, gaben den Priestern zum Passa 2.600 Lämmer und Ziegen, dazu 300 Rinder. Konanja aber und seine Brüder Shemaja und Netanel, sowie Hashabja, Jehiel und Josabat, die Vorsteher der Leviten, gaben als Opfergabe den Leviten zum Passa 5.000 Lämmer und Ziegen und dazu 500 Rinder. So wurde der Gottesdienst geordnet. Und die Priester standen an ihren Plätzen und die Leviten in ihren Abteilungen nach dem Gebot des Königs. Und sie schlachteten das Passa. Und die Priester nahmen das Blut aus der Hand der Leviten und sprengten, und die Leviten zogen die Haut ab. Und die Brandopfer sonderten sie ab, um sie den Abteilungen der Sippen des Volkes zu geben, damit diese dem Herrn opferten, wie es geschrieben steht im Buch des Mose. So taten sie auch mit den Rindern. Und sie kochten das Passa am Feuer, wie sich's gebührt. Aber was geheiligt war, kochten sie in Töpfen, Kesseln und Schüsseln und brachten es schnell allem Volk. Danach aber bereiteten sie auch für sich und für die Priester, denn die Priester, die Söhne Aaron, hatten mit dem Brandopfer und dem Fett bis in die Nacht zu tun, darum mussten die Leviten für sich und für die Priester, die Söhne Aaron, zubereiten. Und die Sänger, die Söhne Asaph, standen an ihren Plätzen nach dem Gebot Davids und Asaphs und Hemans und Jedutuns, die Seher des Königs waren, und die Torhüter an allen Toren. Und sie wichen nicht von ihrem Dienst, denn die Leviten, ihre Brüder, bereiteten auch für sie zu. So wurde geordnet aller Gottesdienst des Herrn an diesem Tage, um hinfort Passa zu halten und Brandopfer darzubringen auf dem Altar des Herrn, nach dem Gebot des Königs Josia. So hielten die Israeliten, die sich versammelt hatten, zu dieser Zeit das Passa und das Fest der ungesäuerten Brote 7 Tage lang. Man hatte aber kein Passa gehalten in Israel wie dies, von der Zeit des Propheten Samuel an. Und kein König in Israel hatte das Passa so gehalten, wie Josia Passa hielt, mit den Priestern, Leviten, ganz Juda und allen, die von Israel sich versammelt hatten, und den Einwohnern von Jerusalem. Im 18. Jahr der Herrschaft Josias wurde dies Passa gehalten. Nachdem aber Josia das Haus des Herrn hergerichtet hatte,

0: Necho, der König von Ägypten, herauf, um Krieg zu führen, bei Karkemisch am Euphrat. Und Josia zog aus, ihm entgegen. Aber Necho sandte Boten zu ihm und ließ ihm sagen,
1: »Was habe ich mit dir zu tun, König von Juda? Ich komme jetzt nicht gegen dich, sondern gegen das Königreich, mit dem ich Krieg habe. Und Gott hat gesagt, ich soll eilen. Vergreif dich nicht an Gott, der mit mir ist, dass er dich nicht verderbe.«
0: Aber Josia ließ nicht ab von ihm, sondern schickte sich an, mit ihm zu kämpfen und hörte nicht auf die Worte Nechos, die Gott zu ihm gesprochen hatte, und kam mit ihm zu kämpfen in der Ebene von Megiddo. Aber die Schützen schossen auf den König Josia, und der König sprach zu seinen Männern,
2: »Führt mich fort, denn ich bin schwer verwundet.«
0: Und seine Männer hoben ihn von dem Wagen und brachten ihn auf einen von seinen anderen Wagen und führten ihn nach Jerusalem. Und er starb und wurde begraben in den Gräbern seiner Väter. Und ganz Juda und Jerusalem trugen Leid um Josia. Und Jeremia sang ein Klagelied über Josia. Und alle Sänger und Sängerinnen klagten in ihren Liedern über Josia bis auf diesen Tag. Und das wurde zum festen Brauch in Israel. Siehe, diese Lieder stehen geschrieben unter den Klageliedern. Was aber mehr von Josia zu sagen ist und seine barmherzigen Taten, wie sie dem Gesetz des Herrn entsprachen, und seine Geschichte, die frühere und die spätere. Siehe, das alles steht geschrieben im Buch der Könige von Israel und Juda. Und das Volk des Landes nahm Joahas, den Sohn Josias, und machte ihn zum König an seines Vaters Stadt zu Jerusalem. 23 Jahre alt war Joahas, als er König wurde, und er regierte 3 Monate zu Jerusalem. Denn der König von Ägypten setzte ihn ab in Jerusalem und legte eine Geldbuße auf das Land von 100 Zentnern Silber und 1 Zentner Gold. Und der König von Ägypten machte Eliakim, seinen Bruder, zum König über Juda und Jerusalem und wandelte seinen Namen um in Jojakim. Aber seinen Bruder Joahas nahm Necho und brachte ihn nach Ägypten. 25 Jahre alt war Jojakim, als er König wurde. Und er regierte 11 Jahre zu Jerusalem und tat, was dem Herrn, seinem Gott, missfiel. Und Nebukadnezar, der König von Babel, zog gegen ihn herauf und legte ihn in Ketten, um ihn nach Babel zu führen. Auch brachte Nebukadnezar einige Geräte des Hauses des Herrn nach Babel und tat sie in seinen Tempel in Babel. Was aber mehr von Jojakim zu sagen ist und seine Gräueltaten, die er tat, und was ihm sonst widerfuhr, siehe, das steht geschrieben im Buch der Könige von Israel und Juda. Und sein Sohn Jojachin wurde König an seiner Stadt. 18 Jahre alt war Jojachin, als er König wurde, und er regierte 3 Monate und 10 Tage zu Jerusalem und tat, was dem Herrn missfiel. Als aber das Jahr zu Ende ging, sandte Nebukadnezar hin und ließ ihn nach Babel holen, mit den kostbaren Geräten aus dem Hause des Herrn, und machte seinen Bruder Zedekia zum König über Juda und Jerusalem. 21 Jahre alt war Zedekia, als er König wurde, und er regierte 11 Jahre zu Jerusalem und tat, was dem Herrn, seinem Gott, missfiel, und demütigte sich nicht vor dem Propheten Jeremia, der da redete, wie der Herr zu ihm gesprochen hatte. Auch wurde er abtrünnig von Nebukadnezar, dem König von Babel, der einen Eid bei Gott von ihm genommen hatte, und wurde halsstarrig und verstockte sein Herz, so dass er sich nicht bekehrte zu dem Herrn, dem Gott Israels. Auch alle oberen Judas und die Priester und das Volk versündigten sich noch mehr mit all den greulichen Sitten der Heiden und machten unrein das Haus des Herrn, das er geheiligt hatte in Jerusalem. Und der Herr, der Gott ihrer Väter, ließ immer wieder gegen sie reden durch seine Boten, denn er hatte Mitleid mit seinem Volk und seiner Wohnung. Aber sie verspotteten die Boten Gottes und verachteten seine Worte und verhöhnten seine Propheten, bis der Grimm des Herrn über sein Volk wuchs und es kein Vergeben mehr gab. Da führte er gegen sie heran den König der Chaldäer und ließ ihre junge Mannschaft mit dem Schwert erschlagen im Hause ihres Heiligtums und verschonte weder die Jünglinge noch die Jungfrauen, weder die Alten noch die Greise. Alle gab er sie in seine Hand. und alle Geräte im Hause Gottes, große und kleine, die Schätze im Hause des Herrn und die Schätze des Königs und seiner Oberen, alles ließ er nach Babel führen. Und sie verbrannten das Haus Gottes und rissen die Mauer Jerusalems ein. Und alle ihre Burgtürme brannten sie mit Feuer aus, so dass alle ihre kostbaren Geräte zunichte wurden. Und er führte weg nach Babel alle, die das Schwert übrig gelassen hatte. Und sie wurden seine und seiner Söhne Knechte, bis das Königtum der Perser zur Herrschaft kam, damit erfüllt würde das Wort des Herrn durch den Mund Jeremias. Das Land hatte die ganze Zeit über, da es Wüste lag, Sabbat, bis es an seinen Sabbaten genug hatte, auf das 70 Jahre voll wurden. Aber im ersten Jahr des Kyros, des Königs von Persien, erweckte der Herr, damit erfüllt würde das Wort des Herrn durch den Mund Jeremias, den Geist des Kyros, des Königs von Persien, dass er in seinem ganzen Königreich mündlich und auch schriftlich verkünden ließ:
3: So spricht Kyros, der König von Persien. Der Herr, der Gott des Himmels, hat mir alle Königreiche der Erde gegeben und hat mir befohlen, ihm ein Haus zu bauen zu Jerusalem in Juda. Wer nun unter euch von seinem Volk ist, mit dem sei der Herr sein Gott. Und er ziehe hinauf.

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1: Ich befehle euch unsere Schwester Phöbe an, die im Dienst der Gemeinde von Kenchrea ist, dass ihr sie aufnehmt in dem Herrn, wie sich's ziemt für die Heiligen, und ihr beisteht in jeder Sache, in der sie euch braucht. Denn auch sie hat vielen beigestanden, auch mir selbst. Grüßt die Priska und den Aquila, meine Mitarbeiter in Christus Jesus, die für mein Leben ihren Hals hingehalten haben, denen nicht allein ich danke, sondern alle Gemeinden unter den Heiden. Grüßt auch die Gemeinde in ihrem Hause. Grüßt Epenetus, meinen Lieben, der aus der Provinz Asien der Erstling für Christus ist. Grüßt Maria, die viel Mühe und Arbeit um euch gehabt hat. Grüßt Andronikus und Junias, meine Stammverwandten und Mitgefangenen, die berühmt sind unter den Aposteln und schon vor mir in Christus gewesen sind. Grüßt Ampliatus, meinen Lieben in dem Herrn. Grüßt Urbanus, unseren Mitarbeiter in Christus, und Stachys, meinen Lieben. Grüßt Apelles, den Bewährten in Christus. Grüßt die aus dem Haus des Aristobul. Grüßt Herodion, meinen Stammverwandten. Grüßt die aus dem Haus des Narzissus, die in dem Herrn sind. Grüßt die Tryphena und die Tryphosa, die in dem Herrn arbeiten. Grüßt die Persis, meine Liebe, die sich viel gemüht hat im Dienst des Herrn. Grüßt Rufus, den Auserwählten in dem Herrn, und seine Mutter, die auch mir eine Mutter geworden ist. Grüßt Asynkritus, Phlegon, Hermes, Patrobas, Hermas und die Brüder bei ihnen. Grüßt Philologus und Julia, Nereus und seine Schwester und Olympas und alle Heiligen bei ihnen. Grüßt euch untereinander mit dem heiligen Kuss. Es grüßen euch alle Gemeinden Christi. Ich ermahne euch aber, liebe Brüder, dass ihr euch in Acht nehmt vor denen, die Zwietracht und Ärgernis anrichten, entgegen der Lehre, die ihr gelernt habt, und euch von ihnen abwendet. Denn solche dienen nicht unserem Herrn Christus, sondern ihrem Bauch. Und durch süße Worte und prächtige Reden verführen sie die Herzen der Arglosen. Denn euer Gehorsam ist bei allen bekannt geworden. Deshalb freue ich mich über euch. Ich will aber, dass ihr weise seid zum Guten, aber geschieden vom Bösen. Der Gott des Friedens aber wird den Satan unter eure Füße treten in Kürze. Die Gnade unseres Herrn Jesus Christus sei mit euch. Es grüßen euch Timotheus, mein Mitarbeiter, und Lucius, Jason und Sosipater, meine Stammverwandten. Ich, Tertius, der ich diesen Brief geschrieben habe, grüße euch in dem Herrn. Es grüßt euch Gaius, mein und der ganzen Gemeinde Gastgeber. Es grüßt euch Erastus, der Stadtkämmerer, und Quartus, der Bruder. Dem aber, der euch stärken kann gemäß meinem Evangelium und der Predigt von Jesus Christus, durch die das Geheimnis offenbart ist, das seit ewigen Zeiten verschwiegen war, nun aber offenbart und kundgemacht ist durch die Schriften der Propheten nach dem Befehl des ewigen Gottes, den Gehorsam des Glaubens aufzurichten unter allen Heiden, dem Gott, der allein weise ist, sei Ehre durch Jesus Christus in Ewigkeit. Amen.
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1: Hallo und herzlich willkommen bei Bibel erklärt. Zunächst ein wenig Musik und dann einen Vortrag von Benedikt Peters über den Hebräerbrief.

0: 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Hören Sie nun einen Vortrag von Benedikt Peters über den Brief an die Hebräer, eine ausführliche Auslegung über den Hebräerbrief in 12 Einheiten mit praktischen Anwendungen für unser Leben als Christ. Auch auf schwierige Stellen kommt Benedikt zu sprechen. Hören Sie nun den ersten Teil, Einleitung, einiges über den Verfasser, den Empfänger dieses Briefes und die Zeit und das Thema und vor allen Dingen den ersten Abschnitt aus Kapitel 1 mit dem Titel Jesus größer als Engel. Es folgt nun dieser Vortragsmitschnitt von Benedikt Peters. Viel Freude und Segen beim Zuhören.
1: Ich beginne heute Abend mit einer Einleitung. Der Hebräerbrief ist ein Brief, der einige Abschnitte hat, die uns Schwierigkeiten bereiten. Dieser Brief enthält oft zitierte Warnungen und diese Warnungen, die sind geschrieben, damit wir sie lesen und beherzigen. Die Absicht dieses Briefes aber ist es, Glauben zu stärken. Glauben an das vollkommene Werk Jesu Christi zu stärken und so die Gewissheit zu wecken, dass wer ihm vertraut, ans Ziel kommt. Ich will als Einleitung zuerst einiges sagen über den Verfasser, nach als zweites über das Thema, dann als drittes über die Empfänger dieses Briefes. Das ist bei diesem Brief besonders wichtig. Und im Zusammenhang mit den Empfängern des Briefes wollen wir uns auch viertens fragen, wann wurde der Brief geschrieben? Es geht nicht so sehr um eine Jahreszahl, sondern es geht um ein Ereignis, das einen Meilenstein bildet in der Geschichte des jüdischen Volkes. Also diese vier Punkte zur Einleitung, der Verfasser, das Thema, die Empfänger und die Zeit der Abfassung. Dann werde ich morgen eine Einteilung euch geben und dann werden wir uns der Einzelauslegung zuwenden. Ja, der Verfasser des Hebräerbriefes, er ist nicht bekannt. Und wenn ich das sage, dann meine ich, dass er sich nicht vorstellt. Er beginnt seinen Brief nämlich mit dem Reden Gottes. Und er beginnt nicht so, wie Briefe üblicherweise beginnen, mit einer Anrede, mit einer Vorstellung des Schreibers und mit einer Anrede und mit einem Segenswunsch. Lesen wir die ersten Verse aus dem Hebräerbrief, Hebräer 1, die Verse 1 bis 3. Nachdem Gott vielfältig und auf mancherlei Weise ehemals zu den Vätern geredet hat in den Propheten, hat er am Ende dieser Tage zu uns geredet im Sohn, den er gesetzt hat zum Erben aller Dinge, durch den er auch die Welten gemacht hat, der der Abglanz seiner Herrlichkeit ist und der Abdruck seines Wesens und alle Dinge durch das Wort seiner Macht trägt. Nachdem er durch sich selbst die Reinigung der Sünden gemacht hat, hat er sich gesetzt zur Rechten der Majestät in der Höhe. Er beginnt also direkt mit der Lehre, ohne Vorstellung seiner selbst, ohne einen Gruß. Ich nehme an, Paulus sei der Verfasser. Ich werde jetzt einige Gründe nennen, warum ich das meine. Ich behaupte nicht, er sei der Verfasser. Ich nehme an, Paulus sei der Verfasser. Und das macht es auch ein bisschen leichter. Dann kann ich inskünftig jeweils sagen, Paulus sagt und Paulus schreibt. Und nicht immer der Verfasser des Briefes oder der Schreiber des Briefes. Das klingt immer so anonym. Ich nehme an, die Empfänger des Briefes, die wussten auch, wer diesen Brief schrieb. Die Botschaft des Hebräerbriefes passt ganz zur Art und Weise, wie der Apostel in den Synagogen der Juden das Evangelium predigte. Wir haben eine Zusammenfassung der Art, wie Paulus in den Synagogen predigt, eine Zusammenfassung, nicht den Inhalt einer Predigt. Hier wird zusammenfassend gesagt, Apostelgeschichte 17 in den Versen 1 bis 3. Nachdem sie aber durch Amphipolis und Apollonia gereist waren, kamen sie nach Thessalonich, wo die Synagoge der Juden war. Nach seiner Gewohnheit aber ging Paulus zu ihnen hinein und unterredete sich an drei Sabbaten mit ihnen aus den Schriften. Also er predigt in der Synagoge zu Juden, er unterredet sich, lehrt aus den Schriften, einmal das. Und was legt er da aus den Schriften? Indem er eröffnet und darlegte, dass der Christus leiden, aus den Toten auferstehen musste und dass dieser, der Jesus, den ich euch verkündige, der Christus ist. Und das könnte mir auch als eine Zusammenfassung über den ganzen Hebräerbrief stellen. Im Hebräerbrief wird anhand der Schriften dargelegt, dass Jesus von Nazareth wirklich der Christus ist. Dass die, die an ihn glaubten und auch bezeugten, Jesus ist der Christus, der Herr, dass sie sich nicht täuschten, nicht einem Betrug aufgesessen waren. Nein, die Schriften beweisen, das Alte Testament beweist, Jesus von Nazareth ist der Christus. Er würde leiden, auch davon redet der Hebräerbrief, weil das für die Juden schwer war zu begreifen, wieso muss der Messias leiden. Auch das wird gründlich erörtert, warum das sein musste. Und es wird auch begründet vom Alten Testament her, sein Leiden, sein Tod, seine Auferstehung. Von der Auferstehung spricht der Hebräerbrief auch. Und dass eben dieser Jesus, der Messias, der Christ. Also es passt zur Art, in der Paulus und der Juden das Evangelium verkündigt. So lehrte er in den Synagogen. Dann passt auch das Anliegen des Hebräerbriefes ganz zu Paulus. Wenn wir den Hebräerbrief lesen, dann merken wir, hier schreibt jemand, der mit der ganzen Leidenschaft seines jüdischen Herzens, seine Mitjuden davon überzeugen will, Jesus ist der Messias. Er ist es wirklich. Und dass Paulus beständig diese Leidenschaft in sich trug, davon spricht er zweimal sehr deutlich im Römerbrief. In Römerbrief Kapitel 9, in den Versen 1 bis 3. Ich sage die Wahrheit in Christus, ich lüge nicht, indem mein Gewissen mit mir Zeugnis gibt im Heiligen Geist, dass ich große Traurigkeit habe und unaufhörlichen Schmerz in meinem Herzen. Denn ich habe gewünscht, durch einen Fluch von Christus entfernt zu sein für meine Brüder, meine Verwandten nach dem Fleisch. Er hat ein sehnliches Verlangen, dass die Juden verstehen und begreifen, Jesus ist der Messias. Und dann in Römer 10, Vers 1 sagt er es noch einmal, Brüder, das Wohlgefallen meines Herzens, mein Flehen für sie zu Gott ist, dass sie errettet werden. Und dann sagt er in Römer 10, Vers 4, denn Christus ist des Gesetzes Ende, jedem Glaubenden zur Gerechtigkeit. Auch das könnte man wie als Motto über den ganzen Hebräerbrief setzen. Christus ist die Erfüllung des Gesetzes. Und das zeigt der Hebräerbrief kapitelweise. In Christus ist alles erfüllt, was das Gesetz vorbereitete, ankündigte, verordnete. Christus ist die Erfüllung des Gesetzes, in dem Sinn das Ende, das Ziel des Gesetzes. Und er ist zur Gerechtigkeit jedem, der glaubt. Und Glauben spielt eine außerordentlich große Rolle im Hebräerbrief. Also auch das ganze Anliegen des Apostels Paulus würde sehr gut zum Hebräerbrief passen. Dann haben wir ein Zeugnis von Petrus. Petrus äußert sich in 2. Petrus 3 zu Briefen des Apostels Paulus. 2. Petrus 3, die Verse 15 und 16. Achtet die Langmut unseres Herrn für Errettung, so wie auch unser geliebter Bruder Paulus nach der ihm gegebenen Weisheit euch geschrieben hat. Wie auch in allen seinen Briefen, wenn er in denselben von diesen Dingen redet, von denen etliche schwer zu verstehen sind, welche die Unwissenden und Unbefestigten verdrehen, wie auch die übrigen Schriften zu ihrem eigenen Verderben. Petrus sagt also hier im Vers 15, dass sein geliebter Bruder Paulus ihnen geschrieben habe. Wem hat er geschrieben? Ja, denen auch Petrus schrieb, also an Juden. Petrus schrieb ja eigentlich nur an bekehrte Juden. Und der Hebräerbrief ist ein Brief an bekehrte Juden. Und hier sagt Petrus, Paulus hat euch auch geschrieben, einen Brief an euch. Und der Hebräerbrief wäre also gerade ein solcher Brief, vielleicht der, den Petrus hier erwähnt. Also das wäre ein weiterer Hinweis auf Paulus als den Verfasser. Und dann wollen wir uns einige persönlichen Angaben am Schluss des Hebräerbriefes ansehen. Hebräerbrief Kapitel 13. Von Vers 18 an, hier redet der Autor von sich selbst. Und das zeigt, dass die Schreiber genau wussten, die Empfänger genau wussten, wer der Schreiber war. Hebräer 13, die Verse 18 bis 23. Betet für uns, denn wir halten dafür, dass wir ein gutes Gewissen haben, da wir in allem ehrbar zu wandeln begehren. Ich bitte euch aber umso mehr dies zu tun, damit ich euch desto schneller wiedergegeben werde. Und jetzt lese ich von Vers 22 an weiter. Ich bitte euch aber, Brüder, ertragt das Wort der Ermahnung, denn ich habe euch auch mit kurzen Worten geschrieben. Wisst, dass unser Bruder Timotheus freigelassen ist, mit welchem, wenn er bald kommt, ich euch sehen werde. Grüßt alle eure Führer und alle Heiligen. Grüßen euch die von Italien. Die Gnade sei mit euch allen. Amen. Ja, hier stehen verschiedene Dinge, die uns sehr an Paulus erinnern. Es stehen hier sogar einige Dinge, die ausschließlich bei Paulus, in den Paulusbriefen, sonst vorkommen. Einmal hier, das allererste, Vers 18, betet für uns. Ein Ansuchen um Fürbitte. Paulus ist der Einzige, der Schreiber neutestamentlicher Briefe, der um Fürbitte ersucht. Also das würde zu Paulus wiederum passen. Im Römerbrief bittet er um Fürbitte, im Epheserbrief bittet er um Fürbitte, im Kolosserbrief, 1. Thessalonicher, 2. Thessalonicher, in seinen Briefen ist es typisch, dass Paulus bittet, betet für mich. Und so auch hier. Dann das Begehren eines guten Gewissens. Das Wort Gewissen kommt bei Paulus 21 Mal vor. Dazu 5 Mal im Hebräerbrief, dann wären es 26 Mal. Und außerhalb nur noch bei Petrus 3 Mal. Das ist also auch ein Begriff, den Paulus besonders gerne verwendet. Und er redet oft von seinem eigenen Gewissen. Tut es häufig, wie hier. Wir begehren ein gutes Gewissen zu haben. Erinnert euch das an eine Aussage des Apostels Paulus von irgendwo, wo Paulus genau das sagt von sich. Aber schauen wir einmal Apostelgeschichte 24, 16 oder vorher sogar noch 23, 1. Apostelgeschichte 23, 1. Paulus steht hier vor dem jüdischen Hohen Rat und sagt: Brüder, ich habe mit allem guten Gewissen vor Gott gewandelt bis auf diesen Tag. Dann Apostelgeschichte 24, 16. Darum übe ich mich auch alle Zeit, ein Gewissen ohne Anstoß zu haben. Und so redet Paulus auch hier im Hebräerbrief davon, dass er ein gutes Gewissen zu haben begehrt. Gefangenschaft. Paulus schrieb einige Briefe aus der Gefangenschaft, das wäre dann auch einer. Dann seine Verbundenheit mit Timotheus, die hier zum Ausdruck kommt. Er sagte, er werde mit Timotheus, wenn er bald komme, die Empfänger des Briefes sehen. Also ist mit Timotheus zusammen unterwegs. Hier noch im Gefängnis, aber wird bald mit ihm unterwegs sein. Und bekanntlich war Timotheus bei Paulus während seiner ersten und zweiten Gefangenschaft. Die Gläubigen werden im Hebräerbrief als Heilige bezeichnet. Paulus ist der einzige Schreiber von neutestamentlichen Briefen, der einzige, der die Gläubigen Heilige nennt. Außer noch Judas. Sonst in den Lehrbriefen werden die Gläubigen nirgends Heilige genannt. Außer bei Paulus und zweimal bei Judas. Dann dieser Abschiedsgruß hier von Hebräer 13, Vers 25. Die Gnade sei mit euch allen. Er fängt seine Briefe mit Wunsch, Segenswunsch in Form von Gnade an, tatsächlich. Paulus beschließt auch seine Briefe mit einem solchen Segenswunsch. Im Titusbrief Kapitel 3, Vers 15 steht wörtlich das Gleiche. Der Titusbrief hört genau gleich auf. Die Gnade sei mit euch allen. Titus 3, Vers 15. Die Gnade sei mit euch allen. Und jetzt vor allem, Paulus ist der Einzige, der Briefe so beschließt. Mit einem Wunsch, dass Gottes Gnade mit den Empfängern sei. Das ist der Einzige, der es tut. Das tut Johannes nicht, tut Petrus nicht, tut Judas nicht, tut Jakobus nicht. Nur Paulus. Und dann hier in Hebräer 13, Vers 20, dieser Ausdruck der Gottesfriedens. Paulus verwendet diesen Ausdruck 6 Mal. Das hier wäre das 7. Mal. Sonst verwendet niemand außer Paulus diesen Ausdruck. Der Gott des Friedens. Der Gott des Friedens. Und dann schreibt er aus Italien, und Paulus war ja bekanntlich in Italien, er war in Rom gefangen. Und hier ist er gefangen in Rom. Nun, das wären alles Indizien dafür, dass Paulus den Brief geschrieben hat. Nun, wir wollen ganz sicher nicht deswegen eine Partei gründen, derer die Verfasserschaft des Paulus vertreten. Ganz sicher nicht. Nun, warum habe ich das so gründlich erörtert? Also nicht nur, weil es uns irgendwie leichter fällt, jeweils zu sagen Paulus, also immer nur so anonym der Schreiber, sondern auch, weil es uns Anlass ist zu fragen, ja, warum stellt er sich denn nicht vor? Sonst tut er es ja immer. In allen seinen Briefen stellt er sich vor. Ich, Paulus, manchmal zusammen mit anderen, mit Silvanus und Timotheus oder nur Paulus, Knecht Gottes, berufener Apostel, ausgesondert zum Evangelium Gottes, so beginnt er den Römerbrief, Knecht Jesu Christi. Er stellt sich sonst immer vor. Hier stellt er sich nicht vor, sondern er beginnt gleich mit Gottes Reden, wie Gott zur Zeit der Väter auf mancherlei Weise gesprochen hatte durch die Propheten, und jetzt hat er am Ende dieser Tage zu uns geredet im Sohn. Ja, was könnten die Gründe sein? Ein Grund könnte sein, vielleicht ist das der wichtigste Grund, es sollte hinter dem Namen Jesu jeder menschliche Name zurücktreten. Denn in diesem Brief ging es wirklich darum zu zeigen, Jesus ist größer als die Propheten, größer als die Engel, größer als Mose, größer als der hohe Priester im Alten Testament. Er selbst ist der wahre und eigentliche Apostel. Denn so wird er in Hebräer 3, Vers 1 genannt. Er ist der Apostel unseres Bekenntnisses. Und so sollte vor dem Namen Jesu jeder menschliche Name zurücktreten. Der Brief will zeigen, dass Gott nicht länger durch Menschen, sondern im Sohn jetzt redet. So steht ja in Vers 1. Gott hat vielfältig, auf mancherlei Weise, ehemals zu den Vätern geredet, durch die Propheten. Aber am Ende dieser Tage hat er zu uns geredet im Sohn. Und dann ist es auch so, Paulus will ja in diesem Brief Juden, die noch unsicher waren oder verunsichert worden waren, ob Jesus ja jetzt wirklich der Messias sei oder ob sie sich da nicht doch getäuscht hätten. Er will sie bestärken in dieser Überzeugung. Aber der Name des Paulus war unter Juden, unter vielen Juden, sehr verhasst. Die Apostelgeschichte zeigt uns das ja, wo Juden plötzlich Paulus in Jerusalem entdecken und da machen sie ein großes Geschrei. Das ist er, der überall herumreist und lehrt gegen die Sitten und Gebräuche der Väter. Und er hat sogar Heiden in den Tempel geführt, als eine Mischung von Verleumdungen und Wahrheiten. Ein großes Geschrei entstand, als man merkte, das ist dieser Paulus da. Und das kann ein Grund gewesen sein, warum er seinen Namen gar nicht erwähnt. Er will nicht, dass irgendjemand weder durch seinen Namen abgelenkt wird vom eigentlichen Anliegen, es geht um Jesus, und dass auch niemand, wenn er Paulus liest, gleich denkt, also von dem wollen wir uns nicht sagen lassen. Den Namen kennen wir, also der nicht. Das könnten Gründe sein, warum er sich nicht persönlich vorstellt. Ja, und das führt uns jetzt auch gleich zum Thema des Briefes. In diesem Brief will uns der Apostel Paulus zeigen, dass Christus die Erfüllung ist von allem, was im Alten Testament gelehrt, angeordnet und angekündigt wurde. Christus ist die Erfüllung von allem, was Gott anordnete im altisraelitischen Gottesdienst. Christus ist die Erfüllung all dessen, was die Propheten sagten über einen kommenden Befreier, Erlöser, Retter und Herrscher. Christus ist die Erfüllung aller Schattenbilder. Das ist ein Ausdruck, den der Hebräerbrief verwendet. Das Alte Testament hat Christus angekündigt. Er ist gekommen. Jesus, er ist dieser angekündigte Messias. Er ist größer als alles, was unsere Väter kannten und besaßen. Das ist das große Thema. Christus erfüllt ist das Ziel des ganzen Alten Testaments und er ist größer als alles, was die Väter, was die Gläubigen des Alten Testaments kannten. Nun, warum ist das so wichtig? Warum wird das mit solchem Nachdruck gesagt? Das hängt mit den Empfängern dieses Briefes zusammen. Und so nennt man diesen Brief nicht zu Unrecht den Brief an die Hebräer. Er ist an Hebräer gerichtet, an Juden. Das wird ganz deutlich, wenn wir den Brief, den Inhalt uns ansehen. Er schreibt zu solchen, die das Alte Testament sehr gut kennen. Er schreibt zu Leuten, die vertraut sind mit der Geschichte Israels. Er zieht nämlich Lektionen aus der Geschichte Israels, ja, aus der Geschichte Abrahams, der Erzväter, aus der Geschichte Israels, des Auszuges aus Ägypten. Er redet zu solchen, die sehr vertraut sind mit dem ganzen Opferdienst im Tempel. Er redet vom Tempel, von den Priestern und von den Opfern, die sie darbringen. Also Leute, die das kannten. Die Empfänger sind Juden. Und jetzt müssen wir bedenken, dass die Juden andere Schwierigkeiten hatten, als sie zum Glauben kamen oder als sie vor der Frage standen, sollen wir Jesus als Herrn annehmen oder nicht? Sie hatten andere Schwierigkeiten als wir. Viel größere Schwierigkeiten. Und noch viel größere Schwierigkeiten als jemand, der aus einem ganz anderen Kulturkreis kommt, außerhalb des jüdischen oder christlichen Bekenntnisses. Ganz andere Arten von Schwierigkeiten. Wenn ein Jude sich zu Jesus Christus bekehrte, dann bedeutete es für ihn, dass er Dinge aufgeben musste, hinter sich lassen musste, Dinge, die Gott einst verordnet hatte. Das war nicht leicht. Gott hatte ja das Gesetz gegeben. Gott hatte die Anweisungen zum Opferdienst gegeben. Gott hatte die Beschneidung angeordnet. Das Passa, all diese Dinge. Und wenn jetzt ein Jude zum Glauben an Jesus Christus kam, dann musste er sich davon distanzieren. Die ganze Apostelgeschichte enthält ja Hinweise und nicht nur Hinweise, auch Berichte davon, wie schwer das den Juden fiel, Wie schwer es Petrus fiel, jemand, der den Herrn liebte, der den Herrn kannte, in dem der Heilige Geist wohnte, der die Schriften kannte und auch von den Schriften her predigen konnte und Jesus als Messias anhand der Schriften beweisen konnte. Sogar er hatte Schwierigkeiten, Dinge, die Gott im Alten Testament verordnet hatte, hinter sich zu lassen. Er hatte zum Beispiel allergrößte Schwierigkeiten damit, zu einem Heiden nach Hause zu gehen und mit ihm an einem Tisch zu sitzen und zu essen und zu trinken. Wir können das fast nicht verstehen. Wir denken, was hat der Mann Probleme? Der hat Probleme, denken wir. Ja, für sie war das sehr schwierig. Denn Gott hatte es den Juden so angeordnet, dass sie gewisse Speisen nicht essen durften. Sie waren unrein. Für sie unrein. Sie durften sie nicht essen. Und gingen sie zu einem Heiden und aßen mit ihm, dann hätten sie lauter verbotene Dinge essen müssen. Und das war schwer für sie, zu erkennen, wie in Christus all das erfüllt ist und dass das darum abgelegt werden kann. Ja, abgelegt werden soll. Und so haben die Empfänger dieses Briefes ganz große Schwierigkeiten, sich vom Alten zu lösen und sich ganz an Jesus und damit an das Neue zu binden. Und das braucht darum ganz besondere Belehrung. Und darum zeigt ja der Schreiber in diesem Brief, darum ist das Thema ja eben dieses Thema, Jesus ist die Erfüllung von all dem. Von all dem, was Mose empfing und lehrte, in Jesus Christus erfüllt. Und zudem, für die Juden, die so an ihrem überlieferten Gottesdienst hingen, zeigt er ihnen, Jesus ist größer. Sie liebten ihren Tempel, sie liebten ihren Gottesdienst, jeder Jude liebte Jerusalem, weil dort der Wohnort Gottes war. Für einen Juden in der Fremde zu leben und Jerusalem nie gesehen zu haben und so sterben zu müssen, das war schlimm. Und Juden aus der Zerstreuung kamen darum regelmäßig jedes Jahr zu den großen Festen nach Jerusalem. An Ostern, am Pfingsten, bei den großen Festen waren sie da. Und sich davon trennen, das war nicht leicht. Von diesem prächtigen Tempel, von diesem Altar, von diesen Opfern, vom Weihrauch, von den Priestern mit ihren schönen Gewändern und von der schönen Tempelmusik und von all dem. Und jetzt hilft ihnen der Schreiber, jetzt hilft ihnen Paulus mit diesem Brief, indem er ihnen zeigt, dass sie nichts verlieren, wenn sie das hinter sich lassen. Dass sie damit etwas viel Höheres, viel Schöneres, viel Größeres gewinnen. Christus. Er ist größer. Er ist größer als alles, was mit der alten Ordnung zusammenhängt. Und das soll den Empfängern dieses Briefes, diesen Hebräern, deutlich gemacht werden. Und sie so ermuntern, dass sie dieses ganze System hinter sich lassen. Das wird am Schluss des Briefes zusammenfassend so ausgedrückt. Hebräer 13, Verse 12 und 13. Darum hat auch Jesus, auf das er durch sein eigenes Blut das Volk heiligte, außerhalb des Tores gelitten. Deshalb lasst auch uns zu ihm hinausgehen, außerhalb des Lagers und seine Schmach tragen. Also hinausgehen, das ganze Judentum, dieses ganze System hinter uns lassen. Dazu will er in diesem Brief ermutigen, ermuntern, helfen, ihnen Glaubensgrundlage geben, dass sie merken, ja, Gott will das. Es ist nicht gegen Gottes Willen. Wir sind nicht untreu, wenn wir es tun. Wir brechen keine Gebote Gottes, wenn wir es tun. Nein, wir tun dann das, was Gott will. Denn jetzt hat Gott in Jesus Christus, in seinem Sohn, alles erfüllt, was Mose angeordnet hatte. Nun, es waren durch die Predigt der Apostel, anfangen an Pfingsten mit der Predigt des Petrus am Pfingsttag, mehrere Tausende von Juden zum Glauben gekommen. Das Wort der Predigt hatte sie überzeugt, tatsächlich, Jesus ist der Messias. All das, was das Alte Testament vorhergesagt hatte, es ist in ihm eingetroffen. Zudem hat er diese Zeichen getan, diese Wunder getan. Ja, er ist wirklich der Messias. Tausende von Juden haben ihn aufgenommen. Und so entstanden im ganzen römischen Reich zerstreut Gemeinschaften von bekehrten Juden. Aber was passierte dann? Wenn sie das Evangelium aufnahmen, dann bekamen sie sehr bald die Ablehnung, den Unwillen ihrer Mitjuden zu spüren. Ja, dieser Unwille artete aus in regelrechte Verfolgung. Die Apostelgeschichte berichtet ja davon. Einer dieser Verfolger war Paulus. Wenn Juden den Namen Jesu anriefen, dann hat das ihn in Rage gebracht. Und er wollte diesen Namen ausrotten, dass niemand mehr diesen Namen anruft. Er konnte das nicht hören. Das brachte sein Blut in Wallung. Und so haben viele Juden gelitten als sie dieses Bekenntnis annahmen, Jesus von Nazareth ist Christus der Herr. Und der Hebräerbrief sagt einiges davon. Hebräer 10, 32 bis 34, verweist auf solche Erfahrungen, die sie dann machten, wegen ihres Bekenntnisses zu Jesus. Hebräer 10, 32 bis 34, gedenkt der vorigen Tage, in denen ihr, nachdem ihr erleuchtet worden, viel Kampf und Leiden erdulden habt, indem ihr einerseits sowohl durch Schmähungen als Drangsale zur Schau gestellt wurdet und andererseits Genossen derer wurdet, die so einhergingen. Denn ihr habt sowohl den Gefangenen Teilnahme bewiesen, als auch den Raub eurer Güter mit Freuden aufgenommen. Ja, sie wurden geschmäht, sie wurden bedrängt, sie machten Leiden durch und sie wurden sogar beraubt. Man hat ihnen offensichtlich ihren Besitz genommen, sie aus den Häusern vertrieben. Solche Dinge erlebten sie. Und hier erinnert Paulus sie daran, denkt daran, wie es damals war. Damals habt ihr das mit Freuden aufgenommen. Warum? Weil ihr wusstet, dass ihr eine bessere und bleibende Habe besitzt. Himmlische Hoffnung. Ja, sie wussten ja auch, jetzt muss das Evangelium verkündigt werden. Alle Völker müssen es hören. Dann kommt der Messias. Und sie werden wahrscheinlich gedacht haben, er kommt noch, er wird bald kommen. Und sie hörten ja auch, wie das Evangelium sich ausbreitet im ganzen Römischen Reich und darüber hinaus. Sie werden auch kund. Und dann werden unsere Mitjuden erkennen und sehen, er ist wirklich der Messias. Aber dann gingen einige Jahre, einige Jahrzehnte ins Land, 30 Jahre nach Pfingsten, 35 Jahre nach Pfingsten, und er war noch nicht gekommen. Und die Leiden hörten nicht auf. Und da wurden wohl einige dieser Juden auch unsicher. Und einige fragten sich, ja, ist er denn wirklich der Messias? Und sollen wir nicht doch lieber zurück zum Judentum? Und einige, die ließen sich so entmutigen, dass sie daheim blieben. Sie gingen nicht mehr in die Gemeinde. Hebräer 10, 25, indem wir unser Zusammenkommen nicht versäumen, wie es bei etlichen Sitte ist. Es war bei etlichen Sitte geworden, nicht mehr die Zusammenkünfte zu besuchen. Nun, der Schreiber ist darum beunruhigt. Paulus ist beunruhigt. Denn er sieht jetzt hier, aha, da sind Leute, die beginnen jetzt, sich zurückzuziehen. Besuchen die Gemeinde nicht mehr. Und da hat er Sorge. Er hat Sorge um diese Leute. Und darum enthält dieser Brief einerseits Ermunterungen zum Glauben und auch Argumente, um den Glauben zu stärken. Aber er enthält auch Warnungen. 5 Warnungen. Ernste Warnungen. Und diese Warnungen zu verstehen, ja, die gehören wohl so zu den Hauptschwierigkeiten, die wir bei diesem Brief empfinden. Es stehen hier Sätze, Ausdrücke, Warnungen, wo wir nicht wissen, ja, wie müssen wir jetzt verstehen? Wer ist hier gemeint? Könnte damit auch ich gemeint sein? Könnte das auch mein Ende sein? Und wir sollen auch nicht leichtfertig über solche Warnungen hinweggehen und sie einfach so wegstecken. Wir wollen sie lesen. Wir wollen sie zu verstehen suchen. Wir wollen uns auch Mühe geben, zu versuchen, warum redet der Schreiber so? Was will er damit erreichen? Nun, wenn das Evangelium verkündigt wird, dann wird immer wieder das passieren, wovon der Sohn Gottes schon redete. Der Sohn Gottes hat angekündigt und gesagt, dort, wo der Same des Wortes ausgestreut wird, wird dieser Same verschiedene Reaktionen und verschiedene Wirkungen haben, je nach Boden, in den der Same fällt. Der Same ist immer gut, der Same ist das Wort Gottes. Der Same ist immer gut, aber je nach Boden wird er verschiedene Wirkungen haben. Und eine dieser Wirkungen wird sein, dass es Leute gibt, die nehmen das Wort mit Freuden auf. Wunderbar, großartig. So etwas Schönes habe ich noch nie gehört. Das leuchtet ein. Ja, das will ich auch, da will ich auch dabei sein. Der Herr sagt, mit Freuden nehmen sie es auf. Und dann sagt er, aber sie haben keine Wurzel in sich. Und dann kommt Drangsal. Und wenn Drangsal kommt, dann wird etwas deutlich, das man vorher nicht gesehen hatte. Dann wird deutlich, sie haben keine Wurzel. Und was passiert? Sie nehmen Anstoß an dieser Sache und sagen, nein, das hatte ich eigentlich nicht gewollt. Nehmen Anstoß am Evangelium und wenden sich wieder davon ab. Also, dass das passieren würde, darauf hat der Herr seine Jünger und damit auch die Apostel vorbereitet. Und der Hebräerbrief schreibt genau in eine solche Situation hinein. Da sind also offensichtlich Leute, die waren einmal mit Freuden dabei. Jetzt nehmen sie der Drangsale wegen Anstoß und sind daran, sich abzukehren. vom Evangelium von Jesus Christus, vom Sohn Gottes. Lesen wir diese Verse in Matthäus Kapitel 13, die Verse 18 bis 21. Matthäus 13, 18 bis 21. Hört nun das Gleichnis vom Sämann. So oft jemand das Wort vom Reich hört und nicht versteht, kommt der Böse und reißt weg, was in sein Herz gesät war. Dieser ist es, der auf den Weg gesät ist. Der aber auf das Steinige gesät ist, dieser ist es, der das Wort hört und es alsbald mit Freuden aufnimmt. Er hat aber keine Wurzel in sich, sondern ist nur für eine Zeit. Und wenn Drangsal entsteht oder Verfolgung um des Wortes willen, alsbald ärgert er sich, alsbald nimmt er Anstoß. So wird es also unter denen, die das Wort aufnehmen und sagen, ja, wir glauben das, sie auch bekennen, Jesus ist Herr, Jesus ist der Christus, Jesus ist der Sohn Gottes. Unter denen, die das bekennen, gibt es verschiedene Leute. Es gibt solche, die das bekennen, aber die Zeit oder die Not und die Not und die Zeit, die machen dann deutlich, ob diese Leute echt sind oder echt waren. Und dann gibt es andere, die nehmen das Wort auf, die haben die gleiche Drangsal. Die gehen durch die gleichen Erfahrungen. Und bei ihnen ist die Folge dieser Bedrängnis, dieser Drangsal, dass sie im Glauben nur umso gefestigter werden. So spricht also Paulus hier zu solchen, bei denen er ganz genau weiß, wo er auch weiß, dass sie wirklich gläubig sind, glauben und darum auch den Weg bis ans Ende gehen werden. Und er spricht auch zu solchen, wo er sagt, ich bin nicht mehr sicher, wie es bei euch wirklich ist. Ich merke, ihr geht nicht mehr in die Zusammenkünfte. Ich weiß nicht, was mit euch los ist. Und er warnt sie. So spricht also Paulus hier zu solchen, bei denen er ganz genau weiß, wo er auch weiß, dass sie wirklich gläubig sind, glauben und darum auch den Weg bis ans Ende gehen werden. Und er spricht auch zu solchen, wo er sagt, ich bin nicht mehr sicher, wie es bei euch wirklich ist. Ich merke, ihr geht nicht mehr in die Zusammenkünfte. Ich weiß nicht, was mit euch los ist. Und er warnt sie. Aber er wünscht, dass alle zur gleichen Gewissheit kommen. Lesen wir dazu einige Verse aus Hebräer 6. Hebräer 6, die Verse 9 und 11. Hebräer 6, die Verse 9 und 11. Das ist einer dieser Abschnitte mit diesen kräftigen Warnungen. Und inmitten dieses Abschnittes mit Warnungen, da sagt er, Hebräer 6, Vers 9, wir sind in Bezug auf euch, Geliebte, von besseren und mit der Seligkeit verbundenen Dingen überzeugt, wenn wir auch also reden. Also ihr Geliebte, bei euch weiß ich, das wird nicht euer Ende sein, nämlich das Ende, die Verbrennung, also die Verdammnis. Wir sind in Bezug auf euch, Geliebte, von besseren, nämlich mit der Seligkeit verbundenen Dingen überzeugt, wenn wir auch also reden. Aber warum reden wir so? Wir reden so, Vers 11, weil wir wünschen aber sehr, dass ein jeder von euch denselben Fleiß beweise zur vollen Gewissheit der Hoffnung. Da waren also einige da, da war es nicht gewiss, die waren sich selber nicht sicher. Ja, sollen wir nicht? Ja, gehöre ich jetzt zum Herrn oder nicht? Ja, oder soll ich doch zurück zum Judentum? Die waren einfach nicht gewiss, nicht sicher. Und dass sie noch keine Wurzel in sich hatten, das machte eben die Drangsal offenbar. Die Drangsal kam und dann wurde es deutlich. Einige waren da ganz schwankend. Und Paulus wünscht, dass die zur vollen Gewissheit durchdringen. Wir wünschen sehr, dass ein jeder von euch denselben Fleiß beweise zur vollen Gewissheit der Hoffnung bis ans Ende. Diese Warnungen sollen sie also anspornen und ermuntern, nicht zurückzukehren zum Judentum, nur das nicht zu tun, denn das wäre fatal. Wenn sie das tun, ja, dann hat der Apostel für sie keine Hoffnung mehr, wenn sie das tun. Das sehen wir hier in Hebräer 6, dann wieder in Hebräer 10 und noch einmal in Hebräer 12. Starke Warnungen. Viertens, die Zeit der Abfassung. In Hebräer 8, Vers 13 steht, in Hebräer 8 redet der Apostel vom neuen Bund, der den alten Bund ablösen sollte. Und dieser neue Bund, der war ja durch das Blut Jesu schon besiegelt worden, eingeführt worden. Die Apostel lehrten schon die Gnade des neuen Bundes. Und eine gewisse Zeit war der alte Bund noch da. Da waren immer noch Leute, die nach dem alten Bund die Opfer darbrachten, all diese Dinge noch taten. Aber das würde nicht mehr lange so bestehen. Hebräer 8, Vers 13. Indem er sagt, einen neuen, also indem Gott sagt, einen neuen, hat er den ersten Bund alt gemacht. Was aber alt wird und veraltet, ist im Verschwinden. Nein, also der alte Bund war noch nicht ganz verschwunden.
2: Und wir können sogar ganz genau sagen, wann der alte Bund von Gott endgültig und auch offiziell abgeschafft wurde, bei der Zerstörung des Tempels in Jerusalem. Tempel in Jerusalem, da war das Herz des alttestamentlichen Gottesvolkes, da war der Gottesdienst dieses Volkes, da waren die Opfer dieses Bundes. Und als dieser Tempel zerstört wurde und diese Opfer aufhörten, da war der alte Bund endgültig abgeschafft. Also das ist noch nicht passiert. Wir befinden uns also irgendwo in den Jahren kurz vor der Zerstörung des Tempels, im Jahre 70 nach Christus. Und bis heute haben die Juden keinen Altar, keine Priester, keine Opfer. Und das ist für jeden ernsthaften Juden eine ganz große Verlegenheit. Man kann einen Juden, der die Bibel ernsthaft

Da habe ich ja auch einen Gottesdienst, da habe ich ja auch Priester, da habe ich ja auch Opfer. Aber der Schreiber sagt, dass er bald aufhören. Gott hat das für veraltet erklärt und er wird es bald endgültig abschaffen. Dann Kapitel 9, Vers 9. In Kapitel 9 stellt der Apostel den alttestamentlichen Gottesdienst, den Gottesdienst des alten Bundes, dem des Neuen gegenüber. Und in dem Zusammenhang sagt er Folgendes, dass die alttestamentliche Hütte oder der Tempel zwei Teile hatte, ein Allerheiligstes und ein Heiligtum, welches ein Gleichnis auf die gegenwärtige Zeit ist, in welchem sowohl Gaben als Schlachtopfer dargebracht werden. Also diese Gaben und Schlachtopfer werden jetzt noch dargebracht, die dem Gewissen nach den, der den Gottesdienst übt, niemals vollkommen machen können. Also er sagt hier, es werden noch Gaben und Schlachtopfer dargebracht. Der ganze Tempeldienst und der Opferdienst fand immer noch statt. Der Tempel stand noch in Jerusalem, aber er würde nicht mehr lange stehen. Und wir haben einen Hinweis auf das Ende des Tempels und seines ganzen Gottesdienstes in Hebräer 6. Da steht nämlich im Vers 8, es ist zwar nur in einem Vergleich, es ist so wie eine Andeutung, nicht eine direkte Ankündigung, nur eine Andeutung. Es heißt hier, wenn es aber Dornen und Disteln hervorbringt, nämlich das Land, dann ist es unbewehrt und dem Fluch nahe. Nahe, der Fluch ist noch nicht eingetreten. Dem Fluch nahe und sein Ende ist die Verbrennung. Und dieses Ende würde buchstäblich die Verbrennung des Tempels sein. Der Tempel würde vollständig verbrannt, abgerissen werden, ganz und gar. Und hier wird das in einer Weise einfach angedeutet. Da also stehen wir zeitlich. Das ist die Situation der Empfänger. Das ist die Gefahr, in der manche stehen. Und das begründet die Ermunterungen, darum zu ringen, zur vollen Gewissheit zu kommen und auch die Warnungen davor, zum Judentum zurückzukehren und sich von Jesus als dem Messias endgültig zu verabschieden. Jetzt eine Einteilung dieses Briefes. Nun, ich habe den ganzen Brief in zwei Teile einmal geteilt. Ich habe heute noch einmal nachgelesen bei Fritz Ebbi, Einleitung in die Bibel. Und er teilt den Brief auch so ein. Ich glaube sogar, dass ich das damals von ihm übernommen habe, vor Jahren, als ich diese machte. Also jetzt zu dieser Einteilung. Ein erster Teil Lehre und ein zweiter Teil Anwendung. Das ist so die grobe Einteilung. Wenn wir das jetzt im Überblick uns hier ansehen, die Lehre, Kapitel 1, 1 bis 10, 18, besteht aus einem ersten Hauptteil, der zeigen will, Jesus ist größer. Er ist größer als die Propheten. Durch die Propheten hat Gott stückweise, teilweise geredet, im Sohn vollumfänglich und abschließend. Er ist größer als die Engel. Engel sind Geschöpfe, Engel sind Diener. Er aber ist Schöpfer, er ist Herrscher. Dann eine erste Warnung wird hier reingeschoben. Dann drittens, Christus ist größer als Mose. Er ist der Herr des Mose. Und er vermag sein Volk ans Ziel zu führen, was Mose nicht konnte. Und hier eine zweite Warnung eingeschoben, 3,7 bis 4,7. Dann viertens, Christus ist größer als Josua. Josua ist nur über die Erde geschritten, Christus ist durch die Himmel geschritten. Josua hatte ein Schwert aus Eisen in seiner Hand, Christus hat ein mächtigeres Schwert in seiner Hand, das Wort Gottes. Er ist größer als Josua, 4,8 bis 16. Fünftens, er ist größer als Aaron, denn Aaron hatte selber Fehler, Aaron muss dafür sich selbst opfern. Christus musste nicht für sich selbst opfern. Aaron brachte fremdes Blut dar. Christus hat sein eigenes Blut vergossen. Aaron musste sterben. Christus lebt ewig. Er ist größer als Aaron. Und hier eine dritte Warnung, 5, 11 bis 6, 20. Also Lehre, die Lehre zeigt A, Jesus ist größer. Dann zeigt die Lehre B, sein Werk ist größer. Also B, das Werk Jesu Christi ist größer als alles, was Gott im Alten Testament durch seine Diener gewirkt hat. Ein besserer Bund, besseren Verheißungen, einen besseren Mittler, einen besseren Bürgen. Dieser Bund macht den, der erlöst ist und der an Jesus Christus glaubt, fest. Im alten Bund versagte das Volk und das Volk kam unter Gottes Gericht. Im neuen Bund ist es Christus selbst, der dafür verbürgt, dass der Bund gehalten wird und darum werden die, die ihm gehören, nicht unter Gottes Gericht kommen. Es ist ein besserer Bund. Ein besseres Haus. Darum geht es in Kapitel 9. Das Alte Testament, der Alte Bund, hatte ein irdisches Haus. Christus führt uns ein in ein geistliches, in ein himmlisches, in ein ewiges Haus. Der Alte Bund hatte ein Haus, das Menschen errichtet hatten.
Der neue Bund führt uns ein in ein Haus, das Gott selbst.

0: selbst bereitet hat. Ein besseres Haus. Und bessere Opfer. Ja, die alttestamentlichen Opfer konnten niemals Sünde hinwegnehmen, sagte Hebräer 10. Sie konnten nur beständig daran erinnern, dass der Mensch sündig ist und Sünden begangen hat. Aber Christus hat durch sein Opfer, durch seinen Tod ein für alle Mal die Sünde hinweggetan und so bleibende Vergebung für uns erwirkt. Und Gott gedenkt unserer Sünden nicht mehr. Ein besseres Opfer. Hebräer 10, 1 bis 18. Das also ist der große erste Teil des ganzen Hebräerbriefes. Lehre. Jesus Christus ist größer, sein Werk ist größer. Dann folgt der zweite Teil, nämlich aus der Lehre ergibt sich die Anwendung. Ja, der zweite Teil des Briefes enthält also die Anwendung der Lehre. Nun, das ist die ganz bezeichnende Art, die wir beim Apostel Paulus kennen, dass er zuerst lehrt und die Lehre gibt Fundament, Glaubenssubstanz und aus diesem Gelehrten, aus der Glaubenssubstanz heraus, kommen dann die Folgerungen für die Praxis. So ist auch der Epheserbrief aufgebaut, so auch hier eben der Hebräerbrief. Die Anwendungen der Lehre, der Tatsache, dass Christus größer ist, dass sein Werk größer ist, es ermuntert uns hinzuzutreten. Dann treten wir hinzu, dann brauchen wir keine Scheu zu haben. Und wir müssen auch nicht mit einem schlechten Gewissen kommen. Sein Blut hat uns gereinigt. Er hat bezahlt für unsere Sünden. Mit gutem Gewissen, gereinigt, können wir vor Gott treten. Und wir haben allen Grund, ihm zu vertrauen. Hat Gott nicht bewiesen, dass er treu ist? Schaut euch an, er hat geredet. Seit den Tagen der Erzväter, durch die Propheten. Er hat alles, was er angekündigt hat, erfüllt. Er ist vertrauenswürdig. Wir haben allen Grund, ihm zu vertrauen. All seine Verheißungen zu glauben. Und wenn wir glauben, werden wir leben. Und wir sollten uns nicht irritieren lassen durch Leiden, die über uns kommen. Ja, ihr macht Leiden durch, ihr Hebräer. Und wenn Paulus der Schreiber ist, dann hätte Paulus auch sagen können, dass auch er seines Glaubens wegen leidet. Aber das bedeutet nicht etwa, wie euch die Juden sagen wollen, schaut, das ist der Beweis dafür, dass Gott euch zürnt. Darum habt ihr jetzt alles verloren, eure Häuser und sitzt in den Gefängnissen. Gott zürnt euch, weil ihr den Glauben eurer Väter verleugnet habt und jetzt diesem Jesus nachlauft. Und viele waren natürlich verunsichert und darum schreibt Paulus an die bedrängten Hebräer, dass ihr leidet, ist ja gerade das Gegenteil, nämlich nicht ein Erweis von Gottes Zorn über euch, sondern von Gottes Liebe über euch. Ihr seid seine Kinder. Er will euch schulen, erziehen. Er will, dass ihr ihm immer ähnlicher werdet. Er will, dass ihr an seiner Heiligkeit teilhabt. Und zwar auch praktisch im Wandel, im Leben. Also ist das ein Beweis seiner Liebe. Er ist euer Vater und ihr seid seine Söhne, seine Kinder. Und darum seid ihr ihm nicht gleichgültig. Denn alle Väter, die Söhne haben, alle Eltern, die Kinder haben, die erziehen ja ihre Kinder, gerade weil sie ihre Kinder sind. Und weil sie sie lieben, lassen sie sie nicht einfach gehen, sondern erziehen sie und müssen sie manchmal auch strafen und züchtigen, um sie eben zu erziehen. Genau das tut Gott mit euch. Er handelt mit euch als mit Söhnen. Und dann zum Schluss, die Bruderliebe bleibe. Hier verschiedene praktische Ermunterungen, Ermahnungen, die ich einfach unter dieser Aufforderung eingeordnet habe. Die Bruderliebe bleibe. Das Zusammenleben, Acht haben aufeinander, gemeinsam dem Herrn dienen, den Führern gehorchen, all das steht in Kapitel 13 in den Versen 1. Soweit also ein Überblick über den Inhalt dieses Briefes, eine Einteilung dieses Briefes. Und jetzt schlagen wir das erste Kapitel miteinander auf, Hebräer Kapitel 1. Und wir lesen gleich das ganze Kapitel. Dieses ganze Kapitel ist tatsächlich ein zusammenhängendes Ganzes, ein großer geschlossener Gedanke. Hier will Paulus zeigen, wie Gott in seinem Sohn gesprochen hat und wie dieser sein Sohn größer ist als alle, die vor ihm waren und größer ist als alles Erschaffene. Denn er ist Gottes Sohn, er ist wahrer Gott vom wahren Gott, er ist der Schöpfer und Herrscher selbst. Ja, lesen wir also dieses ganze Kapitel. Hebräer 1. Nachdem Gott vielfältig und auf mancherlei Weise ehemals zu den Vätern geredet hat in den Propheten, hat er am Ende dieser Tage zu uns geredet, im Sohn, den er gesetzt hat zum Erben aller Dinge, durch den er auch die Welten gemacht hat, welcher der Abglanz seiner Herrlichkeit seiend und der Abdruck seines Wesens und alle Dinge durch das Wort seiner Macht tragend. nachdem er durch sich selbst die Reinigung der Sünden gemacht, sich gesetzt hat zur Rechten der Majestät in der Höhe, indem er um so viel besser geworden ist als die Engel, als er einen vorzüglicheren Namen vor ihnen ererbt hat. Denn zu welchem der Engel hat Gott je gesagt, du bist mein Sohn? Heute habe ich dich gezeugt. Und wiederum, ich will ihm zum Vater, und er soll mir zum Sohn sein. Und wenn er den Erstgeborenen wiederum in den Erdkreis einführt, spricht er, und alle Engel Gottes sollen ihn anbeten. Und in Bezug auf die Engel zwar spricht er, der seine Engel zu Winden macht und seine Diener zu einer Feuerflamme. In Bezug auf den Sohn aber, dein Thron, o Gott, ist von Ewigkeit zu Ewigkeit. Und ein Zepter der Aufrichtigkeit ist das Zepter deines Reiches. Du hast Gerechtigkeit geliebt und Gesetzlosigkeit gehasst. Darum hat Gott, dein Gott, dich gesalbt mit Freudenöl über deine Genossen. Und du, Herr, hast im Anfang die Erde gegründet und die Himmel sind Werke deiner Hände. Sie werden untergehen, du aber bleibst. Und sie alle werden veralten wie ein Kleid und wie ein Gewand wirst du sie zusammenwickeln. Und sie werden verwandelt werden. Du aber bist derselbe und deine Jahre werden nicht vergehen. Zu welchem der Engel hat er je gesagt, setze dich zu meiner Rechten, bis ich deine Feinde lege zum Schemel deiner Füße? Sind sie nicht alle dienstbare Geister, ausgesandt zum Dienst um derer Willen, die die Seligkeit ererben sollen? Ja, die Verse 1 bis 3, die zeigen uns zunächst, erstens, Christus ist größer als alle Propheten. Gott hat in den Tagen der Väter geredet durch die Propheten. Und kein Prophet konnte Gottes Ratschluss ganz enthüllen, offenbaren. Jeder Prophet war ein Gefäß in Gottes Hand, aber jedes dieser Gefäße war beschränkt, begrenzt. Und so konnte ein Jesaja nur seinen Teil der Wahrheit des kommenden Messias verkündigen, Jeremia einen anderen, Hesekiel wieder einen anderen und Daniel wieder einen anderen. Aber in Christus, in seinem Sohn, hat Gott sich vollumfänglich, abschließend und endgültig geoffenbart. In Vers 3 wird dann gesagt, warum das möglich war. Das war möglich oder ist nur möglich, weil Jesus, weil der Messias Gottes Sohn ist und damit selbst Gott ist. Er ist das Bild des unsichtbaren Gottes. An ihm sah man die ganze Herrlichkeit Gottes. An ihm, an seinen Worten und an seinen Werken. In den Versen 1 bis 3, die Herrlichkeit des Sohnes Gottes, 7 Seiten seiner Herrlichkeit. Er ist der Erbe aller Dinge. Das heißt, dass Gott alles erschaffen hat um seines Sohnes Willen und alles erschaffen hat, um dem Sohn alles zu geben. Ihm alle Gewalt und ihm alle Herrschaft zu geben. Ihm muss alles untertan sein. Alle Dinge. Durch ihn hat Gott die Welten erschaffen. Und das erinnert uns an Johannes 1, 1 bis 3. Im Anfang war das Wort und das Wort war bei Gott. Und das Wort war Gott. Dieses war im Anfang bei Gott. Und durch dieses Wort ist alles geworden, das geworden ist. Und ohne dasselbe ist nichts geworden von dem, was geworden ist. Er ist also der Schöpfer der Welten. Er ist der Abglanz der göttlichen Herrlichkeit. Nun, das Deutschwort Abglanz, das klingt ein bisschen fast abwertend. Und so müssen wir das etwas umschreiben. An ihm wird die ganze göttliche Herrlichkeit gesehen. Er strahlt die ganze göttliche Herrlichkeit aus. Und das kann er nur, weil er selbst gleichen Wesens ist mit Gott. Er ist so, wie es die alten kirchlichen Bekenntnisse formulierten, wahrer Gott vom wahren Gott, ewig, ungeschaffen. Und darum nur kann er, auch in seiner Menschwerdung, wo er in sichtbarer Gestalt erscheint, alle Wesenheiten Gottes enthüllen, darstellen, erstrahlen lassen. Das kann ja kein Geschöpf, weil jedes Geschöpf begrenzt ist. Jedes Geschöpf kann nur gewisse Seiten von der Herrlichkeit und Größe und Weisheit des Schöpfers widerstrahlen. Aber er kann Gott vollständig zum Ausdruck bringen, weil er selbst Gott ist. Und so habe ich hier hingeschrieben, Johannes 14, Vers 9, dort sagt, der Sohn Gottes, wer mich gesehen hat, hat den Vater gesehen. An ihm, in ihm sehen wir Gott. Er ist der Abdruck von Gottes Wesen. Dieses Wort Abdruck bedeutet auch so viel wie Stempel. Und das ist, finde ich, jetzt gar nicht schlecht, weil das deutsche Wort Stempel ja zwei Sachen bedeutet. Nämlich, welche beiden Seiten, müssen wir uns jetzt noch nicht ansehen, welche beiden Seiten, oder was bedeutet Stempel auf Deutsch? Es bedeutet zwei Dinge. Ich habe einen Pass und dann will der Beamte, wenn ich irgendwo einreise, was will er sehen im Pass? Einen Stempel. Ja. Und der Beamte, will er auch einen Stempel sehen? Der Beamte, der das Visum ausfährt. Nein, er hat einen Stempel in der Hand. Also auf Deutsch steht Stempel für beides. Für das Ding, das den Abdruck erzeugt und für den Abdruck selbst. Stehen wir? Und so ist Christus beides. Christus ist Gott, also er, der vollkommen in sich Gott ist. Und als Mensch ist er auch dieser vollkommene Abdruck, dass man an ihm alle Wesenheiten Gottes sehen kann. Und dieses hebräische Wort Abdruck, Stempel, das hebräische Wort ist hier Charakter. Und wir kennen ja dieses Wort als Fremdwort. Wir brauchen es so häufig, dass uns nicht einmal mehr bewusst ist, dass es ein Fremdwort ist. Charakter. Charakter heißt eigentlich Abdruck. Die Prägung einer Person, das ist sein Charakter. Christus ist der Charakter Gott, weil er Gott gleich ist. Er ist der Erhalter aller Dinge. Er trägt alles durch das Wort seiner Macht. Alles. Er trägt die Welten, er trägt das Universum. Und darum braucht ja der Christ, der Christus vertraut, nicht Angst haben, weil alle Welt Angst hat. Was soll aus dieser Welt noch werden? Was kommt denn da alles noch auf uns zu? Was mag da alles noch passieren, wenn solche Dinge passieren wie in den letzten Monaten? Wir wissen, Christus trägt alles, alle Dinge. Alles, was geschieht, alles ist ihm untertan. Er hat alles in der Hand. Das ist nicht einfach eine theologische Wahrheit, das ist eine äußerst praktische Wahrheit. Eine Lebenswahrheit. Und die brauchen wir zum Leben und zum Überleben. Der Glaube daran, Christus trägt alle Dinge. Ihm ist das Ruder nicht aus der Hand gefahren. Ihm hat sich das Steuerrad nicht den Händen entwunden. Er trägt alle Dinge. Wirklich alles. Er ist der Thronende. Er hat sich gesetzt zur Rechten der Majestät in der Höhe. Er thront. Er ist den Ereignissen nicht unterworfen. Sondern Christus ist der, der über den Ereignissen steht und alles lenkt. Ihm ist alles untertan. Und dieser große Herr und Retter, oder dieser große Herr und Herrscher, er ist unser Retter geworden. Er hat die Reinigung der Sünden vollbracht durch sich selbst. Das steht bei mir in eckigen Klammern. Und das bedeutet, dass nicht alle Handschriften diese Lesart enthalten. Und wenn ihr eine neuere Bibelübersetzung habt, dann steht das bei euch vielleicht nicht. Und darum sage ich es euch hier. Paulus schreibt hier, dass er, der alles trägt durch sein Wort, dass er durch sich selbst die Reinigung der Sünden vollbracht hat. Er hat alles für uns getan, um uns zu retten. Er hat nicht Engel geschickt, es zu tun. Er hat nicht irgendwelche Knechte, Propheten geschickt, es zu tun. Er hat selbst die Sache ausgeführt. Mit allem, was das für ihn bedeutete. Kapitel 2 wird dann davon sprechen, was das bedeutete, dass er durch sich selbst die Reinigung der Sünden vollbrachte. Ja, mit diesem Herrn haben wir es zu tun. Das ist die Identität Jesu von Nazareth. Und dann kommt eine sehr ausführliche Darlegung der Tatsache, dass er größer ist als die Engel. Warum geht der Schreiber so ausführlich darauf ein? Nun, das hat auch zu tun mit den Empfängern des Briefes. Das Alte Testament spricht viel von Engeln, gibt uns etliche Auskunft über die Engel. Es heißt von den Engeln, sie seien gewaltig an Kraft, Psalm 103, mächtig. Wir lesen von den Engeln, dass sie den Thron Gottes umgeben. Sie werden genannt die Heerscharen Jahwes, des Gottes Israels. Nun, das hat offensichtlich die Juden dazu angeregt, weiterzudenken über die Engel. Und die Juden hatten dann im Laufe der Jahrhunderte eine sehr ausführliche Engellehre entwickelt. Und sie waren darin so weit gegangen, dass man am Ende fast meinen könnte, die Engel sind die, die alles wirken und tun, und die Engel werden am Schluss Israel noch erlösen. Und für sie waren die Engel so groß in ihrem Denken. Also sie dachten an Jahwe, den Gott der Väter, nachher kommen die Engel. Diese großen und mächtigen Engel und Engelscharen. Und darum war es so wichtig, dass hier der Schreiber des Hebräerbriefs zeigt, auch die Engel, an die ihr so häufig denkt und die euch so viel bedeuten, auch sie sind Jesus untertan. Sie sind seine Diener. Sie müssen vor ihm niederfallen. Sie sind Diener, während er ein Thronender ist. Sie heißen im Alten Testament einige Male Bene Elohim, Söhne Gottes. Aber zu keinem der Engel hat Gott je gesagt, du bist mein Sohn. Nie. Heute habe ich dich gezeugt. Und so ist er in siebenfacher Hinsicht größer als die Engel. Er hat einen besseren Namen. Er heißt nämlich der Sohn Gottes. Er hat einen ewigen Thron. Vers 8, dein Thron ist von Ewigkeit zu Ewigkeit. Er ist über seinen Genossen. Gott, dein Gott, hat dich gesalbt mit Freudenöl über deinen Genossen. Er hat in allem den Vorrang. Und dann im Vers 10 heißt es direkt, dass er alles erschaffen hat. Er wird mit Herr angesprochen. Du Herr! Und hier ist gemeint der Sohn Gottes. Du Herr hast im Anfang die Erde gegründet. Also nachdem Vers 3 gesagt hatte, dass Vers 2, nachdem Vers 2 gesagt hatte, dass Gott durch ihn alles erschaffen hat, wird hier gesagt, du hast alles erschaffen. Wir können ja Gott in seinen drei Personen nicht trennen. Wir können wohl unterscheiden, aber nicht trennen. Und so ist der Sohn auch selbst Schöpfer, der Schöpfer. Er ist der Ewige und der Unveränderliche. Alles Geschaffene wird untergehen, du aber bleibst. Alles Geschaffene wird sich verwandeln, du aber bist derselbe. Er ist ewig und unveränderlich. Und auch das besagt, dass er Gott ist. Denn das kann man nur von Gott sagen. Er sei ewig und unveränderlich. Kein Geschaffenes ist ewig, nur Gott ist ewig. Und die ganze Schöpfung wird vergehen, sich verwandeln und vergehen. Er aber verändert sich nicht, er bleibt. Er ist also der Ewige und der Unveränderliche im Gegensatz zu allen Geschöpfen. Gott legt ihm alles zu Füßen. 3 Vers 6. Also Gott legt ihm alles zu Füßen. Das heißt, alles wird ihm eines Tages untertan sein. Alles. Wohl dem, der sich im Glauben ihm untergeordnet hat. Wehe dem, der sich ihm widersetzt. Denn Gott wird ihn als einen Feind behandeln. Er wird ihm alle seine Feinde zu Fuß legen. Das ist ein ernster Gedanke. Er befiehlt den Engeln. Im Vers 14 steht, sind sie nicht alle dienstbare Geister ausgesandt. Die werden gesendet. Er befiehlt den Engeln. Er sendet und sie müssen auf sein Gebot hin gehen. Also zeigt sich in dieser siebenfachen Weise, wie Christus größer ist als die Engel. Ja, es sind zwei Dinge aus dem ersten Kapitel, die wir uns ein wenig näher anschauen müssen. Aber dann müssen wir zum zweiten Kapitel fortfahren. Wir können uns nicht so lange in jedem Kapitel aufhalten, weil der Brief doch recht umfangreich ist. Ja, wir haben in Hebräer 1 deutlich gesehen, dass Jesus, der Christus, er ist Gottes Sohn. Das wird in diesem Kapitel viermal gesagt. In Kapitel 1, Vers 2, Gott hat zu uns geredet im Sohn. Dann im Vers 5, du bist mein Sohn. Noch einmal im Vers 5, ich will ihm zum Vater, er soll mir zum Sohn sein. Und dann in Vers 8 noch einmal, in Bezug auf den Sohn aber, spricht Gott. Nun, was bedeutet im Vers 5 dieser Ausdruck, du bist mein Sohn, heute habe ich dich gezeugt. Heute, das ist ja eine ganz genaue Zeitbestimmung. Will das besagen, dass er einmal nicht Sohn Gottes war und es dann wurde? Oder wie müssen wir das verstehen? Nun, ich habe ja vorhin gezeigt, oder wir haben gesehen, wie wir es auch lasen, dass Christus ewig ist, ewig und unveränderlich. Aber wie verträgt sich das dann mit dieser Aussage? Heute habe ich dich gezeugt. Dann wäre er ja erst dann geworden, was er vorher nicht gewesen wäre. Dann wäre er also doch veränderlich und nicht ewig unveränderlich. Ja, Felix? Er ist Mensch geworden, ja. Es bezieht sich auf seine Menschwerdung. Und zwar können wir sagen, das Neue Testament zeigt es uns so, dass Jesus Christus in dreifacher Hinsicht Sohn heißt. Er heißt Sohn als der ewige Gottessohn, der in des Vaters Schoß ist. Johannes 1, Vers 18. Niemand hat Gott jemals gesehen, der eingeborene Sohn, der in des Vaters Schoß ist, der hat ihn kundgemacht. Er ist von Ewigkeit her ewig Gottes Sohn. Gott ist unveränderlich, er ist ewig der dreieinige Gott. Und so ist Jesus Christus von Ewigkeit her Gottes Sohn. Dann wird der Sohn genannt in oder durch seine menschliche Geburt. Psalm 2, Vers 7 oder eben Hebräer 1, Vers 5, der diesen Psalm zitiert. Heute habe ich dich gezeugt. An einem ganz bestimmten historischen Tag in der Geschichte dieser Erde, in der Geschichte der Menschheit, wurde er zum Sohn Gottes als Mensch. Da wurde er, der Sohn Gottes war, Mensch. Aber dieser Mensch, der geboren wurde, war eben der Sohn Gottes. Und darum kann es auch heißen, heute habe ich dich gezeugt. Alles Mensch ist der Sohn Gottes geworden in seiner Menschheit. Lukas 1, Vers 35. Der Engel antwortete und sprach zu ihr, also zu Maria, der Heilige Geist wird über dich kommen und Kraft des Höchsten wird dich überschatten. Darum wird auch das Heilige, das geboren werden wird, Sohn Gottes genannt werden. Hier steht das also auch direkt im Zusammenhang mit seiner Menschwerdung. Und dann drittens ist er als Sohn Gottes erwiesen durch Auferstehung. Römer 1, Vers 4. Römer 1, Vers 4, lesen wir auch den Vers 3. Christus ist aus dem Samen Davids gekommen, dem Fleisch nach, und als Sohn Gottes in Kraft erwiesen durch Totenauferstehung. Durch seine Auferstehung aus den Toten ist er als Sohn Gottes erwiesen. Also in dreifacher Hinsicht Sohn Gottes. Der ewige Gottessohn durch Menschwerdung und durch Auferstehung Gottes Sohn. Ja, dann haben wir in Hebräer 1 noch einen zweiten Gedanken, den will ich jetzt noch einmal aufgreifen, weil er zum Kapitel 2 überleitet. In Hebräer 1, 13. Zu welchem der Engel hat Gott je gesagt, setze dich zu meiner Rechten, bis ich deine Feinde lege zum Schemel deiner Füße? Nein, das hat Gott nur zu seinem Sohn gesagt. Das ist ein Zitat aus dem Psalm 110. Der Herr sprach zu meinem Herrn, setze dich zu meiner Rechten, bis ich deine Feinde lege zum Schemel deiner Füße. Dieser Psalm 110 macht deutlich, dass der Messias, dass er einerseits Davids Sohn ist, der Messias heißt Sohn Davids, eben weil er Mensch wurde, aber er ist auch Davids Herr. Und darum sagt ja David von ihm, der Herr, also Jahwe, der Ewige, sagte zu meinem Herrn, das ist der Messias, setze dich zu meiner Rechten, bis ich deine Feinde lege zum Schemel deiner Füße. Dieser Vers wird außerordentlich häufig zitiert im Neuen Testament. Jesus selber hat ihn zitiert in seinen Auseinandersetzungen mit den jüdischen Gelehrten. Paulus zitiert ihn hier. Petrus zitiert ihn an der Pfingstpredigt. Dieser Vers wird so häufig zitiert, weil er so viel über das Wesen und das Werk des Messias aussagt. Der Messias ist Sohn Davids, das heißt, er ist Mensch. Der Messias ist der Herr Davids, also er ist Gott. Das muss man daraus folgern. Und das war ja die Frage, die die Pharisäer so in Verlegenheit brachte. Der fragte, wessen Sohn ist der Messias? Und dann sagte sie, Davids Sohn. Und dann fragte sie, ja, aber wie kann dann David ihn Herr nennen? Wie kann ja Davids Sohn und Davids Herr gleichzeitig sein? Und dann wussten sie nichts weiter. Denn sie hätten ja dann folgern müssen, in dem Fall ist er beides, Mensch und Gott. Und tatsächlich, er ist beides, wahrer Mensch, wahrer Gott. Dann besagt dieser Vers, dass er Mensch war, als Mensch hier lebt und zurückkehrte. Setze dich zu meiner Rechten. Seine Erhöhung. Und jetzt ist er zur Rechten Gottes. Und was sagt der Vers noch? Dann folgt ein wichtiges Wörtlein. Ein sehr wichtiges Wörtlein. Welches Wörtlein? Bitte? Ja, gut, setze dich zu meiner Rechten, hat etwas zu tun mit seiner Würde. Im Himmel sitzt nach hebräischer, nach alttestamentlicher Darstellung, wer allein im Himmel, nur eine Person sitzt im Himmel, nämlich Gott. Jedes Mal, wo uns im Alten Testament ein Einblick gegeben wird in den Himmel, nur Gott sitzt und alle anderen stehen im Himmel. Die Heerscharen, die himmlischen Heerscharen, sie stehen, aber Gott sitzt. Und wenn es hier von ihm heißt, setze dich zu meiner Rechten, dann ist das für den Hebräer klar, dann muss er Gott gleich sein. Denn nur Gott darf sitzen im Himmel. Gott thront. Setze dich zu meiner Rechten und nachher bis. Was bedeutet denn bis? Was beinhaltet denn das? Das ist das Wörtlein, das ich meinte. Ja, und dann bis. Er wird wiederkommen. Er wird wiederkommen. Und so beinhaltet dieser Vers eigentlich alles, was wir über den Messias wissen müssen. Er ist Mensch, er ist Gott, er ist zurückgekehrt zum Vater, er thront als Gott und er kommt wieder. Bis er kommt. Aber dann steht hier ein Wort und das ist ein ernstes Wort, bis sich deine Feinde lege zum Schemel deiner Füße. Ja, er muss herrschen, er herrscht, bis jeder Feind ihm untertan gemacht ist. Und jetzt ist die Frage, und diese Frage richtet sich an das Gewissen der Leser. Willst du als ein Feind dieses großen Herrschers und Retters behandelt werden? Oder willst du dich nicht viel lieber ihm im Glauben anvertrauen? Gott wird die, die seinem Sohn nicht glauben, als Feinde ihm zu Fuß legen. Hier ist also nicht nur der Satan gemeint und die gefallenen Engel, sondern auch Menschen, die durch ihren Unglauben in Auflehnung und Feindschaft gegen Gott verharren. Und die wird Gott am Ende als die Feinde seines Sohnes ihm zu Fuß legen. Im Zorn, im Gericht, in seiner Allmacht. Ja, wir müssen sehen, dass wir jetzt zum Kapitel 2 kommen. Lesen wir zunächst nur die Verse 1 bis 4. Das ist die erste Warnung. jetzt in diesem Brief, nachdem uns gezeigt worden ist, Jesus Christus ist größer als die Propheten, größer als die Engel. Es ist uns auch gezeigt worden, er hat Erlösung gewirkt, er hat die Reinigung der Sünden vollbracht. Er thront jetzt als Herrscher, er wird wiederkommen und es werden ihm alle Feinde zu Füßen gelegt. Und da fährt jetzt der Schreiber fort mit dieser Warnung deswegen. Deswegen, wegen all dieser Wahrheiten, wer Jesus Christus ist, was er gewirkt hat und was er wirken wird. Deswegen wollen wir umso mehr auf das achten, was wir gehört haben, damit wir nicht etwa vorbeidriften oder abgleiten. Ich würde das eher so übersetzen, vorbeidriften. Pararyomai, das heißt eigentlich an der Sache vorbeifließen. Wie ein Schiff, das an einer Insel vorbeisegelt. Dass wir nicht vorbeitreiben oder gleiten. Denn wenn das durch Engel geredete Wort fest war und jede Übertretung und jeder Ungehorsam gerechte Vergeltung empfing, wie werden wir entfliehen, wenn wir eine so große Errettung vernachlässigen oder ignorieren, welche, nachdem sie den Anfang der Verkündigung durch den Herrn empfangen hat, uns von denen bestätigt worden ist, die es gehört haben, indem Gott außerdem mitzeugte, sowohl durch Zeichen als durch Wunder und mancherlei Wunderwerke und Austeilungen des Heiligen Geistes nach seinem Willen. Ja, wir haben hier also eine Warnung, die eingeschoben wird in diese laufende Darstellung. Es soll gezeigt werden, wer Jesus Christus ist, was er gewirkt hat und jetzt eingeschoben diese Warnung. In Vers 14 war das Kapitel 1, Vers 14 war das Stichwort gefallen, Errettung. Hebräer 1, 14, die Engel, sind sie nicht alles dienstbare Geister ausgesandt, um denen zu dienen, die Errettung ererben sollen? Errettung. Und jetzt im Vers 3, Kapitel 2, Vers 3, wie werden wir entfliehen, wenn wir eine so große Errettung vernachlässigen? Ja, Christus hat Errettung gewirkt. Und diese Errettung, die ist so groß. Darum heißt sie hier eine so große Errettung. Die ist so groß, dass die Erretteten sogar höher gestellt werden als Engel. Die Engel müssen nachher den Erretteten dienen. Eine so große Errettung. Und die Errettung ist auch darum groß, weil eine so wunderbare Person sie sich zunächst ausgedacht hat und zweitens vor allem ausgeführt hat. Eine so große Errettung. Die ist so groß, die musste der Sohn Gottes selbst eigenhändig ausführen. Und eine so große Errettung vernachlässigen. Erstens ist das ganz große Torheit. Zweitens, ganz große Sünde. Bedenkt, was ihr damit tut. Wenn ihr diese Rettung vernachlässigt, das ist eine solche Verachtung dessen, der sie gewirkt hat. Darum habt Acht, dass ihr diese Errettung nicht für nichts anseht. Meint ihr, ihr werdet dann davonkommen? Auf keinen Fall. Wie wollen wir dann davonkommen, wenn wir diese große Errettung ignorieren? Dann werden wir ganz sicher nicht davonkommen. Und wie wollen wir davonkommen? Erstens, unsere Schuld ist so groß, es ist dann recht, dass wir für diese Schuld gestraft werden. Zweitens, dieser Retter ist so groß. Er ist ja der Allmächtige, er ist ja der Ewige, er ist ja der Schöpfer. Wohin wollen wir fliehen als Geschöpfe? Vor dem Schöpfer. Wir können ja nicht aus der Schöpfung heraus. Wir können aus einem Machtbereich nicht heraustreten. Wir kommen nicht davon. Also das ergibt sich ganz logisch aus all dem, was in Kapitel 1 gesagt worden ist. Wir könnten das vielleicht einmal so. Gibt es Leute, die sagen, die Bibel sei wahr. Da gibt es andere, die sagen, die Lehre des Buddha seien wahr. Da gibt es Leute, die sagen, es gibt keinen Gott. Da gibt es Dritte, die sagen, oder Vierte, die sagen, niemand kann wissen, was wahr ist. Da gibt es Fünfte, die sagen, der Koran ist wahr. Und viele wollen sich damit herausreden und sagen, ja, man kann es ja gar nicht richtig wissen. Doch, man kann es wissen. Die Errettung, die Botschaft der Errettung ist so zuverlässig verbürgt, es kann niemand sagen, es sei nicht klar genug gewesen. Die Errettung ist... Die Botschaft ist verbürgt durch drei Zeugen. Drei Zeugen. Welche sind diese drei Zeugen? Also wir sollen umso mehr auf das achten, was wir gehört haben. Zusehen, dass wir nicht daran vorbeitreiben. Und jetzt die Botschaft ist verbürgt. Erstens durch den Herrn selbst. Im Vers 3. Die Verkündigung nahm ihren Anfang durch den Herrn selbst. Jesus von Nazareth war auf diesem Planeten. Hat zu dieser und dieser Zeit gelebt. Und eigentlich wissen das wissen heute inzwischen fast alle Menschen auf der ganzen Erde. Wann er lebte, wo er lebte, was er lehrte und was er tat. Es ist bekannt. Und das Erstaunliche, das wirklich Erstaunliche ist, dass in allen Kulturen und Völkern, sogar in Europa, wo man das Christentum verabschiedet hat, aber meistens einfach, man ist gegen das Christentum, aber kaum einer würde sagen, Jesus war verkehrt. Sondern fast alle müssen irgendwie anerkennen, er war einmalig. Ihm kann man eigentlich nichts nachsagen. Außer diesen wenigen Verrückten, aber die nimmt eigentlich niemand richtig ernst, die unseren Herrn in Bühnenwerken oder in Filmen darstellen, so wie eigentlich alle wissen, so war er nie. Das wissen die Leute. Jesus von Nazareth, er war einmalig. Also das ist der erste Zeuge. Sein Leben, seine Worte, seine Werke, auch Atheisten, wenn sie die Reden Jesu lesen oder die Bergpredigt, die merken einfach, das stimmt einfach. Man kann nichts dagegen sagen. Man kann sich höchstens ärgern oder irgendetwas, aber man merkt einfach, es ist so. Das ist der erste Zeuge, Jesus von Nazareth. Sein Leben, seine Worte, sein Werk. Dann waren Leute da, die mit ihm zusammen waren, einige Jahre, Augenzeugen, Ohrenzeugen, all dessen, die haben es aufgeschrieben und überall verkündigt, gelehrt. Das sind die Zweiten. Also schreiben wir sie auf, die drei. Ja, sogar erklärte Feinde des Christentums, also wie es der Islam ist, ist eine dem Christentum feindliche Religion, sogar der Koran muss Dinge sagen über Jesus, die ganz einmalig sind. In sich zwar ein bisschen widersprüchlich, aber die ganz einmalig sind. Also dass nur er Wunder getan hat, nur er hat Titel wie Wort Gottes. So heißt er im Koran tatsächlich. Dass er von einer Jungfrau geboren wurde, dass er wiederkommen wird, all solche Dinge. Also sogar die wissen, Jesus hat das Einzigartiges. Auch in Indien, Hindus, ich habe immer wieder mit Hindus gesprochen und immer wieder hörte ich sie sagen, ja, Jesus, er war ganz sicher Gott, auch einer, sagen die. Aber überall weiß man, er war, ist ein glaubwürdiger Zeuge. Er war der Erste. Nachher seine Apostel, seine Jünger, die ihn hörten, so sagt es hier Paulus, der Anfang der Verkündigung geschah durch den Herrn, nachher wurde es von denen bestätigt, die ihn hörten, das waren die Apostel, und dann ein dritter Zeuge. Gott selbst hat vom Himmel her diese Botschaft bestätigt durch Zeichen und Wunder. Diese drei Zeugen. Und die machen also die Botschaft nicht allein glaubwürdig, sondern sie ist jetzt verbürgt. Dass niemand sagen kann, es ist eine unsichere Sache. Darum ist auch eben die Strafe umso größer, steht im Vers 2. Wenn das durch Engel geredete Wort schon fest war, wenn das schon als verbindlich galt, wie viel mehr nicht dieses Wort? Ein viel größeres Wort, ein viel größeres Heil als die Errettung, die damals geschah. Und darum ist die Strafe gerechterweise umso größer für den, der das Evangelium verwirft. Nun, was ist gemeint im Vers 2 mit diesem Ausdruck, das durch Engel geredete Wort? Welches Wort meint er hier? Ah, die Verankündigung der Geburt durch den Engel. Es könnte sein, ich denke, dass etwas anderes gemeint sei. Ja, wahrscheinlich ist hier gemeint das Gesetz vom Sinai. Es geht hier im Hebräerbrief immer um die Gegenüberstellung. Der alte Bund und nachher das, was Gott durch Jesus Christus einführte, der neue Bund. Aber die Ausdrucksweise ist ein bisschen eigentümlich. Warum heißt es hier das durch Engel geredete Wort? Denn tatsächlich wurde die Geburt des Messias durch einen Engel angekündigt. Und dieser Botschaft muss auch geglaubt werden. Es wurde sogar ausdrücklich gesagt, dass Maria glückselig ist, weil sie glaubte. Und doch meine ich, dass hier die Gabe des Gesetzes gemeint sei, die wird an 3-4 Stellen im Neuen Testament mit Engeln in Verbindung gebracht. Schlagen wir dazu auf Apostelgeschichte 7. Apostelgeschichte 7. Der Vers 30. Da heißt es von Mose, als 40 Jahre verflossen waren, erschien ihm in der Wüste des Berges Sinai ein Engel in einer Feuerflamme eines Dornbusches. Dann 7, Vers 38, Apostelgeschichte 7, Vers 38. Dieser, nämlich Mose, ist es, der in der Versammlung in der Wüste mit dem Engel, welcher auf dem Berg Sinai zu ihm redete, und mit unseren Vätern gewesen ist, der lebendige Aussprüche empfing, um sie uns zu geben. Hier also wird das direkt so formuliert, wie in Hebräer 2, Vers 2. Das durch Engel geredete Wort. Der Engel, der mit Mose redete und ihm das Gesetz gab. Also die Gabe des Gesetzes im Zusammenhang mit Engeln. Dann noch eine Stelle. Apostelgeschichte 7, Vers 53, Ihr habt das Gesetz durch Anordnung von Engeln empfangen und nicht beobachtet. Also auch hier, Gabe des Gesetzes im Zusammenhang mit Engeln. Und noch eine vierte Stelle, Galater 3, Vers 19. Warum nun das Gesetz, es wurde der Übertretung wegen hinzugefügt, bis der Same käme, dem die Verheißung gemacht war, angeordnet durch Engel in der Hand eines Mittlers. Also das Gesetz wurde angeordnet durch Engel in der Hand eines Mittlers des Mose. Nun, ohne jetzt näher darauf einzugehen, was das jetzt im Einzelnen heißt, uns ging es ja hier darum, einfach zu verstehen, was ist gemeint mit dem Wort, das durch Engel geredet wurde. Gemeint ist offensichtlich also das Gesetz, das alttestamentliche Gesetz. Und jenes Wort war ja schon fest. Und jenes Wort verlangte schon gerechte Vergeltung für den, der es brach, der es verachtete. Ja, wie sollten wir dann entfliehen, wenn wir diese größere, gewichtigere, herrlichere Botschaft verachten? Das also ist hier das Argument des Schreibers. Und dann fügt er eben noch hinzu und beachtet, drei Zeugen haben es beglaubigt. Es gibt keine Ausrede. Es gilt keine Ausrede. Niemand kann sagen, wir haben es nicht gewusst. Die Empfänger dieses Briefes, die Hebräer, die hatten das alles aus nächster Nähe, wenn nicht direkt, so doch von Augenzeugen, von solchen, die es selbst noch gesehen hatten, gehört, hatten das Zeugnis schriftlich und hatten einige von ihnen, vielleicht sogar alle, selbst erlebt, wie Gott auch Zeichen und Wunder getan hatte. Kapitel 6 spricht dann davon. Also es ist beglaubigt, bestätigt durch glaubwürdige, lauter glaubwürdige Zeugen. Darum passt auf, dass ihr nicht daran vorbeitreibt. Nun, das wäre ja eine ganz große Tragödie. Bedenken wir, Gott hat dieses Volk, die Hebräer, jahrhundertelang auf das Kommen des Messias vorbereitet. Das war das große Ziel. Schaut, da ist das Ziel. Und auf dieses Ziel hin lenkte Gott die ganze Geschichte des Volkes, sandte seine Propheten, zeigte ihnen das Ziel, beschrieb ihnen das Ziel, hat auch die Zeit beschrieben, an der man das Kommen des Messias erkennen konnte. Alles war vorbereitet, das Ziel war bekannt. Welche Tragödie dann, wenn das Ziel endlich da ist, greifbar ist, in der Nähe ist, daran vorbeizutreiben. Darum sollen wir umso mehr auf das achten, was wir gehört haben, damit wir nicht etwa daran vorbeitreiben. So würde ich persönlich diesen Ausdruck, den griechischen Ausdruck Pararyomai, in Hebräer 2, Vers 1 übersetzen. Und dann fährt der Schreiber, der Apostel Paulus, fort und nennt nun die Notwendigkeit der Menschwerdung. Also wir haben in Hebräer 2 jetzt eine ausführliche Darlegung der Menschwerdung, der Notwendigkeit der Menschwerdung des Messias, des Leidens und des Todes des Messias. Denn das war das zweite Problem, das die Juden hatten. Ihr erstes Problem war eben das, ja, wie kann der Messias gleichzeitig Mensch und Gott sein? Wie kann der Sohn Davids und Herr David sein? Wie geht das? Doch, er ist Gott. Hebräer 1, nach allen Seiten wird das gezeigt, er ist Gott. Und darum über den sonst erhabensten Geschöpfen, die wir kennen, über den Engeln. Aber das zweite Problem, das manche hatten, war, aber wenn er der Messias ist, warum kommt und durfte das geschehen, dass man ihn nahm und umbrachte? Das passt doch nicht zum Messias, zu seiner Macht, zu seiner Würde, zu seiner Position. Und jetzt geht der Apostel ein auf diese Fragen, er beantwortet diese Fragen, indem er zeigt, das war nicht eine Entgleisung, die da stattfand, ein Unglück, sondern das war göttliche Notwendigkeit. Er musste Mensch werden, um dann als Mensch zu leiden und zu sterben. Das musste sein.
1: Sie hörten einen Vortragsmitschnitt von Benedikt Peters, eine Auslegung über den Hebräerbrief.

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1: Ich bin Jerome Nussbaum. Der frühere Bundesverfassungsgerichtspräsident Papier fordert eine Absenkung der 5%-Hürde bei Bundestags- und Landtagswahlen. Er hält die bisherige Hürde zum Einzug der Parteien in die Parlamente für nicht mehr zeitgemäß.
2: Im Tagesspiegel plädiert er dafür, die Sperrklausel auf 3% herabzusetzen. Bei der Bundestagswahl im vergangenen Jahr seien 6,8 Millionen von gut 49 Millionen gültigen Zweitstimmen unter den Tisch gefallen, weil sie auf Parteien entfielen, die weniger als 5% erzielten, so Papier. Außerdem sehe er eine Gefahr der parteipolitischen Versteinerung. Eine vitale Demokratie lebe davon, dass neue Parteien entstehen könnten. Bei der Wahl 2025 waren das BSW und die FDP knapp an der bisherigen Hürde gescheitert. Noah Ulrich, Redaktion.
1: Mercedes-Benz meldet einen erneuten Gewinneinbruch im zweiten Quartal. Demnach wurden deutlich weniger Autos verkauft und ein Minus in dieser Sparte von 26% zum Vorjahr verzeichnet. Der Absatz ging um fast 7% zurück auf knapp unter 418.000 Fahrzeuge. Steigerungen bei den Verkaufszahlen in Europa und den USA konnten laut Mercedes einen Einbruch in China um 30% nicht ausgleichen. Eine neue Hitzewelle in den kommenden Tagen könnte die Waldbrandlage in Frankreich und Spanien weiter verschärfen. Davon gehen die Einsatzkräfte vor Ort aus.
3: EU-Krisenkommissarin Labibe warnt, dass die europäischen Kapazitäten zur Waldbrandbekämpfung zunehmend erschöpft sind. Nach ihren Angaben könnten die Einsatzkräfte schon bald auch in anderen Ländern benötigt werden, darunter in Ungarn, der Slowakei und Tschechien. Den Ländern stünden extreme Bedingungen bevor. Auch in Deutschland werden bis Freitag vor allem im Südwesten wieder bis zu 41 Grad erwartet. In Frankreich breitet sich der große Waldbrand bei Bordeaux weiter aus. Präsident Macron sagte, Frankreich erlebe gerade die heftigsten Waldbrände seit Ende des Zweiten Weltkriegs. Ulrike Klein, Redaktion.
1: Der Bundesgerichtshof befasst sich heute mit Riester-Bausparverträgen. Der Verbraucherzentrale Bundesverband klagt gegen Gebühren, die die Landesbank Hessen-Thüringen von ihren Riester-Bausparern verlangt. Jeweils sind es bis zu 24 Euro im Jahr. Die Verbraucherschützer sind der Ansicht, dass die Verwaltung der Sparverträge und Konten Sache der Bank ist. Die Kosten für diese Verwaltung dürfe sie den Kunden deshalb nicht in Rechnung stellen. Der ukrainische Präsident Zelensky wirbt heute im Weißen Haus bei einem Treffen mit US-Präsident Trump um weitere Unterstützung für sein Land. Wegen des Iran-Kriegs war der Ukraine-Krieg zuletzt in den Hintergrund gerückt. Zelensky will mit Trump auch über eine stärkere Flugabwehr gegen russische Angriffe sprechen. Ihm geht es aber ebenso um ein Ende des Krieges.
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1: Die aktuellen Temperaturen: Köln und Bonn 25 Grad, Hamburg 21, Bremen 23. In Berlin messen wir 21 Grad, in Dresden 23. 24 sind es in Frankfurt am Main, 27 in Stuttgart, München 25, Erfurt 23 und Münster 25 Grad. Im Norden und Nordosten Deutschlands ziehen einige Wolkenfelder durch, es gibt aber kaum Regen bei Maximalwerten von 27 Grad. Ansonsten ist es überwiegend sonnig und es wird heiß mit maximal 33 Grad am Oberrhein. Morgen geht es dann verbreitet sonnig weiter und es soll trocken bleiben, dann bei Höchstwerten zwischen 26 und 38 Grad.
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1: Dienstag, 28. Juli. Und er sprach zu ihm: Folge mir nach. Markus 2, Vers 14. Swiftie. Ende Juli 2024 hatte die US-amerikanische Sängerin Taylor Swift, geboren 1989, 7 Konzerte in 3 Städten Deutschlands mit ihrer Eras-Tour gegeben. Die Tickets waren schon früh ausverkauft. In München fand das Konzert im Olympiapark statt, 47.000 Zuschauer. Außerhalb des Stadions, auf dem angrenzenden Olympiaberg, verfolgten sogar noch einmal ca. 10.000 Menschen ohne Ticket das Konzert von Taylor Swift. Ihre Musik kennzeichnet das Einfließen persönlicher Erlebnisse und Emotionen, was viele Fans tief berührt. Die Follower von Taylor Swift haben sogar einen eigenen Namen, Swifties. Sie sind begeisterte Anhänger der Sängerin, sind bekannt für ihre aktive Teilnahme in den sozialen Medien und ihren starken Zusammenhalt untereinander. Auf Taylor Swift-Konzerten gibt es außerdem die Tradition, selbstgemachte Perlenarmbänder mit anderen Swifties zu tauschen, sodass Konzertgänger das Ereignis oft mit vollen Unterarmen wieder verlassen. Dieses Phänomen der Swiftie-Gemeinschaft finde ich durchaus faszinierend, ist es doch beispielhaft dafür, dass wir Menschen gerne jemandem anhängen oder nachfolgen. Auch Jesus Christus lädt uns ein: Folge mir nach. Siehe Tagesvers. Doch anders als Swifties, die keine persönliche Beziehung zu ihrem Idol haben, möchte Jesus, dass wir mehr als Fans sind. Er lädt uns ein, seinen Nachfolger zu sein, ihn durch die Bibel immer besser kennenzulernen und eine Beziehung zu ihm aufzubauen. Dabei performt Jesus auch nicht, um Applaus zu bekommen, sondern er hat uns durch sein selbstloses Leben ein Beispiel gegeben und es überhaupt möglich gemacht, dass wir ihm nacheifern. Wir sollen also nicht Zuschauer sein, sondern uns von ihm verändern lassen. Solche Leute werden Christen genannt, weil unser Vorbild Jesus Christus heißt. Die Frage zum Nachdenken: Wem lohnt es sich wirklich zu folgen? Taylor Swift oder Jesus? Der Tipp fürs Leben: Suchen Sie sich Ihr Vorbild gut aus. Es wird Sie bei vielen Entscheidungen leiten. Die tägliche Bibellese. 2. Könige 22. 8 Jahre war Josia alt, als er König wurde, und er regierte 31 Jahre in Jerusalem, und der Name seiner Mutter war Jedida, die Tochter Adajas aus Bozkat. Und er tat, was recht war in den Augen des Herrn. Er ging ganz den Weg seines Vaters David und wich nicht zur Rechten noch zur Linken ab. Und es geschah im 18. Jahr des Königs Josia, da sandte der König den Schreiber Schafan, den Sohn Azalias, des Sohnes Meschullams, ins Haus des Herrn und sagte: Geh hinauf zum hohen Priester Hilkia, dass er das Geld ausschüttet, das in das Haus des Herrn gebracht worden ist, das die Priester, die an der Schwelle wachen, vom Volk eingesammelt haben, damit man es in die Hand der Werkführer gibt, die am Haus des Herrn eingesetzt sind.

Die sollen es den Werkmeistern geben, die am Haus des Herrn sind, um die Risse des Hauses auszubessern, den Handwerkern und den Bauleuten und den Maurern und zum Ankauf von Holz und behauenen Steinen das Haus auszubessern. Doch soll das Geld, das in ihrer Hand gegeben wird, nicht mit ihnen abgerechnet werden, denn sie handeln gewissenhaft. Und der Hohepriester Hilkia sagte zu Schafan, dem Schreiber, »Ich habe im Haus des Herrn das Buch des Gesetzes gefunden.« Und Hilkia gab das Buch dem Schafan, und der las es. Und der Schreiber Schafan kam zum König und brachte dem König Nachricht und sagte, »Deine Knechte haben das Geld, das ich im Haus vorfand, ausgeschüttet und es in die Hand der Werkführer gegeben, die am Haus des Herrn eingesetzt sind.« Und der Schreiber Schafan berichtete dem König weiter, »Der Priester Hilkia hat mir ein Buch gegeben.« Und Schafan las es dem König vor. Und es geschah, als der König die Worte des Buches des Gesetzes hörte, da zerriss er seine Kleider. Und der König befahl dem Priester Hilkia und Ahikam, dem Sohn Schafans, und Achbor, dem Sohn Michajas, und Schafan, dem Schreiber, und Asaja, dem Knecht des Königs, und sagte, »Geht hin, befragt den Herrn für mich und für das Volk und für ganz Juda wegen der Worte dieses aufgefundenen Buches. Denn groß ist der Zorn des Herrn, der sich gegen uns entzündet hat, dafür, dass unsere Väter auf die Worte dieses Buches nicht gehört haben, nach allem zu tun, was unseretwegen aufgeschrieben ist.« Da gingen der Priester Hilkia und Ahikam und Achbor und Schafan und Asaja zu der Prophetin Hulda, der Frau des Schallum, des Sohnes Tikwas, des Sohnes des Harhas, des Hüters der Kleider. Sie wohnte aber in Jerusalem im zweiten Stadtteil, und sie redeten mit ihr. Und sie sagte zu ihnen, »So spricht der Herr, der Gott Israels, sagt dem Mann, der euch zu mir gesandt hat, so spricht der Herr. Siehe, ich will Unheil über diesen Ort bringen und über seine Bewohner, alle Worte des Buches, das der König von Juda gelesen hat. Weil sie mich verlassen und anderen Göttern Rauchopfer dargebracht haben, um mich zum Zorn zu reizen mit all dem Machwerk ihrer Hände, so wird mein Zorn gegen diesen Ort entzünden und wird nicht erlöschen. Zu dem König von Juda aber, der euch gesandt hat, um den Herrn zu befragen, zu ihm sollt ihr so sagen. So spricht der Herr, der Gott Israels, was die Worte, die du gehört hast, betrifft, weil dein Herz weich geworden ist und du dich vor dem Herrn gedemütigt hast, als du hörtest, was ich über diesen Ort und über seine Bewohner geredet habe, dass sie zum Entsetzen und zum Fluch werden sollen, und du deine Kleider zerrissen hast und vor mir geweint hast, darum habe auch ich gehört, spricht der Herr. Darum siehe, ich werde dich zu deinen Vätern versammeln, und du wirst zu deinen Gräbern versammelt werden in Frieden, und deine Augen sollen all das Unheil nicht ansehen, das ich über diesen Ort kommen lasse. Und sie brachten dem König die Antwort.

0: 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Hallo und herzlich willkommen. Hören Sie nun eine Botschaft von Peter Bronslik.
1: Liebe Hörerin, lieber Hörer, vielleicht kennen Sie auch das deprimierende Gefühl von Verlassenheit, von Schwachheit und Hilflosigkeit, wenn man sich eingestehen muss, ich schaffe es nicht und keiner ist da, der mich versteht und mir hilft. Ich bin einsam und verlassen, ausgebrannt und fix und fertig, ohne Hoffnung. Niemand da, der mir Mut macht. Wie mag es Ihnen im Moment gehen, liebe Hörerinnen, lieber Hörer? Sicherlich brauchen Sie auch ein Wort der Ermutigung. Hier ist es. Halte durch und vertrau auf Jesus. Vielleicht denken Sie, ach, schon wieder eine Durchhalteparole. Sowas hört man ja ständig. Reiß dich zusammen, beiß die Zähne zusammen, mach nicht schlapp, es wird schon werden. Nein, heute geht es nicht um eine billige Durchhalteparole. Bitte hören Sie noch einmal zu. Halte durch und vertrau auf Jesus. Durchhalten und dabei nicht auf die eigene Kraft vertrauen. Durchhalten im Vertrauen auf den, der größer und stärker ist als alles, was mich niederdrücken und kaputt machen will. Auf den vertrauen, der das Böse besiegt hat, den Teufel, die Sünde und sogar den Tod. Ich lade Sie herzlich ein, wieder ganz neu oder auch vielleicht zum ersten Mal auf den Sohn Gottes, Jesus Christus, zu vertrauen. Sie sollen wissen, Jesus Christus ist unsichtbar bei Ihnen. Er sieht Sie in Ihrer Hilflosigkeit und ruft Ihnen zu, aus Jesaja 41, Vers 10, »Fürchte dich nicht«, denn ich bin bei dir. Wussten Sie, dass auch der berühmte Apostel Paulus Hilflosigkeit und Einsamkeit kannte? An Timotheus schrieb er in 2. Timotheus 4, Vers 16, »Bei meinem ersten Verhör stand mir niemand bei, sondern sie verließen mich alle. Es sei ihnen nicht zugerechnet.« Paulus war im Gefängnis und wurde einem harten Verhör unterzogen. Da machte der berühmte Apostel, der so viele Kontakte zu verschiedenen Gemeinden und Christen, so viele Anhänger und Nachfolger hatte, eine bittere Erfahrung. Keiner war da, der sich zu ihm stellte, der ihn verteidigte und ein Wort für ihn einlegte, der ihn tröstete und ermutigte. Alle haben sie ihn verlassen. Er kannte das elende Gefühl der Verlassenheit. Doch bereits im nächsten Vers schreibt Paulus davon, dass seine bittere Erfahrung der Verlassenheit durch eine andere, frohmachende Erfahrung bei weitem übertroffen worden ist. Der Herr aber stand mir bei und stärkte mich, damit durch mich die Botschaft ausgebreitet würde und alle Heiden sie hörten. So wurde ich erlöst aus dem Rachen der Löwen. Verstehen Sie? Menschen mögen uns enttäuschen und uns verlassen. Das Gefühl der Einsamkeit und Hilflosigkeit mag uns fast erdrücken. Doch eine Tatsache bleibt felsenfest bestehen. Der Herr Jesus steht bei uns und weicht keinen Millimeter von uns. Darum dürfen wir uns gegenseitig zurufen, halte durch und vertrau auf Jesus. Der Herr tritt für uns ein. Paulus erfuhr es immer und immer wieder. Entweder kamen zur rechten Zeit Trost und Ermutigung, so dass er die schlimmen Umstände ertragen konnte, oder der Herr öffnete ihm die Gefängnistüren und schenkte einen wunderbaren Ausgang aus der Not. Halte durch und vertrau auf Jesus. Ja, vertrauen auch Sie ganz fest darauf, dass der Herr Jesus sich persönlich um Sie kümmert. Nein, Sie sind nicht allein gelassen. Der, der aus Liebe zu ihnen am Kreuz gestorben ist, um sie vor der ewigen Verdammnis zu retten, wird sie doch jetzt nicht plötzlich im Stich lassen. Sie, wenn sie ein geliebtes Kind Gottes geworden sind, sie dürfen sicher sein. Er ist bei ihnen. Seine starke Hand hält sie fest. Er bringt sie durch die Schwierigkeiten hindurch. Und noch etwas Wunderbares tut der Herr Jesus aus Liebe zu den Gläubigen. Haben Sie schon gewusst, dass der Herr Jesus ständig für Sie betet? Ja, jeden Tag und jede Stunde tritt er höchstpersönlich für Sie vor dem himmlischen Vater ein. Dieser wichtige, hohe priesterliche Dienst des Herrn Jesus ist in christlichen Kreisen manchmal ganz wenig bekannt, obwohl die Bibel deutlich davon spricht. In Hebräer 9, Vers 24: Denn Christus ist nicht eingegangen in das Heiligtum, das mit Händen gemacht und nur ein Abbild des wahren Heiligtums ist, sondern in den Himmel selbst, um jetzt für uns vor dem Angesicht Gottes zu erscheinen. Und in Hebräer 7, Vers 25 heißt es vom Herrn Jesus: Daher kann er auch für immer selig machen, die durch ihn zu Gott kommen, denn er lebt für immer und bittet für sie. Halte durch und vertrau auf Jesus. Wie oft meinen wir, mit unseren Sorgen und mit unserem Versagen alleingelassen zu sein? Doch diese Dinge sind gleichzeitig Gesprächsstoff im Himmel zwischen Vater und Sohn. Jesus Christus bringt als Hohepriester unser Anliegen vor Gott und setzt sich für uns ein. Und wenn wir dann Rettung und Hilfe und Trost erfahren und es wieder hell wird auf unserem Lebensweg, haben wir viel Grund, unserem Herrn und Heiland zu danken, ihn zu loben und ihn zu preisen. Aber wie wenig ist uns dabei bewusst, dass das alles auch mit seiner treuen Fürbitte zusammenhängt. Der Herr Jesus hat dem Apostel Petrus zugesprochen in Lukas 22, Vers 32: Ich aber habe für dich gebeten, dass dein Glaube nicht aufhöre. Vergessen Sie nicht, dass mitten in der Glaubenskrise, wenn der Teufel versucht, uns mit Mutlosigkeit und Zweifeln niederzudrücken, der Herr Jesus für uns betet und nicht zulässt, dass der Feind uns aus seiner Hand reißen kann. Alles das geschieht in der unsichtbaren Wirklichkeit, die unseren Augen noch verschlossen ist. Aber durch den Glauben dürfen wir das kostbare, hohepriesterliche Eintreten des Herrn Jesus für uns erkennen und dafür von Herzen dankbar sein. Darum rufe ich Ihnen, liebe Hörerin, lieber Hörer, zu: Halte durch und vertrau auf Jesus. Verlieren Sie nicht den Mut, sondern rechnen Sie stets mit der Realität des Herrn Jesus in Ihrem Leben. Auch wenn Sie ihn nicht sehen, er ist doch da und er hat alles im Griff. Manchmal bete ich: Herr Jesus, danke, dass du alle Umstände und Sorgen im Griff hast. Ich brauche mich nicht zu fürchten. Und das Wichtigste ist, dass du auch mich selbst im Griff hast. Hilf mir, dass ich nicht zweifle und mich nicht so schnell mutlos machen lasse. Ich will wieder ganz neu und ganz fest auf dich vertrauen, egal was auch geschieht. Im Johannesevangelium Kapitel 17 können wir nachlesen, wie der Herr Jesus vor dem Vater für uns eintritt. Es ist das sogenannte hohepriesterliche Gebet. In den Versen 14 bis 16 spricht der Herr Jesus mit dem Vater im Himmel darüber, dass wir Christen nicht von dieser Welt sind, aber in dieser Welt einen Auftrag zu erfüllen haben. Der Herr Jesus weiß, dass das für die Gläubigen auch Kampf und Leiden bedeuten kann. Und so betet er: Ich bitte dich nicht, dass du sie aus der Welt nimmst, sondern dass du sie bewahrst vor dem Bösen. Oh, wie oft sind wir schon vor dem Bösen bewahrt worden, ohne dass wir es vielleicht gemerkt haben. Der Herr ist treu. Und in Vers 24 spricht der Herr Jesus von seiner großen Vorfreude, dass er einmal im Himmel mit allen Gläubigen für immer und ewig zusammen sein kann. Vater, ich will, dass, wo ich bin, auch die bei mir seien, die du mir gegeben hast. Eines Tages, wenn unser Auftrag hier in dieser Welt zu Ende ist, wird der Herr uns persönlich zu sich nach Hause holen und aller Kampf wird ein Ende haben. Halte durch und vertrau auf Jesus, auf deinen herrlichen Heiland, den Sieger von Golgatha, und der diesen kostbaren, hohepriesterlichen Dienst heute im Himmel für die Gläubigen tut. Auch dann, wenn wir versagen und uns schuldig machen, wenn der Feind wieder einmal geschafft hat, uns zur Sünde zu verführen. Bitte hören Sie, was Gottes Wort uns im 1. Johannesbrief Kapitel 2 Vers 1 zu sagen hat. Meine Kinder, dies schreibe ich euch, damit ihr nicht sündigt. Und wenn jemand sündigt, so haben wir einen Fürsprecher bei dem Vater, Jesus Christus, der gerecht ist. Ja, der Herr Jesus hat uns von der Macht der Sünde erlöst und unsere Schuld durch sein vergossenes Blut am Kreuz von Golgatha vergeben. Er hat uns seinen Heiligen Geist geschenkt, durch den wir grundsätzlich die Möglichkeit haben, der Sünde zu widerstehen. Da und dort fallen wir aber doch in Sünde, wegen unseres schwachen Fleisches und betrüben den Herrn. Vielleicht durch einen bösen Gedanken oder eine sündige Tat. Und wie gut ist es, dass wir ihm unsere Schuld bekennen dürfen und er sie uns dann auch vergibt und uns von aller Ungerechtigkeit reinigt. Sie und ich haben diese Erfahrung schon öfters gemacht, nicht wahr? Aber ist uns bewusst, was in dem Moment im Himmel geschieht, wenn wir Gottes Kinder sündigen? Der Herr Jesus ist dann wirklich betrübt, weil es ja gerade unsere Sünden gewesen sind, die ihm Schmerzen und Qualen am Kreuz verursacht haben. Normalerweise müsste uns der gerechte Zorn Gottes treffen. Die Strafe für die Sünde ist der ewige Tod. Doch da der Herr Jesus uns liebt und unser Fürsprecher ist, steht er auf und zeigt dem Vater seine Wundmale und will damit sagen: Vater, ich habe bereits für diese Sünde durch mein Blut bezahlt, ich habe die Strafe am Kreuz getragen und deinen gerechten Zorn auf mich genommen. Ist uns das bewusst, wenn wir versagen und dann dankbar Vergebung empfangen? Wenn der Herr Jesus nicht für uns eintreten und für uns beten würde, wären wir rettungslos verloren. Er ist unser Heiland und unser Erlöser, unser Fürsprecher und Hohepriester. Das wollen wir niemals vergessen. Egal, durch welche Prüfungen und schwierige Zeiten Sie im Moment hindurchgehen, egal, ob es Sorgen sind, die von außen auf Sie niederprasseln, oder ob es eigene Schuld ist, ich darf Ihnen im Auftrag des Herrn Jesus zurufen: Halte durch und vertraue auf Jesus. Klammern Sie sich wieder ganz neu an ihn. Danken Sie ihm für seine Liebe und auch für seine Geduld in Ihrem Leben. Dann werden Sie erfahren, wie die schwere Zeit vielleicht bald ein Ende finden wird und Sie wieder aufatmen können, um den Herrn zu loben und zu preisen. Amen.

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1: In der Bibel lesen wir: Lasst euch auch selbst als lebendige Steine aufbauen, als ein geistliches Haus. 1. Petrus 2, Vers 5. Was halten Sie vom Christentum? Auf diese und ähnliche Fragen bekommt man oft die Antwort: Ach, hören Sie mir mit dem Christentum auf. Was haben die Kirche im Laufe der Geschichte für Schandtaten begangen? Aber Kirchen wurden von Menschen gemacht, die Fehler haben wie wir alle, und vieles, was da abgelaufen ist, ist einfach furchtbar. Das biblische Christentum aber kam in der Person Jesu Christi vom Himmel zu uns herab und ist etwas ganz anderes. Selbst die schlimmsten Feinde haben an Jesus Christus keine Sünde oder Schlechtigkeit gefunden, so sehr sie auch suchten. Wenn alle Christen diesem Vorbild ernsthaft nacheiferten, dann gäbe es auch über die Kirchen weit weniger zu klagen. Das möchte ich mit einem Beispiel verdeutlichen. Wenn eine Pyramide gebaut werden soll, braucht der leitende Baumeister nur den Schlussstein zu formen und anzugeben, wie hoch dieser am Ende über dem Boden stehen soll. Alle Winkel und alle Verhältnisse leiten sich daraus zwangsläufig ab. Folgen die Bauleute diesem Vorbild, wird ein Bau entstehen, der nur vergrößert genauso aussieht wie der Schlussstein. Dafür tragen allerdings die Bauleute die Verantwortung. Unvermögen, Nachlässigkeit oder gar böser Wille verunstalten die Pyramide und fordern je nach Interessenlage den Spott oder den Zorn der Betrachter heraus. Mit dem Schlussstein Jesus Christus als Vorbild baut Gott auch heute noch seine Kirche. Und es wird der Tag der Bauabnahme kommen. Dann wird aller eigenwilliger Murks beseitigt und alle Lücken, die aus Unvermögen entstanden sind, werden ausgeglichen, so dass am Ende ein vollkommenes Bauwerk dasteht, ein Tempel, gut genug, dem Allmächtigen zur Wohnung zu dienen. Sind Sie schon Mitarbeiter am Bau Gottes? Wir befehlen Sie der Gnade Gottes an und wünschen Ihnen seinen Segen.

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1: Ich bin Jerome Nussbaum. Der frühere Bundesverfassungsgerichtspräsident Papier fordert eine Absenkung der 5%-Hürde bei Bundestags- und Landtagswahlen. Er hält die bisherige Hürde zum Einzug der Parteien in die Parlamente für nicht mehr zeitgemäß.
2: Im Tagesspiegel plädiert er dafür, die Sperrklausel auf 3% herabzusetzen. Bei der Bundestagswahl im vergangenen Jahr seien 6,8 Millionen von gut 49 Millionen gültigen Zweitstimmen unter den Tisch gefallen, weil sie auf Parteien entfielen, die weniger als 5% erzielten, so Papier. Außerdem sehe er eine Gefahr der parteipolitischen Versteinerung. Eine vitale Demokratie lebe davon, dass neue Parteien entstehen könnten. Bei der Wahl 2025 waren das BSW und die FDP knapp an der bisherigen Hürde gescheitert. Noah Ulrich, Redaktion.
1: Mercedes-Benz meldet einen erneuten Gewinneinbruch im zweiten Quartal. Demnach wurden deutlich weniger Autos verkauft und ein Minus in dieser Sparte von 26% zum Vorjahr verzeichnet. Der Absatz ging um fast 7% zurück auf knapp unter 418.000 Fahrzeuge. Steigerungen bei den Verkaufszahlen in Europa und den USA konnten laut Mercedes einen Einbruch in China um 30% nicht ausgleichen. Eine neue Hitzewelle in den kommenden Tagen könnte die Waldbrandlage in Frankreich und Spanien weiter verschärfen. Davon gehen die Einsatzkräfte vor Ort aus.
3: EU-Krisenkommissarin Labib warnt, dass die europäischen Kapazitäten zur Waldbrandbekämpfung zunehmend erschöpft sind. Nach ihren Angaben könnten die Einsatzkräfte schon bald auch in anderen Ländern benötigt werden, darunter in Ungarn, der Slowakei und Tschechien. Den Ländern stünden extreme Bedingungen bevor. Auch in Deutschland werden bis Freitag vor allem im Südwesten wieder bis zu 41 Grad erwartet. In Frankreich breitet sich der große Waldbrand bei Bordeaux weiter aus. Präsident Macron sagte, Frankreich erlebe gerade die heftigsten Waldbrände seit Ende des Zweiten Weltkriegs. Ulrike Klein, Redaktion.
1: Der Bundesgerichtshof befasst sich heute mit Riester-Bausparverträgen. Der Verbraucherzentrale Bundesverband klagt gegen Gebühren, die die Landesbank Hessen-Thüringen von ihren Riester-Bausparern verlangt. Jeweils sind es bis zu 24 Euro im Jahr. Die Verbraucherschützer sind der Ansicht, dass die Verwaltung der Sparverträge und Konten Sache der Bank ist. Die Kosten für diese Verwaltung dürfe sie den Kunden deshalb nicht in Rechnung stellen. Der ukrainische Präsident Zelensky wirbt heute im Weißen Haus bei einem Treffen mit US-Präsident Trump um weitere Unterstützung für sein Land. Wegen des Iran-Kriegs war der Ukraine-Krieg zuletzt in den Hintergrund gerückt. Zelensky will mit Trump auch über eine stärkere Flugabwehr gegen russische Angriffe sprechen. Ihm geht es aber ebenso um ein Ende des Krieges.
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1: Die aktuellen Temperaturen: Köln und Bonn 25 Grad, Hamburg 21, Bremen 23. In Berlin messen wir 21 Grad, in Dresden 23. 24 sind es in Frankfurt am Main, 27 in Stuttgart, München 25, Erfurt 23 und Münster 25 Grad. Im Norden und Nordosten Deutschlands ziehen einige Wolkenfelder durch, es gibt aber kaum Regen bei Maximalwerten von 27 Grad. Ansonsten ist es überwiegend sonnig und es wird heiß mit maximal 33 Grad am Oberrhein. Morgen geht es dann verbreitet sonnig weiter und es soll trocken bleiben, dann bei Höchstwerten zwischen 26 und 38 Grad.
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4: Hallo und herzlich willkommen bei Glaube und Wissen. Zunächst ein wenig Musik und dann ein Vortragsmitschnitt von Dr. Roger Liby. Fische, Fischerei und Schifffahrt, der See Genezareth und die Glaubwürdigkeit der Evangelien. Mehr zum Thema gleich. Bleiben Sie dran.

0: 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Hallo und herzlich willkommen. Hören Sie nun einen Vortragsmitschnitt von Dr. Roger Libby. Der See Genezareth und die Glaubwürdigkeit der Evangelien. Darum soll's gehen.
1: Ich möchte alle ganz herzlich begrüßen zu diesem Bibelschuldentag mit dem Morgenthema Fische, Fischerei und Schifffahrt. Der See Genezareth und die Glaubwürdigkeit der Evangelien. Aus liberaler, bibelkritischer Sicht sind ja die Evangelien im Neuen Testament keine authentischen Augenzeugenberichte. Die Evangelien werden übrigens datiert auf später als das Jahr 70 nach Christus, Zerstörung Jerusalems durch die Römer. Später als das Jahr 70 datiert, eben nicht von Augenzeugen geschrieben, nicht historisch glaubwürdig. Das heißt also, man kann sich darauf nicht verlassen. Aber heute wollen wir einen Aspekt, der in den Evangelien sehr wichtig ist, näher zusammen anschauen. Eben alles, was mit Fischen, Fischerei und Schifffahrt und dem See Genezareth zu tun hat. Und dabei wird deutlich werden, dass die Evangelien unbedingt Augenzeugenberichte sein müssen. Die Details, die Feinheiten sind so exakt auf die Besonderheiten des Sees Genezareth zugeschnitten, dass man also von diesem Thema her einen vernichtenden Schlag gegen die Bibelkritik ausführen kann. Von einer ganz überraschenden Seite. Wir werden sehen, dass es also hier in dieser Gegend einige Besonderheiten gibt, die nicht so gültig sind für andere Orte. Aber die Evangelien beschreiben sie genau so, wie das nur Leute, die dort aufgewachsen sind, wissen konnten. Der Vortrag heute Morgen ist in vier Abschnitte aufgeteilt, von unterschiedlicher Länge. Erstens Jesus in Kapernaum. Zweitens Fischen im See. Drittens Sturm auf dem See. Und schließlich viertens Gottes Gericht. Nun also ein größerer, längerer Teil. Jesus in Kapernaum. Wir wissen ja, der Herr Jesus wurde in Bethlehem geboren. Matthäus 2, Lukas 2. Aber aufgewachsen ist er in Nazareth. Aber mit 30 Jahren, kurz bevor er begann, öffentlich zu predigen und 3 Jahre einen Reisedienst zu tun im ganzen Land Israel, da zog er um von Nazareth nach Kapernaum. Matthäus 4, Verse 13 bis 17 berichten darüber. Vers 13. Und er verließ Nazareth und kam und wohnte in Kapernaum, das am See liegt, in dem Gebiet von Sebulon und Naphtali. Vers 17. Von da an begann Jesus,

0: Jesus zu predigen und zu sagen, tut Buße, denn das Reich der Himmel ist nahe gekommen. Hier sehen wir die Geografie Israels, Nazareth, auch in Galiläa. Von da aus ist der Jesus umgezogen zum Nordende des Sees Genezareth. Da befindet sich Kapernaum. Kapernaum, hebräisch ausgesprochen, Kfar Nachum, bedeutet so viel wie Dorf des Trostes. Dort nahm der Herr Jesus Wohnsitz und deshalb wird in Matthäus 9, Vers 1 Kapernaum sogar genannt, seine Stadt. Also dieser Ort wird dadurch ganz besonders geadelt, dass der Sohn Gottes Wohnsitz genommen hat darin, um von dort aus seinen öffentlichen Dienst zu tun. 16 Mal wird im Neuen Testament der Name Kapernaum erwähnt. Wir sehen in allen Evangelien, Matthäus verschiedene Male, Markus, Lukas und schließlich auch Johannes. Kapernaum liegt im Stammesgebiet von Naphtali, während Nazareth noch im Stammesgebiet von Sebulon lag. Sebulon heißt auf Deutsch Wohnung. Dort hat der Herr Jesus die Hauptzeit seines Lebens verbracht, sein Wohnen in Nazareth. Aber als er dann diesen öffentlichen Dienst, diesen Kampf aufgenommen hat, wie Apostelgeschichte 10, Vers 45 sagt, er ist umhergezogen, wohltuend und heilend alle, die von dem Teufel überwältigt waren. Dieser Dienst des Kampfes hat er begonnen im Gebiet von Naphtali, mein Kampf. Der Prophet Jesaja hat um 700 vor Christus vorausgesagt, dass wenn der Messias einmal kommt, wird das Licht in Galiläa, in Nordisrael zuerst aufgehen. Nicht in Jerusalem, in der Hauptstadt, oder in Judäa, in der Landschaft darum herum, sondern im verachteten Norden. Jesaja 9, Vers 1. Doch nicht bleibt Finsternis dem Land, welches Bedrängnis hat. Um die erste Zeit hat ihr das Land Sebulon und das Land Naphtali verächtlich gemacht. Aber in der späteren bringt er zu Ehren den Weg am See, das jenseitige des Jordan, das Galiläa der Nationen. Das Volk, das im Finstern wandelt, hat ein großes Licht gesehen. Die da wohnen im Lande des Todesschattens, Licht hat über sie geleuchtet. Also, das Land Sebulon und Land Naphtali wurde früher von Gott verächtlich gemacht. Es gehörte zu den ersten Gebieten, mit zu den ersten Gebieten, die von den Assyrern nicht nur besetzt und verwüstet wurden, sondern wo die Bevölkerung weggeführt wurde nach Assyrien in die Verbannung. Da wurde dieser Norden ganz besonders verächtlich gemacht. Aber hier wird gesagt, in der späteren Zeit wird Gott diesen Ort einmal zu Ehren bringen. Nämlich dadurch, dass der Messias dort seinen Dienst beginnen wird. Der Weg am See, das ist die große, wichtige Handelsroute, die durch Galiläa geführt hatte, die Via Maris. Und weiter das jenseitige Jordan, damit ist gemeint das Gebiet eben westlich vom Jordan, das Galiläa der Nationen, der Nordteil Israels. Da sollte eben das Volk, das im Finstern wandelt, ein großes Licht sehen, der Messias. Der Herr Jesus ist also ausgegangen von Nazareth. Der direkte Weg nach Kapernaum ging so, von Nazareth nach Sepphoris, eine damals sehr heidnisch bevölkerte Stadt. Und dann gibt es einen sehr direkten Weg zum See Genezareth, hier durch das Taubental. Auf der rechten Seite hat man den Berg Arbel und da gelangt man in das Gebiet von Magdala am See Genezareth. Also, durch das Taubental kommt man hier nach Magdala und so konnte der Herr weiterreisen nach Norden, nach Genezareth und schließlich nach Kapernaum. Hier sieht man den Jordan, der von Norden her in den See Genezareth mündet und da im Süden wieder hinausgeht, um schließlich ins Tote Meer hinunter zu gelangen. Verschiedene andere wichtige Ortschaften. Nebst Kapernaum haben wir hier Bethsaida. Gerade auf der anderen Seite des Jordans. Und hier noch in den Hügeln oben, in der Nähe von Kapernaum, Chorazin. Tiberias war eine ganz wichtige, große Stadt zur Zeit des Herrn. Der Name war zu Ehren von Kaiser Tiberius so gewählt. Und hier ganz unten am See, in der Nähe vom Kibbutz Ma'agan, ist das Land Gadara, mit dem Hafen Gadara. Das war der Ort, wo die beiden besessenen Gadarener sich aufhielten. Die Länge des Sees beträgt 21 Kilometer, die Breite 12 Kilometer an der breitesten Stelle, der Umfang 53 Kilometer, die Fläche 165 Quadratkilometer, die tiefste Stelle etwa 46 Meter. Aber das Ganze liegt 212 Meter unter dem Wasserspiegel der Ozeane, unter dem Meeresspiegel der Weltmeere. Warum? Das Ganze gehört eben zu diesem riesigen geologischen Grabenbruchsystem, das in der Türkei oben beginnt, sich durchs ganze Land Israel hindurch erstreckt, bis weiter zum Toten Meer, der tiefste Punkt der Welt überhaupt, 400 Meter unter dem Meeresspiegel, geht dann weiter nach Süden, schließlich durchs Rote Meer nach Afrika und dort weiter bis nach Südafrika. Das ganze Grabenbruchsystem hat eine Länge von mehreren tausend Kilometern. Das sind also zwei geologische Platten, die dort aufeinander stoßen. Es gibt ja noch mehr solche Stellen auf der Erde, die sind ganz besonders erdbebengefährdet. Und da zwischen diesen Platten hat es diesen, nach der Sintflut, diesen ganz gewaltigen Grabenbruch gegeben, ein Absacken, so dass eben hier der tiefste Ort gebildet wurde am Toten Meer. Hier beim See Genezareth 200 Meter ungefähr unter dem Meeresspiegel und beim Toten Meer Jericho 400 Meter. Der Name See Genezareth kommt eigentlich schon im Alten Testament vor, bereits im Buch Josua, zum Beispiel 13, Vers 27, haben wir den hebräischen Namen Yam Kinneret, was auf gut Deutsch heißt Harfensee. Yam heißt See oder Meer, das wird im Hebräischen nicht unterschieden, das gleiche Wort, Meer oder See, Kinneret, der Harfe. Kinnor heißt Harfe oder Laute auf Hebräisch. Also da am Harfensee hat der Jesus im Dorf des Trostes seinen Dienst begonnen. Da hat er diese Botschaft des Trostes und des Friedens begonnen zu verkündigen. Kapernaum liegt also hier am See, am Fuß eines Berges. Von hier aus sieht man auch schön auf der anderen Seite des Sees die Golanhöhen. Bethsaida liegt auch da im nördlichen Bereich, aber bereits auf der anderen Seite des Jordans. Bethsaida wird siebenmal im Neuen Testament erwähnt, auch wieder in allen vier Evangelien, Matthäus, Markus, Lukas und Johannes. Auf Deutsch heißt der Name Haus des Fischens, also Fischenhausen auf gut Deutsch. Das heute ausgegrabene sogenannte Bethsaida liegt noch weiter nördlich, weit weg vom See. Und das ist eigentlich nicht sehr glaubwürdig, dass das das eigentliche Bethsaida war. Es sei dann eben die Stadt. Und ganz da unten am See hat man eben Ruinen gefunden, im Sumpf drin. Und das ist wohl das eigentliche Bethsaida. Es kann sein, dass das der Fischervorort der größeren Stadt war, aber der eigentliche Fischerort muss also etwa hier angesiedelt werden. Leider hat man diesen Ort da im Sumpf noch nicht ausgegraben bis heute. Also das wäre noch eine riesige Arbeit wert, denn Bethsaida gehört mit Kapernaum und Chorazin zu den wichtigsten Städten in den Evangelien, wie wir noch sehen werden. Hier sehen wir etwas von den Ruinen von Chorazin heute. Chorazin wird zwar nur zweimal erwähnt im Neuen Testament, in Matthäus 11, 21 und Lukas 10, Vers 13, aber diese Stellen machen deutlich, dass hier zusammen mit Bethsaida und Kapernaum der Herr am meisten Wunderwerke getan hat in diesen 3 Jahren seines Dienstes. Darum kann man diese 3 Ortschaften hier, Chorazin, Kapernaum, Bethsaida, bezeichnen als das Evangeliendreieck. 3 Ortschaften, die sehr eng zusammengehören, weil ganz besonders geehrt durch den Dienst des Herrn in Galiläa. Neben Kapernaum, also vor Kapernaum hat man einen riesigen Hafen entdeckt, aus der Zeit Jesu, aber neben Kapernaum gab es noch einen zweiten Hafen, und das war der eigentliche Fischerhafen. Der Hafen vor Kapernaum war ein Schiffshafen für all die vielen Reisenden auf dem See, die nach Kapernaum kamen. Zum Beispiel da in der Nähe von Gadara sind ja die heiße Quellen zu finden, und das hat viele Touristen im Römischen Reich angezogen, um dort zu baden. Die sind also bis 50 Grad heiß. Das hängt ja alles damit zusammen, eben weil das ein Grabenbruchsystem ist, ein erdbebengefährdetes Gebiet, wo also die Öffnung nach unten sehr brüchig ist zum Erdinnern, und darum gibt es hier solche heißen Quellen. Und so muss man sich vorstellen, da sind auch viele Leute mit dem Schiff, sagen wir von Gadara hinübergekommen nach Kapernaum, aber auch von Tiberias und so weiter. Insgesamt hat man bis heute etwa 16 antike Häfen ausgegraben oder entdeckt rund um den See Genezareth. Aber es gab noch mehr. Aber die Fischereigründe von Kapernaum, die lagen also gerade da nebendran. Dort gab es 7 heiße Quellen. Und darum nennt man diesen Ort auf Hebräisch Ein Sheva, Quelle der 7. Heute nennt man diesen Ort Tabqa, ist eigentlich ein arabischer Name. Tabqa, so haben die Araber genannt, den Ort genannt. Aber das ist gar nicht arabisch. Das kommt vom Griechischen. In der Zeit Jesu hat man eben hier auch Griechisch gesprochen. Die Römer haben nicht Latein, sondern Griechisch gesprochen. Und dieser Ort wurde genannt Heptapegon, 7 Quellen. Und aus dem Heptapegon ist durch Abkürzung schließlich Tabqa. Ja? Das T ist noch von Hepta, da, und Pegon, die Konsonanten P, G, sind da noch drin enthalten. Das gab dann Bka, Tabqa. Heißt einfach 7 Quellen. Ja, und diese 7 warmen Quellen, die es dort gab, die haben dazu geführt, dass das der Fischerort von Kapernaum war. Es gab nämlich in diesem See, und es gibt ihn immer noch, einen tropischen Fisch, den Muscht, den man hier gerade zum Essen zubereitet findet. Das war mal ein Teller von meiner Frau, noch bevor sie ihn aufgegessen hat, also ich meine den Fisch, ja, nicht den Teller, hat er so ausgesehen. Ein tropischer Fisch im See Genezareth, ja, der fühlt sich da eben sehr wohl, und ganz besonders bei Ein Sheva, weil es auch im Winter dort schön warm ist. Diese Quellen, die so ungefähr 30 Grad sind, geben ihm das Klima, das er im Wasser liebt. Und nun, als der Herr Jesus die ersten Jünger beruft, da ging er eben von Kapernaum, wo er Wohnsitz genommen hat, dem See entlang, eben in das Gebiet von Ein Sheva. Matthäus 4, Vers 18, als er aber am See von Galiläa wandelte, sah er 2 Brüder, Simon, genannt Petrus, und Andreas, seinen Bruder, die ein Netz in den See warfen, denn sie waren Fischer. Und er spricht zu ihnen, kommet mir nach, und ich werde euch zu Menschenfischern machen. Sie aber verließen alsbald die Netze und folgten ihm nach. Die Berufung der ersten Jünger können wir also örtlich ganz genau festlegen, da in Ein Sheva. Noch ein paar Bemerkungen zu diesem tropischen Fisch. Man nennt ihn auch St. Petrusfisch oder St. Peterfisch. Auf Lateinisch Tilapia Galilea. Es gibt ja viele Tilapia-Arten in Afrika und so, tropischer Fisch. Aber diese Art im See Genezareth nennt man eben Tilapia Galilea. Er wird bis 40 cm groß, kann ein Gewicht von 1,5 Kilo erreichen. Und eben im Winterhalbjahr, da findet man ihn nur im Nordteil des Sees, wegen der warmen Quellen dort. Ab dem Frühjahr zerstreut er sich dann wieder im ganzen See und diese Petrusfische bilden dann Paare, ein Weibchen, ein Männchen. Und die bleiben so 2 Monate zusammen, als Paar. Das ist völlig ungewöhnlich bei den Fischen. Und dann graben sie ein Loch in Ufernähe oder in Lagunen und da werden die Eier abgelegt, danach befruchtet. Und nach der Befruchtung nehmen diese Fische, Mutter und Vater, nehmen diese Eier für 2 bis 3 Wochen wieder in den Mund, bis sie schlüpfen. Darum nennt man diese Art eben Mundbrüter. Nach dem Schlüpfen pflegen sie sogar die Jungen noch während einigen Tagen. Und so kann man manchmal diese Tilapia-Fische antreffen, wie sie den ganzen Mund voll kleiner Fische haben, die sie zwischendurch wieder rauslassen, wieder reinnehmen. Im Hebräischen nennt man diesen Fisch eben nicht Petrusfisch, sondern Amnun. Am, das ist die Amme, und Nun heißt auf Hebräisch Fisch. Also der Ammenfisch, der sich um Junge kümmert. Ja, nun ist also uns klar, die Wichtigkeit dieses Ortes da, Ein Sheva Tabqa bei Kapernaum. Ich lese Matthäus 4, Vers 21, Fortsetzung von vorhin. Und als er von dannen weiterging, sah er 2 andere Brüder, Jakobus, den Sohn des Zebedäus, und Johannes, seinen Bruder, im Schiff mit ihrem Vater Zebedäus, wie sie ihre Netze ausbesserten. Und er rief sie. Sie aber verließen alsbald das Schiff und ihren Vater und folgten ihm nach. Das sind also die 4 ersten Apostel, Jünger, die später sogar Apostel wurden. Zu diesem engen Kreis der Jünger von 12 gehören sollten. Markus 1, 21. Und sie gehen hinein nach Kapernaum. Und alsbald, an dem Sabbat, ging er in die Synagoge und lehrte. Und sie erstaunten sehr über seine Lehre, denn er lehrte sie wie einer, der Gewalt hat und nicht wie die Schriftgelehrten. Hier wird die Synagoge von Kapernaum ausdrücklich erwähnt, wie noch an diversen anderen Stellen. Diese Synagoge wurde ausgegraben anfangs des 20. Jahrhunderts. Hier sehen wir es in einem Luftbild. Mit den weiteren Ausgrabungen von Häusern aus dem Dorf bzw. der Stadt Kapernaum. In der Bibel hat der Ort 2 Namen. Manchmal wird vom Ort gesprochen, als Dorf und manchmal als Stadt. Ja, es hat mal klein begonnen und ist dann immer größer geworden. Drum der Name ist geblieben. Kfar Nachum heißt eben Dorf des Trostes. Aber es wurde eine ganz wichtige Stadt. Hier sehen wir die Synagoge in Kapernaum, jetzt am Boden, aus der Nähe, und einige Häuser davor. Die archäologischen Erforschungen haben gezeigt, diese Synagoge aus Kalkstein, die man da sieht, die stammt eigentlich aus späterer Zeit, etwa 3. bis 4. Jahrhundert nach Christus. Aber sie wurde auf den Fundamenten der älteren Synagoge gebaut, aus dem 1. Jahrhundert. Hier sieht man in der Synagoge, haben wir den Boden mit den Kalksteinen geöffnet und noch tiefer runtergegraben, und da sieht man den Basaltsteinboden. Das ist der ursprüngliche Boden der Synagoge, in der Herr Jesus gepredigt hat. Das ist die Synagoge aus dem 1. Jahrhundert. Basalt ist ja ein vulkanisches Gestein, schwarz. Das findet man dort in Kapernaum und überhaupt da oben in Galiläa sehr häufig und auf dem Golan. Der Golan ist ja vulkanischen Ursprungs. Und so hat man im ersten Jahrhundert gebaut. Aber im dritten, vierten Jahrhundert wurden die Juden dort offensichtlich sehr reich und dann haben sie Kalkstein von weit her eingeführt und diese spätere luxuriöse Synagoge gebaut. Aber der Herr Jesus predigte nicht in der luxuriösen, sondern in dieser schlichten Synagoge, die nach Lukas 7, Vers 5 erbaut worden war durch einen Hauptmann, durch einen römischen Hauptmann dort in Caesarea, der Hilfe gesucht hat bei dem Herrn Jesus und als Heide den Messias in Kapernaum gefunden hatte. Hauptmann, das griechische Wort, heißt eigentlich ein Anführer von 100. Das war also ein Offizier, der 100 Leute unter sich hatte. Und die Juden dort in Lukas 7 sagen dem Herrn Jesus, dieser Mann ist wirklich würdig, dass du ihm hilfst. Er liebt unsere Nation. Es gab ja schon damals unter den Heiden sehr viel Antisemitismus, Judenhass. Aber das war ein Römer, der liebte die jüdische Nation und hat diese Synagoge gespendet. Hier sieht man nun sehr schön die Fundamente aus Basalt aus dem ersten Jahrhundert. Die originale Synagoge Jesu. Markus 1, Vers 29. Und alsbald gingen sie aus der Synagoge und kamen in das Haus Simons und Andreas mit Jakobus und Johannes. Die Schwiegermutter Simons aber lag fieberkrank da nieder. Und alsbald sagen sie ihm von ihr. Und er trat hinzu und richtete sie auf, indem er sie bei der Hand ergriff. Und das Fieber verließ sie alsbald und sie diente ihnen. Also nach der Predigt in der Synagoge, wo die Bibel uns sagt, er lehrte wie einer, der Autorität hat, nicht wie ihre Schriftgelehrten. Was war der typische Unterschied? Die Schriftgelehrten predigten nicht mit Autorität, sondern sie haben ständig andere Rabbiner zitiert. Wenn man einmal im Talmud so fortlaufend liest, merkt man, wie die gesprochen haben. Rabbi sowieso hat gesagt im Namen von Rabbi sowieso. Der ist dann noch älter als der Rabbi, den man zuerst zitiert, ja? Je älter die Quelle ist, desto wichtiger und verbindlicher ist sie. Und der Herr Jesus hat nie so gepredigt. Wir werden gleich noch sehen, in der Bergpredigt sagt er, ihr habt gehört, dass gesagt worden ist, ich aber sage euch, ich? Wer ist der? Er ist ja kein alter Rabbiner von früher. Und noch von früher als früher, ja? Denn die von früher als früher, die waren noch wichtiger als die von früher. Er sagt, ich. Und so haben sie sich gefragt, was ist denn das für einer? Der hat Autorität in sich selbst. Ja, der Herr Jesus ging also wieder aus der Synagoge und dann gingen sie ins Haus von Simon Petrus. Also Simon Petrus hatte sein Haus da in Kapernaum. In Johannes 1 lesen wir, dass er und Andreas eigentlich aus Bethsaida stammten. Dort wurden sie geboren, aber später hatte eben Simon Petrus sein Haus in Kapernaum. Und dieses Haus hat man gefunden bei den Ausgrabungen. Und zwar ist es ganz nahe von der Synagoge, also hier im Bild, jetzt außerhalb des Bildes links, da wäre die Synagoge und dieser kurze Weg führt bereits zu dem Haus von Petrus. Und das war an einer ganz wichtigen Straße gebaut. Das zeigt also, das Haus war nicht das Haus eines armen Fischers, sondern es war auch ein ungewöhnlich großes Haus. Man hat bei den Ausgrabungen Überreste einer byzantinischen Kirche gefunden. Sieht man die hier? Die bildet so ein Achteck. Und die wurde hineingebaut in die Grundmauern eines Hauses aus dem ersten Jahrhundert. Und diese Synagoge, diese Kirche, die byzantinische Kirche, die wurde gebaut eben später, in späterer Zeit, als man noch wusste, hier wohnte Petrus. Und so ist das auch noch eine zusätzliche Bestätigung, dass der Ort authentisch ist. Und man hat sogar Inschriften gefunden aus der frühesten Zeit der Christenheit, die deutlich machen, das ist offensichtlich das authentische Haus von Petrus. Und da hat der Herr die Schwiegermutter geheilt. Und da hat der Herr Jesus gewohnt. Er hat nicht ein eigenes Haus gekauft, sondern als er nach Kapernaum kam, hat er eben da bei Simon offensichtlich wohnen können. Hier sieht man den archäologischen Plan. Man sieht da diese oktogonale Kirche hineingebaut in die Grundmauern. Sieht man die? Ganz dunkel. Das sind die alten Grundmauern dieses Hauses von Petrus. Aber es ist schon erstaunlich, wie konkret wir diese Dinge heute wieder vor Augen haben können. Nach 2000 Jahren, das war alles verborgen im Schutt, kam erst im 20. Jahrhundert wieder ans Licht. Die Bergpredigt, Matthäus 5 bis 7, die fand auch da bei Kapernaum statt. Und zwar lesen wir Matthäus 5, Vers 1. Als er aber die Volksmengen sah, stieg er auf den Berg. Und als er sich gesetzt hatte, traten seine Jünger zu ihm. Hier sehen wir nochmals Kapernaum, Ort mit dem Haus von Petrus. Aber Kapernaum liegt eben gerade am Fuß von einem Berg, von einem Hügel, der sich da erhebt. Und dieser Berg, da erwähnt in Matthäus 5,1, muss offensichtlich gerade dieser Berg sein, denn in Kapitel 8, nach der Bergpredigt, kommt der Herr Jesus wieder von dem Berg runter und geht dann nach Kapernaum hinein. Das macht also klar, der Berg ist gerade bei Kapernaum. Und da kommt nur dieser Berg da in Frage. Matthäus 5, Vers 2. Und er tat seinen Mund auf, lehrte sie und sprach, glückselig die Armen im Geist, denn ihrer ist das Reich der Himmel. Glückselig die Trauernden, denn sie werden getröstet werden. Glückselig die Sanftmütigen, denn sie werden das Land ererben. Und so weiter. Der Herr spricht hier 9 Seligpreisungen aus. Also, wer ist in Gottes Augen ein glücklicher Mensch? Der erste Punkt, glückselig die Armen im Geist. Das bedeutet nicht die Dummen. Es heißt ja auch nicht die Armen an Geist, sondern die Armen im Geist. Das sind diese Menschen, die in ihrem Denken sich bewusst sind, wie arm sind wir doch vor Gott. Wir sind verlorene Sünder. Das ist die Voraussetzung, wie ein Mensch eben in Gottes Augen ein glücklicher Mensch werden kann. Wer sich bewusst wird, ich bin ein Sünder, ich kann Gott gar nichts bringen aus meiner eigenen Leistung, ich muss mich bekehren. Und die werden hier als Erste genannt. Glückselig die Armen im Geist, denn ihr ist das Reich der Himmel. Also wir lesen hier, der Herr Jesus stieg auf den Berg und die Jünger ersetzt sich, die Jünger kommen zu ihm und er lehrt sie. Das macht deutlich, obwohl in den weiteren Versen klar gesagt wird, dass eine riesige Volksmenge zugehört hat, der Herr spricht direkt seine Jünger an. Und daraus folgt, die Bergpredigt ist nicht einfach so für die gesamte Menschheit, sondern sie richtet sich direkt an die Jünger Jesu, solche, die Jesus Christus nachfolgen wollen. Natürlich, die anderen dürfen das auch hören, und die Volksmenge hat auch zugehört. Aber das macht auch klar, es geht hier nicht um ein Programm, wie man zum Beispiel einen Staat gestalten soll. Die Pazifisten verwechseln diese Dinge. Die denken, die Bergpredigt ist das Programm, wie der Staat sein soll. Also der Staat sollte nicht bestrafen, sondern der sollte die Backe hinhalten, wenn man ihn schlägt, ja? Nein, das sagt der Herr den Jüngern. Er sagt nicht, wie das Staatswesen sein soll. In Römer 13 wird gesagt, dass Gott die Obrigkeit eingesetzt hat und dass die Obrigkeit von Gott das Schwert bekommen hat und es nicht umsonst trägt. Und man soll sich vor der Obrigkeit fürchten. Also die Obrigkeit hat das Recht, Gewalt auszuüben, um das Böse zurückzudrängen. Aber nicht die Jünger Jesu haben diese Gewalt. Und darum ist wichtig, also dass man diese Dinge nicht verwechselt. Die Bergpredigt richtet sich an die Jünger Jesu. Das sind kein Staatsprogramm. Wenn man da oben ist auf diesem Berg, der übrigens auf Hebräisch heute genannt wird, Har Haosher, Berg der Glückseligpreisungen, da sieht man hier einen riesigen Platz. Immer noch oben auf dem Berg, aber unterhalb der eigentlichen dem eigentlich höchsten Punkt des Berges. Und dieser Platz ist ganz interessant, weil in Lukas 6, Vers 12 und 17, in der Parallelstelle zur Bergpredigt in Matthäus, dort wird gesagt, eine riesige Volksmenge von Abertausenden aus allen möglichen Landesteilen und sogar aus dem Ausland kamen hierher, um Jesus Christus zu hören, und sie haben sich versammelt auf einem ebenen Platz. Ja, das ist doch die Bergpredigt. Ja, der Herr stieg weiter, nach Matthäus 5, Vers 1, auf den Berg hinauf, und die Volksmenge war dann hier unten auf diesem riesigen Platz, wo eben aber Tausende Platz finden konnten. Und dadurch ergab sich eine Tribüne von hier oben, wo der Herr sprechen konnte, und man verstand sehr gut hier auf dem Platz unten. Ich weiß, man fragt sich ja heute, wie ist das möglich, so zu 10.000 Menschen zu sprechen? Und der Herr hat das getan. Die Evangelien bezeugen das. Wie kann man ohne Mikrofon zu, sagen wir, 10.000 Leuten sprechen? Ist für uns schwierig, das vorzustellen, aber noch im 19. Jahrhundert wissen wir von einem Spurgeon, der regelmäßig vor 5.000 Menschen gepredigt hat, ohne Mikrofon. Und noch weiter zurück im 18. Jahrhundert, Whitfield, dieser große Erweckungsprediger in England, Wales und in Amerika, der hat draußen in freier Natur zu 10.000 und noch mehr gesprochen. Und man hat ihn verstanden. Also hat eine ausgesprochen starke Stimme gehabt, natürlich. Aber das ist also akustisch absolut möglich. Und der Herr hat das auch gekonnt. Als Mensch hier auf Erden. In Lukas 5, Vers 1, in der Geschichte vom großen Fischzug, lesen wir: Es geschah aber, als die Volksmenge auf ihn andrängte, um das Wort Gottes zu hören, dass er am See Genezareth stand. Das ist eine andere Geschichte, nicht mehr auf dem Berg, aber am See Genezareth. Und er sah zwei Fische am See stehen, die Fische aber waren aus denselben getreten und wuschen ihre Netze. Er aber stieg in eines der Schiffe, welches Simon gehörte, und bat ihn, ein wenig von dem Land hinauszufahren, und er setzte sich und leerte die Volksmenge vom Schiffe aus. Jetzt haben wir diese akustisch ideale Situation gesehen auf dem Berg, aber nicht weniger ideal ist diese hier am See. Übrigens, der Herr setzt sich im Schiff und leert. Das haben wir auch gelesen, auf dem Berg ist der Herr nicht gestanden, sondern er setzte sich, ja? Warum? Das war ganz normal im Judentum. Der Lehrende in der Synagoge, der stand nicht, sondern der saß. Lukas 4, der Herr Jesus nimmt die Jesaja-Rolle, liest sie in der Synagoge vor. Nach der Tora-Lesung war das, die Prophetenlesung. Und dann setzt er sich und beginnt auszulegen. Der Ausleger in der Synagoge sitzt beim Lehren. In der NZZ vor Jahren gab es einen ganz interessanten Artikel über, mit dem Titel Akustische Probleme in Kirchen von Kurt Eckenschwieler. Und er nimmt in dem Artikel plötzlich Bezug auf dieses Ereignis in Lukas 5 und schreibt wörtlich: Als Jesus von der Menge sehr bedrängt wird, steigt er in ein Schiff und spricht von dort aus. Akustisch ist diese Situation außerordentlich günstig. Die spiegelglatte Oberfläche bewirkt durch die Reflexion eine Schallverstärkung. Wenn der Wegunterschied zwischen Direktschall und Reflexion weniger als 12 Meter ist, wird die Sprachverständlichkeit dadurch merklich erhöht. Eckenschwieler zeigt dann, wie dieses Prinzip eben ausgenutzt wird, auch in Kirchen, beim Kirchenbau. Und er zeigt hier, genau so ist das hier zu verstehen. Also das Schiff fuhr ja ein wenig hinaus, nicht sehr weit. Ein wenig, ein paar Meter vom Ufer entfernt. Und da haben wir hier den Direktschall, D. Und der indirekte Schall, R, der geht zuerst auf die Wasserfläche und dann von der Wasserfläche zu den Zuhörern am Ufer. Und dieser Weg, R, muss also weniger als 12 Meter länger sein als D. Dann wird die Sprachverständlichkeit, die Lautstärke merklich erhöht. Also ist klar, beim Reflexionsschall Einfallswinkel gleich Ausfallswinkel. Das ist so wie beim Billard. Oder? Der Winkel, wie man hineinschießt in die Seite, ist dann der gleiche Winkel, wie der Ball dann wieder wegspickt. Das ist beim Schall genau gleich. Ja, und so hat der Herr eben darauf geschaut, dass die Menschen wirklich verstehen. Und wir können daraus auch lernen, wie wichtig es ist, beim Predigen darauf zu achten, dass alle verstehen, was gesagt wird. Dass man so spricht, dass es überhaupt mal auch akustisch klar rüberkommt, dass wir uns darum bemühen. Und 1. Korinther 14 erklärt dann, und das, was gesagt wird, soll unbedingt auch verstanden werden. Wenn jemand in einer Sprache spricht, die niemand versteht, das ist ein totaler Unsinn. Das sagt 1. Korinther 14 ganz klar. Nur wenn der Inhalt rüberkommt, hat die Botschaft Sinn. Und so hat der Herr auch darauf geschaut. Heute haben wir ganz konkrete Vorstellungen, wie diese Schiffe damals auf dem See Genezareth ausgesehen haben. Denn man hat vor ein paar Jahren, das war 1986, ein Schiff aus der Zeit Jesu entdeckt. Und zwar in einer Zeit, als der Wasserspiegel des Sees Genezareth wieder einmal sehr, sehr tief war, haben zwei Kibbutz-Mitglieder in der Nähe bei Magdala, haben ein Schiff im Seeboden drin entdeckt. Das wurde im ersten Jahrhundert versenkt. Übrigens, die Radiokarbon-Methode hat ergeben ein Alter erstes Jahrhundert vor bis erstes Jahrhundert nach Christus. Eine ziemlich grobe Angabe, aber das zeigt also, die Mitte wäre gerade die Zeit Jesu. Ein Schiff mit einer Länge von 8,5 Metern, Breite 2,5, Höhe 1,25, gebaut aus Libanon-Zedernholz. Das gibt es ja heute fast nicht mehr. Also ich musste mal auf dem Libanon, ich war gerade beim höchsten Punkt, und dann unterhalb des höchsten Punktes gibt es noch einen Zedernwald, sonst ist ja alles abgeholzt. Dort der Raubbau der Römer und so weiter, er hat Verheerendes angerichtet. Und wer auch danach noch kam. Aber bei diesem Zedernwald musste man Eintritt bezahlen. Da konnte ich so ein bisschen Lust wandeln in einem originalen Libanon-Zedernwald. Aber eben früher war das noch ganz anders. Und da hat man sogar hier im See Genezareth Libanon-Zedernholz verwendet für ein solches Schiff, kombiniert mit Eichenholz. Also so konkret können wir heute auf den Spuren Jesu am See Genezareth mitgehen. Nun kommen wir zu Teil 2, Fischen im See. Matthäus 4, Vers 18 habe ich schon gelesen, aber noch nicht kommentiert. Als er aber am See von Galiläa wandelte, sah er zwei Brüder, Simon, genannt Petrus, und Andreas, seinen Bruder, die ein Netz in den See warfen, denn sie waren Fischer. Nun ist es so, die Evangelisten, die schreiben nicht einfach so allgemein über Fischernetze, sondern es wird ganz präzis gesagt, was es ist. Im Griechischen steht hier nämlich für Netz Amphiblestron. Und das ist das Wurfnetz. Amphi, herum, Blestron, das Geworfene. Das ist das Netz, wie man hier auf dem Bild sieht, das ein einzelner Fischer nimmt, auswirft und damit Fische fängt. Simon und Andreas waren also gerade dran, je mit einem Wurfnetz da zu arbeiten. Markus 1, Vers 16 in der Parallelstelle steht, als er aber am See von Galiläa wandelte, sah er Simon und Andreas, Simons Bruder, die in dem See Netze herumwarfen, denn sie waren Fischer. Hier ist jetzt nicht das Hauptwort, sondern das Verb Amphiballo, das Wurfnetz auswerfen. Von Ballo kommt übrigens unser Wort Ball. Eben das, was man wirft, auskickt. So präzis sprechen die Evangelien über die Methoden. In Matthäus 17, 24 wird gesprochen über die Methode, mit einer Angel zu fischen. Matthäus 17, Vers 24. Als sie aber nach Kapernaum kamen, traten die Einnehmer der Doppeldrachmen zu Petrus und sprachen: Zahlt euer Lehrer nicht die Doppeldrachmen? Er sagt: Ja. Und als er in das Haus eintrat, kam Jesus ihm zuvor und sprach: Was dünkt dich, Simon? Von wem erheben die Könige der Erde Zoll oder Steuer? Von ihren Söhnen oder von den Fremden? Petrus sagt zu ihm: Von den Fremden. Jesus sprach zu ihm: Demnach sind die Söhne frei. Auf dass wir ihnen aber kein Ärgernis geben, geh an den See, wirf eine Angel, griechisch Ankistron, aus und nimm den ersten Fisch, der heraufkommt. Tu seinen Mund auf und du wirst einen Stater, das ist eine Tetradrachme, finden. Den nimm und gib ihnen für mich und dich. Ich muss den Hintergrund erklären dieser Geschichte. Im Judentum damals musste jede Person jährlich eine Doppeldrachme bezahlen. Das sind 2 Denare. Der Denar war ja damals der Tageslohn eines Arbeiters. Das war quasi eine Steuer, die jeder für den Tempel bezahlen musste. Das wurde abgeleitet aus 2. Mose, wo ja Mose von allen Männern in Israel einen bestimmten Silberbetrag eingezogen hatte für die Stiftshütte. Nun, dort steht nicht, dass man das jedes Jahr bezahlen sollte. Aber im Judentum hat man das zur Zeit Jesu so ausgelegt und praktiziert: Jeder muss das jedes Jahr bezahlen. Und zwar eine ganz bestimmte Doppeldrachme hat man genommen, die tyrische Prägung, denn die hat ja am meisten Silber. Ich war die Münzen, die damals kursierten, waren unterschiedlich, aber die tyrische Doppeldrachme, die hatte am meisten Silbergehalt. Und man hat festgelegt, diese muss man geben. Und so gab es allerdings da Unterschiede in der Auslegung. Die Leute von Qumran zum Beispiel, die haben das abgelehnt, die haben gesagt, nein, das ist eine falsche Auslegung, man muss nicht jedes Jahr bezahlen, sondern das war einmal damals zur Zeit von Mose. Und immer vor dem Passafest im Monat Nissan, am 14. Tag, vor dem Passafest im Monat davor, im Monat Adar, da gingen Steuereinnehmer des Tempels ins ganze Land und haben da ihre Büros aufgestellt in den verschiedenen Städten. Das war immer vom 1. bis zum 24. Adar. Darum können wir diese Geschichte ganz genau im Jahr datieren auf die Zeit von Februar, März, als diese Einnehmer eben da in Kapernaum waren. Nach dem 24. Adar war es vorbei. Aber es gab glücklicherweise auch danach noch eine Möglichkeit. Im Tempel in Jerusalem, in der königlichen Säulenhalle, waren die Geldwechsel dann auch da. Man konnte dort im Tempel selber noch das Geld wechseln, damit man diese Doppeldrachmen, die tyrische Prägung, erwerben konnte, um die Steuer zu bezahlen. Das ist der Hintergrund von Johannes 2, wo der Herr Jesus die Geldwechsler im Tempel hinauswirft. Das waren eben diese Wechsler, die das nicht im Tempel machen sollten, sondern eben in einem anderen Bereich, außerhalb des Tempels. Und darum hat der Herr Jesus bei seiner ersten Tempelreinigung und 3 Jahre später, kurz vor der Kreuzigung, ein zweites Mal diese Wechsler hinausgeworfen. Das ist also der Hintergrund. Und jetzt fragt der eine so kritisch: Ja, wie ist das da mit eurem Lehrer? Wo ja viele sagen, das sei der Messias. Bezahlt der eigentlich diese Steuer? War ja eine Auslegungsfrage. Die Qumran-Leute bezahlten nicht. Aber die gingen auch nicht mehr in den Tempel. Die hatten sich völlig abgesondert. Und der Herr Jesus sagt dann dem Simon: Simon, wie ist das eigentlich? Müssen die Söhne der Könige auch Steuern bezahlen? Nein, natürlich nicht. Ja, aber er, der Herr Jesus, ist der Sohn Gottes. Gerade in Matthäus 16, im Kapitel davor, hat der Herr Jesus gefragt: Was sage dir, wer ich bin? Und Petrus sagt dieses schöne Bekenntnis: Du bist Christus, der Sohn des lebendigen Gottes. Ja, wenn er der Sohn über das Haus Gottes ist, wie er genannt wird in Hebräer 3, dann muss er keine Doppeldrachmen bezahlen. Aber er möchte nicht, dass das ein Anlass wird, dass seine Gegner dadurch zu Fall kommen und sich ärgern an ihm und denken, das kann ja nicht der Messias sein, wenn er so gegen die übliche Auslegung verstößt. Und so hat der Herr Jesus gesagt, doch, wir bezahlen einfach ihnen zuliebe, damit das für sie nicht eine Schwierigkeit wird, die sie zu Fall bringen könnte. Das ist gemeint mit Ärgernis. Ärgernis meint ein Stellholz, über das man stolpert und zu Fall kommt. Also nimm deine Angel, der erste Fisch, der heraufkommt, in seinem Mund befindet sich ein Stater. Und der Stater, das ist eine Münze, die war noch größer als die Doppeldrachme. Die hatte den Wert von 2 Doppeldrachmen. Den nimm und gib ihn für mich und dich. Hier sieht man eine originale solche Tetradrachme. Diese Münze fand Petrus da beim Angeln im Mund des Fisches. Ja, kann man sich fragen, was war das für ein Fisch? War das der Petrusfisch? Der Talmud sagt nämlich, die Fische, die Bedeutung hatten im See Genezareth damals für die Fischer, das waren 3 Typen. Der Petrusfisch, zweitens die Barben, es gab verschiedene Barbenarten, und schließlich die Süßwassersardine. Ja, man hat gut gehört, Süßwassersardine, das gibt's. Das ist der einzige kleine Fisch im See Genezareth, der wirtschaftliche Bedeutung hatte und hat. Ist das der St. Petersfisch, Talipia Galilea? Kann man sich mal fragen. Jetzt sieht man den Mund hier. Wie kann der einen Stater verschlucken? Oder hier, habe ich noch etwas vergrößert. Sieht man da den Mund? Absolut unmöglich. Bringt man überhaupt keinen Stater rein. Den kann es nicht gewesen sein. Und das ist auch kein Raubfisch, der Petrusfisch. Aber die Barben, das sind Raubfische und auch Gründler. Das heißt, die schwimmen dauernd am Boden entlang und fressen vom Boden her weg. Und die hat man mit der Angel gefangen. Der Petrusfisch hat man gar nicht mit der Angel fangen können. Da hat man Süßwassersardinen aus dem See Genezareth an die Angel gehängt und hat so diese Barben rausgeholt. Die 2 wichtigen Barben im See Genezareth sind Barbus longicaps, bis 80 cm lang, bis 7 Kilo schwer, und Barbus canis, bis 50 cm und bis 4 Kilo. Es gibt auch eine weitere Barbe, aber die hat nicht so große Bedeutung im See Genezareth, weil die frisst so verfaulte Schlamm, und darum stinkt das Fleisch ein bisschen. Ist also nicht so sehr beliebt. Ja, also so ist es ganz naheliegend, dass Petrus eine solche Barbe raufgeholt hat mit seiner Angel.
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0: 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Hallo und herzlich willkommen. Rüdiger Klaue gibt Ihnen nun einen Überblick über den ersten Korintherbrief im Neuen Testament.
1: Der erste Korintherbrief. Dürfen Christen vor ein weltliches Gericht gehen und ihre Streitfragen dort klären lassen? Hat die Kirche ein Recht, Unsittlichkeit und Unmoral zu bestrafen? Dürfen Christen sich scheiden lassen? Sollen sie heiraten oder besser ledig bleiben? Um diese und noch andere Fragen geht es im ersten Korintherbrief. Die Stadt Korinth ist bis heute noch eine griechische Hafenstadt. Zur Zeit, als Paulus diesen Brief schrieb, mögen etwa 700.000 Menschen dort gelebt haben. Es war eine bunt gemischte Bevölkerung. Natürlich gab es vorwiegend Griechen in dieser Stadt. Dann wohnten aber auch viele Römer dort, die der römische Kaiser Julius Caesar hatte ansiedeln lassen. Es gab auch eine jüdische Kolonie und eine große Anzahl Sklaven aller möglichen Nationalitäten. Korinth lag an einem wichtigen Verkehrsknotenpunkt der damaligen Zeit. Es herrschte hier ein reger Handel und ein buntes Völkergemisch. Die Stadt war reich und Geld stand bei seinen Bewohnern im Mittelpunkt. Außerdem gab es viel Unmoral an diesem Ort, wo sich die Seefahrer vieler Nationen trafen. In Griechenland waren viele Götter bekannt. Aber um Religion kümmerten sich die meisten Bewohner nicht. Die griechischen Philosophen waren der Stolz der Korinther. Aber ihre Weisheit hatte die Menschen leider nicht klüger und nicht besser gemacht. Diese Hafenstadt an der Mittelmeerküste befand sich in einem materiellen Aufschwung, aber in einem moralischen Verfall. Auf seiner zweiten Missionsreise im Frühjahr des Jahres 52 nach Christi Geburt traf der Apostel Paulus müde und entmutigt aus Athen kommend in Korinth ein. Keine Plakate, Zeitungen und Spruchbänder kündigten die Ankunft eines weltberühmten Evangelisten an. Die Stadt nahm gar keine Notiz von diesem Mann. Da war niemand, der ihn am Flugplatz abholte oder der ihm ein Hotelzimmer im besseren Viertel der Stadt bezahlt hätte. Niemand lud ihn wenigstens ein, in sein bescheidenes Heim zu kommen. Wovon sollte Paulus leben? Wie sollte er hier Jesus verkündigen? Welche Methode der Evangelisation hier gebrauchen? Um einmal in Ruhe die Situation in seiner neuen Umgebung kennenzulernen und langsam Pläne machen zu können, aber auch, um nicht in der Zwischenzeit zu verhungern, ging Paulus arbeiten. Er war nämlich nicht nur ein Gelehrter, der zu den Füßen Gamaliels in Jerusalem jüdische Wissenschaften studiert hatte, sondern auch ein Handwerker, der praktisch arbeiten konnte. Er war Zeltmacher oder Teppichknüpfer, denn die Zelte damals wurden aus Wollteppichen hergestellt. Paulus suchte nun in Korinth zuerst eine Teppichfabrik, um dort zu arbeiten. Er fand einen Juden namens Aquila mit seiner Frau Priscilla, die aus Rom ausgewiesen worden waren. Dieser Aquila war auch ein Zeltmacher und nahm Paulus bei sich auf. Die beiden arbeiteten von nun an zusammen und hatten sich viel zu erzählen. Aquila bekehrte sich durch den Kontakt mit Paulus zu Christus und langsam entstand die Gemeinde in Korinth. Den entsprechenden Bericht kann man in Apostelgeschichte 18 nachlesen. Da wird ja über die Reisen und die Erfahrungen der ersten Apostel geschrieben. Zur Zeit des ersten Briefes waren bereits 5 Jahre seit der Ankunft des Paulus in Korinth vergangen. Es hatte sich in dieser Hafenstadt eine christliche Gemeinde gebildet und Paulus war längst weitergezogen. Zu den Gliedern dieser Gemeinde gehörten einige der bekehrten Juden aus der Stadt. Dann aber auch Heiden, Griechen und Römer und Personen anderer Nationalitäten. Es gehörten Händler dazu und Leute aus der besseren Schicht, Reiche und Gebildete, aber auch Arme, einfache Arbeiter, Sklaven mit wenig Bildung und Menschen, die aus den schlimmsten Sünden und Unmoral kamen. Es war eine recht bunt zusammengewürfelte Gemeinde und es ist kaum zu verwundern, dass es hier Streit und Probleme gab. Paulus hatte allen Grund, um den Fortbestand dieser Gemeinde besorgt zu sein. Er begleitete die Ereignisse aus der Ferne und versuchte so gut wie möglich zu raten und zu helfen. Wie es jetzt dazu kam, dass der Apostel, der sich in Ephesus befand, diesen Brief an die Korinther schrieb, ist ein bisschen schwer zu erklären. Folgendes Panorama haben die Bibelgelehrten herausgefunden. Paulus wollte die Gemeinde in Korinth wieder besuchen und hatte zu diesem Zweck einen Brief geschrieben, in dem er seine Ankunft ankündigte. Er schickte seine Gefährten Timotheus und Erastus mit diesem Brief, der aber heute nicht mehr existiert, voraus. Scheinbar haben die Leute aus der Gemeinde dem Paulus daraufhin eine Antwort geschrieben mit Fragen und Berichten über die aktuelle Situation. Dieses Schreiben der Gemeinde aus Korinth überbrachte eine Kommission, zu der auch Stephanus, Fortunatus und Achaikus gehörten. Paulus erwähnt sie im letzten Kapitel seines Antwortschreibens. Auch hatte Paulus andere Nachrichten über die Situation in der Gemeinde durch die Leute der Chloe erhalten. Daraus erfuhr Paulus, dass und welche Probleme und Unstimmigkeiten es da gab. Er wollte nun aber mit einer Antwort nicht warten, bis er reisen und die Probleme vor Ort besprechen konnte. Darum schrieb er erst einmal einen Brief. Darin ging er auf die Fragen der Gemeindeglieder ein und versuchte, ihre Streitigkeiten zu schlichten. Diesen Brief haben wir nun heute vor uns. Es ist der sogenannte erste Korintherbrief in der Bibel. Zusammen mit dem zweiten bildet er ein einzigartiges, sehr kostbares Dokument über einen Abschnitt früher Kirchengeschichte. Beide Briefe zeigen etwas von der Situation, von den Problemen, Kämpfen und Anfechtungen in den jungen Gemeinden zu Beginn des Christentums. Die Sünden, die hier erwähnt, und die Fragen, die Paulus hier von den Gläubigen gestellt werden, können in jeder modernen Gemeinde in Europa oder anderswo genauso vorkommen. So sind die Antworten und Zurechtweisungen des Paulus für uns genauso relevant wie für die Leute von damals. Neben dem geschichtlichen Zeugnis sind diese Briefe aber auch eine Abhandlung über Kirchenordnung. Indem Paulus über die Probleme und Sünden spricht und den Geschwistern zeigt, was sie falsch machen und wie es richtig sein soll, gibt er uns allen eine Belehrung über die Ordnungen in einer Gemeinde. Indem er die Fragen der Leute von damals beantwortete, zeigt er uns wichtige Prinzipien, die uns helfen, einen großen Teil unserer lokalen Konflikte zu lösen. So traurig wie es war, dass solche Sünden und Probleme in der Gemeinde vorkamen, so hilfreich sind uns doch heute noch die Antworten und Ratschläge des Apostels Paulus. Paulus hatte diese Gemeinde selbst gegründet. Er kannte die Leute dort und ihre Eigenarten. Er hatte sie anderthalb Jahre lang begleitet und im Wort Gottes gegründet. In seinem Brief brauchte er nicht noch einmal eine Unterrichtsstunde über systematische Theologie zu geben, sondern konnte direkt auf die anstehenden Probleme und Fragen eingehen. Und das tut er auch. Eine Frage, die die Korinther dem Paulus gestellt haben mochten, war offenbar die Frage, ob es besser sei, dass die Eltern ihre Töchter verheiraten oder nicht. Was ist die Position des Apostels über das Heiraten und das Ledigbleiben? Im 7. Kapitel dieses Briefes finden wir eine recht ausführliche Antwort, die du aber selber nachlesen kannst. Dann war da auch eine Frage über Nahrungsmittel, ob es für den Christen irgendwelche verbotenen Speisen gibt. Das Problem kam auf bei Fleisch, das von Tieren stammte, die Götzen geopfert worden waren. Würden die Christen unter einen Fluch geraten, wenn sie dieses Fleisch essen würden? Würde Gott sie dafür richten? Dann waren Fragen über den Sinn und die Praxis des Abendmahls entstanden. Ein anderes Thema, das die Gemeinde sehr beschäftigte, war die Bedeutung und der Wert der Geistesgaben. Darüber spricht Paulus sehr ausführlich in den Kapiteln 12 bis 14. Dann in Kapitel 15 erinnert er die Brüder noch einmal an das Evangelium und betont besonders die Auferstehung Jesu. Sieht aus, als ob auch hierüber Unklarheiten und Fragen oder Irrtümer bestanden hätten. Schließlich sind da noch einige Probleme und Missstände, die Paulus von sich aus aufgreift und zu klären versucht. Zuerst sagt er etwas über die Spaltungen in der Gemeinde. Konflikte sind in Korinth nicht verwunderlich bei diesen so unterschiedlichen Kulturen, sozialer Herkunft und Bildungsstand. Aber es ist trotzdem nicht richtig. Es zeigt, dass die gläubigen Korinther das Zentrum, nämlich Jesus Christus, verloren haben und sich nun um Personen, Meinungen, Ansichten und Methoden drehen. Eine Gefahr, die auch heute noch jede Gemeinde bedroht. Es gab auch scheinbar einige Brüder in der Gemeinde, die Lehrer sein wollten und sich deshalb besonders auf ihre Bildung in griechischen Wissenschaften beriefen. Sie pochten auf menschliche Weisheit und missdeuteten das Evangelium. Wegen finanzieller Manipulationen kam es zu Streitigkeiten unter Gemeindegliedern, sodass die beiden Kontrahenten mit ihrem Problem sogar vor ein weltliches Gericht gehen wollten, was Paulus aber strikt ablehnt und kritisiert. Es gab auch Fälle von Unmoral in der Gemeinde. Anscheinend waren einige Glieder wieder in ihr altgewohntes, unsittliches Leben zurückgefallen. Sie hatten von dem schlechten Beispiel der Sünder gelernt, anstatt ihnen ein gutes Beispiel zu geben. Wie es zu diesen Sünden und diesem unchristlichen Verhalten kam, wissen wir im Einzelnen nicht. Wahrscheinlich sind die Gläubigen ganz langsam und unmerklich vom Herrn abgekommen und haben wieder angefangen, sich für nichtige Dinge zu interessieren. Hier in Korinth war auf einmal der gute Fortbestand der Gemeinde gefährdet, nicht nur durch äußere Feinde und durch Verfolgung, sondern durch Zersplitterung und innere Probleme, Sünden und Konflikte. Diese Zerwürfnisse innerhalb sind für eine Gemeinde oft noch gefährlicher als die Angriffe von außen. Wie sagt Paulus im Kapitel 10, Vers 12? Du meinst sicher zu stehen, gib Acht, dass du nicht fällst. Das wollen wir uns heute angesichts der Probleme der ersten Gemeinde in Korinth auch sagen lassen. Wir sind nicht besser, weiser oder heiliger als die Leute in Korinth, und wenn wir nicht aufpassen, können auch wir in Sünden und Unmoral fallen oder in Streit mit unseren eigenen Brüdern geraten. Wir beten. Herr Jesus, hilf uns doch, dass wir wachsam sein möchten und eine klare, feste Position in Fragen der Moral und des Gehorsams gegen dein Gesetz einnehmen können. Wir möchten uns nicht von den Gedanken, Philosophien, Ansichten und Verhaltensweisen der Menschen, die dich nicht respektieren, beeinflussen lassen. Gib Gnade, dass wir ein gutes Zeugnis für dich sein können. Amen.

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1: Ich bin Silke Reich. Nach dem islamistischen Anschlag am Rande des Christopher-Street-Days in Berlin wird über schärfere Sicherheitsgesetze diskutiert. Bundesinnenminister Dobrindt fordert strengere Regeln für islamistische Gefährder.
2: Im Gespräch sind unter anderem elektronische Fußfesseln und eine Präventivhaft. Gleichzeitig stehen die Sicherheitsbehörden und die Justiz in der Kritik. Sie müssen klären, warum der mutmaßliche Täter trotz seiner Einstufung als Gefährder nicht in Haft war. Timo Wiesner, Redaktion.
1: Der ukrainische Präsident Zelensky will bei seinem heutigen Treffen mit US-Präsident Trump über weitere Militärhilfe werben. Nach seinen Worten brauche die Ukraine vor allem zusätzliche Unterstützung bei der Raketenabwehr gegen russische Angriffe. Außerdem soll es um die weitere Zusammenarbeit zwischen den USA und der Ukraine gehen. Zuvor hatte der neue britische Premierminister Burnham Kiew weitere Unterstützung im Kampf gegen Russland zugesagt. Die Lage bei den Waldbränden im Südwesten Frankreichs hat sich etwas entspannt. Rund 15.000 Menschen konnten in ihre Häuser zurückkehren. Trotzdem kämpfen Feuerwehrkräfte weiter gegen die Flammen. Am Badeort Lacanau wurden vorsorglich rund 4.000 Touristen zur Evakuierung aufgerufen. Auch in Spanien und Portugal sind weiterhin mehrere große Waldbrände aktiv. Bei einem Erdbeben der Stärke 7,1 im Südwesten Japans sind mindestens 50 Menschen verletzt worden. In der besonders betroffenen Region Kuamoto wurden Häuser, Straßen und Gebäude beschädigt. Auch ein Güterzug entgleiste und an einem Einkaufszentrum kam es zu einer Explosion. Eine Tsunami-Warnung wurde inzwischen wieder aufgehoben. Nach dem ersten Beben erschütterten mehrere starke Nachbeben die Region. Frankreich hat einen neuen Fußball-Nationaltrainer. Der frühere Weltmeister Zidane übernimmt die Mannschaft und hat einen Vertrag bis 2030 unterschrieben. Er folgt auf Deschamps, der Frankreich 2018 zum WM-Titel geführt hatte. Bei der gerade beendeten Weltmeisterschaft verpasste Frankreich nach der Niederlage gegen England im Spiel um Platz 3 eine Medaille.
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1: Die aktuellen Temperaturen in Köln, Bonn 27 Grad, in Hamburg 21, in Bremen 23, in Berlin 22, in Dresden 23, in Frankfurt am Main 26, in Stuttgart 29, in München 27, in Erfurt 23 und in Münster 26 Grad. Heute im Norden und Nordosten bei Höchstwerten von 20 bis 27 Grad durchziehende Wolkenfelder, aber kaum Regen. Im großen Rest des Landes bei 26 bis 31, am Oberrhein bis 33 Grad viel Sonnenschein. Morgen vielfach heiter bis sonnig und trocken. Höchstwerte an den Küsten 26 bis 30 Grad, sonst 30 bis 36 an Mittel- und Oberrhein sowie dem Rhein-Main und Rhein-Neckar-Raum bis 38 Grad.
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3: Hallo und herzlich willkommen bei Glaube und Tun. Zunächst ein wenig Musik und dann ein Vortrag aus einer Vortragsreihe von Kevin Mattia und Andreas Fett über Kinder- und Jugendarbeit.

0: 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Der Vortrag wurde auf einer Konferenz für Gemeindegründung gehalten.
1: Ich möchte dort fortsetzen, wo ich aufgehört habe, eigentlich die zweite Hälfte der Botschaft mit dem zweiten Text. Und ich habe mir vorgenommen, wir werden wahrscheinlich es einfach bei dem belassen. Das andere, ich habe zwar noch ein paar Notizen hier, aber ich glaube nicht, dass ich sie in Anspruch nehmen werde für ein anderes Thema, das ich eigentlich für die zweite Stunde beabsichtigt hatte. Das ist kein Problem. Ich glaube, der Herr hat so viel zu uns schon gesagt in diesen Tagen, und Andreas wird heute Nachmittag auch noch ein bisschen von eurem Gedankengut in Anspruch nehmen. Oder heute Nachmittag, ja. Also ihr müsst da noch ein paar Reserven freihalten. Aber wir wollen heute Morgen noch einmal uns dem Wort Gottes zuwenden und 1. Timotheus aufschlagen. Das ist die Stelle, wo ich gedacht habe, wahrscheinlich, das ist eher bekannt, oder ihr würdet da hinschlagen. 1. Timotheus, Kapitel 4. Und dort die Verse 11 bis 16. Apostel Paulus gibt hier seinem lieben Sohn im Glauben direkte Worte, wie er sich zu verhalten hat. Und in der Vorbereitung hierfür habe ich gedacht, ich gehe da einfach mal durch und arbeite das nochmal durch für mich. Und dann habe ich gedacht, es wäre vielleicht auch gut einfach für uns alle, im Zusammenhang mit dem Anliegen einfach, was sind wir? Was tun wir? Wie nahe sind wir an dem Wort Gottes und der Herausforderung, die Gott uns gibt in seinem Wort, als Diener des Herrn, als Jugendarbeiter? 1. Timotheus 4, ab Vers 11. Dies sollst du gebieten und lehren. Niemand verachte dich wegen deiner Jugend, sondern sei den Gläubigen ein Vorbild im Wort, im Wandel, in der Liebe, im Geist, im Glauben, in der Keuschheit. Bis ich komme, sei bedacht auf das Vorlesen und Ermahnen und das Lehren. Vernachlässige nicht die Gnadengabe in dir, die dir verliehen wurde durch Weissagung unter Handauflegung der Ältestenschaft. Dies soll deine Sorge sein, darin sollst du leben, damit deine Fortschritte in allen Dingen offenbar sein. Habe Acht auf dich selbst und auf die Lehre. Bleibe beständig dabei, denn wenn du dies tust, wirst du sowohl dich selbst retten, als auch die, welche auf dich hören. Der Apostel Paulus spricht hier sehr klare und sehr direkte Worte an den Timotheus, fast ein bisschen, ich weiß nicht, ob ich haben würde wollen, dass er mir solche Worte direkt sagt und alle davon wissen, dass du deine Gnadengabe nicht vernachlässigen sollst und dergleichen. Aber es ist wichtig, dass wir uns nicht scheuen davor, korrigiert zu werden. Und dort, wo Korrektur am Platz ist, sie anzunehmen und uns zu ändern mit der Hilfe Gottes. Und so möchten wir heute Morgen hier noch ein paar Gedanken zu diesem nehmen, was der Apostel Paulus dem Timotheus sagt und so treffend ist für uns. Niemand verachte dich wegen deiner Jugend. Ich glaube, am ersten Abend oder irgendwann habe ich mal erwähnt, die meisten Kommentatoren denken, dass Timotheus zu dieser Zeit etwa 30 bis 35 Jahre alt ist. Nicht so jugendlich. Außer wenn du 70 bist, dann denkst du, das ist noch sehr jugendlich, okay? Und ich bin jetzt 55, also ich denke auch schon, das ist noch ziemlich jugendlich. Aber der Grund, warum es jugendlich gesagt werden kann und so weiter, ist es, weil es relativ ist. Und junge Menschen sollen auch dies so sehen. Das erkläre ich jetzt gleich. Relativ, ein Kommentator sagte, 40 ist alt für einen Kapitän im Militär. Können wir nachvollziehen.

0: ziehen, oder? Im Militär, da sind sie alle ganz stramm und ganz jung. Und wenn du da Kapitän bist, da wirst du nicht 50 oder 60 sein, da bist du 40. Du musst ja noch mitmarschieren und dergleichen. 40 ist dann schon alt im Militär. Jung für einen Bischof und sehr jung, und jetzt schreibe ich habe einfach geschrieben, Kanzler oder Bundespräsident. Ich weiß nicht mehr, was er geschrieben hatte. Er hatte, glaube ich, irgendwas wie irgendwas anderes. Aber der Gedanke war, wenn du ein Kanzler oder... Okay, wenn wir eine Bundespräsidentenwahl hätten in Deutschland und der Bundespräsident würde sich aufstellen lassen und ist 35 Jahre alt. Heute machen wir schon ein paar dumme Sachen, aber normalerweise hat man früher sowas nicht als weise gesehen, weil das ist einfach noch zu jung. Das ist wirklich zu jung, okay? Und in diesem Sinn dürfen wir auch verstehen, wenn der Apostel Paulus hier dem Timotheus das schreibt, niemand verachte deine Jugend, ist das in diesem Sinn zu verstehen, im Verhältnis, in der Gemeinde, in dem Gemeindeleben. Das ist noch jung. Und wenn du nur 20 oder 25 bist, was denkst du, was du dann bist? Küken. Ich war auch mal Küken, okay? Aber der Gedanke hier ist, dass in dem Familienleben der Gemeinde der Herr noch auch die Weisheit bei den Alten, das graue Haupt oder das weiße Haupt, wie wertschätzt. Schon ziemlich weit oben, gell? Und Paulus sagt zu diesem Timotheus, niemand verachte deine Jugend. Und das Verachten bedeutet Geringschätzen in der Gesinnung. Hier aufgrund der Grammatik, die gebraucht wird im Aktiven, es waren wohl Aktionen und Verhalten von anderen, die deswegen dann ihn abwertend behandelt haben. Also es war wohl irgendwie eine akute Situation, worauf Paulus dann Bezug genommen hat. Ich weiß es nicht, vielleicht weiß ein anderer Gelehrter, was es war. Ich habe es nicht rausfinden können. Aber auf jeden Fall, irgendwie sein Verhalten war so, dass andere dann reagiert haben auf sein Jugendsein und haben, es war nicht gut. Und das Verb ist grammatisch so, dass es die Fortführung dieser Haltung untersagt und verbietet. Also es muss aufhören. Es geht nicht so. Und nun würde man vielleicht denken, man greift zu der Wunderwaffe und sagt, ja, ich bin von Paulus eingesetzt. Timotheus, sag einfach, ich habe dich eingesetzt oder was auch immer. Halte deine Visitenkarte hoch. Zeig ihnen, wer du bist. Ganz und gar nicht. Was sagt der Apostel Paulus ihm? Wie soll er das tun? Indem er nicht auf seine Autorität pocht, sondern er sollte keinen Grund geben, aufgrund seines Lebens und Verhaltens, dass man ihn wegen seines Alters verachten würde. Er sagt, schau auf dein eigenes Leben, schau auf dein Verhalten. Und das sehen wir jetzt gleich. Und an dieser Schraube musst du drehen, damit man dich nicht verachtet wegen deiner Jugend. Und jetzt sitzt du hier heute und vielleicht kannst du an eine Situation denken, wo die Alten in der Gemeinde oder die Ältesten in der Gemeinde dich kritisiert haben oder was an den Pranger gestellt haben oder gesagt haben, das sollte so nicht sein oder mach das nicht so und du fühlst dich verletzt und überrumpelt in deiner und du bist doch eigentlich der Jugendleiter und warum sagt er das und der soll doch verstehen, dass ich mit der Jugend und so weiter. Prüfe dich. Paulus' Wort ist, prüfe dich. Niemand verachte dich wegen deiner Jugend, sondern sei den Gläubigen ein Vorbild. Okay, jetzt. Das ist die Reaktion, die du haben sollst, wenn jemand dich verachtet wegen deiner Jugend. Was ist die Reaktion? Sei ein Vorbild. Und dann im Wort, im Wandel, in der Liebe, im Geist, im Glauben, in der Keuschheit. Eigentlich, wenn wir das alles sehen, dann bedeutet es eigentlich im ganzen Leben, oder? In allem, was du bist. So wie wir gerade gesehen hatten aus 1. Thessalonicher. Aber hier im Wort, was bedeutet das? Oder sagen wir zuerst mal ein Vorbild. Tupos. Eine Impression, Prägung oder Markierung, die aufgrund eines Hiebes oder Schlages entsteht. Der Gedanke ist, dass eines vorbildlichen Musters nach dem gearbeitet werden kann. Gestern Abend, glaube ich, die Schreibmaschine, oder? Okay. Ich hatte an ein anderes Bild gedacht. Weiß nicht, wie viele von euch gerne, wenn es mal kalt wird und draußen unangenehm, dann macht ihr einen Kamin, ein Feuer und einen Kaffee und dann ist da ein Puzzle im Wohnzimmer und dann setzt ihr euch hin und macht Puzzle. Die meisten, wenn sie ein Puzzle machen, werden ein Vorbild haben. Ich habe immer gedacht früher, das ist eigentlich Betrug. Ja? Wenn du aufs Bild guckst, dann ist es ganz einfach, okay? Mach mal ein Puzzle ohne ein Bild. Aber ich habe gelernt, alle machen das so, oder? Gibt es jemand hier, der Puzzle ohne Bild macht? Okay, gut, dann bin ich nicht alleine. Ich brauche ein Bild und wir machen Puzzle, meistens im Winter so, gibt es eins, legen wir eins aus. Wunderbar, und dann wird das Bild hergeholt, oder? Hergeholt, ich brauche es jedenfalls, ich habe inzwischen auch eine Brille, hergeholt, ganz nah, gutes Licht. Und dann wird das Bild studiert. Ah, der hat einen kleinen roten Handschuh an und ist hier drüben auf der Leiter. Und dann suchst du ein Puzzlestück, oder? Wo ein kleiner roter Handschuh ist und vielleicht du siehst nicht eine Leiter, aber einen schwarzen Strich oder irgend sowas. Du schaust genau hin. Es ist ein perfektes Vorbild. Du weißt, das, was auf dem Bild ist, so soll das nachher aussehen. Paulus sagt, sei ein Vorbild. Es ist Winter und die Kinder sind im Raum mit dir und das Licht wird angemacht und dein Leben steht im Rampenlicht und sie schauen hin und du hast ein rotes Handschuh an. Sie schauen genau hin und achten auf dein Leben und sagen, ah, das ist, was es heißt, ein Nachfolger Jesus Christus zu sein. Mein Jugendleiter. Wir haben zwei Enkelsöhne, die wohnen bei uns, also nicht bei uns, die wohnen in dem gleichen Haus und dürfen sie immer wieder haben. Und der Ältere, es ist erstaunlich mit seinen 3 Jahren, aber das hat er auch schon früher gemacht, der sitzt da und auf Schwäbisch sagt man, glaube ich, glotzt. Das ist aber ein bisschen abfällig. Aber intensive Schauen, ganz still sitzt er da. Und wenn seine Eltern vielleicht da sitzen und reden miteinander oder so hin und her, er schaut hin, ganz genau, konzentriert und horcht genau hin. Und dann hörst du vielleicht eine Stunde später irgend so ein geschwollenes Wort, wirklich so, mir fällt jetzt gerade keins ein, weil ich nicht geschwollene Wörter kann, aber irgend so ein ganz geschwollenes Wort und das kommt raus und wisst ihr was, sogar oftmals mit der richtigen Bedeutung. Ist mein Enkelkind, ist ein Wunderkind. Aber eigentlich, er ist wirklich ein Wunderkind, aber eigentlich, er schaut ganz genau hin. Es ist ein Kind, das einfach genau hinschaut und genau hinhört und dann versucht es nachzusagen. Mit wie vielen Jahren hat er angefangen zu sprechen, bevor er 1 war, oder? Hat er schon Aufsätze geschrieben und alles? Paulus sagt dem Timotheus, sei ein Vorbild in deinem Leben. Das zweite ist im Wandel. Was ist der Wandel? Verhalten oder Lebensweise. Was machst du? Was schaust du? Wohin gehst du? Was hörst du? Was trinkst du? Was findest du nachahmenswert? Worüber redest du? Wie siehst du aus? Wofür begeisterst du dich? Was lässt dich begeistern? Lauter Dinge aus deinem Leben, aus deinem Wandel, wo du gehst und wie du gehst. Sei ein Vorbild in dem. Im Wort, im Wandel und in der Liebe. Liebe, die Gott gibt und der Heilige Geist in uns produziert. In 1. Korinther 13 wird es beleuchtet. Und wir nehmen uns natürlich nicht die Zeit dafür. Aber da gibt es 2 Ausdrücke, die sind sozusagen zusammenfassend für alle Ausdrücke, die danach folgen. Weißt du, welche die sind? Langmut und Güte. Langmut und Güte. Und mir gefällt der deutsche Ausdruck so sehr, Langmut. weil er wirklich zum Ausdruck bringt, wie wir sein sollen in unserer Liebe. Es ist Langmut. Ich könnte es noch länger. Langmut. Wie viel Langmut hast du mit den Jugendlichen oder Kindern, mit denen du arbeitest? Ich hatte einen Jungen im Zelt vor 2 Jahren. Das war das erste Mal, oder vor 3 Jahren, das erste Mal, wo ich mit diesem Altersgruppe mal wieder sozusagen im Zelt gewohnt habe und sie wieder so richtig hautnah erlebt habe. Und der hat seinen Mund immer so gemacht und so. Oh, Entschuldigung. Entschuldigung. Hab vergessen. Musste rausschneiden. Und er nannte das Furzgeräusche. Ich musste an Langmut denken, wirklich. Und zwar abends, wenn wir zu Bett gingen, fing der damit an. Und er fand das so witzig. Und das Tragische war, da war noch einer im Zelt, der es auch so witzig fand. Und die haben sich hochgeschaukelt und die Betten waren keine Schiffschaukeln, aber die haben sich bewegt, die haben gelacht, die konnten nicht mehr. Das war am ersten Abend und wir hatten noch 4, die folgten. Ich war gefordert, ein Vorbild zu sein in der Langmut, in der Liebe. Und mir war es nicht immer zu lachen. Nein. Und du hast deine Erfahrungen in deinem Leben, wo du in der Arbeit steckst und irgendein Jugendlicher und du willst das machen und er will das machen. Und die zwei, die gehen nicht zusammen. Und wie reagierst du? Und Paulus sagte dem Timotheus, sei ein Vorbild in der Liebe. Und das drückt sich aus, zum Beispiel in der Langmut. Oder auch zum Beispiel in der Güte. Das heißt, du hast ein Herz, das offen ist und einfach geben will. Du willst einfach helfen, du willst da sein. Und der Junge hat nachts ins Bett gemacht und du bist müde. Aber du weißt, wenn die anderen Jungs das mitkriegen im Zelt, dann ist das nichts anderes als ganz schlecht, peinlich. Und du überlegst dir, er weiß ja nicht, dass ich wach bin, soll er halt irgendwie anders selber machen. Nein, in Güte sagt er, ich will diesem Jungen helfen, das wäre so peinlich für ihn. Hey, Fritz, alles okay? Ja. Du, vielleicht nehmen wir die Matratze raus. Okay? Gütig. Und du machst es so leise, wie du kannst. Und findest eine andere Matratze, bringst rein, Schlafsack wieder hin. Am nächsten Morgen, die Jungs, die anderen wissen gar nichts davon. Aber weißt du, welchen Dienst du diesem Jungen getan hast? Weißt du, wie sein Herz sich an deins gebunden hat? Er sieht in dir einen Verbündeten. Weil du 20 Minuten mitten in der Nacht, als du so müde warst, genommen hast und Güte gezeigt hast. Sein Vorbild im Wort, im Wandel, in der Liebe und im Geist. Als ich das nachgeschlagen hat, stand als erstes im Lexikon, fehlt in manchen modernen Bibelausgaben. Habe ich meine Bibel rausgeholt, steht drin. Okay. Ich habe einen Klassiker. Im Geist. Der Gedanke hier ist Begeisterung. Guy King schreibt in seinem Kommentar, Begeisterung fehlt im Repertoire der meisten Christen. Es gibt viel Begeisterung über Fußballspiele, für den Wahlkampf, doch so wenig Begeisterung für den Dienst Gottes. Ich habe das schon mal erwähnt in 5. Mose, als wir über Reden gesehen haben. Da haben wir auch gesehen, ist im Aktiv. Und hier wird es wieder betont von dem Apostel Paulus, wenn er das wirklich geschrieben hat, aber ich glaube, er hat es geschrieben, im Geist, sein Vorbild. Sein Vorbild in dem, dass du begeistert bist. Nicht für Fußball, nicht für Autos, nicht für Filme, nicht für, sondern für den Herrn. Für dein geistliches Leben. Hey, super, willst du? Oh, ich möchte dir was zeigen, was ich heute in meiner stillen Zeit gehabt habe. Das hat mich einfach vom Stuhl gerissen. Es war wirklich wunderbar. Und das muss ich irgendjemandem sagen. Hast du kurz einen Augenblick Zeit? Und im Glauben, in deinem Vertrauen auf Gott, wenn die Stürme des Lebens kommen, bist du fest? Bist du fest verankert? Ich bin so froh, wenn ich sehe, wie Menschen, die Krankheiten haben und Schwierigkeiten haben im Leben, die der Herr erlaubt, wie sie einfach sagen, ja, Gott ist gut. Gott ist immer nur gut. Keine Frage. Sie stehen da felsenfest und sagen, Gott ist gut. Ich vertraue ihm in allem. Nicht nur, wenn alles gut läuft. Nicht nur, wenn alles schön bequem ist. Nicht nur, wenn alles nach meinen Plänen und Vorstellungen und Erwartungen geht, sondern jetzt kommt irgendetwas in meinem Leben, das ich nicht erwartet habe und es ist vielleicht von dem Ausmaß, wo ich nicht weiß, was damit anzufangen und ich weiß nicht, wie es ausgehen wird und trotzdem, Gott ist gut. Gott ist so gut und Gott ist immer nur gut. Und weißt du, wenn die Nöte in deinem Leben kommen werden und sie werden da sein und die Jugendgruppe, sie wird auf dich schauen. Die Kinder werden schauen, so wie mein kleiner Enkel. Und die werden schauen und beobachten, wie reagierst du drauf. Ja, du hast gepredigt, Gott ist gut. Und jetzt? Jetzt, wie sieht's aus? Sie sagen es vielleicht nicht, aber sie schauen. Gott ist gut und sei ein Vorbild in der Keuschheit. Und das ist nicht beschränkt auf die Sünden des Fleisches, sondern auf die Reinheit auch in anderen Dingen, wie deine Motivation, deine Gedanken, deine Emotionen. Und vielleicht viele Leute meinen, oh, das kann man alles nicht so sehen, das kann ich vertuschen. Nein, das zeigt sich oft sehr gut. Und der Apostel Paulus sagt dem Timotheus hier, sei ein Vorbild auch in der Keuschheit. Ich weiß nicht, was das der Anlass war, aber Paulus gab ihm diese Anweisungen, damit man nicht über sein Jugendsein schlecht reden könnte. Bis ich komme, sei bedacht auf das ist das Zweite. Jetzt das Erste war sein persönliches Leben. Und jetzt sehen wir seinen Dienst. Verse 13 und 14. Bis ich komme, sei bedacht auf das Vorlesen, das Ermahnen und das Lehren. Wir haben hier drei Aspekte des Dienstes am Wort. Vorlesen, Ermahnen und Lehren. Vorlesen, das ist das Öffentliche, das laute Vorlesen. Im Gegensatz zu lautlos oder dergleichen. Und er sollte darauf bedacht sein. Dazu kommen wir gleich in einem Augenblick. Manchmal bedeutet das mit Anmerkungen. Aber es kann auch nur sein, dass du wirklich das Wort Gottes auch ohne Anmerkungen lesen tust. Das war eine Anweisung für Timotheus. Und ich verstehe das auch als eine Anweisung für mich. Und dass die Jugendlichen wissen, Kevin liest gerne aus dem Wort Gottes. Und er liest auch laut vor. In unserer Familienandacht, wir haben mit irgendjemand gesprochen über Familienandacht, wir tun Verschiedenes, aber mitunter ist ein wichtiges Merkmal der Familienandachtszeit für uns, dass wir aus der Bibel lesen und laut vorlesen. Dann ermahnen. Ermahnen braucht die Lehre als Grundlage. Man denkt aber oft zuerst daran, weil es das ist, was persönlich wird. Ermahnen trifft einen in dem moralischen Sinn. Richtig oder falsch, tun oder nicht tun. Und er sollte darauf bedacht sein, auf das Vorlesen und das Ermahnen. In meinem Leben ist es so, und ich denke in vieler Menschen Leben so, dass sie eigentlich nicht gerne Konfrontation üben. Gehe nicht gerne auf jemanden zu und sagen, das hast du nicht richtig gemacht. Vielleicht, wenn es jüngere ist, ist es anders. Aber ich mache das nicht so gerne. Auch nicht mit meinen Kindern. Ich meide das. Neulich war da so eine Situation in meinem Leben. Da wusste ich um eine Sache, wo ich dachte, das ist dem Herrn nicht wohlgefällig. Mit einem Bruder. Er war nachlässig mit einem seiner Kinder in einem Punkt. Und er war zu uns auf Besuch. Und ich überlegte mir, sage ich etwas? Und eigentlich dachte ich, ich sollte was sagen. Und ich hesitated, ich zögerte noch. Und an dem Morgen, das war der zweite Morgen, glaube ich, öffnete ich meine Bibel zu meinem Bibellesen und da kam genau die Stelle, die genau das angesprochen hat. Und ich war ermahnt in meinem Herzen. Und ich habe gedacht, oh, ich habe jetzt noch etwa 48 Stunden oder so, bis er wieder geht. Wie mache ich das? Und dann dachte ich an meine Verantwortung. Einfach als Bruder im Herrn als Ältester und als Freund. Es ist ein Freund von mir. Ich hoffe, er ist noch. Und ich ging dann hin zu ihm am Frühstückstisch und ich sagte einfach, es tut mir leid, aber ich muss was ansprechen. Und legte das Wort auf und sprach mit ihm drüber. Und zu meiner Freude, er war dankbar, nahm es freundlich an. Wir hatten ein gutes Gespräch drüber. Und er hat gesagt, er will sich darum bemühen, diese Sache auch mit seinem Sohn in Ordnung zu bringen. Wir sollen darauf bedacht sein, das Vorlesen, das Ermahnen. Wie geht es dir, wenn du weißt um etwas, das nicht richtig ist im Leben von jemandem? Zögerst du auch? Machst du es lieber nicht? Ich meine, ich denke, es ist grundsätzlich eine gute Haltung, nicht gleich reinzuplatzen wollen und alles zu korrigieren. Aber, und dann das Lehren, bezieht sich auf unseren Intellekt. Verstehen wir das? Chronologisch würden wir vielleicht sagen, das Lehren muss zuerst kommen und die Ermahnung. Und sicherlich ist das so, wir müssen auch lehren und unterweisen in der Zeitabfolge, aber grundsätzlich ist das einfach ein drittes Aspekt, das hier wichtig ist. Und in unserer Jugendarbeit und Kinderarbeit dürfen wir nicht nur immer korrigieren oder meinen zu korrigieren, sondern wir müssen sie unterweisen und erklären, warum ist das so? Und nicht sagen, weil Opa es so gemacht hat oder weil die Gemeinde es immer so macht, sondern geh zu Gottes Wort, finde den Grund, warum wir es machen und lege das ihnen als Erklärung hin. Eine Unterweisung, eine Lehre. Das würde so viel Probleme aufheben, wenn wir unsere Kinder und Jugendlichen unterweisen würden in dem, was wir von ihnen erwarten. Aber es ist viel einfacher, einfach zu sagen, tu das, weil ich Papa bin. Oder? Und dieses Bedachtsein bedeutet, richte deine Gedanken andauernd darauf. Richte deine Gedanken andauernd darauf. Vernachlässige nicht die Gnadengabe in dir, die dir verliehen wurde durch die Weissagung und der Handauflegung der Ältestenschaft. Und ich möchte nicht hier auf alles eingehen, aber auf dieses Vernachlässigen der Gnadengabe. Was ist es, nachlässig zu sein? Wenn jemand zu dir sagen würde, du bist nachlässig mit deinem Fahrzeug, mit deinem Auto, vielleicht der Automechaniker, was würde er damit meinen? Dass du nicht damit fährst? Ja, vielleicht. Aber vor allem, dass du wahrscheinlich den Ölwechsel nicht machst, die Reifen nicht wechselst und was weiß ich noch für Dinge, die eigentlich in der Pflege sein sollten und du vernachlässigst es. Du verwendest dieses Auto nicht so, wie du solltest. Wenn jemand sagen würde, du bist nachlässig oder du vernachlässigst den Haushalt, dann ist da wahrscheinlich irgendein Ausmaß an Saustall da und du solltest es aufräumen. Du gibst nicht genug Aufmerksamkeit dem, du wendest es nicht an, du nutzt es nicht so, wie es gedacht ist und wie es geplant ist. Wir könnten sagen, es wird nicht optimal eingesetzt. Aber ich glaube, es ist weit von optimal. Es ist nicht nur knapp drunter, sondern es ist weit davon. Und Paulus sagt hier diesem jungen Bruder, vernachlässige nicht die Gnadengabe in dir. Und er beweist noch, dass er sie hat und sagt, jetzt soll er sie einsetzen. Gnadengabe, Charisma, das ist die Geistesgabe, die Gaben, die der Geist gibt. Was hat der Herr dir für eine Gabe anvertraut? Aus 1. Petrus wissen wir, 1. Petrus 4, Vers 10, dass jeder Gläubige mindestens eine Gnadengabe hat. Jeder. Und diese Gnadengaben sind vom Geist Gottes gegeben, dem Leib, damit wir einander dienen. Und er hat genau abgestimmt, wie viel von wem und was und wie, damit der Leib richtig funktioniert. Und jetzt sind da aber drei, die eine Gabe haben in diesem Bereich und die vernachlässigen alle ihre Gabe. Was passiert dann für das Leib, für den Leib? Da hinkt es, da ist ein Problem, da mangelt es. Und Paulus ermahnt hier diesen jungen Bruder, vernachlässige nicht die Gnadengabe, die dir verliehen wurde. Setze sie ein, optimiere sie, gebrauche sie. Was sind die Gaben, die der Herr dir gegeben hat? Benützt du sie so, wie er sie beabsichtigt hat? Dienst du der Gemeinde, dienst du dem Leib Christi, so wie er es beabsichtigt hat? Oder liegt da was brach? Wenn Paulus dies dem Timotheus sagt, glaube ich, Timotheus ist nicht der Einzige, das ist eher etwas, das immer wieder mal vorkommt. Hier ist wichtig, dass wir erkennen, man kann sie brach liegen lassen und man kann auch erkennen, dass sie brach liegt und man kann sich dann wieder bemühen, dass man sie wieder aktiviert. Der Herr hat in dem Wort einige Gaben, einige Aufgaben gegeben, die wir alle haben. Dienet einander, ermahnet einander. Alle sollen geben, alle sollen freundlich sein, im Glauben wandeln, Zeugen sein. Da sind viele Gaben, die wir einander dienen sollen. Setzen wir die ein und führen die aus in unserem Leben, so wie er es bedacht hat und gedacht hat. Und dann, was ist deine Gnadengabe? Und als letztes, dies soll deine Sorge sein, darin sollst du leben, damit deine Fortschritte in allen Dingen offenbar seien. Dies soll deine Sorge sein. Was bedeutet der Ausdruck Sorge? Sich kümmern um, größte Sorgfalt haben, praktizieren. Dieser Begriff wurde von den Griechen verwendet, um meditatives Nachsinnen, Überdenken und sich darum kümmern verwendet. Das bedeutet, hier war Zeit, die investiert wurde, wo man selber darüber nachdenkt in seinem Herzen und selbst prüft, wie es aussieht in meinem Leben. Dies soll deine Sorge sein. Darin sollst du leben, damit deine Fortschritte in allen Dingen offenbar sein. Es soll vorangehen in unserem Leben. Wir sollen wachsen und es soll Veränderung geben, die dann uns mehr in das Vorbildliche umgestalten, das wir sein sollen. Habe Acht auf dich selbst und auf die Lehre, bleibe beständig dabei. Denn wenn du dies tust, wirst du sowohl dich selbst retten, als auch die, welche auf dich hören. Und das bezieht sich nicht auf das ewige Leben verlieren, sondern auf das Retten von den Irrlehren, die am Anfang des Kapitels erwähnt werden. Irrlehrern, die da sind, dass in späteren Zeiten etliche vom Glauben abfallen und sich irreführenden Geistern und Lehren der Dämonen zuwenden. Habe Acht auf dich selbst und auf die Lehre. Bleibe beständig darin. Und das sind die Worte, mit denen ich euch in den Dienst auch empfehlen möchte. Dass wir gewissenhaft sind, unser Leben zu prüfen, auf das, was wir aus dem Wort Gottes erkennen. Und dass wir beständig dabei bleiben, treu sind in unserem Dienst gegenüber dem Herrn. Dass wir vorsichtig sind, viel Zeit zu investieren in Bücher über die Jugendarbeit, Spiele, Programme, all das, was auch hilfreich ist und gut sein kann, aber dann dazu führt, dass wir oftmals nicht die Zeit haben, die wir haben sollten, im Wort zu sein, gegründet zu sein, das Wort zu kennen, unser Leben nach dem Wort Gottes auszurichten, zu wachsen und das Vorbild zu sein, das der Herr für uns beabsichtigt hat. Mein Gebet ist, dass der Herr uns alle gebrauchen wird. In den Tagen, in der Zeit, die er uns noch gewährt auf dieser Erde, es könnte sein, dass er heute zurückkommt. Bist du bereit? Eines Tages wirst du vor dem Herrn Jesus Christus stehen und Rechenschaft ablegen für dein Leben. Eines Tages werde ich dort stehen. Und meine Frage ist, werde ich mich verstecken wollen, weil ich geschludert habe mit der Gabe, die Gott mir gegeben hat? Weil ich schlampig war in meiner Ausrichtung auf Gottes Wort? Weil ich mir nicht die Zeit genommen habe, im Wort zu sein, wie ich hätte sein sollen? Weil ich nicht gewissenhaft mein Leben geprüft habe vor dem Herrn und ehrlich und offen ihm gesagt habe, Herr, wo soll es anders sein? Und er dann zu mir gesprochen hat und ich es dann beiseite geschoben habe für einen anderen Zeitpunkt. Oh, dass wir eine Gewissenhaftigkeit entwickeln in unserem Leben, die unser tagtägliches Denken ausmacht, unser Wesen bestimmt. Gott, du bist da. Ich stehe da als dein Knecht. Wenn Menschen auf mein Leben schauen, dann denken die, er bekennt sich zu Jesus Christus. Er ist Kind Gottes. Er ist ein Leiter. Er ist ein Vorbild. Oh, dass ich nicht irgendwie seinen Namen in Verruf bringe, weil ich so drauf bedacht war, die Kids zu begeistern mit noch einem neuen Event oder mit noch einem neuen dies oder das oder cooles dies oder jenes und sie mich lieben und freuen, dass ich wieder da bin, weil ich so ein gutes Programm entwickle, sondern lieber, dass sie sagen, oh, da ist ein Mann Gottes und wenn ich Not habe, dann weiß ich, ich kann zu ihm gehen und er wird mich auf Gott hinweisen, er wird mir die Antworten geben aus dem Wort Gottes, er wird mir helfen in meiner Not. Er hat immer Zeit, er ist so gütig, er ist so langmütig und wenn ich auch noch so viel Blödsinn gemacht habe in meinem Leben, er ist da, weil er ein Diener des Allerhöchsten ist und von ihm gebraucht werden will in meinem Leben. Haben die Kids dieses Empfinden, wenn sie an dich denken? Oh, dass wir uns das Wort Gottes so zu Herzen nehmen, dass wenn wir erkennen, dass irgendwas nicht richtig ist in meinem Leben, dass wir auf die Knie fallen. Und ich meine das echt auch. Vielleicht wirklich auf deine Knie fallen. Und um Gnaden flehe beim Herrn, dass er mit seinem Geist in unser Leben hineingreift und das schon sehr, also wenn knet oder wenn Dings schon anfängt hart zu werden, noch formen kann. Weil wir sind manchmal dann nicht mehr so formbar, wie wir einstmals gewesen sind. Wir meinen, wir haben es irgendwie alles schon. Wir dienen dem Herrn ja schon 10, 15, 20 Jahre oder länger. Und die Sensibilität für das Reden des Heiligen Geistes ist etwas abgestumpft. Oh, dass das nicht der Fall ist. Sondern dass wir noch sensibler werden mit jedem Tag, dass wir mit ihm gehen. Lasst uns beten. O lieber himmlischer Vater, wie dankbar sind wir doch für dein Wort, das du uns anvertraut hast. Es ist so kostbar. Und es spricht zu uns. Dein Geist lebt in uns und wirkt in uns und klopft auf meine Schulter. Und vielleicht auch bei dem einen oder anderen hast du angeklopft und gesagt, ja, da ist es nicht gut. Herr, hilf, dass ich und denen, zu denen du auch heute sprichst, sensibel sind zu deinem Reden. Egal, wer es ist und wie alt oder wie jung. Und dass wir den nächsten geistlichen Schritt in unserem Leben mit dir nehmen, wo auch immer der zu finden ist, dass wir wirklich wachsen und zunehmend verändert werden in das wunderbare, herrliche Bild unseres Herrn Jesu Christi. Amen.
1: Sie hörten aus einer Vortragsreihe von Kevin Mattia und Andreas Fett über Jugendarbeit. Der Vortrag wurde auf einer Konferenz für Gemeindegründung gehalten.

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1: Ich bin Silke Rech. Nach dem Anschlag am Rande des Christopher Street Days in Berlin haben Ermittler auf dem Handy des mutmaßlichen Täters ein Bekennervideo gefunden. Das hat die Bundesanwaltschaft bestätigt.
2: Das Video soll einen Treueschwur auf die Terrororganisation Islamischer Staat enthalten. Außerdem soll es am Tag des Anschlags aufgenommen worden sein. Die Bundesanwaltschaft hat die Ermittlungen übernommen. Sie prüft nun auch, ob der mutmaßliche Täter Unterstützer oder Mitwisser hatte. Noah Ulrich, Redaktion.
1: Vor einer neuen Hitzewelle kämpfen die Einsatzkräfte in Frankreich, Spanien und Portugal weiter gegen zahlreiche Waldbrände. In den kommenden Tagen werden dort teilweise Temperaturen von bis zu 40 Grad erwartet. Allein in Frankreich hat ein Feuer zwischen Bordeaux und der Atlantikküste bereits 42.000 Hektar Land zerstört. Trotz erster Erfolge der Feuerwehr bleibt die Lage in Südeuropa angespannt. US-Präsident Trump trifft heute in Washington den israelischen Regierungschef Netanyahu und den ukrainischen Präsidenten Selenskyj. Beide sind zur Trauerfeier für den verstorbenen US-Senator Graham angereist. Mit Netanyahu dürfte es um die Lage im Nahen Osten gehen. Im Gespräch mit Selenskyj soll es vor allem um neue Vorschläge für eine Waffenruhe im Krieg gegen Russland gehen. Im Prozess um den mutmaßlich islamistisch motivierten Anschlag auf eine Verdi-Demonstration in München fordert die Bundesanwaltschaft lebenslange Haft für den Angeklagten. Außerdem soll das Gericht die besondere Schwere der Schuld feststellen. Dem Mann wird vorgeworfen, im Februar vergangenen Jahres mit seinem Auto in eine Menschenmenge gefahren zu sein. Dabei wurden zwei Menschen getötet und zahlreiche weitere verletzt. Die EU-Kommission hat eine mögliche Übernahme des Modeunternehmens Hugo Boss durch die britische Frasers Group genehmigt. Nach Einschätzung der Behörde gibt es keine wettbewerbsrechtlichen Bedenken. Ob die Übernahme zustande kommt, ist aber weiter offen. Vorstand und Aufsichtsrat von Hugo Boss empfehlen den Aktionären, das Angebot des Großaktionärs abzulehnen, weil sie den gebotenen Preis für zu niedrig halten.
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1: Die aktuellen Temperaturen in Köln, Bonn 31 Grad, in Hamburg 26, in Bremen 28, in Berlin und Dresden 27, in Frankfurt am Main 29, in Stuttgart 33, in München 30, in Erfurt 29 und in Münster 30 Grad. Heute im Norden und Nordosten bei Höchstwerten von 20 bis 27 Grad, durchziehende Wolkenfelder, aber kaum Regen. Im großen Rest des Landes bei 26 bis 31, am Oberrhein bis 33 Grad, viel Sonnenschein. Morgen vielfach heiter bis sonnig und trocken. Höchstwerte an den Küsten 26 bis 30 Grad, sonst 30 bis 36 an Mittel- und Oberrhein, sowie dem Rhein-Main und Rhein-Neckar-Raum bis 38 Grad.
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3: 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Es folgt nun dieser Vortragsmitschnitt von Benedikt Peters. 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
4: Ich beginne heute Abend mit einer Einleitung. Der Hebräerbrief ist ein Brief, der einige Abschnitte hat, die uns Schwierigkeiten bereiten. Dieser Brief enthält oft zitierte Warnungen und diese Warnungen, die sind geschrieben, damit wir sie lesen und beherzigen. Die Absicht dieses Briefes aber ist es, Glauben zu stärken. Glauben an das vollkommene Werk Jesu Christi zu stärken und so die Gewissheit zu wecken, dass wer ihm vertraut, ans Ziel kommt. Ich will als Einleitung zuerst einiges sagen über den Verfasser, nach als zweites über das Thema, dann als drittes über die Empfänger dieses Briefes. Das ist bei diesem Brief besonders wichtig. Und im Zusammenhang mit den Empfängern des Briefes wollen wir uns auch viertens fragen, wann wurde der Brief geschrieben? Es geht nicht so sehr um eine Jahreszahl, sondern es geht um ein Ereignis, das einen Meilenstein bildet in der Geschichte des jüdischen Volkes. Also diese vier Punkte zur Einleitung, der Verfasser, das Thema, die Empfänger und die Zeit der Abfassung. Dann werde ich morgen eine Einteilung euch geben und dann werden wir uns der Einzelauslegung zuwenden. Ja, der Verfasser des Hebräerbriefes, er ist nicht bekannt. Und wenn ich das sage, dann meine ich, dass er sich nicht vorstellt. Er beginnt seinen Brief nämlich mit dem Reden Gottes. Und er beginnt nicht so, wie Briefe üblicherweise beginnen, mit einer Anrede, mit einer Vorstellung des Schreibers und mit einer Anrede und mit einem Segenswunsch. Lesen wir die ersten Verse aus dem Hebräerbrief, Hebräer 1, die Verse 1 bis 3. Nachdem Gott vielfältig und auf mancherlei Weise ehemals zu den Vätern geredet hat in den Propheten, hat er am Ende dieser Tage zu uns geredet im Sohn, den er gesetzt hat zum Erben aller Dinge, durch den er auch die Welten gemacht hat, der der Abglanz seiner Herrlichkeit ist und der Abdruck seines Wesens und alle Dinge durch das Wort seiner Macht trägt. Nachdem er durch sich selbst die Reinigung der Sünden gemacht hat, hat er sich gesetzt zur Rechten der Majestät in der Höhe. Er beginnt also direkt mit der Lehre, ohne Vorstellung seiner selbst, ohne einen Gruß. Ich nehme an, Paulus sei der Verfasser. Ich werde jetzt einige Gründe nennen, warum ich das meine. Ich behaupte nicht, er sei der Verfasser, aber ich nehme an, Paulus sei der Verfasser. Und das macht es auch ein bisschen leichter. Dann kann ich inskünftig jeweils sagen, Paulus sagt und Paulus schreibt. Und nicht immer der Verfasser des Briefes oder der Schreiber des Briefes. Das klingt immer so anonym. Ich nehme an, die Empfänger des Briefes, die wussten auch, wer diesen Brief schrieb. Die Botschaft des Hebräerbriefes passt ganz zur Art und Weise, wie der Apostel in den Synagogen der Juden das Evangelium predigte. Wir haben eine Zusammenfassung der Art, wie Paulus in den Synagogen predigt, eine Zusammenfassung, nicht den Inhalt einer Predigt. Hier wird zusammenfassend gesagt, Apostelgeschichte 17 in den Versen 1 bis 3. Nachdem sie aber durch Amphipolis und Apollonia gereist waren, kamen sie nach Thessalonich, wo die Synagoge der Juden war. Nach seiner Gewohnheit aber ging Paulus zu ihnen hinein und unterredete sich an drei Sabbaten mit ihnen aus den Schriften. Also er predigt in der Synagoge zu Juden, er unterredet sich, lehrt aus den Schriften, einmal das. Und was legt er da aus den Schriften? Indem er eröffnet und darlegte, dass der Christus leiden, aus den Toten auferstehen musste und dass dieser, der Jesus, den ich euch verkündige, der Christus ist. Und das könnte mir auch als eine Zusammenfassung über den ganzen Hebräerbrief stellen. Im Hebräerbrief wird anhand der Schriften dargelegt, dass Jesus von Nazareth wirklich der Christus ist. Dass die, die an ihn glaubten und auch bezeugten, Jesus ist der Christus, der Herr, dass sie sich nicht täuschten, nicht einem Betrug aufgesessen waren. Nein, die Schriften beweisen, das Alte Testament beweist, Jesus von Nazareth ist der Christus. Er würde leiden, auch davon redet der Hebräerbrief, weil das für die Juden schwer war zu begreifen, wieso muss der Messias leiden. Auch das wird gründlich erörtert, warum das sein musste. Und es wird auch begründet vom Alten Testament her, sein Leiden, sein Tod, seine Auferstehung. Von der Auferstehung spricht der Hebräerbrief auch. Und dass eben dieser Jesus, der Messias, der Christ. Also es passt zur Art, in der Paulus und der Juden das Evangelium verkündigt. So lehrte er in den Synagogen. Dann passt auch das Anliegen des Hebräerbriefes ganz zu Paulus. Wenn wir den Hebräerbrief lesen, dann merken wir, hier schreibt jemand, der mit der ganzen Leidenschaft seines jüdischen Herzens, seine Mitjuden, davon überzeugen will, Jesus ist der Messias. Er ist es wirklich. Und dass Paulus beständig diese Leidenschaft in sich trug, davon spricht er zweimal sehr deutlich im Römerbrief. In Römerbrief Kapitel 9, in den Versen 1 bis 3. Ich sage die Wahrheit in Christus, ich lüge nicht, indem mein Gewissen mit mir Zeugnis gibt im Heiligen Geist, dass ich große Traurigkeit habe und unaufhörlichen Schmerz in meinem Herzen. Denn ich habe gewünscht, durch einen Fluch von Christus entfernt zu sein für meine Brüder, meine Verwandten nach dem Fleisch. Er hat ein sehnliches Verlangen, dass die Juden verstehen und begreifen, Jesus ist der Messias. Und dann in Römer 10, Vers 1 sagt er es noch einmal, Brüder, das Wohlgefallen meines Herzens, mein Flehen für sie zu Gott ist, dass sie errettet werden. Und dann sagt er in Römer 10, Vers 4, denn Christus ist des Gesetzes Ende, jedem Glaubenden zur Gerechtigkeit. Auch das könnte man wie als Motto über den ganzen Hebräerbrief setzen. Christus ist die Erfüllung des Gesetzes. Und das zeigt der Hebräerbrief, kapitelweise. In Christus ist alles erfüllt, was das Gesetz vorbereitete, ankündigte, verordnete. Christus ist die Erfüllung des Gesetzes, in dem Sinn das Ende, das Ziel des Gesetzes. Und er ist zur Gerechtigkeit jedem, der glaubt. Und Glauben spielt eine außerordentlich große Rolle im Hebräerbrief. Also auch das ganze Anliegen des Apostels Paulus würde sehr gut zum Hebräerbrief passen. Dann haben wir ein Zeugnis von Petrus. Petrus äußert sich in 2. Petrus 3 zu Briefen des Apostels Paulus. 2. Petrus 3, die Verse 15 und 16. Achtet die Langmut unseres Herrn für Errettung, so wie auch unser geliebter Bruder Paulus nach der ihm gegebenen Weisheit euch geschrieben hat. Wie auch in allen seinen Briefen, wenn er in denselben von diesen Dingen redet, von denen etliche schwer zu verstehen sind, welche die Unwissenden und Unbefestigten verdrehen, wie auch die übrigen Schriften zu ihrem eigenen Verderben. Petrus sagt also hier im Vers 15, dass sein geliebter Bruder Paulus ihnen geschrieben habe. Wem hat er geschrieben? Ja, denen auch Petrus schrieb, also an Juden. Petrus schrieb ja eigentlich nur an bekehrte Juden. Und der Hebräerbrief ist ein Brief an bekehrte Juden. Und hier sagt Petrus, Paulus hat euch auch geschrieben, einen Brief an euch. Und der Hebräerbrief wäre also gerade ein solcher Brief, vielleicht der, den Petrus hier erwähnt. Also das wäre ein weiterer Hinweis auf Paulus als den Verfasser. Und dann wollen wir uns einige persönlichen Angaben am Schluss des Hebräerbriefes ansehen. Hebräerbrief Kapitel 13. Von Vers 18 an, hier redet der Autor von sich selbst. Und das zeigt, dass die Schreiber genau wussten, die Empfänger genau wussten, wer der Schreiber war. Hebräer 13, die Verse 18 bis 23. Betet für uns, denn wir halten dafür, dass wir ein gutes Gewissen haben, da wir in allem ehrbar zu wandeln begehren. Ich bitte euch aber umso mehr dies zu tun, damit ich euch desto schneller wiedergegeben werde. Und jetzt lese ich von Vers 22 an weiter. Ich bitte euch aber, Brüder, ertragt das Wort der Ermahnung, denn ich habe euch auch mit kurzen Worten geschrieben. Wisst, dass unser Bruder Timotheus freigelassen ist, mit welchem, wenn er bald kommt, ich euch sehen werde. Grüßt alle eure Führer und alle Heiligen. Grüßen euch die von Italien. Die Gnade sei mit euch allen. Amen. Ja, hier stehen verschiedene Dinge, die uns sehr an Paulus erinnern. Es stehen hier sogar einige Dinge, die ausschließlich bei Paulus, in den Paulusbriefen, sonst vorkommen. Einmal hier, das allererste, Vers 18 betet für uns. Ein Ansuchen um Fürbitte. Paulus ist der einzige, der Schreiber neutestamentlicher Briefe, der um Fürbitte ersucht. Also das würde zu Paulus wiederum passen. Im Römerbrief bittet er um Fürbitte, im Epheserbrief bittet er um Fürbitte, im Kolosserbrief, 1. Thessalonicher, 2. Thessalonicher, in seinen Briefen ist es typisch, dass Paulus bittet, betet für mich. Und so auch hier. Dann das Begehren eines guten Gewissens. Das Wort Gewissen kommt bei Paulus 21 Mal vor. Dazu 5 Mal im Hebräerbrief

ganzen Tag. Dann Apostelgeschichte 24, 16. Darum übe ich mich auch alle Zeit, ein Gewissen ohne Anstoß zu haben. Und so redet Paulus auch hier im Hebräerbrief davon, dass er ein gutes Gewissen zu haben begehrt. Gefangenschaft. Paulus schrieb einige Briefe aus der Gefangenschaft, das wäre dann auch einer. Dann seine Verbundenheit mit Timotheus, die hier zum Ausdruck kommt. Er sagte, er werde mit Timotheus, wenn er bald komme, die Empfänger des Briefes sehen. Also ist mit Timotheus zusammen unterwegs. Hier noch im Gefängnis, aber wird bald mit ihm unterwegs sein. Und bekanntlich war Timotheus bei Paulus während seiner ersten und zweiten Gefangenschaft. Die Gläubigen werden im Hebräerbrief als Heilige bezeichnet. Paulus ist der einzige Schreiber von neutestamentlichen Briefen, der einzige, der die Gläubigen Heilige nennt. Außer noch Judas. Sonst in den Lehrbriefen werden die Gläubigen nirgends Heilige genannt, außer bei Paulus und zweimal bei Judas. Dann dieser Abschiedsgruß hier von Hebräer 13, Vers 25. Die Gnade sei mit euch allen. Er fängt seine Briefe mit Wunsch, Segenswunsch in Form von Gnade an, tatsächlich. Paulus beschließt auch seine Briefe mit einem solchen Segenswunsch. Im Titusbrief Kapitel 3, Vers 15 steht wörtlich das Gleiche. Der Titusbrief hört genau gleich auf. Die Gnade sei mit euch allen. Titus 3, Vers 15. Die Gnade sei mit euch allen. Und jetzt vor allem, Paulus ist der Einzige, der Briefe so beschließt, mit einem Wunsch, dass Gottes Gnade mit den Empfängern sei. Das ist der Einzige, der es tut. Das tut Johannes nicht, tut Petrus nicht, tut Judas nicht, tut Jakobus nicht, nur Paulus. Und dann hier in Hebräer 13, Vers 20, dieser Ausdruck der Gottesfriedens. Paulus verwendet diesen Ausdruck sechsmal. Das hier wäre das siebte Mal. Sonst verwendet niemand außer Paulus diesen Ausdruck. Der Gott des Friedens. Der Gott des Friedens. Und dann schreibt er aus Italien, und Paulus war ja bekanntlich in Italien, er war in Rom gefangen, und hier ist er gefangen in Rom. Nun, das wären alles Indizien dafür, dass Paulus den Brief geschrieben hat. Nun, wir wollen ganz sicher nicht deswegen eine Partei gründen, derer, die die Verfasserschaft des Paulus vertreten, ganz sicher nicht. Nun, warum habe ich das so gründlich erörtert? Also nicht nur, weil es uns irgendwie leichter fällt, jeweils zu sagen, Paulus, also immer nur so anonym der Schreiber, sondern auch, weil das uns Anlass ist zu fragen, ja, warum stellt er sich denn nicht vor? Sonst tut er es ja immer. In allen seinen Briefen stellt er sich vor. Ich, Paulus, manchmal zusammen mit anderen, mit Silvanus und Timotheus, oder nur Paulus, Knecht Gottes, berufener Apostel, ausgesondert zum Evangelium Gottes, so beginnt er den Römerbrief, Knecht Jesu Christi, er stellt sich sonst immer vor. Hier stellt er sich nicht vor, sondern er beginnt gleich mit Gottes Reden, wie Gott zur Zeit der Väter auf mancherlei Weise gesprochen hatte durch die Propheten, und jetzt hat er am Ende dieser Tage zu uns geredet im Sohn. Ja, was könnten die Gründe sein? Ein Grund könnte sein, vielleicht ist das der wichtigste Grund, es sollte hinter dem Namen Jesu jeder menschliche Name zurücktreten. Denn in diesem Brief ging es wirklich darum zu zeigen, Jesus ist größer als die Propheten, größer als die Engel, größer als Mose, größer als der hohe Priester im Alten Testament. Er selbst ist der wahre und eigentliche Apostel. Denn so wird er in Hebräer 3, Vers 1 genannt. Er ist der Apostel unseres Bekenntnisses. Und so sollte vor dem Namen Jesu jeder menschliche Name zurücktreten. Der Brief will zeigen, dass Gott nicht länger durch Menschen, sondern im Sohn jetzt redet. So steht ja in Vers 1. Gott hat vielfältig, auf mancherlei Weise, ehemals zu den Vätern geredet, durch die Propheten. Aber am Ende dieser Tage hat er zu uns geredet im Sohn. Und dann ist es auch so, Paulus will ja in diesem Brief Juden, die noch unsicher waren oder verunsichert worden waren, ob Jesus ja jetzt wirklich der Messias sei oder ob sie sich da nicht doch getäuscht hätten. Er will sie bestärken in dieser Überzeugung. Aber der Name des Paulus war unter Juden, unter vielen Juden, sehr verhasst. Die Apostelgeschichte zeigt uns das ja, wo Juden plötzlich Paulus in Jerusalem entdecken und da machen sie ein großes Geschrei. Das ist er, der überall herumreist und lehrt gegen die Sitten und Gebräuche der Väter.

Und er hat sogar Heiden in den Tempel geführt, als eine Mischung von Verleumdungen und Wahrheiten. Ein großes Geschrei entstand, als man merkte, das ist dieser Paulus da. Und das kann ein Grund gewesen sein, warum er seinen Namen gar nicht erwähnt. Er will nicht, dass irgendjemand weder durch seinen Namen abgelenkt wird vom eigentlichen Anliegen, es geht um Jesus, und dass auch niemand, wenn er Paulus liest, gleich denkt, also von dem wollen wir uns nicht sagen lassen. Den Namen kennen wir, also der nicht. Das könnten Gründe sein, warum er sich nicht persönlich vorstellt. Ja, und das führt uns jetzt auch gleich zum Thema des Briefes. In diesem Brief will uns der Apostel Paulus zeigen, dass Christus die Erfüllung ist von allem, was im Alten Testament gelehrt, angeordnet und angekündigt wurde. Christus ist die Erfüllung von allem, was Gott anordnete im altisraelitischen Gottesdienst. Christus ist die Erfüllung all dessen, was die Propheten sagten über einen kommenden Befreier, Erlöser, Retter und Herrscher. Christus ist die Erfüllung aller Schattenbilder. Das ist ein Ausdruck, den der Hebräerbrief verwendet. Das Alte Testament hat Christus angekündigt. Er ist gekommen. Jesus, er ist dieser angekündigte Messias. Er ist größer als alles, was unsere Väter kannten und besaßen. Das ist das große Thema. Christus erfüllt ist das Ziel des ganzen Alten Testaments. Und er ist größer als alles, was die Väter, was die Gläubigen des Alten Testaments kannten. Nun, warum ist das so wichtig? Warum wird das mit solchem Nachdruck gesagt? Das hängt mit den Empfängern dieses Briefes zusammen. Und so nennt man diesen Brief nicht zu Unrecht den Brief an die Hebräer. Er ist an Hebräer gerichtet, an Juden. Das wird ganz deutlich, wenn wir den Brief, den Inhalt uns ansehen. Er schreibt zu solchen, die das Alte Testament sehr gut kennen. Er schreibt zu Leuten, die vertraut sind mit der Geschichte Israels. Er zieht nämlich Lektionen aus der Geschichte Israels, ja, aus der Geschichte Abrahams, der Erzväter, aus der Geschichte Israels, des Auszuges aus Ägypten. Er redet zu solchen, die sehr vertraut sind mit dem ganzen Opferdienst im Tempel. Er redet vom Tempel, von den Priestern und von den Opfern, die sie darbringen. Also Leute, die das kannten. Die Empfänger sind Juden. Und jetzt müssen wir bedenken, dass die Juden andere Schwierigkeiten hatten, als sie zum Glauben kamen oder als sie vor der Frage standen, sollen wir Jesus als Herrn annehmen oder nicht? Sie hatten andere Schwierigkeiten als wir. Viel größere Schwierigkeiten. Und noch viel größere Schwierigkeiten als jemand, der aus einem ganz anderen Kulturkreis kommt, außerhalb des jüdischen oder christlichen Bekenntnisses. Ganz andere Arten von Schwierigkeiten. Wenn ein Jude sich zu Jesus Christus bekehrte, dann bedeutete es für ihn, dass er Dinge aufgeben musste, hinter sich lassen musste, Dinge, die Gott einst verordnet hatte. Das war nicht leicht. Gott hatte ja das Gesetz gegeben. Gott hatte die Anweisungen zum Opferdienst gegeben. Gott hatte die Beschneidung angeordnet. Das Passa, all diese Dinge. Und wenn jetzt ein Jude zum Glauben an Jesus Christus kam, dann musste er sich davon distanzieren. Die ganze Apostelgeschichte enthält ja Hinweise und nicht nur Hinweise, auch Berichte davon, wie schwer das den Juden fiel. Wie schwer es Petrus fiel, jemand, der den Herrn liebte, der den Herrn kannte, in dem der Heilige Geist wohnte, der die Schriften kannte und auch von den Schriften her predigen konnte und Jesus als Messias anhand der Schriften beweisen konnte. Sogar er hatte Schwierigkeiten, Dinge, die Gott im Alten Testament verordnet hatte, hinter sich zu lassen. Er hatte zum Beispiel allergrößte Schwierigkeiten damit, zu einem Heiden nach Hause zu gehen und mit ihm an einem Tisch zu sitzen und zu essen und zu trinken. Wir können das fast nicht verstehen. Wir denken, was hat der Mann Probleme? Der hat Probleme, denken wir. Ja, für sie war das sehr schwierig. Denn Gott hatte es den Juden so angeordnet, dass sie gewisse Speisen nicht essen durften. Sie waren unrein. Für sie unrein. Sie durften sie nicht essen. Und gingen sie zu einem Heiden und aßen mit ihm, dann hätten sie lauter verbotene Dinge essen müssen. Und das war schwer für sie, zu erkennen, wie in Christus all das erfüllt ist und dass das darum abgelegt werden kann. Ja, abgelegt werden soll.
Und so haben die Empfänger dieses Briefes ganz große Schwierigkeiten, sich vom Alten zu lösen und sich ganz an Jesus und damit an das Neue zu binden. Und das braucht darum ganz besondere Belehrung. Und darum zeigt ja der Schreiber in diesem Brief, darum ist das Thema ja eben dieses Thema, Jesus ist die Erfüllung von all dem. Von all dem, was Mose empfing und lehrte, in Jesus Christus erfüllt. Und zudem, für die Juden, die so an ihrem überlieferten Gottesdienst hingen, zeigt er ihnen, Jesus ist größer. Sie liebten ihren Tempel, sie liebten ihren Gottesdienst. Jeder Jude liebte Jerusalem, weil dort der Wohnort Gottes war. Für einen Juden in der Fremde zu leben und Jerusalem nie gesehen zu haben und so sterben zu müssen, das war schlimm. Und Juden aus der Zerstreuung kamen darum regelmäßig jedes Jahr zu den großen Festen nach Jerusalem. Am Ostern, am Pfingsten, bei den großen Festen waren sie da. Und sich davon trennen, das war nicht leicht. Von diesem prächtigen Tempel, von diesem Altar, von diesen Opfern, vom Weihrauch, von den Priestern mit ihren schönen Gewändern und von der schönen Tempelmusik und von all dem. Und jetzt hilft ihnen der Schreiber, jetzt hilft ihnen Paulus mit diesem Brief, indem er ihnen zeigt, dass sie nichts verlieren, wenn sie das hinter sich lassen. Dass sie damit etwas viel Höheres, viel Schöneres, viel Größeres gewinnen. Christus. Er ist größer. Er ist größer als alles, was mit der alten Ordnung zusammenhängt. Und das soll den Empfängern dieses Briefes, diesen Hebräern, deutlich gemacht werden. Und sie so ermuntern, dass sie dieses ganze System hinter sich lassen. Das wird am Schluss des Briefes zusammenfassend so ausgedrückt. Hebräer 13, Verse 12 und 13. Darum hat auch Jesus, auf das er durch sein eigenes Blut das Volk heiligte, außerhalb des Tores gelitten. Deshalb lasst auch uns zu ihm hinausgehen, außerhalb des Lagers und seine Schmach tragen. Also hinausgehen, das ganze Judentum, dieses ganze System hinter uns lassen. Dazu will er in diesem Brief ermutigen, ermuntern, helfen, ihnen Glaubensgrundlage geben, dass sie merken, ja, Gott will das. Es ist nicht gegen Gottes Willen. Wir sind nicht untreu, wenn wir es tun. Wir brechen keine Gebote Gottes, wenn wir es tun. Nein, wir tun dann das, was Gott will. Denn jetzt hat Gott in Jesus Christus, in seinem Sohn, alles erfüllt, was Mose angeordnet hatte. Nun, es waren durch die Predigt der Apostel, anfangend an Pfingsten mit der Predigt des Petrus am Pfingsttag, mehrere Tausende von Juden zum Glauben gekommen. Das Wort der Predigt hatte sie überzeugt, tatsächlich, Jesus ist der Messias. All das, was das Alte Testament vorhergesagt hatte, es ist in ihm eingetroffen. Zudem hat er diese Zeichen getan, diese Wunder getan. Ja, er ist wirklich der Messias. Tausende von Juden haben ihn aufgenommen und so entstanden im ganzen Römischen Reich zerstreut Gemeinschaften von bekehrten Juden. Aber was passierte dann? Wenn sie das Evangelium aufnahmen, dann bekamen sie sehr bald die Ablehnung, den Unwillen ihrer Mitjuden zu spüren. Ja, dieser Unwille artete aus in regelrechte Verfolgung. Die Apostelgeschichte berichtet ja davon. Einer dieser Verfolger war Paulus. Wenn Juden den Namen Jesu anriefen, dann hat das ihn in Rage gebracht. Und er wollte diesen Namen ausrotten, dass niemand mehr diesen Namen anruft. Er konnte das nicht hören. Das brachte sein Blut in Wallung. Und so haben viele Juden gelitten, als sie dieses Bekenntnis annahmen, Jesus von Nazareth ist Christus der Herr. Und der Hebräerbrief sagt einiges davon. Hebräer 10, 32 bis 34 verweist auf solche Erfahrungen, die sie dann machten, wegen ihres Bekenntnisses zu Jesus. Hebräer 10, 32 bis 34 Gedenkt der vorigen Tage, in denen ihr, nachdem ihr erleuchtet worden, viel Kampf und Leiden erdulden habt, indem ihr einerseits sowohl durch Schmähungen als Drangsale zur Schau gestellt wurdet und andererseits Genossen derer wurdet, die so einhergingen. Denn ihr habt sowohl den Gefangenen Teilnahme bewiesen, als auch den Raub eurer Güter mit Freuden aufgenommen. Ja, sie wurden geschmäht, sie wurden bedrängt, sie machten Leiden durch und sie wurden sogar beraubt. Man hat ihnen offensichtlich ihren Besitz genommen, sie aus den Häusern vertrieben. Solche Dinge erlebten sie. Und hier erinnert Paulus sie daran, denkt daran, wie es damals war. Damals habt ihr das mit Freuden aufgenommen. Warum? Weil ihr wusstet, dass ihr
eine bessere und bleibende Habe besitzt. Himmlische Hoffnung. Ja, sie wussten ja auch, jetzt muss das Evangelium verkündigt werden. Alle Völker müssen es hören. Dann kommt der Messias. Und sie werden wahrscheinlich gedacht haben, er kommt noch, er wird bald kommen. Und sie hörten ja auch, wie das Evangelium sich ausbreitet im ganzen römischen Reich und darüber hinaus. Sie werden auch Kunde davon empfangen haben. Ja, das Evangelium ist jetzt sogar ins ferne Äthiopien gedrungen und so weiter. Ja, die ganze Welt hat das Evangelium gehört. Der Messias kommt. Er kommt wieder. Und dann werden unsere Mitjuden erkennen und sehen, er ist wirklich der Messias. Aber dann gingen einige Jahrzehnte ins Land, 30 Jahre nach Pfingsten, 35 Jahre nach Pfingsten, und er war noch nicht gekommen. Und die Leiden hörten nicht auf. Und da wurden wohl einige dieser Juden auch unsicher. Und einige fragten sich, ja, ist er denn wirklich der Messias? Und sollen wir nicht doch lieber zurück zum Judentum? Und einige, die ließen sich so entmutigen, dass sie daheim blieben. Sie gingen nicht mehr in die Gemeinde. Hebräer 10, 25, indem wir unser Zusammenkommen nicht versäumen, wie es bei etlichen Sitte ist. Es war bei etlichen Sitte geworden, nicht mehr die Zusammenkünfte zu besuchen. Nun, der Schreiber ist darum beunruhigt. Paulus ist beunruhigt. Denn er sieht jetzt hier, aha, da sind Leute, die beginnen jetzt, sich zurückzuziehen. Besuchen die Gemeinde nicht mehr. Und da hat er Sorge. Er hat Sorge um diese Leute. Und darum enthält dieser Brief einerseits Ermunterungen zum Glauben und auch Argumente, um den Glauben zu stärken, aber er enthält auch Warnungen. 5 Warnungen, ernste Warnungen, und diese Warnungen zu verstehen, ja, die gehören wohl so zu den Hauptschwierigkeiten, die wir bei diesem Brief empfinden. Stehen hier Sätze, Ausdrücke, Warnungen, wo wir nicht wissen, ja, wie viel müssen wir jetzt verstehen? Wer ist hier gemeint? Könnte damit auch ich gemeint sein? Könnte das auch mein Ende sein? Und wir sollen auch nicht leichtfertig über solche Warnungen hinweggehen und sie einfach so wegstecken. Wir wollen sie lesen. Wir wollen sie zu verstehen suchen. Wir wollen uns auch Mühe geben, zu versuchen, warum redet der Schreiber so? Was will er damit erreichen? Nun, wenn das Evangelium verkündigt wird, dann wird immer wieder das passieren, wovon der Sohn Gottes schon redete. Der Sohn Gottes hat angekündigt und gesagt, dort, wo der Same des Wortes ausgestreut wird, wird dieser Same verschiedene Reaktionen und verschiedene Wirkungen haben, je nach Boden, in den der Same fällt. Der Same ist immer gut, der Same ist das Wort Gottes. Der Same ist immer gut, aber je nach Boden wird er verschiedene Wirkungen haben. Und eine dieser Wirkungen wird sein, dass es Leute gibt, die nehmen das Wort mit Freuden auf. Wunderbar, großartig, so etwas Schönes habe ich noch nie gehört, das leuchtet ein, ja, das will ich auch, da will ich auch dabei sein. Der Herr sagt, mit Freuden nehmen sie es auf, und dann sagt aber, sie haben keine Wurzel in sich. Und dann kommt Drangsal, und wenn Drangsal kommt, dann wird etwas deutlich, das man vorher nicht gesehen hatte. Dann wird deutlich, sie haben keine Wurzel, und was passiert? Sie nehmen Anstoß an dieser Sache und sagen, nein, das hatte ich eigentlich nicht gewollt. Nehmen Anstoß am Evangelium und wenden sich wieder davon ab. Also, dass das passieren würde, darauf hat der Herr seine Jünger und damit auch die Apostel vorbereitet. Und der Hebräerbrief schreibt genau in eine solche Situation hinein. Da sind also offensichtlich Leute, die waren einmal mit Freuden dabei. Jetzt nehmen sie der Drangsale wegen Anstoß und sind daran, sich abzukehren. Vom Evangelium von Jesus Christus, vom Sohn Gottes. Lesen wir diese Verse in Matthäus Kapitel 13, die Verse 18 bis 21. Matthäus 13, 18 bis 21. Hört nun das Gleichnis vom Sämann. So oft jemand das Wort vom Reich hört und nicht versteht, kommt der Böse und reißt weg, was in sein Herz gesät war. Dieser ist es, der auf den Weg gesät ist. Der aber auf das Steinige gesät ist, dieser ist es, der das Wort hört und es alsbald mit Freuden aufnimmt. Er hat aber keine Wurzel in sich, sondern ist nur für eine Zeit. Und wenn Drangsal entsteht oder Verfolgung um des Wortes willen, alsbald ärgert er sich, alsbald nimmt er Anstoß. So wird es also unter denen, die das Wort aufnehmen und sagen, ja, wir glauben das, sie auch bekennen, Jesus ist Herr, Jesus ist der Christus, Jesus ist der Sohn Gottes, unter denen, die das bekennen, gibt es verschiedene
Leute. Es gibt solche, die das bekennen, aber die Zeit oder die Not und die Not und die Zeit, die machen dann deutlich, ob diese Leute echt sind oder echt waren. Und dann gibt es andere, die nehmen das Wort auf, die haben die gleiche Drangsal. Die gehen durch die gleichen Erfahrungen. Und bei ihnen ist die Folge dieser Bedrängnis, dieser Drangsal, dass sie im Glauben nur umso gefestigter werden. So spricht also Paulus hier zu solchen, bei denen er ganz genau weiß, wo er auch weiß, dass sie wirklich gläubig sind, glauben und darum auch den Weg bis ans Ende gehen werden. Und er spricht auch zu solchen, wo er sagt, ich bin nicht mehr sicher, wie es bei euch wirklich ist. Ich merke, ihr geht nicht mehr in die Zusammenkünfte. Ich weiß nicht, was mit euch los ist. Und er warnt sie. So spricht also Paulus hier zu solchen, bei denen er ganz genau weiß, wo er auch weiß, dass sie wirklich gläubig sind, glauben und darum auch den Weg bis ans Ende gehen werden. Und er spricht auch zu solchen, wo er sagt, ich bin nicht mehr sicher, wie es bei euch wirklich ist. Ich merke, ihr geht nicht mehr in die Zusammenkünfte. Ich weiß nicht, was mit euch los ist. Und er warnt sie. Aber er wünscht, dass alle zur gleichen Gewissheit kommen. Lesen wir dazu einige Verse aus Hebräer 6. Hebräer 6, die Verse 9 und 11. Hebräer 6, die Verse 9 und 11. Das ist einer dieser Abschnitte mit diesen kräftigen Warnungen. Und inmitten dieses Abschnittes mit Warnungen, da sagt er, Hebräer 6, Vers 9, wir sind in Bezug auf euch, Geliebte, von besseren und mit der Seligkeit verbundenen Dingen überzeugt, wenn wir auch also reden. Also ihr Geliebte, bei euch weiß ich, das wird nicht euer Ende sein, nämlich das Ende, die Verbrennung, also die Verdammnis. Wir sind in Bezug auf euch, Geliebte, von besseren, nämlich mit der Seligkeit verbundenen Dingen überzeugt, wenn wir auch also reden. Aber warum reden wir so? Wir reden so, Vers 11, weil wir wünschen aber sehr, dass ein jeder von euch denselben Fleiß beweise zur vollen Gewissheit der Hoffnung. Da waren also einige da, da war es nicht gewiss, die waren sich selber nicht sicher. Ja, sollen wir nicht? Ja, gehöre ich jetzt zum Herrn oder nicht? Ja, oder soll ich doch zurück zum Judentum? Die waren einfach nicht gewiss, nicht sicher. Und dass sie noch keine Wurzel in sich hatten, das machte eben die Drangsal offenbar. Die Drangsal kam und dann wurde es deutlich. Einige waren da ganz schwankend. Und Paulus wünscht, dass die zur vollen Gewissheit durchdringen. Wir wünschen sehr, dass ein jeder von euch denselben Fleiß beweise zur vollen Gewissheit der Hoffnung bis ans Ende. Diese Warnungen sollen sie also anspornen und ermuntern, nicht zurückzukehren zum Judentum, nur das nicht zu tun, denn das wäre fatal. Wenn sie das tun, ja, dann hat der Apostel für sie keine Hoffnung mehr, wenn sie das tun. Das sehen wir hier in Hebräer 6, dann wieder in Hebräer 10 und noch einmal in Hebräer 12. Starke Warnungen. Viertens, die Zeit der Abfassung. In Hebräer 8, Vers 13 steht, in Hebräer 8 redet der Apostel vom neuen Bund, der den alten Bund ablösen sollte. Und dieser neue Bund, der war ja durch das Blut Jesu schon besiegelt worden, eingeführt worden. Die Apostel lehrten schon die Gnade des neuen Bundes. Und eine gewisse Zeit war der alte Bund noch da. Da waren immer noch Leute, die nach dem alten Bund die Opfer darbrachten, all diese Dinge noch taten. Aber das würde nicht mehr lange so bestehen. Hebräer 8, Vers 13. Indem er sagt, einen neuen, also indem Gott sagt, einen neuen, hat er den ersten Bund alt gemacht. Was aber alt wird und veraltet, ist im Verschwinden. Nein, also der alte Bund war noch nicht ganz verschwunden. Und wir können sogar ganz genau sagen, wann der alte Bund von Gott endgültig und auch offiziell abgeschafft wurde, bei der Zerstörung des Tempels in Jerusalem. Tempel in Jerusalem, da war das Herz des alttestamentlichen Gottesvolkes, da war der Gottesdienst dieses Volkes, da waren die Opfer dieses Bundes. Und als dieser Tempel zerstört wurde und diese Opfer aufhörten, da war der alte Bund endgültig abgeschafft. Also das ist noch nicht passiert. Wir befinden uns also irgendwo in den Jahren kurz vor der Zerstörung des Tempels, im Jahre 70 nach Christus. Und bis heute haben die Juden keinen Altar, keine Priester, keine Opfer. Und das ist für jeden ernsthaften Juden eine ganz große Verlegenheit. Man kann einen Juden, der die Bibel ernst nimmt, in allergrößter Verlegenheit bringen, wenn man sie fragt, warum opfert ihr nicht mehr? Und wenn er dann sagt, ja, wir haben keinen Tempel und wir haben keinen Altar und keine Priester. Und wenn wir dann als nächstes fragen, was macht ihr dann mit euren Sünden?
Ohne Blutvergießen gibt es keine Vergebung. Und das wissen die vom Alten Testament. Und so hat Gott dafür gesorgt, dass jeder Jude weiß, das Alte Testament, der alte Bund mit seinen Opfern, gilt nicht mehr, ist nicht mehr da. Gott hat das abgeschafft. Aber bei der Niederschrift dieses Briefes war der alte Bund noch nicht abgeschafft. Und darum war noch die Gefahr auch so groß für manche dieser Juden, die das christliche Bekenntnis angenommen hatten, die dachten, ich gehe doch lieber zurück zum Tempel. Da habe ich ja auch einen Gottesdienst, da habe ich ja auch Priester, da habe ich ja auch Opfer. Aber der Schreiber sagt, dass wir bald aufhören. Gott hat das für veraltet erklärt und er wird es bald endgültig abschaffen. Dann Kapitel 9, Vers 9. In Kapitel 9 stellt der Apostel den alttestamentlichen Gottesdienst, den Gottesdienst des alten Bundes, dem des Neuen gegenüber. Und in dem Zusammenhang sagt er Folgendes, dass die alttestamentliche Hütte oder der Tempel zwei Teile hatte, ein Allerheiligstes und ein Heiligtum, welches ein Gleichnis auf die gegenwärtige Zeit ist, in welchem sowohl Gaben als Schlachtopfer dargebracht werden. Also diese Gaben und Schlachtopfer werden jetzt noch dargebracht, die dem Gewissen nach den, der den Gottesdienst übt, niemals vollkommen machen können. Also er sagt hier, es werden noch Gaben und Schlachtopfer dargebracht. Der ganze Tempeldienst und der Opferdienst fand immer noch statt. Der Tempel stand noch in Jerusalem, aber er würde nicht mehr lange stehen. Und wir haben einen Hinweis auf das Ende des Tempels und seines ganzen Gottesdienstes in Hebräer 6. Da steht nämlich im Vers 8, es ist zwar nur in einem Vergleich, es ist so wie eine Andeutung, nicht eine direkte Ankündigung, nur eine Andeutung. Es heißt hier, wenn es aber Dornen und Disteln hervorbringt, nämlich das Land, dann ist es unbewehrt und dem Fluch nahe. Nahe, der Fluch ist noch nicht eingetreten. Dem Fluch nahe und sein Ende ist die Verbrennung. Und dieses Ende würde buchstäblich die Verbrennung des Tempels sein. Der Tempel würde vollständig verbrannt, abgerissen werden, ganz und gar. Und hier wird das in einer Weise einfach angedeutet. Da also stehen wir zeitlich. Das ist die Situation der Empfänger. Das ist die Gefahr, in der manche stehen. Und das begründet die Ermunterungen, darum zu ringen, zur vollen Gewissheit zu kommen und auch die Warnungen davor, zum Judentum zurückzukehren und sich von Jesus als dem Messias endgültig zu verabschieden. Jetzt eine Einteilung dieses Briefes. Nun, ich habe den ganzen Brief in zwei Teile einmal geteilt. Ich habe heute noch einmal nachgelesen ich habe hier das Buch genommen und nachgelesen bei Fritz Ebbi, Einleitung in die Bibel. Und er teilt den Brief auch so ein. Ich glaube sogar, dass ich das damals von ihm übernommen habe, vor Jahren, als ich diese machte. Also jetzt zu dieser Einteilung. Ein erster Teil Lehre und ein zweiter Teil Anwendung. Das ist so die grobe Einteilung. Wenn wir das jetzt im Überblick uns hier ansehen, die Lehre, Kapitel 1, 1 bis 10, 18, besteht aus einem ersten Hauptteil, der zeigen will, Jesus ist größer. Er ist größer als die Propheten. Durch die Propheten hat Gott stückweise, teilweise geredet, im Sohn vollumfänglich und abschließend. Er ist größer als die Engel. Engel sind Geschöpfe, Engel sind Diener. Er aber ist Schöpfer, er ist Herrscher. Dann eine erste Warnung wird hier reingeschoben. Dann drittens, Christus ist größer als Mose. Er ist der Herr des Mose. Und er vermag sein Volk ans Ziel zu führen, was Mose nicht konnte. Und hier eine zweite Warnung eingeschoben, 3,7 bis 4,7. Dann viertens, Christus ist größer als Josua. Josua ist nur über die Erde geschritten, Christus ist durch die Himmel geschritten. Josua hatte ein Schwert aus Eisen in seiner Hand, Christus hat ein mächtigeres Schwert in seiner Hand, das Wort Gottes. Er ist größer als Josua, 4,8 bis 16. Fünftens, er ist größer als Aaron, denn Aaron hatte selber Fehler, Aaron musste für sich selbst opfern. Christus musste nicht für sich selbst opfern. Aaron brachte fremdes Blut dar. Christus hat sein eigenes Blut vergossen. Aaron musste sterben. Christus lebt ewig. Er ist größer als Aaron. Und hier eine dritte Warnung, 5, 11 bis 6, 20. Also Lehre, die Lehre zeigt A, Jesus ist größer. Dann zeigt die Lehre B, sein Werk ist größer. Also B, das Werk Jesu Christi ist größer als alles, was Gott im Alten Testament durch seine Diener gewirkt hat. Ein besserer Bund, besseren Verheißungen, einen besseren Mittler, einen besseren Bürgen. Dieser Bund macht den, der erlöst ist und der an Jesus Christus glaubt, fest. Im alten Bund versagte das Volk und das Volk kam unter Gottes Gericht. Im neuen Bund ist es Christus selbst, der dafür verbürgt, dass der Bund gehalten wird
Und darum werden die, die ihm gehören, nicht unter Gottes Gericht kommen. Es ist ein besserer Bund. Ein besseres Haus, darum geht es in Kapitel 9. Das Alte Testament, der Alte Bund, hat ein irdisches Haus. Christus führt uns ein in ein geistliches, in ein himmlisches, in ein ewiges Haus. Der Alte Bund hat ein Haus, das Menschen errichtet hatten. Der Neue Bund führt uns ein in ein Haus, das Gott selbst bereitet hat. Ein besseres Haus. Und bessere Opfer. Ja, die alttestamentlichen Opfer konnten niemals Sünde hinwegnehmen, sagt Hebräer 10. Sie konnten nur beständig daran erinnern, dass der Mensch sündig ist und Sünden begangen hat. Aber Christus hat durch sein Opfer, durch seinen Tod ein für alle Mal die Sünde hinweggetan und so bleibende Vergebung für uns erwirkt. Und Gott gedenkt unserer Sünden nicht mehr. Ein besseres Opfer. Hebräer 10, 1 bis 18. Das also ist der große erste Teil des ganzen Hebräerbriefes. Lehre. Jesus Christus ist größer, sein Werk ist größer. Dann folgt der zweite Teil, nämlich aus der Lehre ergibt sich die Anwendung. Ja, der zweite Teil des Briefes enthält also die Anwendung der Lehre. Nun, das ist die ganz bezeichnende Art, die wir beim Apostel Paulus kennen, dass er zuerst lehrt und die Lehre gibt Fundament, Glaubenssubstanz und aus diesem Gelehrten, aus der Glaubenssubstanz heraus, kommen dann die Folgerungen für die Praxis. So ist auch der Epheserbrief aufgebaut, so auch hier eben der Hebräerbrief. Die Anwendungen der Lehre, der Tatsache, dass Christus größer ist, dass sein Werk größer ist, es ermuntert uns hinzuzutreten. Dann treten wir hinzu, dann brauchen wir keine Scheu zu haben. Und wir müssen auch nicht mit einem schlechten Gewissen kommen. Sein Blut hat uns gereinigt, er hat bezahlt für unsere Sünden. Mit gutem Gewissen, gereinigt, können wir vor Gott treten. Und wir haben allen Grund, ihm zu vertrauen. Hat Gott nicht bewiesen, dass er treu ist? Schaut euch an, er hat geredet, seit den Tagen der Erzväter, durch die Propheten. Er hat alles, was er angekündigt hat, erfüllt. Er ist vertrauenswürdig. Wir haben allen Grund, ihm zu vertrauen, all seine Verheißungen zu glauben. Und wenn wir glauben, werden wir leben. Und wir sollten uns nicht irritieren lassen durch Leiden, die über uns kommen. Ja, ihr macht Leiden durch, ihr Hebräer. Und wenn Paulus der Schreiber ist, dann hätte Paulus auch sagen können, dass auch er seines Glaubens wegen leidet. Aber das bedeutet nicht etwa, wie euch die Juden sagen wollen, schaut, das ist der Beweis dafür, dass Gott euch zürnt. Darum habt ihr jetzt alles verloren, eure Häuser, und sitzt in den Gefängnissen. Gott zürnt euch, weil ihr den Glauben eurer Väter verleugnet habt. Und jetzt diesem Jesus Nachlauf. Und viele waren natürlich verunsichert. Und darum schreibt Paulus an die bedrängten Hebräer, dass ihr leidet, ist ja gerade das Gegenteil. Nämlich nicht ein Erweis von Gottes Zorn über euch, sondern von Gottes Liebe über euch. Ihr seid seine Kinder. Er will euch schulen, erziehen. Er will, dass ihr ihm immer ähnlicher werdet. Er will, dass ihr an seiner Heiligkeit teilhabt. Und zwar auch praktisch im Wandel, im Leben. Also ist das ein Beweis seiner Liebe. Er ist euer Vater und ihr seid seine Söhne, seine Kinder. Und darum seid ihr ihm nicht gleichgültig. Denn alle Väter, die Söhne haben, alle Eltern, die Kinder haben, die erziehen ja ihre Kinder. Gerade weil sie ihre Kinder sind und weil sie lieben, lassen sie nicht einfach gehen, sondern erziehen sie und müssen sie manchmal auch strafen und züchtigen, um sie eben zu erziehen. Genau das tut Gott mit euch. Er handelt mit euch als mit Söhnen. Und dann zum Schluss, die Bruderliebe bleibe. Hier verschiedene praktische Ermunterungen, Ermahnungen, die ich einfach unter dieser Aufforderung eingeordnet habe. Die Bruderliebe bleibe, das Zusammenleben, Acht haben aufeinander, gemeinsam dem Herrn dienen, den Führern gehorchen. All das steht in Kapitel 13 in den Versen 1. Soweit also ein Überblick über den Inhalt dieses Briefes, eine Einteilung dieses Briefes. Und jetzt schlagen wir das erste Kapitel miteinander auf, Hebräer Kapitel 1. Und wir lesen gleich das ganze Kapitel. Dieses ganze Kapitel ist tatsächlich ein zusammenhängendes Ganzes, ein großer geschlossener Gedanke. Hier will Paulus zeigen, wie Gott in seinem Sohn gesprochen hat und wie dieser sein Sohn größer ist als alle, die vor ihm waren, und größer ist als alles Erschaffene.
Denn er ist Gottes Sohn, er ist wahrer Gott vom wahren Gott, er ist der Schöpfer und Herrscher selbst. Ja, lesen wir also dieses ganze Kapitel, Hebräer 1. Nachdem Gott vielfältig und auf mancherlei Weise ehemals zu den Vätern geredet hat in den Propheten, hat er am Ende dieser Tage zu uns geredet, im Sohn, den er gesetzt hat zum Erben aller Dinge, durch den er auch die Welten gemacht hat, welcher der Abglanz seiner Herrlichkeit seiend und der Abdruck seines Wesens und alle Dinge durch das Wort seiner Macht tragend, nachdem er durch sich selbst die Reinigung der Sünden gemacht, sich gesetzt hat zur Rechten der Majestät in der Höhe, indem er um so viel besser geworden ist als die Engel, als er einen vorzüglicheren Namen vor ihnen ererbt hat. Denn zu welchem der Engel hat Gott je gesagt, du bist mein Sohn? Heute habe ich dich gezeugt. Und wiederum, ich will ihm zum Vater, und er soll mir zum Sohn sein. Und wenn er den Erstgeborenen wiederum in den Erdkreis einführt, spricht er, und alle Engel Gottes sollen ihn anbeten. Und in Bezug auf die Engel zwar spricht er, der seine Engel zu Winden macht und seine Diener zu einer Feuerflamme. In Bezug auf den Sohn aber, dein Thron, o Gott, ist von Ewigkeit zu Ewigkeit. Und ein Zepter der Aufrichtigkeit ist das Zepter deines Reiches. Du hast Gerechtigkeit geliebt und Gesetzlosigkeit gehasst. Darum hat Gott, dein Gott, dich gesalbt mit Freudenöl über deine Genossen. Und du, Herr, hast im Anfang die Erde gegründet und die Himmel sind Werke deiner Hände. Sie werden untergehen, du aber bleibst. Und sie alle werden veralten wie ein Kleid und wie ein Gewand wirst du sie zusammenwickeln. Und sie werden verwandelt werden. Du aber bist derselbe, und deine Jahre werden nicht vergehen. Zu welchem der Engel hat er je gesagt, setze dich zu meiner Rechten, bis ich deine Feinde lege zum Schemel deiner Füße? Sind sie nicht alle, dienstbare Geister, ausgesandt zum Dienst um derer Willen, die die Seligkeit ererben sollen? Ja, die Verse 1 bis 3, die zeigen uns zunächst, erstens, Christus ist größer als alle Propheten. Gott hat in den Tagen der Väter geredet durch die Propheten. Und kein Prophet konnte Gottes Ratschluss ganz enthüllen, offenbaren. Jeder Prophet war ein Gefäß in Gottes Hand, aber jedes dieser Gefäße war beschränkt, begrenzt. Und so konnte ein Jesaja nur seinen Teil der Wahrheit des kommenden Messias verkündigen, Jeremia einen anderen. Hesekiel wieder einen anderen und Daniel wieder einen anderen, aber in Christus, in seinem Sohn, hat Gott sich vollumfänglich, abschließend und endgültig geoffenbart. In Vers 3 wird dann gesagt, warum das möglich war. Das war möglich oder ist nur möglich, weil Jesus, weil der Messias Gottes Sohn ist und damit selbst Gott ist. Er ist das Bild des unsichtbaren Gottes. An ihm sah man die ganze Herrlichkeit Gottes. An ihm, an seinen Worten und an seinen Werken. In den Versen 1 bis 3, die Herrlichkeit des Sohnes Gottes, 7 Seiten seiner Herrlichkeit. Er ist der Erbe aller Dinge. Das heißt, dass Gott alles erschaffen hat um seines Sohnes Willen und einst oder alles erschaffen hat, um dem Sohn alles zu geben. Ihm alle Gewalt und ihm alle Herrschaft zu geben. Ihm muss alles untertan sein. Alle Dinge. Er ist der, durch ihn hat Gott die Welten erschaffen. Und das erinnert uns an Johannes 1, 1 bis 3. Im Anfang war das Wort und das Wort war bei Gott. Und das Wort war Gott. Dieses war im Anfang bei Gott. Und durch dieses Wort ist alles geworden, das geworden ist. Und ohne dasselbe ist nichts geworden von dem, was geworden ist. Er ist also der Schöpfer der Welten. Er ist der Abglanz der göttlichen Herrlichkeit. Nun, das Deutschwort Abglanz, das klingt ein bisschen fast abwertend. Und so müssen wir das etwas umschreiben. An ihm wird die ganze göttliche Herrlichkeit gesehen. Er strahlt die ganze göttliche Herrlichkeit aus. Und das kann er nur, weil er selbst gleichen Wesens ist mit Gott. Er ist so, wie es die alten kirchlichen Bekenntnisse formulierten, wahrer Gott vom wahren Gott. Ewig, ungeschaffen. Und darum nur kann er, auch in seiner Menschwerdung, wo er in sichtbarer Gestalt erscheint, alle Wesenheiten Gottes enthüllen, darstellen, erstrahlen lassen. Das kann ja kein Geschöpf, weil jedes Geschöpf begrenzt ist. Jedes Geschöpf kann nur gewisse Seiten von der Herrlichkeit und Größe und Weisheit des Schöpfers widerstrahlen. Aber er kann Gott vollständig zum Ausdruck bringen, weil er selbst Gott ist. Und so habe ich hier hingeschrieben, Johannes 14, Vers 9,
Dort sagt, der Sohn Gottes, wer mich gesehen hat, hat den Vater gesehen. An ihm, in ihm sehen wir Gott. Er ist der Abdruck von Gottes Wesen. Dieses Wort Abdruck bedeutet auch so viel wie Stempel. Und das ist, finde ich, jetzt gar nicht schlecht, weil das deutsche Wort Stempel ja zwei Sachen bedeutet. Nämlich, welche beiden Seiten, müssen wir uns jetzt noch nicht ansehen, welche beiden Seiten, oder was bedeutet Stempel auf Deutsch? Es bedeutet zwei Dinge. Ich habe einen Pass und dann will der Beamte, wenn ich irgendwo einreise, was will er sehen im Pass? Einen Stempel, ja. Und der Beamte, will er auch einen Stempel sehen? Der Beamte, der das Visum ausfertigt, nein, er hat einen Stempel in der Hand. Also auf Deutsch steht Stempel für beides. Für das Ding, das den Abdruck erzeugt und für den Abdruck selbst. Stehen wir? Und so ist Christus beides. Christus ist Gott, also er, der vollkommen in sich Gott ist. Und als Mensch ist er auch dieser vollkommene Abdruck, dass man an ihm alle Wesenheiten Gottes sehen kann. Und dieses hebräische Wort Abdruck, Stempel, das hebräische Wort ist hier Charakter. Und wir kennen ja dieses Wort als Fremdwort. Wir brauchen es so häufig, dass uns nicht einmal mehr bewusst ist, dass es ein Fremdwort ist. Charakter. Charakter heißt eigentlich Abdruck. Die Prägung einer Person, das ist sein Charakter. Christus ist der Charakter Gott, weil er Gott gleich ist. Er ist der Erhalter aller Dinge. Er trägt alles durch das Wort seiner Macht. Alles. Er trägt die Welten, er trägt das Universum. Und darum braucht ja der Christ, der Christus vertraut, nicht Angst haben, weil alle Welt Angst hat. Was soll aus dieser Welt noch werden? Was kommt denn da alles noch auf uns zu? Was mag da alles noch passieren, wenn solche Dinge passieren wie in den letzten Monaten? Wir wissen, Christus trägt alles, alle Dinge. Alles, was geschieht, alles ist ihm untertan. Er hat alles in der Hand. Das ist nicht einfach eine theologische Wahrheit, das ist eine äußerst praktische Wahrheit. Eine Lebenswahrheit. Und die brauchen wir zum Leben und zum Überleben. Der Glaube daran, Christus trägt alle Dinge. Ihm ist das Ruder nicht aus der Hand gefahren. Ihm hat sich das Steuerrad nicht den Händen entwunden. Er trägt alle Dinge. Wirklich alles. Er ist der Thronende. Er hat sich gesetzt zur Rechten der Majestät in der Höhe. Er thront. Er ist den Ereignissen nicht unterworfen. Sondern Christus ist der, der über den Ereignissen steht und alles lenkt. Ihm ist alles untertan. Und dieser große Herr und Retter, oder dieser große Herr und Herrscher, er ist unser Retter geworden. Er hat die Reinigung der Sünden vollbracht durch sich selbst. Das steht bei mir in eckigen Klammern. Und das bedeutet, dass nicht alle Handschriften diese Lesart enthalten. Und wenn ihr eine neuere Bibelübersetzung habt, dann steht das bei euch vielleicht nicht. Und darum sage ich es euch hier. Paulus schreibt hier, dass er, der alles trägt durch sein Wort, dass er durch sich selbst die Reinigung der Sünden vollbracht hat. Er hat alles für uns getan, um uns zu retten. Er hat nicht Engel geschickt, es zu tun. Er hat nicht irgendwelche Knechte, Propheten geschickt, es zu tun. Er hat selbst die Sache ausgeführt. Mit allem, was das für ihn bedeutete. Kapitel 2 wird dann davon sprechen, was das bedeutete, dass er durch sich selbst die Reinigung der Sünden vollbrachte. Ja, mit diesem Herrn haben wir es zu tun. Das ist die Identität Jesu von Nazareth. Und dann kommt eine sehr ausführliche Darlegung der Tatsache, dass er größer ist als die Engel. Warum geht der Schreiber so ausführlich darauf ein? Nun, das hat auch zu tun mit den Empfängern des Briefes. Das Alte Testament spricht viel von Engeln, gibt uns etliche Auskunft über die Engel. Es heißt von den Engeln, sie seien gewaltig an Kraft, Psalm 103, mächtig. Wir lesen von den Engeln, dass sie den Thron Gottes umgeben. Sie werden genannt die Heerscharen Jahres des Gottes Israels. Nun, das hat offensichtlich die Juden dazu angeregt, weiterzudenken über die Engel. Und die Juden hatten dann im Laufe der Jahrhunderte eine sehr ausführliche Engellehre entwickelt. Und sie waren darin so weit gegangen, dass man am Ende fast meinen könnte, die Engel sind die, die alles wirken und tun, und die Engel werden am Schluss Israel noch erlösen. Und für sie waren die Engel so groß in ihrem Denken. Also sie dachten an Jahwe, den Gott der Väter, nachher kommen die Engel. Diese großen und mächtigen Engel und Engelscharen. Und darum war es so wichtig, dass hier der Schreiber des Hebräerbriefs zeigt, auch die Engel, an die ihr so häufig denkt und die euch so viel bedeuten, auch sie sind Jesus untertan. Sie sind seine Diener. Sie müssen vor ihm niederfallen. Sie sind Diener, während er ein Thronender ist. Sie heißen im Alten Testament einige Male Bnei Elohim, Söhne Gottes. Aber zu keinem der Engel hat Gott je gesagt, du bist mein Sohn. Nie. Heute habe ich dich gezeugt. Und so ist er in siebenfacher Hinsicht größer als die Engel. Er hat einen besseren Namen. Er heißt nämlich der Sohn Gottes.
Er hat einen ewigen Thron. Vers 8, dein Thron ist von Ewigkeit zu Ewigkeit. Er ist über seinen Genossen. Gott, dein Gott, hat dich gesalbt mit Freudenöl über deinen Genossen. Er hat in allem den Vorrang. Und dann im Vers 10 heißt es direkt, dass er alles erschaffen hat. Er wird mit Herr angesprochen, du Herr. Und hier ist gemeint der Sohn Gottes. Du Herr hast im Anfang die Erde gegründet. Also nachdem Vers 3 gesagt hatte, dass Vers 2, nachdem Vers 2 gesagt hatte, dass Gott durch ihn alles erschaffen hat, wird hier gesagt, du hast alles erschaffen. Wir können ja Gott in seinen drei Personen nicht trennen. Wir können wohl unterscheiden, aber nicht trennen. Und so ist der Sohn auch selbst Schöpfer, der Schöpfer. Er ist der Ewige und der Unveränderliche. Alles Geschaffene wird untergehen, du aber bleibst. Alles Geschaffene wird sich verwandeln, du aber bist derselbe. Er ist ewig und unveränderlich. Und auch das besagt, dass er Gott ist. Denn das kann man nur von Gott sagen. Er sei ewig und unveränderlich. Kein Geschaffenes ist ewig, nur Gott ist ewig. Und die ganze Schöpfung wird vergehen, sich verwandeln und vergehen. Er aber verändert sich nicht, er bleibt. Er ist also der Ewige und der Unveränderliche im Gegensatz zu allen Geschöpfen. Gott legt ihm alles zu Füßen. 3 Vers 6. Also Gott legt ihm alles zu Füßen. Das heißt, alles wird ihm eines Tages untertan sein. Alles. Wohl dem, der sich im Glauben ihm untergeordnet hat. Wehe dem, der sich ihm widersetzt. Denn Gott wird ihn als einen Feind behandeln. Er wird ihm alle seine Feinde zu Fuß legen. Das ist ein ernster Gedanke. Er befiehlt den Engeln. Im Vers 14 steht, sind sie nicht alle dienstbare Geister ausgesandt. Die werden gesendet. Er befiehlt den Engeln. Er sendet und sie müssen auf sein Gebot hin gehen. Also zeigt sich in dieser siebenfachen Weise, wie Christus größer ist als die Engel. Ja, es sind zwei Dinge aus dem ersten Kapitel, die wir uns ein wenig näher anschauen müssen. Aber dann müssen wir zum zweiten Kapitel fortfahren. Wir können uns nicht so lange in jedem Kapitel aufhalten, weil der Brief doch recht umfangreich ist. Ja, wir haben in Hebräer 1 deutlich gesehen, dass Jesus, der Christus, er ist Gottes Sohn. Das wird in diesem Kapitel viermal gesagt. In Kapitel 1, Vers 2, Gott hat zu uns geredet im Sohn. Dann im Vers 5, du bist mein Sohn. Noch einmal im Vers 5, ich will ihm zum Vater, er soll mir zum Sohn sein. Und dann in Vers 8 noch einmal, in Bezug auf den Sohn aber, spricht Gott. Nun, was bedeutet im Vers 5 dieser Ausdruck, du bist mein Sohn, heute habe ich dich gezeugt. Heute, das ist ja eine ganz genaue Zeitbestimmung. Will das besagen, dass er einmal nicht Sohn Gottes war und es dann wurde? Oder wie müssen wir das verstehen? Nun, ich habe ja vorhin gezeigt, oder wir haben gesehen, wie wir es auch lasen, dass Christus ewig ist, ewig und unveränderlich. Aber wie verträgt sich das dann mit dieser Aussage? Heute habe ich dich gezeugt. Dann wäre er ja erst dann geworden, was er vorher nicht gewesen wäre. Dann wäre er also doch veränderlich und nicht ewig unveränderlich. Ja, Felix? Er ist Mensch geworden, ja. Es bezieht sich auf seine Menschwerdung. Und zwar können wir sagen, das Neue Testament zeigt es uns so, dass Jesus Christus in dreifacher Hinsicht Sohn heißt. Er heißt Sohn als der ewige Gottessohn, der in des Vaters Schoß ist. Johannes 1, Vers 18. Niemand hat Gott jemals gesehen, der eingeborene Sohn, der in des Vaters Schoß ist, der hat ihn kundgemacht. Er ist von Ewigkeit her ewig Gottes Sohn. Gott ist unveränderlich, er ist ewig der dreieinige Gott. Und so ist Jesus Christus von Ewigkeit her Gottes Sohn. Dann wird der Sohn genannt in oder durch seine menschliche Geburt. Psalm 2, Vers 7. Oder eben Hebräer 1, Vers 5, der diesen Psalm zitiert. Heute habe ich dich gezeugt. An einem ganz bestimmten historischen Tag in der Geschichte dieser Erde, in der Geschichte der Menschheit, wurde er zum Sohn Gottes als Mensch. Da wurde er, der Sohn Gottes war, Mensch. Aber dieser Mensch, der geboren wurde, war eben der Sohn Gottes.
Und darum kann es auch heißen, heute habe ich dich gezeugt. Alles Mensch ist der Sohn Gottes geworden in seiner Menschheit. Lukas 1, Vers 35. Der Engel antwortete und sprach zu ihr, also zu Maria, der Heilige Geist wird über dich kommen und Kraft des Höchsten wird dich überschatten. Darum wird auch das Heilige, das geboren werden wird, Sohn Gottes genannt werden. Hier steht das also auch direkt im Zusammenhang mit seiner Menschwerdung. Und dann drittens ist er als Sohn Gottes erwiesen durch Auferstehung. Römer 1, Vers 4. Römer 1, Vers 4. Lesen wir auch den Vers 3. Christus ist aus dem Samen Davids gekommen, dem Fleisch nach, und als Sohn Gottes in Kraft erwiesen durch Totenauferstehung. Durch seine Auferstehung aus den Toten ist er als Sohn Gottes erwiesen. Also in dreifacher Hinsicht Sohn Gottes. Der ewige Gottessohn durch Menschwerdung und durch Auferstehung Gottes Sohn. Ja, dann haben wir in Hebräer 1 noch einen zweiten Gedanken, den will ich jetzt noch einmal aufgreifen, weil er zum Kapitel 2 überleitet. In Hebräer 1, 13. Zu welchem der Engel hat Gott je gesagt, setze dich zu meiner Rechten, bis ich deine Feinde lege zum Schemel deiner Füße? Nein, das hat Gott nur zu seinem Sohn gesagt. Das ist ein Zitat aus dem Psalm 110. Der Herr sprach zu meinem Herrn, setze dich zu meiner Rechten, bis ich deine Feinde lege zum Schemel deiner Füße. Dieser Psalm 110 macht deutlich, dass der Messias, dass er einerseits Davids Sohn ist, der Messias heißt Sohn Davids, eben weil er Mensch wurde, aber er ist auch Davids Herr. Und darum sagt ja David von ihm, der Herr, also Jahwe, der Ewige, sagte zu meinem Herrn, das ist der Messias, setze dich zu meiner Rechten, bis ich deine Feinde lege zum Schemel deiner Füße. Dieser Vers wird außerordentlich häufig zitiert im Neuen Testament. Jesus selber hat ihn zitiert in seinen Auseinandersetzungen mit den jüdischen Gelehrten. Paulus zitiert ihn hier. Petrus zitiert ihn an der Pfingstpredigt. Dieser Vers wird so häufig zitiert, weil er so viel über das Wesen und das Werk des Messias aussagt. Der Messias ist Sohn Davids, das heißt, er ist Mensch. Der Messias ist der Herr Davids, also er ist Gott. Das muss man daraus folgern. Und das war ja die Frage, die die Pharisäer so in Verlegenheit brachte. Der fragte, wessen Sohn ist der Messias? Und dann sagte sie, Davids Sohn. Und dann fragte sie, ja, aber wie kann dann David ihn Herr nennen? Wie kann ja Davids Sohn und Davids Herr gleichzeitig sein? Und dann wussten sie nichts weiter. Denn sie hätten ja dann folgern müssen, in dem Fall ist er beides, Mensch und Gott. Und tatsächlich, er ist beides, wahrer Mensch, wahrer Gott. Dann besagt dieser Vers, dass er Mensch war, als Mensch hier lebt und zurückkehrte. Setze dich zu meiner Rechten. Seine Erhöhung. Und jetzt ist er zur Rechten Gottes. Und was sagt der Vers noch? Dann folgt ein wichtiges Wörtlein. Ein sehr wichtiges Wörtlein. Welches Wörtlein? Bitte? Ja, Gott setze dich zu meiner Rechten, hat etwas zu tun mit seiner Würde. Im Himmel sitzt nach hebräischer, nach alttestamentlicher Darstellung, wer? Allein im Himmel, nur eine Person sitzt im Himmel, nämlich Gott. Jedes Mal, wo uns im Alten Testament ein Einblick gegeben wird in den Himmel, nur Gott sitzt und alle anderen stehen im Himmel. Die Heerscharen, die himmlischen Heerscharen, sie stehen, aber Gott sitzt. Und wenn es hier von ihm heißt, setze dich zu meiner Rechten, dann ist das für den Hebräer klar, dann muss er Gott gleich sein. Denn nur Gott darf sitzen im Himmel. Gott thront. Setze dich zu meiner Rechten und nachher bis. Was bedeutet denn bis? Was beinhaltet denn das? Das ist das Wörtlein, das ich meinte. Ja, und dann bis. Er wird wiederkommen. Er wird wiederkommen. Und so beinhaltet dieser Vers eigentlich alles, was wir über den Messias wissen müssen. Er ist Mensch, er ist Gott, er ist zurückgekehrt zum Vater, er thront als Gott und er kommt wieder. Bis er kommt. Aber dann steht hier ein Wort und das ist ein ernstes Wort, bis sich deine Feinde lege zum Schemel deiner Füße. Ja, er muss herrschen, er herrscht, bis jeder Feind ihm untertan gemacht ist. Und jetzt ist die Frage, und diese Frage richtet sich an das Gewissen der Leser, willst du als ein Feind dieses großen Herrschers und Retters behandelt werden? Oder willst du dich nicht viel lieber ihm im Glauben anvertrauen? Gott wird die, die seinem Sohn nicht glauben, als Feinde ihm zu Fuß legen.
Hier ist also nicht nur der Satan gemeint und die gefallenen Engel, sondern auch Menschen, die durch ihren Unglauben in Auflehnung und Feindschaft gegen Gott verharren. Und die wird Gott am Ende als die Feinde seines Sohnes ihm zu Fuß legen. Im Zorn, im Gericht, in seiner Allmacht. Ja, wir müssen sehen, dass wir jetzt zum Kapitel 2 kommen. Lesen wir zunächst nur die Verse 1 bis 4. Das ist die erste Warnung jetzt in diesem Brief. Nachdem uns gezeigt worden ist, Jesus Christus ist größer als die Propheten, größer als die Engel. Es ist uns auch gezeigt worden, er hat Erlösung gewirkt. Er hat die Reinigung der Sünden vollbracht. Er thront jetzt als Herrscher. Er wird wiederkommen. Und es werden ihm alle Feinde zu Füßen gelegt. Und da fährt jetzt der Schreiber fort mit dieser Warnung deswegen. Deswegen, wegen all dieser Wahrheiten. Wer Jesus Christus ist, was er gewirkt hat und was er wirken wird. Deswegen wollen wir umso mehr auf das achten, was wir gehört haben. Damit wir nicht etwa vorbeidriften oder abgleiten. Ich würde das eher so übersetzen, vorbeidriften. Pararyomai, das heißt eigentlich an der Sache vorbeifließen. Wie ein Schiff, das an einer Insel vorbeisegelt. Dass wir nicht vorbeitreiben oder gleiten. Denn wenn das durch Engel geredete Wort fest war und jede Übertretung und jeder Ungehorsam gerechte Vergeltung empfing, wie werden wir entfliehen, wenn wir eine so große Errettung vernachlässigen oder ignorieren, welche, nachdem sie den Anfang der Verkündigung durch den Herrn empfangen hat und von denen bestätigt worden ist, die es gehört haben, indem Gott außerdem mitzeugte, sowohl durch Zeichen als durch Wunder und mancherlei Wunderwerke und Austeilungen des Heiligen Geistes nach seinem Willen. Ja, wir haben hier also eine Warnung, die eingeschoben wird in diese laufende Darstellung. Es soll gezeigt werden, wer Jesus Christus ist, was er gewirkt hat und jetzt eingeschoben diese Warnung. In Vers 14 war das Kapitel 1, Vers 14 war das Stichwort gefallen, Errettung. Hebräer 1, 14, die Engel, sind sie nicht alles dienstbare Geister ausgesandt, um denen zu dienen, die Errettung ererben sollen? Errettung. Und jetzt im Vers 3, Kapitel 2, Vers 3, wie werden wir entfliehen, wenn wir eine so große Errettung vernachlässigen? Ja, Christus hat Errettung gewirkt. Und diese Errettung, die ist so groß. Darum heißt sie hier eine so große Errettung. Die ist so groß, dass die Erretteten sogar höher gestellt werden als Engel. Die Engel müssen nachher den Erretteten dienen. Eine so große Errettung. Und die Errettung ist auch darum groß, weil eine so wunderbare Person sie sich zunächst ausgedacht hat und zweitens vor allem ausgeführt hat. Eine so große Errettung. Die ist so groß, die musste der Sohn Gottes selbst eigenhändig ausführen. Und eine so große Errettung vernachlässigen. Erstens ist das ganz große Torheit. Zweitens ganz große Sünde. Bedenkt, was ihr damit tut. Wenn ihr diese Rettung vernachlässigt, das ist eine solche Verachtung dessen, der sie gewirkt hat. Darum habt Acht, dass ihr diese Errettung nicht für nichts anseht. Meint ihr, ihr werdet dann davonkommen? Auf keinen Fall. Wie wollen wir dann davonkommen, wenn wir diese große Errettung ignorieren? Dann werden wir ganz sicher nicht davonkommen. Und wie wollen wir davonkommen? Erstens, unsere Schuld ist so groß, es ist am Recht, dass wir für diese Schuld gestraft werden. Zweitens, dieser Retter ist so groß. Er ist ja der Allmächtige. Er ist ja der Ewige. Er ist ja der Schöpfer. Wohin wollen wir fliehen? Als Geschöpfe. Vor dem Schöpfer. Wir können ja nicht aus der Schöpfung heraus. Wir können aus einem Machtbereich nicht heraustreten. Wir kommen nicht davon. Also das ergibt sich ganz logisch aus all dem, was in Kapitel 1 gesagt worden ist. Wir könnten das vielleicht einmal so. Gibt es Leute, die sagen, die Bibel sei wahr. Da gibt es andere, die sagen, die Lehre des Buddha sei wahr. Da gibt es Leute, die sagen, es gibt keinen Gott. Da gibt es Dritte, die sagen, oder Vierte, die sagen, niemand kann wissen, was wahr ist. Da gibt es Fünfte, die sagen, der Koran ist wahr. Und viele wollen sich damit herausreden und sagen, ja, man kann es ja gar nicht richtig wissen. Doch, man kann es wissen. Die Errettung, die Botschaft der Errettung ist so zuverlässig verbürgt, es kann niemand sagen, es sei nicht klar genug gewesen. Die Errettung ist, die Botschaft ist verbürgt durch drei Zeugen. Drei Zeugen. Welche sind diese drei Zeugen? Also wir sollen umso mehr auf das achten, was wir gehört haben, zusehen, dass wir nicht daran vorbeitreiben
Und jetzt die Botschaft ist verbürgt, erstens durch den Herrn selbst. Im Vers 3, die Verkündigung nahm ihren Anfang durch den Herrn selbst. Jesus von Nazareth war auf diesem Planeten, hat zu dieser und dieser Zeit gelebt. Und eigentlich wissen das wissen heute inzwischen fast alle.

Also das ist der erste Zeuge. Sein Leben, seine Worte, seine Werke, auch Atheisten, wenn sie die Reden Jesu lesen oder die Bergpredigt, die merken einfach, das stimmt einfach, man kann nichts dagegen sagen. Man kann sich höchstens ärgern oder irgendetwas, aber man merkt einfach, es ist so. Das ist der erste Zeuge, Jesus von Nazareth. Sein Leben, seine Worte, sein Werk. Dann waren Leute da, die mit ihm zusammen waren, einige Jahre, Augenzeugen, Ohrenzeugen, all dessen, die haben es aufgeschrieben und überall verkündigt, gelehrt. Das sind die Zweiten. Also schreiben wir sie auf, die drei. Ja, sogar erklärte Feinde des Christentums, also wie es der Islam ist, ist eine dem Christentum feindliche Religion, sogar der Koran muss Dinge sagen über Jesus, die ganz einmalig sind. In sich zwar ein bisschen widersprüchlich, aber die ganz einmalig sind. Also dass nur er Wunder getan hat, nur er hat Titel wie Wort Gottes. So heißt er im Koran tatsächlich. Dass er von einer Jungfrau geboren wurde, dass er wiederkommen wird, all solche Dinge. Also sogar die wissen, Jesus hat das Einzigartiges. Auch in Indien, Hindus, ich habe immer wieder mit Hindus gesprochen und immer wieder hörte ich sie sagen, ja, Jesus, er war ganz sicher Gott, auch einer, sagen die. Aber überall weiß man, er war, ist ein glaubwürdiger Zeuge. Er war der Erste. Nachher seine Apostel, seine Jünger, die ihn hörten, so sagt es hier Paulus, der Anfang der Verkündigung geschah durch den Herrn, nachher wurde es von denen bestätigt, die ihn hörten, das waren die Apostel, und dann ein dritter Zeuge. Gott selbst hat vom Himmel her diese Botschaft bestätigt durch Zeichen und Wunder. Diese drei Zeugen. Und die machen also die Botschaft nicht allein glaubwürdig, sondern sie ist jetzt verbürgt. Dass niemand sagen kann, es ist eine unsichere Sache. Darum ist auch eben die Strafe umso größer, steht im Vers 2. Wenn das durch Engel geredete Wort schon fest war, wenn das schon als verbindlich galt, wie viel mehr nicht dieses Wort? Ein viel größeres Wort, ein viel größeres Heil als die Errettung, die damals geschah. Und darum ist die Strafe gerechterweise umso größer für den, der das Evangelium verwirft. Nun, was ist gemeint im Vers 2 mit diesem Ausdruck, das durch Engel geredete Wort? Welches Wort meint er hier? Die Verankündigung der Geburt durch den Engel. Es könnte sein, ich denke, dass etwas anderes gemeint sei. Ja, wahrscheinlich ist hier gemeint das Gesetz vom Sinai. Es geht im Hebräerbrief immer um die Gegenüberstellung. Der alte Bund und nachher das, was Gott durch Jesus Christus einführte, der neue Bund. Aber die Ausdrucksweise ist ein bisschen eigentümlich. Warum heißt es hier das durch Engel geredete Wort? Denn tatsächlich wurde die Geburt des Messias durch einen Engel angekündigt. Und dieser Botschaft muss auch geglaubt werden. Es wurde sogar ausdrücklich gesagt, dass Maria glückselig ist, weil sie glaubte. Und doch meine ich, dass hier die Gabe des Gesetzes gemeint sei, die wird an 3-4 Stellen im Neuen Testament mit Engeln in Verbindung gebracht. Schlagen wir dazu auf Apostelgeschichte 7. Apostelgeschichte 7. Der Vers 30. Da heißt es von Mose, als 40 Jahre verflossen waren, erschien ihm in der Wüste des Berges Sinai ein Engel in einer Feuerflamme eines Dornbusches. Dann 7, Vers 38, Apostelgeschichte 7, Vers 38. Dieser, nämlich Mose, ist es, der in der Versammlung in der Wüste mit dem Engel, welcher auf dem Berg Sinai zu ihm redete, und mit unseren Vätern gewesen ist, der lebendige Aussprüche empfing, um sie uns zu geben. Hier also wird das direkt so formuliert, wie in Hebräer 2, Vers 2. Das durch Engel geredete Wort. Der Engel, der mit Mose redete und ihm das Gesetz gab. Also die Gabe des Gesetzes im Zusammenhang mit Engeln. Dann noch eine Stelle. Apostelgeschichte 7, Vers 53. Ihr habt das Gesetz durch Anordnung von Engeln empfangen und nicht beobachtet. Also auch hier, Gabe des Gesetzes im Zusammenhang mit Engeln. Und noch eine vierte Stelle, Galater 3, Vers 19. Warum nun das Gesetz? Es wurde der Übertretung wegen hinzugefügt, bis der Same käme, dem die Verheißung gemacht war, angeordnet durch Engel in der Hand eines Mittlers. Also das Gesetz wurde angeordnet durch Engel in der Hand eines Mittlers des Mose. Nun, ohne jetzt näher darauf einzugehen,

0: Was das jetzt im Einzelnen heißt, uns ging es ja hier darum, einfach zu verstehen, was ist gemeint mit dem Wort, das durch Engel geredet wurde. Gemeint ist offensichtlich also das Gesetz, das alttestamentliche Gesetz. Und jenes Wort war ja schon fest. Und jenes Wort verlangte schon gerechte Vergeltung für den, der es brach, der es verachtete. Ja, wie sollten wir dann entfliehen, wenn wir diese größere, gewichtigere, herrlichere Botschaft verachten? Das also ist hier das Argument des Schreibers. Und dann fügt er eben noch hinzu und beachtet, drei Zeugen haben es beglaubigt. Es gibt keine Ausrede. Es gilt keine Ausrede. Niemand kann sagen, wir haben es nicht gewusst. Die Empfänger dieses Briefes, die Hebräer, die hatten das alles aus nächster Nähe, wenn nicht direkt, so doch von Augenzeugen, von solchen, die es selbst noch gesehen hatten, gehört, hatten das Zeugnis schriftlich und hatten einige von ihnen, vielleicht sogar alle, selbst erlebt, wie Gott auch Zeichen und Wunder getan hatte. Kapitel 6 spricht dann davon. Also es ist beglaubigt, bestätigt durch glaubwürdige, lauter glaubwürdige Zeugen. Darum passt auf, dass ihr nicht daran vorbeitreibt. Nun, das wäre ja eine ganz große Tragödie. Bedenken wir, Gott hat dieses Volk, die Hebräer, jahrhundertelang auf das Kommen des Messias vorbereitet. Das war das große Ziel. Schaut, da ist das Ziel. Und auf dieses Ziel hin lenkte Gott die ganze Geschichte des Volkes, sandte seine Propheten, zeigte ihnen das Ziel, beschrieb ihnen das Ziel, hat auch die Zeit beschrieben, an der man das Kommen des Messias erkennen konnte. Alles war vorbereitet, das Ziel war bekannt. Welche Tragödie dann, wenn das Ziel endlich da ist, greifbar ist, in der Nähe ist, daran vorbeizutreiben. Darum sollen wir umso mehr auf das achten, was wir gehört haben, damit wir nicht etwa daran vorbeitreiben. So würde ich persönlich diesen Ausdruck, den griechischen Ausdruck Pararyomai, in Hebräer 2, Vers 1 übersetzen. Und dann fährt der Schreiber, der Apostel Paulus, fort und nennt nun die Notwendigkeit der Menschwerdung. Also wir haben in Hebräer 2 jetzt eine ausführliche Darlegung der Menschwerdung, der Notwendigkeit der Menschwerdung des Messias, des Leidens und des Todes des Messias. Denn das war das zweite Problem, das die Juden hatten. Ihr erstes Problem war eben das, ja, wie kann der Messias gleichzeitig Mensch und Gott sein? Wie kann der Sohn Davids und Herr David sein? Wie geht das? Doch, er ist Gott. Hebräer 1, nach allen Seiten wird das gezeigt, er ist Gott. Und darum über den sonst erhabensten Geschöpfen, die wir kennen, über den Engeln. Aber das zweite Problem, das manche hatten, war, aber wenn er der Messias ist, warum kommt und durfte das geschehen, dass man ihn nahm und umbrachte? Das passt doch nicht zum Messias, zu seiner Macht, zu seiner Würde, zu seiner Position. Und jetzt geht der Apostel ein auf diese Fragen, er beantwortet diese Fragen, indem er zeigt, das war nicht eine Entgleisung, die da stattfand, ein Unglück, sondern das war göttliche Notwendigkeit. Er musste Mensch werden, um dann als Mensch zu leiden und zu sterben. Das musste sein.
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0: 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Hallo und herzlich willkommen. Rüdiger Klaue gibt Ihnen nun einen Überblick über den ersten Korintherbrief im Neuen Testament.
1: Der erste Korintherbrief. Dürfen Christen vor ein weltliches Gericht gehen und ihre Streitfragen dort klären lassen? Hat die Kirche ein Recht, Unsittlichkeit und Unmoral zu bestrafen? Dürfen Christen sich scheiden lassen? Sollen sie heiraten oder besser ledig bleiben? Um diese und noch andere Fragen geht es im ersten Korintherbrief. Die Stadt Korinth ist bis heute noch eine griechische Hafenstadt. Zur Zeit, als Paulus diesen Brief schrieb, mögen etwa 700.000 Menschen dort gelebt haben. Es war eine bunt gemischte Bevölkerung. Natürlich gab es vorwiegend Griechen in dieser Stadt. Dann wohnten aber auch viele Römer dort, die der römische Kaiser Julius Caesar hatte ansiedeln lassen. Es gab auch eine jüdische Kolonie und eine große Anzahl Sklaven aller möglichen Nationalitäten. Korinth lag an einem wichtigen Verkehrsknotenpunkt der damaligen Zeit. Es herrschte hier ein reger Handel und ein buntes Völkergemisch. Die Stadt war reich und Geld stand bei seinen Bewohnern im Mittelpunkt. Außerdem gab es viel Unmoral an diesem Ort, wo sich die Seefahrer vieler Nationen trafen. In Griechenland waren viele Götter bekannt. Aber um Religion kümmerten sich die meisten Bewohner nicht. Die griechischen Philosophen waren der Stolz der Korinther. Aber ihre Weisheit hatte die Menschen leider nicht klüger und nicht besser gemacht. Diese Hafenstadt an der Mittelmeerküste befand sich in einem materiellen Aufschwung, aber in einem moralischen Verfall. Auf seiner zweiten Missionsreise im Frühjahr des Jahres 52 nach Christi Geburt traf der Apostel Paulus müde und entmutigt aus Athen kommend in Korinth ein. Keine Plakate, Zeitungen und Spruchbänder kündigten die Ankunft eines weltberühmten Evangelisten an. Die Stadt nahm gar keine Notiz von diesem Mann. Da war niemand, der ihn am Flugplatz abholte oder der ihm ein Hotelzimmer im besseren Viertel der Stadt bezahlt hätte. Niemand lud ihn wenigstens ein, in sein bescheidenes Heim zu kommen. Wovon sollte Paulus leben? Wie sollte er hier Jesus verkündigen? Welche Methode der Evangelisation hier gebrauchen? Um einmal in Ruhe die Situation in seiner neuen Umgebung kennenzulernen und langsam Pläne machen zu können, aber auch, um nicht in der Zwischenzeit zu verhungern, ging Paulus arbeiten. Er war nämlich nicht nur ein Gelehrter, der zu den Füßen Gamaliels in Jerusalem jüdische Wissenschaften studiert hatte, sondern auch ein Handwerker, der praktisch arbeiten konnte. Er war Zeltmacher oder Teppichknüpfer, denn die Zelte damals wurden aus Wollteppichen hergestellt. Paulus suchte nun in Korinth zuerst eine Teppichfabrik, um dort zu arbeiten. Er fand einen Juden namens Aquila mit seiner Frau Priscilla, die aus Rom ausgewiesen worden waren. Dieser Aquila war auch ein Zeltmacher und nahm Paulus bei sich auf. Die beiden arbeiteten von nun an zusammen und hatten sich viel zu erzählen. Aquila bekehrte sich durch den Kontakt mit Paulus zu Christus und langsam entstand die Gemeinde in Korinth. Den entsprechenden Bericht kann man in Apostelgeschichte 18 nachlesen. Da wird ja über die Reisen und die Erfahrungen der ersten Apostel geschrieben. Zur Zeit des ersten Briefes waren bereits 5 Jahre seit der Ankunft des Paulus in Korinth vergangen. Es hatte sich in dieser Hafenstadt eine christliche Gemeinde gebildet und Paulus war längst weitergezogen. Zu den Gliedern dieser Gemeinde gehörten einige der bekehrten Juden aus der Stadt. Dann aber auch Heiden, Griechen und Römer und Personen anderer Nationalitäten. Es gehörten Händler dazu und Leute aus der besseren Schicht, Reiche und Gebildete, aber auch Arme, einfache Arbeiter, Sklaven mit wenig Bildung und Menschen, die aus den schlimmsten Sünden und Unmoral kamen. Es war eine recht bunt zusammengewürfelte Gemeinde und es ist kaum zu verwundern, dass es hier Streit und Probleme gab. Paulus hatte allen Grund, um den Fortbestand dieser Gemeinde besorgt zu sein. Er begleitete die Ereignisse aus der Ferne und versuchte so gut wie möglich zu raten und zu helfen. Wie es jetzt dazu kam, dass der Apostel, der sich in Ephesus befand, diesen Brief an die Korinther schrieb, ist ein bisschen schwer zu erklären. Folgendes Panorama haben die Bibelgelehrten herausgefunden. Paulus wollte die Gemeinde in Korinth wieder besuchen und hatte zu diesem Zweck einen Brief geschrieben, in dem er seine Ankunft ankündigte. Er schickte seine Gefährten Timotheus und Erastus mit diesem Brief, der aber heute nicht mehr existiert, voraus. Scheinbar haben die Leute aus der Gemeinde dem Paulus daraufhin eine Antwort geschrieben mit Fragen und Berichten über die aktuelle Situation. Dieses Schreiben der Gemeinde aus Korinth überbrachte eine Kommission, zu der auch Stephanus, Fortunatus und Achaikus gehörten. Paulus erwähnt sie im letzten Kapitel seines Antwortschreibens. Auch hatte Paulus andere Nachrichten über die Situation in der Gemeinde durch die Leute der Chloe erhalten. Daraus erfuhr Paulus, dass und welche Probleme und Unstimmigkeiten es da gab. Er wollte nun aber mit einer Antwort nicht warten, bis er reisen und die Probleme vor Ort besprechen konnte. Darum schrieb er erst einmal einen Brief. Darin ging er auf die Fragen der Gemeindeglieder ein und versuchte, ihre Streitigkeiten zu schlichten. Diesen Brief haben wir nun heute vor uns. Es ist der sogenannte erste Korintherbrief in der Bibel. Zusammen mit dem zweiten bildet er ein einzigartiges, sehr kostbares Dokument über einen Abschnitt früher Kirchengeschichte. Beide Briefe zeigen etwas von der Situation, von den Problemen, Kämpfen und Anfechtungen in den jungen Gemeinden zu Beginn des Christentums. Die Sünden, die hier erwähnt, und die Fragen, die Paulus hier von den Gläubigen gestellt werden, können in jeder modernen Gemeinde in Europa oder anderswo genauso vorkommen. So sind die Antworten und Zurechtweisungen des Paulus für uns genauso relevant wie für die Leute von damals. Neben dem geschichtlichen Zeugnis sind diese Briefe aber auch eine Abhandlung über Kirchenordnung. Indem Paulus über die Probleme und Sünden spricht und den Geschwistern zeigt, was sie falsch machen und wie es richtig sein soll, gibt er uns allen eine Belehrung über die Ordnungen in einer Gemeinde. Indem er die Fragen der Leute von damals beantwortete, zeigt er uns wichtige Prinzipien, die uns helfen, einen großen Teil unserer lokalen Konflikte zu lösen. So traurig wie es war, dass solche Sünden und Probleme in der Gemeinde vorkamen, so hilfreich sind uns doch heute noch die Antworten und Ratschläge des Apostels Paulus. Paulus hatte diese Gemeinde selbst gegründet. Er kannte die Leute dort und ihre Eigenarten. Er hatte sie anderthalb Jahre lang begleitet und im Wort Gottes gegründet. In seinem Brief brauchte er nicht noch einmal eine Unterrichtsstunde über systematische Theologie zu geben, sondern konnte direkt auf die anstehenden Probleme und Fragen eingehen. Und das tut er auch. Eine Frage, die die Korinther dem Paulus gestellt haben mochten, war offenbar die Frage, ob es besser sei, dass die Eltern ihre Töchter verheiraten oder nicht. Was ist die Position des Apostels über das Heiraten und das Ledigbleiben? Im 7. Kapitel dieses Briefes finden wir eine recht ausführliche Antwort, die du aber selber nachlesen kannst. Dann war da auch eine Frage über Nahrungsmittel, ob es für den Christen irgendwelche verbotenen Speisen gibt. Das Problem kam auf bei Fleisch, das von Tieren stammte, die Götzen geopfert worden waren. Würden die Christen unter einen Fluch geraten, wenn sie dieses Fleisch essen würden? Würde Gott sie dafür richten? Dann waren Fragen über den Sinn und die Praxis des Abendmahls entstanden. Ein anderes Thema, das die Gemeinde sehr beschäftigte, war die Bedeutung und der Wert der Geistesgaben. Darüber spricht Paulus sehr ausführlich in den Kapiteln 12 bis 14. Dann in Kapitel 15 erinnert er die Brüder noch einmal an das Evangelium und betont besonders die Auferstehung Jesu. Sieht aus, als ob auch hierüber Unklarheiten und Fragen oder Irrtümer bestanden hätten. Schließlich sind da noch einige Probleme und Missstände, die Paulus von sich aus aufgreift und zu klären versucht. Zuerst sagt er etwas über die Spaltungen in der Gemeinde. Konflikte sind in Korinth nicht verwunderlich bei diesen so unterschiedlichen Kulturen, sozialer Herkunft und Bildungsstand. Aber es ist trotzdem nicht richtig. Es zeigt, dass die gläubigen Korinther das Zentrum, nämlich Jesus Christus, verloren haben und sich nun um Personen, Meinungen, Ansichten und Methoden drehen. Eine Gefahr, die auch heute noch jede Gemeinde bedroht. Es gab auch scheinbar einige Brüder in der Gemeinde, die Lehrer sein wollten und sich deshalb besonders auf ihre Bildung in griechischen Wissenschaften beriefen. Sie pochten auf menschliche Weisheit und missdeuteten das Evangelium. Wegen finanzieller Manipulationen kam es zu Streitigkeiten unter Gemeindegliedern, sodass die beiden Kontrahenten mit ihrem Problem sogar vor ein weltliches Gericht gehen wollten, was Paulus aber strikt ablehnt und kritisiert. Es gab auch Fälle von Unmoral in der Gemeinde. Anscheinend waren einige Glieder wieder in ihr altgewohntes, unsittliches Leben zurückgefallen. Sie hatten von dem schlechten Beispiel der Sünder gelernt, anstatt ihnen ein gutes Beispiel zu geben. Wie es zu diesen Sünden und diesem unchristlichen Verhalten kam, wissen wir im Einzelnen nicht. Wahrscheinlich sind die Gläubigen ganz langsam und unmerklich vom Herrn abgekommen und haben wieder angefangen, sich für nichtige Dinge zu interessieren. Hier in Korinth war auf einmal der gute Fortbestand der Gemeinde gefährdet, nicht nur durch äußere Feinde und durch Verfolgung, sondern durch Zersplitterung und innere Probleme, Sünden und Konflikte. Diese Zerwürfnisse innerhalb sind für eine Gemeinde oft noch gefährlicher als die Angriffe von außen. Wie sagt Paulus im Kapitel 10, Vers 12? Du meinst sicher zu stehen, gib Acht, dass du nicht fällst. Das wollen wir uns heute angesichts der Probleme der ersten Gemeinde in Korinth auch sagen lassen. Wir sind nicht besser, weiser oder heiliger als die Leute in Korinth, und wenn wir nicht aufpassen, können auch wir in Sünden und Unmoral fallen oder in Streit mit unseren eigenen Brüdern geraten. Wir beten. Herr Jesus, hilf uns doch, dass wir wachsam sein möchten und eine klare, feste Position in Fragen der Moral und des Gehorsams gegen dein Gesetz einnehmen können. Wir möchten uns nicht von den Gedanken, Philosophien, Ansichten und Verhaltensweisen der Menschen, die dich nicht respektieren, beeinflussen lassen. Gib Gnade, dass wir ein gutes Zeugnis für dich sein können. Amen.

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0: 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Hallo und herzlich willkommen. In unserer heutigen Bibellese hören Sie aus der großen Hörbibel nach Martin Luther, erschienen bei der Deutschen Bibelgesellschaft, einen Abschnitt aus dem Alten Testament, aus dem zweiten Buch Chronik, Kapitel 34 bis 36 und nach ein wenig Musik auch einen Abschnitt aus dem Neuen Testament, aus dem Römerbrief, Kapitel 16. Und nun viel Freude beim Zuhören des Wortes Gottes.
1: 8 Jahre alt war Josia, als er König wurde. Und er regierte 31 Jahre zu Jerusalem und tat, was dem Herrn wohlgefiel, und wandelte in den Wegen seines Vaters David und wich weder zur Rechten noch zur Linken. Im 8. Jahr seiner Herrschaft fing er an, obwohl er noch jung war, den Gott seines Vaters David zu suchen. Und im 12. Jahr fing er an, Juda und Jerusalem zu reinigen von den Opferhöhen und den Bildern der Aschera, von den Götzen und gegossenen Bildern. Und er ließ vor seinen Augen abbrechen die Altäre der Baale, und die Rauchopfersäulen oben darauf hieb er ab, und die Bilder der Aschera und die geschnitzten und gegossenen Götzenbilder zerbrach er und machte sie zu Staub und streute ihn auf die Gräber derer, die ihnen geopfert hatten, und verbrannte die Gebeine der Priester auf ihren Altären und reinigte so Juda und Jerusalem. So tat er auch ringsumher in den Städten Manasses, Ephraims, Simeons und bis nach Naphtali auf ihren Plätzen. Und als er im ganzen Lande Israel die Altäre und Bilder der Aschera abgebrochen und die Götzenbilder zertrümmert und zermalmt und alle Rauchopfersäulen umgehauen hatte, kehrte er zurück nach Jerusalem. Im 18. Jahr seiner Herrschaft, als er das Land und das Haus des Herrn gereinigt hatte, sandte er Schafan, den Sohn Asalias, und den Stadthauptmann Maseja und den Kanzler Joach, den Sohn des Joahas, das Haus des Herrn seines Gottes auszubessern. Und sie kamen zu dem hohen Priester Hilkia, und man gab ihnen das Geld, das zum Hause Gottes gebracht war und das die Leviten, die an der Schwelle Wache hielten, von Manasse, Ephraim und von allen in Israel übrig gebliebenen gesammelt hatten und von ganz Juda und Benjamin und von denen, die in Jerusalem wohnten. Und sie gaben's in die Hände der Werkmeister, die bestellt waren am Hause des Herrn, und diese, die da arbeiteten am Hause des Herrn, dass sie das Haus ausbesserten und instand setzten, gaben's den Zimmerleuten und Bauleuten, um gehauene Steine zu kaufen und Holz zu Klammern und Balken für die Gebäude, die die Könige von Juda hatten verfallen lassen. Und die Männer arbeiteten am Werk auf Treu und Glauben. Und es waren über sie gesetzt als Aufseher Jahat und Obadja, die Leviten von den Söhnen Merari, Secharja und Meschulam von den Söhnen der Kehatiter. Und die Leviten, alle waren kundig des Seitenspiels, waren über die Lastträger gesetzt und waren auch Aufseher über die Arbeiter bei jedem Werk. Einige der Leviten waren Schreiber, Amtleute und Torhüter. Und als sie das Geld herausnahmen, das zum Hause des Herrn gebracht worden war, fand der Priester Hilkia das Buch des Gesetzes des Herrn, das durch Mose gegeben war. Und Hilkia hob an und sprach zu dem Schreiber Schafan:
2: Ich habe dies Gesetzbuch gefunden, im Hause des Herrn.
1: Und Hilkia gab das Buch Schafan. Schafan aber brachte es zum König und gab ihm Bericht und sprach:
3: Alles, was deinen Knechten befohlen ist, tun sie. Sie haben das Geld ausgeschüttet, das im Hause des Herrn gesammelt ist, und haben's denen gegeben, die bestellt sind, und den Arbeitern.
1: Und der Schreiber Schafan sagte dem König:
3: Der Priester Hilkia hat mir ein Buch gegeben.
1: Und Schafan las vor dem König daraus vor. Und als der König die Worte des Gesetzes hörte, zerriss er seine Kleider. Und der König gebot Hilkia und Ahikam, dem Sohn Schafans, und Achbor, dem Sohn Michajas, und Schafan, dem Schreiber, und Asaja, dem Kämmerer des Königs, und sprach:
4: Geht hin, befragt den Herrn für mich und für die Übriggebliebenen von Israel und Juda über die Worte des Buches, das gefunden ist. Denn groß ist der Grimm des Herrn, der über uns entbrannt ist, weil unsere Väter nicht gehalten haben das Wort des Herrn und nicht alles taten, was geschrieben steht in diesem Buch.
1: Da ging Hilkia samt den anderen, die der König gesandt hatte, hin zu der Prophetin Hulda, der Frau Schallums, des Sohnes Tukhats, des Sohnes Harhas, des Kleiderhüters, die in Jerusalem wohnte im 2. Bezirk der Stadt, und sagten ihr dies. Und sie sprach zu ihnen:
5: So spricht der Herr, der Gott Israels. Sagt dem Mann, der euch zu mir gesandt hat, so spricht der Herr. Siehe, ich will Unheil bringen über diesen Ort und seine Einwohner. Alle die Flüche, die geschrieben stehen in dem Buch, aus dem man vor dem König von Juda gelesen hat, weil sie mich verlassen und anderen Göttern geopfert haben, um mich zu erzürnen mit allen Werken ihrer Hände. Und mein Grimm soll über diesen Ort entbrennen und nicht ausgelöscht werden. Und zum König von Juda, der euch gesandt hat, den Herrn zu befragen, sollt ihr so sagen: So spricht der Herr, der Gott Israels. Was die Worte angeht, die du gehört hast, weil du im Herzen betroffen bist und dich gedemütigt hast vor Gott, als du seine Worte hörtest gegen diesen Ort und gegen seine Einwohner, und dich vor mir gedemütigt hast und deine Kleider zerrissen und vor mir geweint, so habe ich dich auch erhört, spricht der Herr. Siehe, ich will dich versammeln zu deinen Vätern, dass du mit Frieden in dein Grab kommst und deine Augen nicht sehen all das Unheil, das ich über diesen Ort und seine Einwohner bringen will.
1: Und sie sagten's dem König wieder. Da sandte der König hin und ließ zusammenkommen alle Ältesten Judas und Jerusalems. Und der König ging hinauf ins Haus des Herrn, und alle Männer Judas und die Einwohner von Jerusalem, die Priester, die Leviten und alles Volk, klein und groß. Und es wurden vor ihren Ohren gelesen alle Worte aus dem Buch des Bundes, das im Hause des Herrn gefunden war. Und der König trat an seinen Platz und schloss einen Bund vor dem Herrn, dass man dem Herrn nachwandeln und seine Gebote, Ordnungen und Rechte von ganzem Herzen und von ganzer Seele halten wolle, zu tun nach allen Worten des Bundes, die geschrieben stehen in diesem Buch. Und er ließ hintreten alle, die in Jerusalem und in Benjamin waren, und die Einwohner von Jerusalem taten nach dem Bund Gottes, des Gottes ihrer Väter. Und Josia entfernte alle greulichen Götzen aus allen Gebieten Israels und brachte es dahin, dass alle in Israel dem Herrn, ihrem Gott, dienten. Solange Josia lebte, wichen sie nicht von dem Herrn, dem Gott ihrer Väter. Und Josia hielt dem Herrn Passa in Jerusalem, und sie schlachteten das Passa am 14. Tage des ersten Monats. Und er bestellte die Priester zu ihrem Dienst und ermutigte sie zu ihrem Amt im Hause des Herrn und sprach zu den Leviten, die ganz Israel lehrten und dem Herrn geheiligt waren:
6: Bringt die heilige Lade ins Haus, das Salomo, der Sohn Davids, des Königs von Israel, gebaut hat. Nun sollt ihr sie nicht mehr auf den Schultern tragen. So dient nun dem Herrn, eurem Gott, und seinem Volk Israel. Und seid bereit nach euren Sippen in euren Ordnungen, wie sie aufgeschrieben sind von David, dem König von Israel, und seinem Sohn Salomo. Und stellt euch im Heiligtum auf, entsprechend den Abteilungen der Sippen eurer Brüder aus dem Volk, je eine Abteilung einer Sippe der Leviten, und schlachtet das Passa, und heiligt euch, und bereitet es für eure Brüder, dass sie tun nach dem Wort des Herrn, durch Mose.
1: Und Josia gab als Opfergabe für das Volk Lämmer und junge Ziegen, alles zu dem Passa, für alle, die sich versammelt hatten, an Zahl 30.000, und 3.000 Rinder, alles von dem Gut des Königs. Seine Oberen aber gaben als Opfergabe freiwillig für das Volk und für die Priester und Leviten. Hilkia, Secharja und Jehiel, die Vorsteher im Hause Gottes, gaben den Priestern zum Passa 2.600 Lämmer und Ziegen, dazu 300 Rinder. Konanja aber und seine Brüder Shemaja und Netanel, sowie Hashabja, Jehiel und Josabat, die Vorsteher der Leviten, gaben als Opfergabe den Leviten zum Passa 5.000 Lämmer und Ziegen und dazu 500 Rinder. So wurde der Gottesdienst geordnet. Und die Priester standen an ihren Plätzen und die Leviten in ihren Abteilungen nach dem Gebot des Königs. Und sie schlachteten das Passa. Und die Priester nahmen das Blut aus der Hand der Leviten und sprengten. Und die Leviten zogen die Haut ab. Und die Brandopfer sonderten sie ab, um sie den Abteilungen der Sippen des Volkes zu geben, damit diese dem Herrn opferten, wie es geschrieben steht im Buch des Mose. So taten sie auch mit den Rindern. Und sie kochten das Passa am Feuer, wie sich's gebührt. Aber was geheiligt war, kochten sie in Töpfen, Kesseln und Schüsseln und brachten es schnell allem Volk. Danach aber bereiteten sie auch für sich und für die Priester, denn die Priester, die Söhne Aaron, hatten mit dem Brandopfer und dem Fett bis in die Nacht zu tun, darum mussten die Leviten für sich und für die Priester, die Söhne Aaron, zubereiten. Und die Sänger, die Söhne Asaf, standen an ihren Plätzen nach dem Gebot Davids und Asafs und Hemans und Jedutuns, die Seher des Königs waren, und die Torhüter an allen Toren, und sie wichen nicht von ihrem Dienst, denn die Leviten, ihre Brüder, bereiteten auch für sie zu. So wurde geordnet aller Gottesdienst des Herrn an diesem Tage, um hinfort Passa zu halten und Brandopfer darzubringen auf dem Altar des Herrn, nach dem Gebot des Königs Josia. So hielten die Israeliten, die sich versammelt hatten, zu dieser Zeit das Passa und das Fest der ungesäuerten Brote 7 Tage lang. Man hatte aber kein Passa gehalten in Israel wie dies, von der Zeit des Propheten Samuel an. Und kein König in Israel hatte das Passa so gehalten, wie Josia Passa hielt, mit den Priestern, Leviten, ganz Juda und allen, die von Israel sich versammelt hatten, und den Einwohnern von Jerusalem. Im 18. Jahr der Herrschaft Josias wurde dies Passa gehalten. Nachdem aber Josia das Haus des Herrn hergerichtet hatte, zog Necho, der König von Ägypten, herauf, um Krieg zu führen, bei Karkemisch am Euphrat. Und Josia zog aus, ihm entgegen. Aber Necho sandte Boten zu ihm und ließ ihm sagen:
7: Was habe ich mit dir zu tun, König von Juda? Ich komme jetzt nicht gegen dich, sondern gegen das Königreich, mit dem ich Krieg habe. Und Gott hat gesagt, ich soll eilen. Vergreif dich.

Und ganz Juda und Jerusalem trugen Leid um Josia. Und Jeremia sang ein Klagelied über Josia. Und alle Sänger und Sängerinnen klagten in ihren Liedern über Josia bis auf diesen Tag. Und das wurde zum festen Brauch in Israel. Siehe, diese Lieder stehen geschrieben unter den Klageliedern. Was aber mehr von Josia zu sagen ist und seine barmherzigen Taten, wie sie dem Gesetz des Herrn entsprachen, und seine Geschichte, die frühere und die spätere. Siehe, das alles steht geschrieben im Buch der Könige von Israel und Juda. Und das Volk des Landes nahm Joahas, den Sohn Josias, und machte ihn zum König an seines Vaters Stadt zu Jerusalem. 23 Jahre alt war Joahas, als er König wurde, und er regierte 3 Monate zu Jerusalem. Denn der König von Ägypten setzte ihn ab in Jerusalem und legte eine Geldbuße auf das Land von 100 Zentnern Silber und 1 Zentner Gold. Und der König von Ägypten machte Eliakim, seinen Bruder, zum König über Juda und Jerusalem und wandelte seinen Namen um in Jojakim. Aber seinen Bruder Joahas nahm Necho und brachte ihn nach Ägypten. 25 Jahre alt war Jojakim, als er König wurde. Und er regierte 11 Jahre zu Jerusalem und tat, was dem Herrn, seinem Gott, missfiel. Und Nebukadnezar, der König von Babel, zog gegen ihn herauf und legte ihn in Ketten, um ihn nach Babel zu führen. Auch brachte Nebukadnezar einige Geräte des Hauses des Herrn nach Babel und tat sie in seinen Tempel in Babel. Was aber mehr von Jojakim zu sagen ist und seine Gräueltaten, die er tat, und was ihm sonst widerfuhr, siehe, das steht geschrieben im Buch der Könige von Israel und Juda. Und sein Sohn Jojachin wurde König an seiner Stadt. 18 Jahre alt war Jojachin, als er König wurde, und er regierte 3 Monate und 10 Tage zu Jerusalem und tat, was dem Herrn missfiel. Als aber das Jahr zu Ende ging, sandte Nebukadnezar hin und ließ ihn nach Babel holen, mit den kostbaren Geräten aus dem Hause des Herrn, und machte seinen Bruder Zedekia zum König über Juda und Jerusalem. 21 Jahre alt war Zedekia, als er König wurde, und er regierte 11 Jahre zu Jerusalem und tat, was dem Herrn, seinem Gott, missfiel, und demütigte sich nicht vor dem Propheten Jeremia, der da redete, wie der Herr zu ihm gesprochen hatte. Auch wurde er abtrünnig von Nebukadnezar, dem König von Babel, der einen Eid bei Gott von ihm genommen hatte, und wurde halsstarrig und verstockte sein Herz, so dass er sich nicht bekehrte zu dem Herrn, dem Gott Israels. Auch alle oberen Judas und die Priester und das Volk versündigten sich noch mehr mit all den greulichen Sitten der Heiden und machten unrein das Haus des Herrn, das er geheiligt hatte in Jerusalem. Und der Herr, der Gott ihrer Väter, ließ immer wieder gegen sie reden durch seine Boten, denn er hatte Mitleid mit seinem Volk und seiner Wohnung. Aber sie verspotteten die Boten Gottes und verachteten seine Worte und verhöhnten seine Propheten, bis der Grimm des Herrn über sein Volk wuchs und es kein Vergeben mehr gab. Da führte er gegen sie heran den König der Chaldäer und ließ ihre junge Mannschaft mit dem Schwert erschlagen im Hause ihres Heiligtums und verschonte weder die Jünglinge noch die Jungfrauen, weder die Alten noch die Greise, alle gab er sie in seine Hand. Und alle Geräte im Hause Gottes, große und kleine, die Schätze im Hause des Herrn und die Schätze des Königs und seiner Oberen, alles ließ er nach Babel führen. Und sie verbrannten das Haus Gottes und rissen die Mauer Jerusalems ein. Und alle ihre Burgtürme brannten sie mit Feuer aus, so dass alle ihre kostbaren Geräte zunichte wurden. Und er führte weg nach Babel alle, die das Schwert übrig gelassen hatte. Und sie wurden seine und seiner Söhne Knechte, bis das Königtum der Perser zur Herrschaft kam, damit erfüllt würde das Wort des Herrn durch den Mund Jeremias. Das Land hatte die ganze Zeit über, da es Wüste lag, Sabbat, bis es an seinen Sabbaten genug hatte, auf das 70 Jahre voll wurden. Aber im 1. Jahr des Kyros, des Königs von Persien, erweckte der Herr, damit erfüllt würde das Wort des Herrn durch den Mund Jeremias, den Geist des Kyros, des Königs von Persien, dass er in seinem ganzen Königreich mündlich und auch schriftlich verkünden ließ: So spricht

Kyros, der König von Persien. Der Herr, der Gott des Himmels, hat mir alle Königreiche der Erde gegeben und hat mir befohlen, ihm ein Haus zu bauen zu Jerusalem in Juda. Wer nun unter euch von seinem Volk ist, mit dem sei der Herr sein Gott. Und er ziehe hinauf.

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1: Ich befehle euch unsere Schwester Phöbe an, die im Dienst der Gemeinde von Kenchreä ist, dass ihr sie aufnehmt in dem Herrn, wie sich's ziemt für die Heiligen, und ihr beisteht in jeder Sache, in der sie euch braucht. Denn auch sie hat vielen beigestanden, auch mir selbst. Grüßt die Priska und den Aquila, meine Mitarbeiter in Christus Jesus, die für mein Leben ihren Hals hingehalten haben, denen nicht allein ich danke, sondern alle Gemeinden unter den Heiden. Grüßt auch die Gemeinde in ihrem Hause. Grüßt Epänetus, meinen Lieben, der aus der Provinz Asien der Erstling für Christus ist. Grüßt Maria, die viel Mühe und Arbeit um euch gehabt hat. Grüßt Andronikus und Junias, meine Stammverwandten und Mitgefangenen, die berühmt sind unter den Aposteln und schon vor mir in Christus gewesen sind. Grüßt Ampliatus, meinen Lieben in dem Herrn. Grüßt Urbanus, unseren Mitarbeiter in Christus, und Stachys, meinen Lieben. Grüßt Apelles, den Bewährten in Christus. Grüßt die aus dem Haus des Aristobul. Grüßt Herodion, meinen Stammverwandten. Grüßt die aus dem Haus des Narzissus, die in dem Herrn sind. Grüßt die Tryphena und die Tryphosa, die in dem Herrn arbeiten. Grüßt die Persis, meine Liebe, die sich viel gemüht hat im Dienst des Herrn. Grüßt Rufus, den Auserwählten in dem Herrn, und seine Mutter, die auch mir eine Mutter geworden ist. Grüßt Asynkritus, Phlegon, Hermes, Patrobas, Hermas und die Brüder bei ihnen. Grüßt Philologus und Julia, Nereus und seine Schwester und Olympas und alle Heiligen bei ihnen. Grüßt euch untereinander mit dem heiligen Kuss. Es grüßen euch alle Gemeinden Christi. Ich ermahne euch aber, liebe Brüder, dass ihr euch in Acht nehmt vor denen, die Zwietracht und Ärgernis anrichten, entgegen der Lehre, die ihr gelernt habt, und euch von ihnen abwendet. Denn solche dienen nicht unserem Herrn Christus, sondern ihrem Bauch. Und durch süße Worte und prächtige Reden verführen sie die Herzen der Arglosen. Denn euer Gehorsam ist bei allen bekannt geworden. Deshalb freue ich mich über euch. Ich will aber, dass ihr weise seid zum Guten, aber geschieden vom Bösen. Der Gott des Friedens aber wird den Satan unter eure Füße treten in Kürze. Die Gnade unseres Herrn Jesus Christus sei mit euch. Es grüßen euch Timotheus, mein Mitarbeiter, und Lucius, Jason und Sosipater, meine Stammverwandten. Ich, Tertius, der ich diesen Brief geschrieben habe, grüße euch in dem Herrn. Es grüßt euch Gaius, mein und der ganzen Gemeinde Gastgeber. Es grüßt euch Erastus, der Stadtkämmerer, und Quartus, der Bruder. Dem aber, der euch stärken kann gemäß meinem Evangelium und der Predigt von Jesus Christus, durch die das Geheimnis offenbart ist, das seit ewigen Zeiten verschwiegen war, nun aber offenbart und kundgemacht ist durch die Schriften der Propheten nach dem Befehl des ewigen Gottes, den Gehorsam des Glaubens aufzurichten unter allen Heiden, dem Gott, der allein weise ist, sei Ehre durch Jesus Christus in Ewigkeit. Amen.
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0: 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Guten Abend und herzlich willkommen. Es folgt eine Botschaft von Peter Bronslik.
1: Liebe Hörerin, lieber Hörer, vielleicht kennen Sie auch das deprimierende Gefühl von Verlassenheit, von Schwachheit und Hilflosigkeit, wenn man sich eingestehen muss, ich schaffe es nicht und keiner ist da, der mich versteht und mir hilft. Ich bin einsam und verlassen, ausgebrannt und fix und fertig, ohne Hoffnung. Niemand da, der mir Mut macht. Wie mag es Ihnen im Moment gehen, liebe Hörerin, lieber Hörer? Sicherlich brauchen Sie auch ein Wort der Ermutigung. Hier ist es. Halte durch und vertrau auf Jesus. Vielleicht denken Sie, ach, schon wieder eine Durchhalteparole. Sowas hört man ja ständig. Reiß dich zusammen, beiß die Zähne zusammen, mach nicht schlapp, es wird schon werden. Nein, heute geht es nicht um eine billige Durchhalteparole. Bitte hören Sie noch einmal zu. Halte durch und vertrau auf Jesus. Durchhalten und dabei nicht auf die eigene Kraft vertrauen. Durchhalten im Vertrauen auf den, der größer und stärker ist als alles, was mich niederdrücken und kaputt machen will. Auf den vertrauen, der das Böse besiegt hat, den Teufel, die Sünde und sogar den Tod. Ich lade Sie herzlich ein, wieder ganz neu oder auch vielleicht zum ersten Mal auf den Sohn Gottes, Jesus Christus, zu vertrauen. Sie sollen wissen, Jesus Christus ist unsichtbar bei Ihnen. Er sieht Sie in Ihrer Hilflosigkeit und ruft Ihnen zu, aus Jesaja 41, Vers 10, »Fürchte dich nicht«, denn ich bin bei dir. Wussten Sie, dass auch der berühmte Apostel Paulus Hilflosigkeit und Einsamkeit kannte? An Timotheus schrieb er in 2. Timotheus 4, Vers 16, »Bei meinem ersten Verhör stand mir niemand bei, sondern sie verließen mich alle. Es sei ihnen nicht zugerechnet.« Paulus war im Gefängnis und wurde einem harten Verhör unterzogen. Da machte der berühmte Apostel, der so viele Kontakte zu verschiedenen Gemeinden und Christen, so viele Anhänger und Nachfolger hatte, eine bittere Erfahrung. Keiner war da, der sich zu ihm stellte, der ihn verteidigte und ein Wort für ihn einlegte, der ihn tröstete und ermutigte. Alle haben sie ihn verlassen. Er kannte das elende Gefühl der Verlassenheit. Doch bereits im nächsten Vers schreibt Paulus davon, dass seine bittere Erfahrung der Verlassenheit durch eine andere, frohmachende Erfahrung bei weitem übertroffen worden ist. Der Herr aber stand mir bei und stärkte mich, damit durch mich die Botschaft ausgebreitet würde und alle Heiden sie hörten. So wurde ich erlöst aus dem Rachen der Löwen. Verstehen Sie? Menschen mögen uns enttäuschen und uns verlassen. Das Gefühl der Einsamkeit und Hilflosigkeit mag uns fast erdrücken. Doch eine Tatsache bleibt felsenfest bestehen. Der Herr Jesus steht bei uns und weicht keinen Millimeter von uns. Darum dürfen wir uns gegenseitig zurufen, halte durch und vertrau auf Jesus. Der Herr tritt für uns ein. Paulus erfuhr es immer und immer wieder. Entweder kamen zur rechten Zeit Trost und Ermutigung, so dass er die schlimmen Umstände ertragen konnte, oder der Herr öffnete ihm die Gefängnistüren und schenkte einen wunderbaren Ausgang aus der Not. Halte durch und vertrau auf Jesus. Ja, vertrauen auch Sie ganz fest darauf, dass der Herr Jesus sich persönlich um Sie kümmert. Nein, Sie sind nicht allein gelassen. Der, der aus Liebe zu ihnen am Kreuz gestorben ist, um sie vor der ewigen Verdammnis zu retten, wird sie doch jetzt nicht plötzlich im Stich lassen. Sie, wenn sie ein geliebtes Kind Gottes geworden sind, sie dürfen sicher sein. Er ist bei ihnen. Seine starke Hand hält sie fest. Er bringt sie durch die Schwierigkeiten hindurch. Und noch etwas Wunderbares tut der Herr Jesus aus Liebe zu den Gläubigen. Haben Sie schon gewusst, dass der Herr Jesus ständig für Sie betet? Ja, jeden Tag und jede Stunde tritt er höchstpersönlich für Sie vor dem himmlischen Vater ein. Dieser wichtige, hohe priesterliche Dienst des Herrn Jesus ist in christlichen Kreisen manchmal ganz wenig bekannt, obwohl die Bibel deutlich davon spricht. In Hebräer 9, Vers 24: Denn Christus ist nicht eingegangen in das Heiligtum, das mit Händen gemacht und nur ein Abbild des wahren Heiligtums ist, sondern in den Himmel selbst, um jetzt für uns vor dem Angesicht Gottes zu erscheinen. Und in Hebräer 7, Vers 25 heißt es vom Herrn Jesus: Daher kann er auch für immer selig machen, die durch ihn zu Gott kommen, denn er lebt für immer und bittet für sie. Halte durch und vertrau auf Jesus. Wie oft meinen wir, mit unseren Sorgen und mit unserem Versagen alleingelassen zu sein? Doch diese Dinge sind gleichzeitig Gesprächsstoff im Himmel zwischen Vater und Sohn. Jesus Christus bringt als Hohepriester unser Anliegen vor Gott und setzt sich für uns ein. Und wenn wir dann Rettung und Hilfe und Trost erfahren und es wieder hell wird auf unserem Lebensweg, haben wir viel Grund, unserem Herrn und Heiland zu danken, ihn zu loben und ihn zu preisen. Aber wie wenig ist uns dabei bewusst, dass das alles auch mit seiner treuen Fürbitte zusammenhängt. Der Herr Jesus hat dem Apostel Petrus zugesprochen in Lukas 22, Vers 32: Ich aber habe für dich gebeten, dass dein Glaube nicht aufhöre. Vergessen Sie nicht, dass mitten in der Glaubenskrise, wenn der Teufel versucht, uns mit Mutlosigkeit und Zweifeln niederzudrücken, der Herr Jesus für uns betet und nicht zulässt, dass der Feind uns aus seiner Hand reißen kann. Alles das geschieht in der unsichtbaren Wirklichkeit, die unseren Augen noch verschlossen ist. Aber durch den Glauben dürfen wir das kostbare, hohepriesterliche Eintreten des Herrn Jesus für uns erkennen und dafür von Herzen dankbar sein. Darum rufe ich Ihnen, liebe Hörerin, lieber Hörer, zu: Halte durch und vertrau auf Jesus. Verlieren Sie nicht den Mut, sondern rechnen Sie stets mit der Realität des Herrn Jesus in Ihrem Leben. Auch wenn Sie ihn nicht sehen, er ist doch da und er hat alles im Griff. Manchmal bete ich: Herr Jesus, danke, dass du alle Umstände und Sorgen im Griff hast. Ich brauche mich nicht zu fürchten. Und das Wichtigste ist, dass du auch mich selbst im Griff hast. Hilf mir, dass ich nicht zweifle und mich nicht so schnell mutlos machen lasse. Ich will wieder ganz neu und ganz fest auf dich vertrauen, egal was auch geschieht. Im Johannesevangelium Kapitel 17 können wir nachlesen, wie der Herr Jesus vor dem Vater für uns eintritt. Es ist das sogenannte hohepriesterliche Gebet. In den Versen 14 bis 16 spricht der Herr Jesus mit dem Vater im Himmel darüber, dass wir Christen nicht von dieser Welt sind, aber in dieser Welt einen Auftrag zu erfüllen haben. Der Herr Jesus weiß, dass das für die Gläubigen auch Kampf und Leiden bedeuten kann. Und so betet er: Ich bitte dich nicht, dass du sie aus der Welt nimmst, sondern dass du sie bewahrst vor dem Bösen. Oh, wie oft sind wir schon vor dem Bösen bewahrt worden, ohne dass wir es vielleicht gemerkt haben. Der Herr ist treu. Und in Vers 24 spricht der Herr Jesus von seiner großen Vorfreude, dass er einmal im Himmel mit allen Gläubigen für immer und ewig zusammen sein kann. Vater, ich will, dass, wo ich bin, auch die bei mir seien, die du mir gegeben hast. Eines Tages, wenn unser Auftrag hier in dieser Welt zu Ende ist, wird der Herr uns persönlich zu sich nach Hause holen und aller Kampf wird ein Ende haben. Halte durch und vertrau auf Jesus, auf deinen herrlichen Heiland, den Sieger von Golgatha, und der diesen kostbaren, hohepriesterlichen Dienst heute im Himmel für die Gläubigen tut. Auch dann, wenn wir versagen und uns schuldig machen, wenn der Feind wieder einmal geschafft hat, uns zur Sünde zu verführen. Bitte hören Sie, was Gottes Wort uns im 1. Johannesbrief Kapitel 2 Vers 1 zu sagen hat. Meine Kinder, dies schreibe ich euch, damit ihr nicht sündigt, und wenn jemand sündigt, so haben wir einen Fürsprecher bei dem Vater, Jesus Christus, der gerecht ist. Ja, der Herr Jesus hat uns von der Macht der Sünde erlöst und unsere Schuld durch sein vergossenes Blut am Kreuz von Golgatha vergeben. Er hat uns seinen Heiligen Geist geschenkt, durch den wir grundsätzlich die Möglichkeit haben, der Sünde zu widerstehen. Da und dort fallen wir aber doch in Sünde, wegen unseres schwachen Fleisches und betrüben den Herrn. Vielleicht durch einen bösen Gedanken oder eine sündige Tat. Und wie gut ist es, dass wir ihm unsere Schuld bekennen dürfen und er sie uns dann auch vergibt und uns von aller Ungerechtigkeit reinigt. Sie und ich haben diese Erfahrung schon öfters gemacht, nicht wahr? Aber ist uns bewusst, was in dem Moment im Himmel geschieht, wenn wir Gottes Kinder sündigen? Der Herr Jesus ist dann wirklich betrübt, weil es ja gerade unsere Sünden gewesen sind, die ihm Schmerzen und Qualen am Kreuz verursacht haben. Normalerweise müsste uns der gerechte Zorn Gottes treffen. Die Strafe für die Sünde ist der ewige Tod. Doch da der Herr Jesus uns liebt und unser Fürsprecher ist, steht er auf und zeigt dem Vater seine Wundmale und will damit sagen: Vater, ich habe bereits für diese Sünde durch mein Blut bezahlt, ich habe die Strafe am Kreuz getragen und deinen gerechten Zorn auf mich genommen. Ist uns das bewusst, wenn wir versagen und dann dankbar Vergebung empfangen? Wenn der Herr Jesus nicht für uns eintreten und für uns beten würde, wären wir rettungslos verloren. Er ist unser Heiland und unser Erlöser, unser Fürsprecher und Hohepriester. Das wollen wir niemals vergessen. Egal, durch welche Prüfungen und schwierige Zeiten Sie im Moment hindurchgehen, egal, ob es Sorgen sind, die von außen auf Sie niederprasseln, oder ob es eigene Schuld ist, ich darf Ihnen im Auftrag des Herrn Jesus zurufen: Halte durch und vertraue auf Jesus. Klammern Sie sich wieder ganz neu an ihn. Danken Sie ihm für seine Liebe und auch für seine Geduld in Ihrem Leben. Dann werden Sie erfahren, wie die schwere Zeit vielleicht bald ein Ende finden wird und Sie wieder aufatmen können, um den Herrn zu loben und zu preisen. Amen.

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1: Ich bin Silke Rech. Bundeskanzler Merz fordert einen deutlich kleineren EU-Haushalt als von der Europäischen Kommission vorgeschlagen. Bei einem Treffen mit Irlands Premierminister sagte er, in allen Bereichen müsse gespart werden.
2: Die EU-Kommission plant für die Jahre 2028 bis 2034 Ausgaben von rund 1,8 Billionen Euro. Merz hält diesen Vorschlag für zu hoch und sprach von einem unausgewogenen Entwurf. Die Verhandlungen über den neuen EU-Haushalt laufen derzeit in Brüssel. Ziel ist eine Einigung bis Ende des Jahres. Noah Ulrich, Redaktion.
1: Nach dem Anschlag auf den Christopher Streeter in Berlin warnen Politiker vor möglichen Versuchen, die Tat für politische Zwecke zu nutzen. CSU-Politiker Hoffmann verwies auf den zeitlichen Zusammenhang mit den anstehenden Landtagswahlen. Bundesinnenminister Dobrindt betonte jedoch, es gebe bislang keine Hinweise darauf, dass ausländische Staaten mit dem Anschlag in Verbindung stehen. Experten sehen derzeit ebenfalls keine Belege für einen solchen Zusammenhang. CSU-Chef Söder schließt eine spätere Kanzlerkandidatur aus. Dem Handelsblatt sagte der bayerische Ministerpräsident, dieses Kapitel sei für ihn endgültig beendet. Gleichzeitig stellte sich Söder hinter Bundeskanzler Merz und verteidigte dessen umstrittene Personalentscheidungen. Merz bringe viele Vorhaben entschlossen voran, so Söder. Eine kanadische Staatsbürgerin chinesischer Herkunft bleibt wegen des Verdachts der Spionage für einen Drittstaat vorerst in Belgien in Untersuchungshaft. Die Frau hatte ein Praktikum im militärischen NATO-Hauptquartier im belgischen Mons absolviert. Sie steht im Verdacht, Informationen weitergegeben und sich an einer kriminellen Organisation beteiligt zu haben. Ermittler durchsuchten ihren Arbeitsplatz und ihre Wohnung. FIFA-Präsident Infantino plant Medienberichten zufolge einen milliardenschweren Investorendeal. Demnach sollen private Geldgeber Anteile an einer neuen Firma erwerben, die die Vermarktungsrechte der Fußball-Weltmeisterschaften und weiterer FIFA-Wettbewerbe übernimmt. Die FIFA würde Mehrheitsgesellschafter bleiben. Die UEFA kritisierte die Pläne scharf und erklärte, der Fußball dürfe nicht verkauft werden.
0: Deutschlandwetter.
1: In den kommenden Stunden im Norden und Osten wolkig, aber trocken. Sonst oft wolkenlos. Tiefstwerte zwischen 19 und 10 Grad. Am Mittwoch vielfach heiter bis sonnig und trocken. Höchstwerte an den Küsten 26 bis 30, sonst 30 bis 36 Grad.
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3: Hallo und herzlich willkommen hier bei den Denkanstößen. Zunächst ein wenig Musik und dann ein Vortragsmitschnitt von Dr. Theo Lehmann. Ein Mann mag Moneten. Ein Mensch kann äußerlich reich und dennoch arm sein. Nur Jesus Christus schenkt wahren Reichtum. Materieller Reichtum ist nicht die Sinnerfüllung des Lebens. Und wenn ein Mensch Jesus Christus sein Leben anvertraut hat, hat er wirklich ein sinnerfülltes Leben. Mehr dazu gleich von Dr. Theo Lehmann. Zunächst ein wenig Musik.

Die Hauptrolle, die spielte damals James Dean, das war so das Idol der Jugend. Der hatte so eine kratzige Stimme, als ob er so von Nägel gefressen hätte. Und der spielte die Rolle eines reichen jungen Mannes, dem seine Eltern jeden Komfort ermöglichen, jeden Wunsch erfüllen, alles tun, um den Jungen glücklich zu machen. Aber von den Fragen, die den Jungen in seinem Innersten bewegen, hatten die Eltern keine Ahnung. Und eines Tages rückt der junge Mann mit einer so einer Frage raus, da ging es übrigens auch um den Tod. Und da kommt der Vater eben mit dieser saublöden Auskunft und sagt, warte ab, in 10 Jahren siehst du das alles gar nicht mehr so verbissen. Und da denkst du dann ganz anders drüber und da schreit der Junge, was heißt denn in 10 Jahren? Ich will die Antwort jetzt. Und da springt er dann später seinem Vater an die Kehle und würgt ihn. Und dann rennt der Junge raus und verschwindet in seinem Unglück. Diese Filmszene aus diesem Klassiker der Filmgeschichte, die ist schon viele Jahrzehnte alt. Aber die spielt sich ja 1000-fach heute in unseren Wohnungen ab. Abgesehen vom Schluss. Heute springt kein junger Mann mehr seinem alten Herrn deswegen an die Kehle. Heute lassen die jungen Männer ihren alten Herrn ganz cool in der Ecke stehen, weil sie einsehen, hat gar keinen Zweck, den zu fragen, der gibt mir sowieso keine Antwort. Und ich vermute und ich befürchte, dass genau das die Erfahrung vieler junger Menschen ist, die sie mit ihren Eltern, Vorgesetzten, Pfarrern, Lehrern, Ausbildern und was weiß ich alles gemacht haben. Diese traurige Erfahrung, ich frage den was und der gibt mir keine klare Antwort. Wo nämlich dieser Eindruck entsteht, der andere gibt mir gar keine klare Antwort, da entsteht Misstrauen. Freunde, ich erinnere mich noch sehr genau, als die DDR in den letzten Zügen lag, da gab es bei uns im Mai nochmal eine Wahl. Ihr lieben Geschwister Wessis, ihr habt ja keine Ahnung, was bei uns eine Wahl gewesen ist. Da kam man rein, kriegte man den Zettel, da standen die Namen der Kandidaten drauf und den sollte man vor aller Augen, ohne in eine Wahlkabine zu gehen, in so eine Kiste stecken. Da gab es nichts anzukreuzen und nichts, sondern man musste das da reinhauen. Also es war die größte Entwürdigung und Erniedrigung für Menschen, die man sich vorstellen kann. Man wurde da, gut. So, und bei der letzten Wahl, da war der Egon Krenz Vorsitzender der Wahlkommission, da haben viele junge Christen Briefe geschrieben. Und haben an denen einen Brief geschrieben und gesagt, bitte erklären Sie uns, was ist denn eine Ja-Stimme, eine Nein-Stimme und eine Enthaltung? Und diese Fragen von den jungen Leuten sind nie beantwortet worden. Da ist, wenn keine Antwort kommt auf eine ehrliche Frage, entsteht Misstrauen. Wo das Vertrauen zerstört ist, da läuft eben nichts mehr. Da laufen dann die Jugendlichen, wie wir es erlebt haben, zu Zehntausenden davon. Wo das Vertrauen fehlt, da brechen ganze Weltreiche zusammen. Vor unseren Augen ist das riesen kommunistische Weltreich geführt von der Sowjetunion, zusammengeklappt wie so eine alte Plastiktüte. Da brechen ganze Staaten zusammen. Dieser heutige Abend, der hat nur ein Ziel. Ich werbe um dein Vertrauen. Nicht um dein Vertrauen zur Kirche, oder zu Erwachsenen, oder zu irgendeiner Partei, oder zu mir. Darum geht es überhaupt nicht. Nein, es geht einzig und allein um das Vertrauen zu Jesus. Wenn die Bibel von Vertrauen spricht, benutzt sie oft das Wort Glauben. Glauben und Vertrauen, das sind auswechselbare Begriffe. Und an Jesus glauben, das heißt, dass du dich ihm anvertraust. Dass du ihm vertraust. Dass du ihm was zutraust, dass du dich überhaupt erstmal an ihn rantraust. Die Bibel erzählt von einem jungen Mann, der sich mitten auf der Straße an Jesus rantraut und ihm eine Frage stellt. Matthäus Evangelium Kapitel 19. Ein junger Mann kam mit der Frage zu Jesus, Herr, was muss ich Gutes tun, um das ewige Leben zu bekommen? Heute würde einer das anders formulieren. Ein junger Mann würde vielleicht heute sagen, was muss ich denn tun, damit mein Leben Sinn bekommt? Wie lebe ich so, dass mein Leben sinnvoll ist? Genau diese Frage nach dem Sinn des Lebens, die ist mal dem ehemaligen amerikanischen Präsidenten Clinton gestellt worden. Und der hat auf diese Frage den Studenten geantwortet, man muss diesen Sinn nicht eigentlich kennen. Wir sollen uns nur gut fühlen in Bezug auf unser Leben.

0: Leben. Also man fragt sich, wie so ein Mensch, der solchen Schwachsinn ablassen kann, sich so lange auf dem amerikanischen Präsidentenstuhl halten konnte. Abgesehen davon, dass das, was er hier faselt, das genaue Gegenteil von dem ist, was Jesus gesagt hat. Wenn Jesus eine Frage gestellt bekam von einem Menschen, wie hier von einem jungen Menschen, da hat er keine Luftblasen abgelassen, sondern hat er eine klare und eindeutige Antwort gegeben. Jesus antwortete, du kannst ewiges Leben bekommen, wenn du Gottes Gebote hältst. Welche Gebote denn? Fragte der Mann. Und Jesus antwortete, du sollst nicht töten, du sollst nicht die Ehe brechen, du sollst nicht stehlen, sage nichts Unwahres über einen anderen, achte deine Eltern und liebe deine Mitmenschen wie dich selbst. Ja, das ist eine klare Antwort. Und es ist klar, wir hätten einen Haufen Ärger weniger in unserem privaten Leben und im Zusammenleben der Völkerfamilie, wenn wir uns nach diesen paar einfachen, klaren Sätzen und Geboten richten würden. Würden die Menschen zum Beispiel ihr Geschlechtsleben nach dem Wort Gottes richten und nicht mit Gleichgeschlechtlichen und mit wechselnden Partnern verkehren, dann hätte AIDS keine Chance. Ich habe jetzt von der Weltgesundheitsbehörde so einen Prospekt in die Hände bekommen zum Thema AIDS. Da steht Folgendes drin. Der wirkungsvollste Weg, eine HIV-Infektion zu vermeiden, besteht darin, keinen Geschlechtsverkehr zu haben oder dass zwei nicht infizierte Partner einander treu sind. Guckt mal an, das gute alte deutsche Wort Treue, über das in den letzten Jahrzehnten ja nur dumme Witze gemacht worden sind und blöde Fernsehspiele gezeigt wurden, wo der seiner Frau treu war, immer der Trottel gewesen ist und der die meisten Seitensprünge gemacht hat, immer der Held war. Das gute alte deutsche Wort Treue, das in der Bibel ja auch so oft vorkommt, das wird hier von der Weltgesundheitsbehörde angeboten als Schlüssel zur Lösung der AIDS-Problematik. Treu in der Ehe und bis zur Ehe enthaltsam. Das ist der Ratschlag der Weltgesundheitsbehörde. Die AIDS-Problematik wird nicht von der Kondomindustrie gelöst, sondern die wird gelöst genau durch das, was die Bibel seit Jahrtausenden schon gesagt hat. Würden die Menschen ihr Geschlechtsleben nach dem Wort Gottes richten und nicht schon vor der Ehe zusammenschlafen, als Jugendliche, da gäbe es nicht so viele Abtreibungen schon unter Jugendlichen. Würden die Menschen ihr Geschlechtsleben nach dem Wort Gottes richten und jeder nur mit dem Partner ins Bett gehen, mit dem er verheiratet ist, da gäbe es nicht so viel Elend und Streit und Tränen und Kummer und zerstörte Familien und Scheidungsweisen, die in Deutschland zu Hunderttausenden rumlaufen, Kinder und junge Menschen, die nie die Chance bekommen, in einer normalen Familie aufzuwachsen, wo es einen Vater und eine Mutter gibt, sondern wo bloß noch Bruch da ist. Leute, es wäre eine Erlösung, es wäre eine Wohltat für die Menschheit, wenn wir diese einfachen Worte von Jesus akzeptieren würden. Also klarer, einfacher und eindeutiger geht's doch gar nicht. Aber nein, die Menschen denken ja immer, sie sind schlauer als Gott. Und sie kämen auch ohne die Gebote Gottes klar. Und wundern sich dann, dass das schief geht. Also was muss schief gehen? Denn Glück, also das, was wir uns alle wünschen und was Gott uns ja auch gönnt. Also Glück gibt's nur innerhalb der 10 Gebote. Und jedes Übertreten führt nicht etwa zum Glück, sondern genau zum Unglück. Gott hat uns die 10 Gebote doch nicht gegeben, damit wir darüber diskutieren, wie wir möglichst gut drumherum kommen, sondern er hat uns die 10 Gebote gegeben, damit wir sie praktizieren, damit wir möglichst gut durch das Leben kommen. Wenn du dich nicht an diese paar einfachen Gebote hältst, da machst du dir es im Leben keineswegs einfacher. Du machst dir alles nur noch komplizierter. Einfacher Gehorsam gegen das Gebot Gottes. Das ist die beste Art, mit den kompliziertesten Problemen des Lebens fertig zu werden. Denn Leben, also wirkliches gutes Leben, also ein gutes Gewissen, das gibt's nur im Rahmen der 10 Gebote Gottes. Und alles andere ist Selbstbetrug und Illusion. Und weil Gott möchte, dass dein Leben gelingt, Da hat er dir ja nicht nur das Leben geschenkt, er hat auch noch eine, sozusagen eine Betriebsanleitung für dein Leben mitgegeben. Das sind eben die 10 Gebote. Die sollst du halten. Das genügt. Dem jungen Mann genügt diese Antwort nicht. Der sagt, das ist doch nichts Neues. Die Platte, die kenne ich doch schon seit der Konfirmandenstunde. Und überhaupt, sagt der junge Mann, ich habe mich doch schon immer an diese Gebote gehalten. Was muss ich denn noch tun? Also jetzt müsste Jesus eigentlich sagen, junger Mann, halten Sie mal die Luft an. Also kein Mensch kann die Gebote alle immer gehalten haben. So etwas gibt es gar nicht. Und wenn Sie mir das jetzt hier erzählen von sich, da sind Sie einfach ein Träumer, ein Spinner. Was Sie mir hier aufbinden wollen, ist doch absoluter Unsinn. Aber genau das sagt Jesus nicht. Hier in der Bibel steht nicht, Jesus sah ihn streng an und kritisierte ihn. Sondern hier in der Bibel steht, Jesus sah ihn an und liebte ihn. Der Junge redet Mist und Jesus hat ihn lieb. Der liebt junge Männer, die Fragen stellen, vor allem wenn es um die Frage nach dem ewigen Leben geht, nach dem Sinn des Lebens. Und Jesus liebt sie auch dann, wenn sie mal was Falsches sagen. Kannst du mir sagen, wo es das in dieser ganzen Welt noch gibt, dass du geliebt wirst, wenn du was Falsches sagst? Wir leben doch alle unter lauter Mimosen, man braucht doch bloß ein falsches Wort sagen. Im Betrieb oder im Gemeinderat oder in der Gemeinde oder im Freundeskreis oder irgendwo. Schon schnappt einer ein, weil man eine falsche Formulierung gewählt hat. Beziehung, Krise ist angesagt und so. Man wird kritisiert, korrigiert, ausgeschlossen. Heute genügt ja schon in christlichen Kreisen eine einzige falsche Handbewegung, um sich zu outen, wer man in Wirklichkeit ist. Je nachdem, ob du beim Gebet die Hände hoch oder unten lässt, zeigst du, ob du ein Vorhofchrist oder schon ein Richterchrist bist. Also, bei Jesus ist das nicht so. Der liebt dich auch dann, wenn du mal Unsinn redest. Und der fährt dir nicht gleich über den Mund, wenn du mal was Falsches sagst. Der liebt uns so, wie wir sind. Und Freunde, wir sind mies. Selbst dann, wenn wir uns für gut halten, sind wir mies. Und das merkt der junge Mann schließlich auch. Denn obwohl er gerade behauptet hat, er hätte ja von Jugend auf alle Gebote gehalten, also er wäre sozusagen vollkommen, da fragt er noch, na was fehlt mir denn noch? Von außen gesehen fehlt ihm gar nichts. Der ist reich, der hat alles, was man zum Leben braucht. Der lebt im Luxus, der hat Komfort, der lebt im Überfluss. Der hat es nicht nötig, stinkige, selbstgedrehte Zigaretten zu rauchen. Der raucht nur Camel. Der muss sich keine farbenfrohen Filzhosen beim Otto-Katalog bestellen. Der kauft nur in den teuersten Boutiques. Der trägt nur Maßanzüge oder Züge von Boss. Der treibt sich auf den teuersten Partys rum, aber die ganzen Partys und teuren Whiskys und Zigarren und Zeug, das hängt dem alles längst zum Hals raus. Materiell fehlt dem nichts. Aber das ist es ja gerade. Dass er merkt, materieller Reichtum ist offenbar nicht die Sinnerfüllung des Lebens. Ich habe zwar alles, aber irgendwo ist etwas in mir leer. Und deswegen geht er ja zu Jesus und sagt, du, ich suche einen Sinn. Wo ist der? Wir hatten in der DDR einen gut gestellten, hochgestellten Bürger. Der hat am Ende seines Lebens Folgendes gesagt. Ich gestehe, ich habe keine Hoffnung. Ich sehe, wenn die Irrtümer verbraucht sind, sitzt uns als letzter Gesellschafter das Nichts gegenüber. Das ist ein bisschen geschraubt, ausgedrückt, wie das bei manchen Dichtern eben so ist. Ihr ahnt nicht, wer das gesagt hat. Diese trostlose Aussage hat der Bert Brecht gemacht. Das war einer der bedeutendsten Dichter der deutschen Sprache. Der lebte in einem der schönsten Wassergrundstücke, was es in der DDR gab. Der war auf der Leiter des internationalen Ruhmes bis ganz hoch geklettert. Der hatte Reichtümer, der hatte Privilegien. Der hatte Weltruhm. Und der sagt am Ende seines Lebens, ich habe keine Hoffnung. Ich stehe dem Nichts gegenüber. Nicht alle alten Männer haben so am Ende ihres Lebens geurteilt. Als mein Vater alt war, habe ich den oft besucht. Und ich kam mal zu dem hin, da lag er in seinem Bett und da war irgendwie klar, es ist der letzte Tag seines Lebens. Habe ich mich an sein Bett gesetzt und habe die letzten Stunden neben ihm gesessen. Und dann kommt so ein Moment, den kann ich nicht richtig beschreiben, aber das ist so, da merkst du, jetzt tritt der Tod ins Zimmer. Der Vater stirbt, was mache ich denn jetzt? Da habe ich seine Bibel genommen, aus der er gelebt und gelehrt hat. Und habe den Römerbrief aufgeschlagen und habe ihm vorgelesen. Nichts kann uns scheiden von der Liebe Gottes, weder Hohes noch Tiefes, weder Tod noch Leben und so weiter. Und während ich diesen Triumphgesang der Liebe Gottes gelesen habe, da ist mein Vater gestorben. Der hatte eine Hoffnung. Der ist nicht ins Nichts reingeflogen, sondern der ist in die Arme von Jesus gegangen. Ich weiß nicht, wie der Bert Brecht gestorben ist. Aber ich möchte mal wissen, wie du sterben willst und du aus diesem Leben gehen willst, wenn du dein Leben nur auf einer materiellen Grundlage aufgebaut hast. Der Materialismus ist keine Antwort auf die Frage nach dem Sinn des Lebens. Ich habe aus gut unterrichteten Bäckerkreisen gehört, es gibt in der Bundesrepublik Deutschland 360 Sorten Brot. Du kannst jeden Tag des Jahres eine andere Brotsorte fressen. Du kannst dir die Wanne vollhauen mit den herrlichsten Gütern dieser Welt. Aber du bist doch nicht bloß ein Sack, in den du irgendwas reinfüllst, sondern in dir lebt eine lebendige Seele und die verhungert, wenn sie von dir keine Nahrung bekommt. Der Materialismus, ich sage es jetzt zum dritten Mal, ist keine Antwort auf die Frage nach dem Sinn des Lebens. Und das merken heute immer mehr Wohlstandskinder im Osten wie im Westen. Viele haben ja alles Mögliche, einen Krippenplatz, Studienplatz, manche haben sogar einen Arbeitsplatz. Viele haben alles, was man zum Leben braucht, vor allem alles, was man nicht braucht. Na, guckt euch doch mal um zu Hause in euren Buden. Unsere Buden sind doch vollgestopft mit Gelumpe, was kein Mensch jemals wieder benötigt. Also bloß mal, ich nehme mal mich als Beispiel. Also ich habe eine sogenannte Leuchtermacke. Ja, Leuchtermacke. Das ist eine ganz schwere Krankheit. Also ich bin vielleicht der Einzige, weiß es nicht. Ich sammle Leuchter. Also nicht irgendwelche, sondern die müssen mindestens 100 Jahre alt sein, antik und aus Messing. So. Nun habe ich da eine ganze Anzahl zu Hause. Ein ganzer Tisch steht voll dem Zeug voll. Ich meine, es würde vielleicht genügen, ich hätte drei, aber ich habe die jetzt mal, wollte ich die zählen, das müssen fast 30 alleine solche Leuchter in meinem Wohnzimmer sein. Wenn ich die alle am Heiligabend anzünde, da sieht es in meinem Wohnzimmer aus wie in der Geburtsgrotte von Bethlehem. Ich meine, das ist Luxus. Drei Kerzen würden auch genügen und das Zimmer hell machen. Nee, ich habe 30. Ich meine, das kann ich mir leisten, ist ja schön. Ich sage nur, es ist Luxus. Und es muss nicht sein. Und so haben wir alle Dinge in unseren Wohnungen, in unserem Leben drin, die wir eigentlich gar nicht brauchen. Und die nicht unbedingt nötig sind zum Leben. Aber wir haben sie eben. Es geht uns ja bestens. Und trotzdem haben viele Menschen heute in sich eine ungeheure Sehnsucht. Ohne genau zu wissen, wonach eigentlich. Und deshalb stellen heute Millionen Menschen genau die gleiche Frage wie damals dieser junge Mann. Mensch, ich hab doch alles. Was fehlt mir denn da nun noch? Wir hatten in der DDR einen Dichter, Heinz Kahlo war das, und der hat diese Situation mal in einem Gedicht beschrieben. Und dieses Gedicht, das hieß die Arie einer 17-Jährigen. Und das singt euch der Wolfgang jetzt vor. Ist ja klar, bei dem ist aus der Arie natürlich der Blues einer 17-Jährigen geworden. Unbedingt. Auf geht's.
1: Das war also die Frage
0: des jungen Mannes, als er vor Jesus stand. Ich habe da alles, aber da fehlt mir was. Was ist das? Und jetzt kommt die Antwort. Jesus sagt, geh los, verkaufe alles, was du hast und gib das Geld den Armen und dann komm und folge mir nach. Mit anderen Worten, Jesus sagt, was dir fehlt, das bin ich. Jesus, das ist der Schlüssel zur Frage nach dem Sinn des Lebens. Wenn du Jesus hast, hast du den Sinn des Lebens. Diese Antwort, die Jesus hier gibt, die ist unkompliziert, die ist unmissverständlich. und unbequem. Aber die bequemen Antworten, die sind meistens sowieso nicht viel wert. Die Antworten, die Jesus gibt, die sind meistens nicht bequem, die sind aber oft verblüffend einfach. Jedenfalls sind es Antworten, mit denen man leben kann, wenn man will. Der junge Mann sucht ein Leben voll Sinn, das wert ist, gelebt zu werden. Und Jesus sagt, das kannst du haben. Noch in diesem Augenblick kannst du es haben. Jeder kann es haben, wann immer er will, wenn er mir nachfolgt. Und der junge Mann will nicht. Der dreht sich auf dem Absatz rum und lässt Jesus stehen. Als der junge Mann diese Antwort hörte, ging er traurig weg, denn er war sehr reich. Der will nicht auf seinen Luxus verzichten. Und der will nicht alles auf diese eine Karte Jesus setzen. Und mit dieser Entscheidung, da gibt er zu, dass ihm nicht nur etwas fehlt, sondern überhaupt alles. Nämlich die Liebe. Ihm fehlt die Liebe zu Gott, weil er nicht bereit ist, Jesus nachzufolgen. Und ihm fehlt die Liebe zum Nächsten, weil er nicht bereit ist, mit dem seinen Reichtum zu teilen. Und weil er dazu nicht bereit ist, da ist ihm überhaupt nicht zu helfen. Jesus entlarvt diesen frommen, netten, adretten, höflichen jungen Menschen als einen reinen Egoisten und Götzendiener. Ihr müsst euch mal vorstellen, wer das war. Der hatte also die Gebote alle gehalten. Der hatte in Religion eine Eins. Der war ein Humanist, wie er im Buche steht. Aber im Buch der Bücher, in der Bibel, da steht ja nicht, du kommst in den Himmel, wenn du Humanist bist oder so, sondern wenn du Christ bist. Folge mir nach. Das ist der Schlüssel ins Reich Gottes. Diesem jungen Mann, dem war ein Leben mit Geld wichtiger als ein Leben mit Gott. Und die Erfüllung seiner Wünsche, die wurde für ihn zur Falle für seine Seele. Der Besitz dieses Mannes, der besaß ihn so, dass er am Ende seine eigene Seele nicht mehr besaß. Der weiß zwar, was ihm alles gehört, aber er weiß nicht, wem er gehört, und Jesus will er nicht gehören. Und als der fort ist, da sagt Jesus zu den Jüngern, die dabei stehen, eins ist sicher, ein Reicher hat es sehr schwer, zu Gott zu kommen. Dieser Satz, der ist so richtig typisch für Jesus. Ich habe das noch nie von einem anderen so gehört oder gelesen. Ein Reicher hat es schwer. Nur alle Leute und ich eingeschlossen, wir denken doch meistens, ein Reicher hat es leicht. Also wenn ich sehe, was manche Leute für Autos fahren und sich für Villen leisten können und Yachten und Urlaube und Weltreisen und so. Also ich weiß nicht, wie euch das geht, aber ich denke da manchmal, also wenn ich so viel Schrot hätte wie der, da wäre in meinem Leben manches leichter. Jesus bestreitet nicht, dass vieles im Leben leichter ist, wenn man Geld hat. Und Jesus hat auch den Reichtum nicht verurteilt. Aber Jesus hat behauptet, um zu Gott zu kommen, da nützt Reichtum überhaupt nichts, sondern da ist Reichtum der allergrößte Hinderungsgrund. Das merken wir im Osten, seit es da diese friedliche Revolution gab. Seit bei uns die Kaufhäuser immer voller werden, werden die Kirchen immer leerer. Als wir noch unter der Herrschaft des Kommunismus waren, da waren wir alle gleich arm. Aber seit wir unter der Herrschaft des Mammon und der Telekom und solcher Leute leben, da hat sich alles total verändert. Jesus sagt, eher lässt sich ein dickes Abschleppseil in ein Nadelöhr einfädeln, als dass ein Reicher in das Reich Gottes kommt. Also praktisch geht's überhaupt nicht. Und deswegen sagt Jesus hier am Abschluss, als seine Jünger dabei stehen und ganz entsetzt fragen, ja, wer kann denn dann überhaupt gerettet werden? Da sah Jesus sie ernst an und sagte, für Menschen ist es unmöglich, aber bei Gott ist alles möglich. Ihr seid keine reichen Millionäre. Jedenfalls ist uns beim Zählen der Kollekte nichts Verdächtiges in dieser Hinsicht aufgefallen. Aber das heißt ja nun nicht, dass euch das hier heute Abend alles gar nichts angeht. Ob du reich bist oder reich werden willst, ob du dein Herz an 100 oder 100.000 Euro hängst, ob du einen Menschen, deine Beziehung, deine Firma, dein Beruf, deine Sicherheit, deine Ehre mehr liebst als Gott. Das spielt im Prinzip gar keine Rolle. Denn es bedeutet in jedem Falle, dass du das erste Gebot übertrittst und das heißt, ich bin der Herr, dein Gott, du sollst keine anderen Götter haben neben mir. Verstehst du, das geht hier gar nicht um die Frage, ob du reich bist und wie viel Geld du auf der Kante hast, sondern es geht um die Frage, wie viel Vertrauen du zu Gott hast. Es geht um die Frage, ob es irgendetwas in dieser Welt gibt, das dir wertvoller ist als Jesus. Du kannst doch materiell so reich sein, wie du willst. Und selbst wenn du alles hast. Ohne Jesus hat das doch alles gar keinen Sinn. Jesus hat gesagt, was nützt denn das dem Menschen, wenn er die ganze Welt gewinnt und kontrollieren kann und nimmt Schaden an seiner Seele. Wenn Jesus von diesem Menschen damals verlangt hat, er soll alles verkaufen, dann verlangt er von dir nicht das Gleiche. Bei Jesus werden die Menschen nie alle so über einen Kamm geschoren. Also Jesus verlangt nicht von dir, dass du morgen losgehst und deine sämtlichen Klamotten und deinen Besitz im nächsten An- und Verkauf verhökerst und ab morgen Abend nackt in deiner leeren Bude sitzt. Aber was Jesus von dir verlangt, das ist, komm und folge mir nach. Und das gilt für alle, für Reiche und für Arme. Für die Top-Manager und den Hartz-IV-Empfänger. Für die Menschen damals und für die Menschen heute. Komm und folge mir nach. Und wovon du dich dann trennen musst, wenn du mit Jesus gehst, das ist bei dir vielleicht was ganz anderes. Nicht dein Geld, sondern deine Geldgier. Oder deine Geltungssucht. Oder der Geschlechtspartner, der überhaupt nicht in dein Leben reingehört. Oder deine Bequemlichkeit, oder deine falschen Freunde, oder der Alkohol, die Flasche, dass du endlich mal die Finger von der Flasche lässt. Was weiß denn ich, was dein Problem ist und woran du klebst? Bei dem jungen Mann jedenfalls, da war es das Geld, der materielle Reichtum. Und als dem der Vorschlag von Jesus nicht passt, da fängt Jesus nicht an, mit dem zu verhandeln. Als der sich rumdreht und geht, da ruft Jesus dem nicht hinterher, hey junger Mann, bleiben Sie mal stehen, ich habe ein bisschen scharf gepredigt. Also nicht alles, ein Drittel würde mir genügen, wenn Sie ein Drittel verkaufen. Oder so, also Leute, Jesus hat nie auf so eine Art mit den Menschen gefeilscht. Der verlangt 100% und da ist er auch nicht mit 99 zufrieden. Jesus ist kein Weichei. Der stellt eine radikale Forderung. Und wer darauf nicht eingeht, den lässt Jesus gehen. Da ist Jesus knallhart. Für solche Menschen hat Jesus weder Verwendung noch einen Trost. Der junge Mann, so heißt es hier, der ging traurig weg. Und Jesus hat kein einziges Trostwort für den. Jesus hat so viele Menschen getröstet. Einem Vater, dem das Kind gestorben war. Zu dem hat er gesagt, glaube nur, und hat ihm wieder Mut gemacht. Einer Frau, die ihr Leben bereute, da hat er gesagt, deine Sünden sind dir vergeben. Er hat dir eine neue Chance gegeben. Einem Verbrecher, der neben ihm am Kreuz hing, ich habe von dem ja vorhin schon gesprochen, zu dem hat er gesagt, heute noch wirst du mit mir im Paradies sein. Und mal angenommen, wir hätten jetzt hier eine Gesprächsrunde und würden so zusammensitzen, da könnten viele von euch, gerade von euch älteren Christen, mal erzählen, wie Gott euch in eurem Leben getröstet hat. Hier haben wir in der Bibel mal das Beispiel eines Menschen, für den Jesus keinen Trost hat. Obwohl er ihn ja lieb hatte. Das steht ja ausdrücklich da. Er wollte ihn ja beschenken. Er wollte ihm ja das ewige Leben schenken. Er hatte ihn aufgefordert, ihm nachzufolgen. Das ist die einzige Möglichkeit, wie man das Geschenk des ewigen Lebens bekommen kann. Aber der junge Mann hatte abgelehnt. Und damit ist das Gespräch zu Ende. Es fällt kein Wort mehr. Als der junge Mann geht, hat er die volle Antwort auf seine Eingangsfrage erhalten. Wie kriege ich ewiges Leben? Und die Antwort war, folge mir nach. Aber diese Antwort akzeptiert der junge Mann nicht. Der war an der richtigen Adresse. Der war bei Jesus. Der hat die richtige Frage gestellt, die Frage nach dem Sinn des Lebens. Er hat die richtige Antwort bekommen. Aber er hat die falsche Entscheidung getroffen. Und langsam geht der junge Mann davon und er ahnt, dass er die falsche Entscheidung getroffen hat. Und deshalb ist er also traurig. Und Jesus sieht dem nach, wie der mit hängenden Schultern davon geht. Der kann dem von hinten seine Traurigkeit ansehen. Aber er kann ihm jetzt nicht mehr helfen. Für Menschen, die Jesus ablehnen, da gibt es keine Hilfe und keinen Trost. Nach so einem Abend, das war ein junges Mädchen zu mir gekommen, die hatte alles begriffen, die hat den Ruf von Jesus gehört, sie wollte Jesus nachfolgen. Ich sage, komm, erzähl mal, wer du bist, haben wir uns hingesetzt an den Rand und unterhalten. Hat sie von sich erzählt und da kam sie auf einmal raus mit ihrem Problem. Sie sagt nämlich zu mir, ich habe ein Problem, ich bin befreundet mit dem Jungen und der ist kein Christ. Und mir ist jetzt klar geworden, ich muss mich jetzt entscheiden für den Jungen oder für Jesus. Das war ihre Entscheidung. Und sie entschied sich für den Jungen. Und als die mit hängenden Schultern den Mittelgang der Kirche rausging, da habe ich der von hinten ihre Traurigkeit angesehen. Aber ich konnte ihr nicht mehr helfen. Und wenn heute Abend jemand von euch aus dieser Halle rausgeht, ohne Jesus, dann kann ich dem auch nicht helfen. Und ich meine damit nicht nur die Nichtchristen, die eiskalt sagen, mit eurem Zeug wollen wir nichts zu tun haben. Sondern ich meine auch die Christen, die mit Jesus leben und ständig die Frage stellen, was fehlt mir denn noch? Es gibt Christen, die geben sich Mühe, die Gebote zu halten. Die gehen zum Gottesdienst. Die geben den 10. Teil ihrer Einkünfte für die Sache Gottes. Aber das alles genügt denen noch nicht. Die brauchen noch eine besondere Taufe und noch eine besondere Wassermenge und noch ein besonderes religiöses Erlebnis. Die sehnen sich nach einer Religion für Fortgeschrittene. Aber die gibt's nicht. Wenn du mit Jesus nicht zufrieden bist, da gibt's keine weiteren Möglichkeiten für dich. Mehr als Jesus gibt es nicht. Für den reichen jungen Mann, da gab es auch nur das eine. Jesus oder nicht Jesus. Und der entschied sich nicht für Jesus. Und die Frage ist, für wen du dich entscheidest heute Abend.
2: Sie hörten Dr. Theo Lehmann in einem Vortragsmitschnitt mit dem Titel »Ein Mann mag Moneten«.

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0: 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Hallo und herzlich willkommen. Rüdiger Klaue gibt Ihnen nun einen Überblick über den ersten Korintherbrief im Neuen Testament.
1: Der erste Korintherbrief. Dürfen Christen vor ein weltliches Gericht gehen und ihre Streitfragen dort klären lassen? Hat die Kirche ein Recht, Unsittlichkeit und Unmoral zu bestrafen? Dürfen Christen sich scheiden lassen? Sollen sie heiraten oder besser ledig bleiben? Um diese und noch andere Fragen geht es im ersten Korintherbrief. Die Stadt Korinth ist bis heute noch eine griechische Hafenstadt. Zur Zeit, als Paulus diesen Brief schrieb, mögen etwa 700.000 Menschen dort gelebt haben. Es war eine bunt gemischte Bevölkerung. Natürlich gab es vorwiegend Griechen in dieser Stadt. Dann wohnten aber auch viele Römer dort, die der römische Kaiser Julius Caesar hatte ansiedeln lassen. Es gab auch eine jüdische Kolonie und eine große Anzahl Sklaven aller möglichen Nationalitäten. Korinth lag an einem wichtigen Verkehrsknotenpunkt der damaligen Zeit. Es herrschte hier ein reger Handel und ein buntes Völkergemisch. Die Stadt war reich und Geld stand bei seinen Bewohnern im Mittelpunkt. Außerdem gab es viel Unmoral an diesem Ort, wo sich die Seefahrer vieler Nationen trafen. In Griechenland waren viele Götter bekannt. Aber um Religion kümmerten sich die meisten Bewohner nicht. Die griechischen Philosophen waren der Stolz der Korinther. Aber ihre Weisheit hatte die Menschen leider nicht klüger und nicht besser gemacht. Diese Hafenstadt an der Mittelmeerküste befand sich in einem materiellen Aufschwung, aber in einem moralischen Verfall. Auf seiner zweiten Missionsreise im Frühjahr des Jahres 52 nach Christi Geburt traf der Apostel Paulus müde und entmutigt aus Athen kommend in Korinth ein. Keine Plakate, Zeitungen und Spruchbänder kündigten die Ankunft eines weltberühmten Evangelisten an. Die Stadt nahm gar keine Notiz von diesem Mann. Da war niemand, der ihn am Flugplatz abholte oder der ihm ein Hotelzimmer im besseren Viertel der Stadt bezahlt hätte. Niemand lud ihn wenigstens ein, in sein bescheidenes Heim zu kommen. Wovon sollte Paulus leben? Wie sollte er hier Jesus verkündigen? Welche Methode der Evangelisation hier gebrauchen? Um einmal in Ruhe die Situation in seiner neuen Umgebung kennenzulernen und langsam Pläne machen zu können, aber auch, um nicht in der Zwischenzeit zu verhungern, ging Paulus arbeiten. Er war nämlich nicht nur ein Gelehrter, der zu den Füßen Gamaliels in Jerusalem jüdische Wissenschaften studiert hatte, sondern auch ein Handwerker, der praktisch arbeiten konnte. Er war Zeltmacher oder Teppichknüpfer, denn die Zelte damals wurden aus Wollteppichen hergestellt. Paulus suchte nun in Korinth zuerst eine Teppichfabrik, um dort zu arbeiten. Er fand einen Juden namens Aquila mit seiner Frau Priscilla, die aus Rom ausgewiesen worden waren. Dieser Aquila war auch ein Zeltmacher und nahm Paulus bei sich auf. Die beiden arbeiteten von nun an zusammen und hatten sich viel zu erzählen. Aquila bekehrte sich durch den Kontakt mit Paulus zu Christus und langsam entstand die Gemeinde in Korinth. Den entsprechenden Bericht kann man in Apostelgeschichte 18 nachlesen. Da wird ja über die Reisen und die Erfahrungen der ersten Apostel geschrieben. Zur Zeit des ersten Briefes waren bereits 5 Jahre seit der Ankunft des Paulus in Korinth vergangen. Es hatte sich in dieser Hafenstadt eine christliche Gemeinde gebildet und Paulus war längst weitergezogen. Zu den Gliedern dieser Gemeinde gehörten einige der bekehrten Juden aus der Stadt. Dann aber auch Heiden, Griechen und Römer und Personen anderer Nationalitäten. Es gehörten Händler dazu und Leute aus der besseren Schicht, Reiche und Gebildete, aber auch Arme, einfache Arbeiter, Sklaven mit wenig Bildung und Menschen, die aus den schlimmsten Sünden und Unmoral kamen. Es war eine recht bunt zusammengewürfelte Gemeinde und es ist kaum zu verwundern, dass es hier Streit und Probleme gab. Paulus hatte allen Grund, um den Fortbestand dieser Gemeinde besorgt zu sein. Er begleitete die Ereignisse aus der Ferne und versuchte so gut wie möglich zu raten und zu helfen. Wie es jetzt dazu kam, dass der Apostel, der sich in Ephesus befand, diesen Brief an die Korinther schrieb, ist ein bisschen schwer zu erklären. Folgendes Panorama haben die Bibelgelehrten herausgefunden. Paulus wollte die Gemeinde in Korinth wieder besuchen und hatte zu diesem Zweck einen Brief geschrieben, in dem er seine Ankunft ankündigte. Er schickte seine Gefährten Timotheus und Erastus mit diesem Brief, der aber heute nicht mehr existiert, voraus. Scheinbar haben die Leute aus der Gemeinde dem Paulus daraufhin eine Antwort geschrieben mit Fragen und Berichten über die aktuelle Situation. Dieses Schreiben der Gemeinde aus Korinth überbrachte eine Kommission, zu der auch Stephanus, Fortunatus und Achaikus gehörten. Paulus erwähnt sie im letzten Kapitel seines Antwortschreibens. Auch hatte Paulus andere Nachrichten über die Situation in der Gemeinde durch die Leute der Chloe erhalten. Daraus erfuhr Paulus, dass und welche Probleme und Unstimmigkeiten es da gab. Er wollte nun aber mit einer Antwort nicht warten, bis er reisen und die Probleme vor Ort besprechen konnte. Darum schrieb er erst einmal einen Brief. Darin ging er auf die Fragen der Gemeindeglieder ein und versuchte, ihre Streitigkeiten zu schlichten. Diesen Brief haben wir nun heute vor uns. Es ist der sogenannte erste Korintherbrief in der Bibel. Zusammen mit dem zweiten bildet er ein einzigartiges, sehr kostbares Dokument über einen Abschnitt früher Kirchengeschichte. Beide Briefe zeigen etwas von der Situation, von den Problemen, Kämpfen und Anfechtungen in den jungen Gemeinden zu Beginn des Christentums. Die Sünden, die hier erwähnt, und die Fragen, die Paulus hier von den Gläubigen gestellt werden, können in jeder modernen Gemeinde in Europa oder anderswo genauso vorkommen. So sind die Antworten und Zurechtweisungen des Paulus für uns genauso relevant wie für die Leute von damals. Neben dem geschichtlichen Zeugnis sind diese Briefe aber auch eine Abhandlung über Kirchenordnung. Indem Paulus über die Probleme und Sünden spricht und den Geschwistern zeigt, was sie falsch machen und wie es richtig sein soll, gibt er uns allen eine Belehrung über die Ordnungen in einer Gemeinde. Indem er die Fragen der Leute von damals beantwortete, zeigt er uns wichtige Prinzipien, die uns helfen, einen großen Teil unserer lokalen Konflikte zu lösen. So traurig wie es war, dass solche Sünden und Probleme in der Gemeinde vorkamen, so hilfreich sind uns doch heute noch die Antworten und Ratschläge des Apostels Paulus. Paulus hatte diese Gemeinde selbst gegründet. Er kannte die Leute dort und ihre Eigenarten. Er hatte sie anderthalb Jahre lang begleitet und im Wort Gottes gegründet. In seinem Brief brauchte er nicht noch einmal eine Unterrichtsstunde über systematische Theologie zu geben, sondern konnte direkt auf die anstehenden Probleme und Fragen eingehen. Und das tut er auch. Eine Frage, die die Korinther dem Paulus gestellt haben mochten, war offenbar die Frage, ob es besser sei, dass die Eltern ihre Töchter verheiraten oder nicht. Was ist die Position des Apostels über das Heiraten und das Ledigbleiben? Im 7. Kapitel dieses Briefes finden wir eine recht ausführliche Antwort, die du aber selber nachlesen kannst. Dann war da auch eine Frage über Nahrungsmittel, ob es für den Christen irgendwelche verbotenen Speisen gibt. Das Problem kam auf bei Fleisch, das von Tieren stammte, die Götzen geopfert worden waren. Würden die Christen unter einen Fluch geraten, wenn sie dieses Fleisch essen würden? Würde Gott sie dafür richten? Dann waren Fragen über den Sinn und die Praxis des Abendmahls entstanden. Ein anderes Thema, das die Gemeinde sehr beschäftigte, war die Bedeutung und der Wert der Geistesgaben. Darüber spricht Paulus sehr ausführlich in den Kapiteln 12 bis 14. Dann in Kapitel 15 erinnert er die Brüder noch einmal an das Evangelium und betont besonders die Auferstehung Jesu. Sieht aus, als ob auch hierüber Unklarheiten und Fragen oder Irrtümer bestanden hätten. Schließlich sind da noch einige Probleme und Missstände, die Paulus von sich aus aufgreift und zu klären versucht. Zuerst sagt er etwas über die Spaltungen in der Gemeinde. Konflikte sind in Korinth nicht verwunderlich bei diesen so unterschiedlichen Kulturen, sozialer Herkunft und Bildungsstand. Aber es ist trotzdem nicht richtig. Es zeigt, dass die gläubigen Korinther das Zentrum, nämlich Jesus Christus, verloren haben und sich nun um Personen, Meinungen, Ansichten und Methoden drehen. Eine Gefahr, die auch heute noch jede Gemeinde bedroht. Es gab auch scheinbar einige Brüder in der Gemeinde, die Lehrer sein wollten und sich deshalb besonders auf ihre Bildung in griechischen Wissenschaften beriefen. Sie pochten auf menschliche Weisheit und missdeuteten das Evangelium. Wegen finanzieller Manipulationen kam es zu Streitigkeiten unter Gemeindegliedern, sodass die beiden Kontrahenten mit ihrem Problem sogar vor ein weltliches Gericht gehen wollten, was Paulus aber strikt ablehnt und kritisiert. Es gab auch Fälle von Unmoral in der Gemeinde. Anscheinend waren einige Glieder wieder in ihr altgewohntes, unsittliches Leben zurückgefallen. Sie hatten von dem schlechten Beispiel der Sünder gelernt, anstatt ihnen ein gutes Beispiel zu geben. Wie es zu diesen Sünden und diesem unchristlichen Verhalten kam, wissen wir im Einzelnen nicht. Wahrscheinlich sind die Gläubigen ganz langsam und unmerklich vom Herrn abgekommen und haben wieder angefangen, sich für nichtige Dinge zu interessieren. Hier in Korinth war auf einmal der gute Fortbestand der Gemeinde gefährdet, nicht nur durch äußere Feinde und durch Verfolgung, sondern durch Zersplitterung und innere Probleme, Sünden und Konflikte. Diese Zerwürfnisse innerhalb sind für eine Gemeinde oft noch gefährlicher als die Angriffe von außen. Wie sagt Paulus im Kapitel 10, Vers 12? Du meinst sicher zu stehen, gib Acht, dass du nicht fällst. Das wollen wir uns heute angesichts der Probleme der ersten Gemeinde in Korinth auch sagen lassen. Wir sind nicht besser, weiser oder heiliger als die Leute in Korinth, und wenn wir nicht aufpassen, können auch wir in Sünden und Unmoral fallen oder in Streit mit unseren eigenen Brüdern geraten. Wir beten. Herr Jesus, hilf uns doch, dass wir wachsam sein möchten und eine klare, feste Position in Fragen der Moral und des Gehorsams gegen dein Gesetz einnehmen können. Wir möchten uns nicht von den Gedanken, Philosophien, Ansichten und Verhaltensweisen der Menschen, die dich nicht respektieren, beeinflussen lassen. Gib Gnade, dass wir ein gutes Zeugnis für dich sein können. Amen.

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1: Ich bin Silke Rech. Das war der Tag. Nach dem Anschlag auf den Christopher-Street in Berlin geht der regierende Bürgermeister Wegner von einem islamistischen Terroranschlag aus. Er verwies auf den Verfassungsschutzbericht und sprach von einer wachsenden Gefahr durch Islamismus. Zudem haben die Ermittler auf dem Handy des mutmaßlichen Täters ein Bekennervideo gefunden, in dem er sich zum sogenannten Islamischen Staat bekennen soll. Bei dem Anschlag wurden nach aktuellem Stand 31 Menschen verletzt, eine Frau kam ums Leben. Bundeskanzler Merz fordert einen deutlich kleineren EU-Haushalt als von der Europäischen Kommission vorgeschlagen. Bei einem Treffen mit Irlands Premierminister sagte er, in allen Bereichen müsse gespart werden. Die EU-Kommission plant für die Jahre 2028 bis 2034 Ausgaben von rund 1,8 Billionen Euro. Merz hält diesen Vorschlag für zu hoch und sprach von einem unausgewogenen Entwurf. Die Verhandlungen über den neuen EU-Haushalt laufen derzeit in Brüssel. Ziel ist eine Einigung bis Ende des Jahres. Vor einer neuen Hitzewelle kämpfen die Einsatzkräfte in Frankreich, Spanien und Portugal weiter gegen zahlreiche Waldbrände. In den kommenden Tagen werden dort teilweise Temperaturen von bis zu 40 Grad erwartet. Allein in Frankreich hat ein Feuer zwischen Bordeaux und der Atlantikküste bereits rund 42.000 Hektar Land zerstört. Trotz erster Erfolge der Feuerwehr bleibt die Lage in Südeuropa angespannt. Deutschland hat 31 afghanische Männer mit einem Charterflug nach Afghanistan abgeschoben. Bundesinnenminister Dobrindt sagte, bei den meisten habe es sich um schwere oder schwerste Straftäter gehandelt. Eine Person sei zwar nicht verurteilt gewesen, habe Deutschland aber ebenfalls verlassen müssen. Die Abschiebung erfolgte auf Grundlage einer Vereinbarung mit den Taliban. Frankreich hat einen neuen Fußball-Nationaltrainer. Der frühere Weltmeister Zidane übernimmt die Mannschaft und hat einen Vertrag bis 2030 unterschrieben. Er folgt auf Deschamps, der Frankreich 2018 zum WM-Titel geführt hatte. Bei der gerade beendeten Weltmeisterschaft verpasste Frankreich nach der Niederlage gegen England im Spiel um Platz 3 eine Medaille.
0: Deutschlandwetter.
1: In den kommenden Stunden im Norden und Osten wolkig, aber trocken. Sonst oft wolkenlos. Tiefstwerte zwischen 19 und 10 Grad. Am Mittwoch vielfach heiter bis sonnig und trocken. Höchstwerte an den Küsten 26 bis 30, sonst 30 bis 36 Grad.
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1: Dienstag,

Swiftie? Ende Juli 2024 hatte die US-amerikanische Sängerin Taylor Swift, geboren 1989, 7 Konzerte in 3 Städten Deutschlands mit ihrer Eras-Tour gegeben. Die Tickets waren schon früh ausverkauft. In München fand das Konzert im Olympiapark statt, 47.000 Zuschauer. Außerhalb des Stadions, auf dem angrenzenden Olympiaberg, verfolgten sogar noch einmal ca. 10.000 Menschen ohne Ticket das Konzert von Taylor Swift. Ihre Musik kennzeichnet das Einfließen persönlicher Erlebnisse und Emotionen, was viele Fans tief berührt. Die Follower von Taylor Swift haben sogar einen eigenen Namen, Swifties. Sie sind begeisterte Anhänger der Sängerin, sind bekannt für ihre aktive Teilnahme in den sozialen Medien und ihren starken Zusammenhalt untereinander. Auf Taylor Swift-Konzerten gibt es außerdem die Tradition, selbstgemachte Perlenarmbänder mit anderen Swifties zu tauschen, sodass Konzertgänger das Ereignis oft mit vollen Unterarmen wieder verlassen. Dieses Phänomen der Swiftie-Gemeinschaft finde ich durchaus faszinierend, ist es doch beispielhaft dafür, dass wir Menschen gerne jemandem anhängen oder nachfolgen. Auch Jesus Christus lädt uns ein, folge mir nach. Siehe Tagesvers. Doch anders als Swifties, die keine persönliche Beziehung zu ihrem Idol haben, möchte Jesus, dass wir mehr als Fans sind. Er lädt uns ein, seinen Nachfolger zu sein, ihn durch die Bibel immer besser kennenzulernen und eine Beziehung zu ihm aufzubauen. Dabei performt Jesus auch nicht, um Applaus zu bekommen, sondern er hat uns durch sein selbstloses Leben ein Beispiel gegeben und es überhaupt möglich gemacht, dass wir ihm nacheifern. Wir sollen also nicht Zuschauer sein, sondern uns von ihm verändern lassen. Solche Leute werden Christen genannt, weil unser Vorbild Jesus Christus heißt. Die Frage zum Nachdenken. Wem lohnt es sich wirklich zu folgen? Taylor Swift oder Jesus? Der Tipp fürs Leben. Suchen Sie sich Ihr Vorbild gut aus. Es wird Sie bei vielen Entscheidungen leiten. Die tägliche Bibellese. 2. Könige 22. 8 Jahre war Josia alt, als er König wurde, und er regierte 31 Jahre in Jerusalem, und der Name seiner Mutter war Jedida, die Tochter Adajas aus Bozkat. Und er tat, was recht war in den Augen des Herrn. Er ging ganz den Weg seines Vaters David und wich nicht zur Rechten noch zur Linken ab. Und es geschah im 18. Jahr des Königs Josia, da sandte der König den Schreiber Schafan, den Sohn Azalias, des Sohnes Meschullams, ins Haus des Herrn und sagte: Geh hinauf zum hohen Priester Hilkia, dass er das Geld ausschüttet, das in das Haus des Herrn gebracht worden ist, das die Priester, die an der Schwelle wachen, vom Volk eingesammelt haben, damit man es in die Hand der Werkführer gibt, die am Haus des Herrn eingesetzt sind. Die sollen es den Werkmeistern geben, die am Haus des Herrn sind, um die Risse des Hauses auszubessern, den Handwerkern und den Bauleuten und den Maurern und zum Ankauf von Holz und behauenen Steinen das Haus auszubessern. Doch soll das Geld, das in ihrer Hand gegeben wird, nicht mit ihnen abgerechnet werden, denn sie handeln gewissenhaft. Und der hohe Priester Hilkia sagte zu Schafan, dem Schreiber: Ich habe im Haus des Herrn das Buch des Gesetzes gefunden. Und Hilkia gab das Buch dem Schafan, und der las es. Und der Schreiber Schafan kam zum König und brachte dem König Nachricht und sagte: Deine Knechte haben das Geld, das ich im Haus vorfand, ausgeschüttet und es in die Hand der Werkführer gegeben, die am Haus des Herrn eingesetzt sind. Und der Schreiber Schafan berichtete dem König weiter: Der Priester Hilkia hat mir ein Buch gegeben. Und Schafan las es dem König vor. Und es geschah, als der König die Worte des Buches des Gesetzes hörte, da zerriss er seine Kleider. Und der König befahl dem Priester Hilkia und Ahikam, dem Sohn Schafans, und Achbor, dem Sohn Michaias, und Schafan, dem Schreiber, und Asaja, dem Knecht des Königs, und sagte: Geht hin, befragt den Herrn für mich und für das Volk und für ganz Juda wegen der Worte dieses aufgefundenen Buches. Denn groß ist der Zorn des Herrn, der sich gegen uns entzündet hat,
dafür, dass unsere Väter auf die Worte dieses Buches nicht gehört haben, nach allem zu tun, was unseretwegen aufgeschrieben ist. Da gingen der Priester Hilkia und Ahikam und Achbor und Schafan und Asaja zu der Prophetin Hulda, der Frau des Schallum, des Sohnes Tikwas, des Sohnes des Harhas, des Hüters der Kleider. Sie wohnte aber in Jerusalem im zweiten Stadtteil, und sie redeten mit ihr. Und sie sagte zu ihnen: So spricht der Herr, der Gott Israels, sagt dem Mann, der euch zu mir gesandt hat, so spricht der Herr. Siehe, ich will Unheil über diesen Ort bringen und über seine Bewohner, alle Worte des Buches, das der König von Juda gelesen hat. Weil sie mich verlassen und anderen Göttern Rauchopfer dargebracht haben, um mich zum Zorn zu reizen mit all dem Machwerk ihrer Hände, so wird mein Zorn gegen diesen Ort entzünden und wird nicht erlöschen. Zu dem König von Juda aber, der euch gesandt hat, um den Herrn zu befragen, zu ihm sollt ihr so sagen: So spricht der Herr, der Gott Israels, was die Worte, die du gehört hast, betrifft, weil dein Herz weich geworden ist und du dich vor dem Herrn gedemütigt hast, als du hörtest, was ich über diesen Ort und über seine Bewohner geredet habe, dass sie zum Entsetzen und zum Fluch werden sollen, und du deine Kleider zerrissen hast und vor mir geweint hast, darum habe auch ich gehört, spricht der Herr. Darum siehe, ich werde dich zu deinen Vätern versammeln, und du wirst zu deinen Gräbern versammelt werden in Frieden, und deine Augen sollen all das Unheil nicht ansehen, das ich über diesen Ort kommen lasse. Und sie brachten dem König die Antwort.

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1: Ich bin Silke Rech. Das war der Tag. Nach dem Anschlag auf den Christopher Street Day in Berlin geht der regierende Bürgermeister Wegner von einem islamistischen Terroranschlag aus. Er verwies auf den Verfassungsschutzbericht und sprach von einer wachsenden Gefahr durch Islamismus. Zudem haben die Ermittler auf dem Handy des mutmaßlichen Täters ein Bekennervideo gefunden, in dem er sich zum sogenannten Islamischen Staat bekennen soll. Bei dem Anschlag wurden nach aktuellem Stand 31 Menschen verletzt, eine Frau kam ums Leben. Bundeskanzler Merz fordert einen deutlich kleineren EU-Haushalt als von der Europäischen Kommission vorgeschlagen. Bei einem Treffen mit Irlands Premierminister sagte er, in allen Bereichen müsse gespart werden. Die EU-Kommission plant für die Jahre 2028 bis 2034 Ausgaben von rund 1,8 Billionen Euro. Merz hält diesen Vorschlag für zu hoch und sprach von einem unausgewogenen Entwurf. Die Verhandlungen über den neuen EU-Haushalt laufen derzeit in Brüssel. Ziel ist eine Einigung bis Ende des Jahres. Vor einer neuen Hitzewelle kämpfen die Einsatzkräfte in Frankreich, Spanien und Portugal weiter gegen zahlreiche Waldbrände. In den kommenden Tagen werden dort teilweise Temperaturen von bis zu 40 Grad erwartet. Allein in Frankreich hat ein Feuer zwischen Bordeaux und der Atlantikküste bereits rund 42.000 Hektar Land zerstört. Trotz erster Erfolge der Feuerwehr bleibt die Lage in Südeuropa angespannt. Deutschland hat 31 afghanische Männer mit einem Charterflug nach Afghanistan abgeschoben. Bundesinnenminister Dobrindt sagte, bei den meisten habe es sich um schwere oder schwerste Straftäter gehandelt. Eine Person sei zwar nicht verurteilt gewesen, habe Deutschland aber ebenfalls verlassen müssen. Die Abschiebung erfolgte auf Grundlage einer Vereinbarung mit den Taliban. Frankreich hat einen neuen Fußballnationaltrainer. Der frühere Weltmeister Zidane übernimmt die Mannschaft und hat einen Vertrag bis 2030 unterschrieben. Er folgt auf Deschamps, der Frankreich 2018 zum WM-Titel geführt hatte. Bei der gerade beendeten Weltmeisterschaft verpasste Frankreich nach der Niederlage gegen England im Spiel um Platz 3 eine Medaille.
0: Deutschlandwetter.
1: In den kommenden Stunden im Norden und Osten wolkig, aber trocken. Sonst oft wolkenlos. Tiefstwerte zwischen 19 und 10 Grad. Am Mittwoch vielfach heiter bis sonnig und trocken. Höchstwerte an den Küsten 26 bis 30, sonst 30 bis 36 Grad.
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falsche Worte und Motive. Gut und Böse tauschen ihre Position. Kann ich das Gute noch erkennen, wenn ich's prüfe? Oder prüft etwa das Böse mich längst schon?

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1: Hallo und herzlich willkommen bei Glaube und Tun. Zunächst ein wenig Musik und dann ein Vortrag aus einer Vortragsreihe von Kevin Mattia und Andreas Fett über Kinder- und Jugendarbeit.

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1: Ich möchte dort fortsetzen, wo ich aufgehört habe, eigentlich die zweite Hälfte der Botschaft mit dem zweiten Text. Und ich habe mir vorgenommen, wir werden wahrscheinlich es einfach bei dem belassen, das andere. Ich habe zwar noch ein paar Notizen hier, aber ich glaube nicht, dass ich sie in Anspruch nehmen werde für ein anderes Thema, das ich eigentlich für die zweite Stunde beabsichtigt hatte. Das ist kein Problem. Ich glaube, der Herr hat so viel zu uns schon gesagt in diesen Tagen, und Andreas wird heute Nachmittag auch noch ein bisschen von eurem Gedankengut in Anspruch nehmen. Oder heute Nachmittag, ja. Also ihr müsst da noch ein paar Reserven freihalten. Aber wir wollen heute Morgen noch einmal uns dem Wort Gottes zuwenden und 1. Timotheus aufschlagen. Das ist die Stelle, wo ich gedacht habe, wahrscheinlich, das ist eher bekannt, oder ich würde da hinschlagen. 1. Timotheus, Kapitel 4, und dort die Verse 11 bis 16. Apostel Paulus gibt hier seinem lieben Sohn im Glauben direkte Worte, wie er sich zu verhalten hat. Und in der Vorbereitung hierfür habe ich gedacht, ich gehe da einfach mal durch und arbeite das nochmal durch für mich. Und dann habe ich gedacht, es wäre vielleicht auch gut einfach für uns alle im Zusammenhang mit dem Anliegen einfach, was sind wir? Was tun wir? Wie nahe sind wir an dem Wort Gottes und der Herausforderung, die Gott uns gibt in seinem Wort als Diener des Herrn, als Jugendarbeiter? 1. Timotheus 4, ab Vers 11. Dies sollst du gebieten und lehren. Niemand verachte dich wegen deiner Jugend, sondern sei den Gläubigen ein Vorbild im Wort, im Wandel, in der Liebe, im Geist, im Glauben, in der Keuschheit. Bis ich komme, sei bedacht auf das Vorlesen und Ermahnen und das Lehren. Vernachlässige nicht die Gnadengabe in dir, die dir verliehen wurde durch Weissagung unter Handauflegung der Ältestenschaft. Dies soll deine Sorge sein, darin sollst du leben, damit deine Fortschritte in allen Dingen offenbar sein. Habe Acht auf dich selbst und auf die Lehre. Bleibe beständig dabei, denn wenn du dies tust, wirst du sowohl dich selbst retten, als auch die, welche auf dich hören. Der Apostel Paulus spricht hier sehr klare und sehr direkte Worte an den Timotheus, fast ein bisschen, ich weiß nicht, ob ich haben würde wollen, dass er mir solche Worte direkt sagt und alle davon wissen, dass du deine Gnadengabe nicht vernachlässigen sollst und dergleichen. Aber es ist wichtig, dass wir uns nicht scheuen davor, korrigiert zu werden. Und dort, wo Korrektur am Platz ist, sie anzunehmen und uns zu ändern mit der Hilfe Gottes. Und so möchten wir heute Morgen hier noch ein paar Gedanken zu diesem nehmen, was der Apostel Paulus dem Timotheus sagt und so treffend ist für uns. Niemand verachte dich wegen deiner Jugend. Ich glaube, am ersten Abend oder irgendwann habe ich mal erwähnt, die meisten Kommentatoren denken, dass Timotheus zu dieser Zeit etwa 30 bis 35 Jahre alt ist. Nicht so jugendlich. Außer wenn du 70 bist, dann denkst du, das ist noch sehr jugendlich, okay? Und ich bin jetzt 55, also ich denke auch schon, das ist noch ziemlich jugendlich. Aber der Grund, warum es jugendlich gesagt werden kann und so weiter, ist es, weil es relativ ist. Und junge Menschen sollen auch dies so sehen. Das erkläre ich jetzt gleich. Relativ, ein Kommentator sagte, 40 ist alt für einen Kapitän im Militär. Können wir nachvollziehen, oder? Im Militär, da sind sie alle ganz stramm und ganz jung. Und wenn du da Kapitän bist, da wirst du nicht 50 oder 60 sein, da bist du 40. Du musst ja noch mitmarschieren und dergleichen. Aber 40 ist dann schon alt im Militär. Jung für einen Bischof und sehr jung, und jetzt schreibe ich, ich habe einfach geschrieben, Kanzler oder Bundespräsident. Ich weiß nicht mehr, was er geschrieben hatte. Er hatte, glaube ich, irgendwas anderes. Aber der Gedanke war, wenn du ein Kanzler oder... Okay, wenn wir einen Bundes... Präsidentenwahl hätten in Deutschland und der Bundespräsident würde sich aufstellen lassen und ist 35 Jahre alt. Ich weiß, heute machen wir schon ein paar dumme Sachen, aber normalerweise hat man früher sowas nicht als weise gesehen, weil das ist einfach noch zu jung. Das ist wirklich zu jung, okay? Und in diesem Sinn dürfen wir auch verstehen, wenn der Apostel Paulus hier dem Timotheus das schreibt, niemand verachte deine Jugend, ist das in diesem Sinn zu verstehen, im Verhältnis, in der Gemeinde, in dem Gemeindeleben. Das ist noch jung. Und wenn du nur 20 oder 25 bist, was denkst du, was du dann bist? Küken. Ich war auch mal Küken, okay? Aber der Gedanke hier ist, dass in dem Familienleben der Gemeinde der Herr noch auch die Weisheit bei den Alten, das graue Haupt oder das weiße Haupt, wie wertschätzt. Schon ziemlich weit oben, gell? Und Paulus sagt zu diesem Timotheus, niemand verachte deine Jugend. Und das Verachten bedeutet Geringschätzen in der Gesinnung. Hier aufgrund der Grammatik, die gebraucht wird im Aktiven, es waren wohl Aktionen und Verhalten von anderen, die deswegen dann ihn abwertend behandelt haben. Also es war wohl irgendwie eine akute Situation, worauf Paulus dann Bezug genommen hat. Ich weiß es nicht, vielleicht weiß ein anderer Gelehrter, was es war. Ich habe es nicht rausfinden können. Aber auf jeden Fall, irgendwie sein Verhalten war so, dass andere dann reagiert haben auf sein Jugendsein und haben, es war nicht gut. Und das Verb ist grammatisch so, dass es die Fortführung dieser Haltung untersagt und verbietet. Also es muss aufhören. Es geht nicht so. Und nun würde man vielleicht denken, man greift zu der Wunderwaffe und sagt, ja, ich bin von Paulus eingesetzt. Timotheus, sag einfach, ich habe dich eingesetzt oder was auch immer. Halte deine Visitenkarte hoch. Zeig ihnen, wer du bist. Ganz und gar nicht. Was sagt der Apostel Paulus ihm? Wie soll er das tun? Indem er nicht auf seine Autorität pocht, sondern er sollte keinen Grund geben, aufgrund seines Lebens und Verhaltens, dass man ihn wegen seines Alters verachten würde. Er sagt, schau auf dein eigenes Leben, schau auf dein Verhalten. Und das sehen wir jetzt gleich. Und an dieser Schraube musst du drehen, damit man dich nicht verachtet wegen deiner Jugend. Und jetzt sitzt du hier heute und vielleicht kannst du an eine Situation denken, wo die Alten in der Gemeinde oder die Ältesten in der Gemeinde dich kritisiert haben oder was an den Pranger gestellt haben oder gesagt haben, das sollte so nicht sein oder mach das nicht so und du fühlst dich verletzt und überrumpelt in deiner und du bist doch eigentlich der Jugendleiter und warum sagt er das und der soll doch verstehen, dass ich mit der Jugend und so weiter. Prüfe dich. Paulus' Wort ist, prüfe dich. Niemand verachte dich wegen deiner Jugend, sondern sei den Gläubigen ein Vorbild. Okay, jetzt. Das ist die Reaktion, die du haben sollst, wenn jemand dich verachtet wegen deiner Jugend. Was ist die Reaktion? Sei ein Vorbild. Und dann im Wort, im Wandel, in der Liebe, im Geist, im Glauben, in der Keuschheit. Eigentlich, wenn wir das alles sehen, dann bedeutet es eigentlich im ganzen Leben. In allem, was du bist. So wie wir gerade gesehen hatten aus 1. Thessalonicher. Aber hier im Wort, was bedeutet das? Oder sagen wir zuerst mal ein Vorbild. Tupos. Eine Impression, Prägung oder Markierung, die aufgrund eines Hiebes oder Schlages entsteht. Der Gedanke ist, dass eines vorbildlichen Musters, nach dem gearbeitet werden kann. Gestern Abend, glaube ich, die Schreibmaschine, oder? Okay. Ich hatte an ein anderes Bild gedacht. Weiß nicht, wie viele von euch gerne, wenn es mal kalt wird und draußen unangenehm, dann macht ihr einen Kamin, ein Feuer und einen Kaffee und dann ist da ein Puzzle im Wohnzimmer und dann setzt ihr euch hin und macht Puzzle. Die meisten, wenn sie ein Puzzle machen, werden ein Vorbild haben. Ich habe immer gedacht früher, das ist eigentlich Betrug. Ja. Wenn du aufs Bild guckst, dann ist es ganz einfach, okay? Mach mal ein Puzzle ohne ein Bild. Aber ich habe gelernt, alle machen das so, oder? Gibt es jemand hier, der Puzzle ohne Bild macht? Okay, gut. Dann bin ich nicht alleine. Ich brauche ein Bild. Und wir machen Puzzle, meistens im Winter so, gibt's eins, legen wir eins aus. Wunderbar. Und dann wird das Bild hergeholt, oder? Hergeholt. Ich brauche es jedenfalls. Ich habe inzwischen auch eine Brille. Hergeholt, ganz nahe, gutes Licht. Und dann wird das Bild studiert. Ah, der hat einen kleinen roten Handschuh an und ist hier drüben auf der Leiter. Und dann suchst du ein Puzzlestück, oder? Wo ein kleiner roter Handschuh ist und vielleicht du siehst nicht eine Leiter, aber einen schwarzen Strich oder irgend sowas. Du schaust genau hin. Es ist ein perfektes Vorbild. Du weißt, das, was auf dem Bild ist, so soll das nachher aussehen. Paulus sagt, sei ein Vorbild. Es ist Winter und die Kinder sind im Raum mit dir und das Licht wird angemacht und dein Leben steht im Rampenlicht und sie schauen hin und du hast ein rotes Handschuh an. Sie schauen genau hin und achten auf dein Leben und sagen, ah, das ist, was es heißt, ein Nachfolger Jesus Christus zu sein. Mein Jugendleiter. Wir haben zwei Enkelsöhne, die wohnen bei uns. Also nicht bei uns, die wohnen in dem gleichen Haus und dürfen sie immer wieder haben. Und der Ältere, er ist erstaunlich mit seinen 3 Jahren, aber das hat er auch schon früher gemacht. Der sitzt da und auf Schwäbisch sagt man, glaube ich, glotzt. Das ist aber ein bisschen abfällig. Aber intensive Schauen. Ganz still sitzt er da und wenn seine Eltern vielleicht da sitzen und reden miteinander oder so hin und her, er schaut hin. Ganz genau, konzentriert und horcht genau hin. Und dann hörst du vielleicht eine Stunde später irgend so ein geschwollenes Wort. Wirklich so, mir fällt jetzt gerade keins ein, weil ich nicht geschwollene Wörter kann, aber irgend so ein ganz geschwollenes Wort und das kommt raus und wisst ihr was, sogar oftmals mit der richtigen Bedeutung. Ist mein Enkelkind, ist ein Wunderkind. Aber eigentlich, er ist wirklich ein Wunderkind, aber eigentlich, er schaut ganz genau hin. Es ist ein Kind, das einfach genau hinschaut und genau hinhört und dann versucht es nachzusagen. Mit wie vielen Jahren hat er angefangen zu sprechen, bevor er 1 war, oder? Hat er schon Aufsätze geschrieben und alles? Paulus sagt dem Timotheus, sei ein Vorbild in deinem Leben. Das zweite ist im Wandel. Was ist der Wandel? Verhalten oder Lebensweise. Was machst du? Was schaust du? Wohin gehst du? Was hörst du? Was trinkst du? Was findest du nachahmenswert? Worüber redest du? Wie siehst du aus? Wofür begeisterst du dich? Was lässt dich begeistern? Lauter Dinge aus deinem Leben, aus deinem Wandel, wo du gehst und wie du gehst. Sei ein Vorbild in dem. Im Wort, im Wandel und in der Liebe. Liebe, die Gott gibt und der Heilige Geist in uns produziert. In 1. Korinther 13 wird es beleuchtet. Und wir nehmen uns natürlich nicht die Zeit dafür. Aber da gibt es 2 Ausdrücke, die sind sozusagen zusammenfassend für alle Ausdrücke, die danach folgen. Weißt du, welche die sind? Langmut und Güte. Langmut und Güte. Und mir gefällt der deutsche Ausdruck so sehr, Langmut. Weil er wirklich zum Ausdruck bringt, wie wir sein sollen in unserer Liebe. Es ist Langmut. Ich könnte es noch länger. Langmut. Wie viel Langmut hast du mit den Jugendlichen oder Kindern, mit denen du arbeitest? Ich hatte einen Jungen im Zelt vor 2 Jahren. Das war das erste Mal, oder vor 3 Jahren, das erste Mal, wo ich mit diesem Altersgruppe mal wieder sozusagen im Zelt gewohnt habe und sie wieder so richtig hautnah erlebt habe. Und der hat seinen Mund immer so gemacht und so. Oh, Entschuldigung. Entschuldigung. Hab vergessen. Musste rausschneiden. Und er nannte das Furzgeräusche. Ich musste an Langmut denken. Wirklich. Und zwar abends, wenn wir zu Bett gingen, fing der damit an. Und er fand das so witzig. Und das Tragische war, da war noch einer im Zelt, der es auch so witzig fand. Und die haben sich hochgeschaukelt und die Betten waren keine Schiffsschaukeln, aber die haben sich bewegt, die haben gelacht, die konnten nicht mehr. Das war am ersten Abend und wir hatten noch vier, die folgten. Ich war gefordert, ein Vorbild zu sein in der Langmut, in der Liebe. Und mir war es nicht immer zu lachen. Nein. Und du hast deine Erfahrungen in deinem Leben, wo du in der Arbeit steckst und irgendein Jugendlicher und du willst das machen und er will das machen. Und die zwei, die gehen nicht zusammen. Und wie reagierst du? Und Paulus sagte dem Timotheus, sei ein Vorbild in der Liebe. Und das drückt sich aus, zum Beispiel in der Langmut. Oder auch zum Beispiel in der Güte. Das heißt, du hast ein Herz, das offen ist und einfach geben will. Du willst einfach helfen, du willst da sein. Und der Junge hat nachts ins Bett gemacht und du bist müde. Aber du weißt, wenn die anderen Jungs das mitkriegen im Zelt, dann ist das nichts anderes als ganz schlecht peinlich. Und du überlegst dir, er weiß ja nicht, dass ich wach bin, soll er halt irgendwie anders selber machen. Nein, in Güte sagt er, ich will diesem Jungen helfen, das wäre so peinlich für ihn. Hey, Fritz, alles okay? Ja. Du, vielleicht nehmen wir die Matratze raus. Okay, gütig. Und du machst es so leise, wie du kannst. Und findest eine andere Matratze, bringst rein, Schlafsack wieder hin. Am nächsten Morgen, die Jungs, die anderen wissen gar nichts davon. Aber weißt du, welchen Dienst du diesem Jungen getan hast? Weißt du, wie sein Herz sich an deins gebunden hat? Er sieht in dir einen Verbündeten. Weil du 20 Minuten mitten in der Nacht, als du so müde warst, genommen hast und Güte gezeigt hast. Sein Vorbild im Wort, im Wandel, in der Liebe und im Geist. Als ich das nachgeschlagen hat, stand als erstes im Lexikon, fehlt in manchen modernen Bibelausgaben. Habe ich meine Bibel rausgeholt, steht drin. Okay. Ich habe einen Klassiker. Im Geist. Der Gedanke hier ist Begeisterung. Guy King schreibt in seinem Kommentar, Begeisterung fehlt im Repertoire der meisten Christen. Es gibt viel Begeisterung über Fußballspiele, für den Wahlkampf, doch so wenig Begeisterung für den Dienst Gottes. Ich habe das schon mal erwähnt in 5. Mose, als wir über Reden gesehen haben. Da haben wir auch gesehen, ist im Aktiv. Und hier wird es wieder betont von dem Apostel Paulus, wenn er das wirklich geschrieben hat, aber ich glaube, er hat es geschrieben, im Geist, sein Vorbild. Sein Vorbild in dem, dass du begeistert bist. Nicht für Fußball, nicht für Autos, nicht für Filme, nicht für, sondern für den Herrn. Für dein geistliches Leben. Hey, super, willst du? Oh, ich möchte dir was zeigen, was ich heute in meiner stillen Zeit gehabt habe. Das hat mich einfach vom Stuhl gerissen. Es war wirklich wunderbar. Und das muss ich irgendjemandem sagen. Hast du kurz einen Augenblick Zeit? Und im Glauben, in deinem Vertrauen auf Gott, wenn die Stürme des Lebens kommen, bist du fest? Bist du fest verankert? Ich bin so froh, wenn ich sehe, wie Menschen, die Krankheiten haben und Schwierigkeiten haben im Leben, die der Herr erlaubt, wie sie einfach sagen, ja, Gott ist gut. Gott ist immer nur gut. Keine Frage. Sie stehen da felsenfest und sagen, Gott ist gut. Ich vertraue ihm in allem. Nicht nur, wenn alles gut läuft, nicht nur, wenn alles schön bequem ist. Nicht nur, wenn alles nach meinen Plänen und Vorstellungen und Erwartungen geht, sondern jetzt kommt irgendetwas in meinem Leben, das ich nicht erwartet habe und es ist vielleicht von dem Ausmaß, wo ich nicht weiß, was damit anzufangen und ich weiß nicht, wie es ausgehen wird und trotzdem, Gott ist gut, Gott ist so gut und Gott ist immer nur gut. Und weißt du, wenn die Nöte in deinem Leben kommen werden und sie werden da sein. Und die Jugendgruppe, sie wird auf dich schauen. Die Kinder werden schauen, so wie mein kleiner Enkel. Und die werden schauen und beobachten, wie reagierst du drauf. Ja, du hast gepredigt, Gott ist gut. Und jetzt? Jetzt, wie sieht's aus? Sie sagen es vielleicht nicht, aber sie schauen. Gott ist gut und sei ein Vorbild in der Keuschheit. Und das ist nicht beschränkt auf die Sünden des Fleisches, sondern auf die Reinheit auch in anderen Dingen, wie deine Motivation, deine Gedanken, deine Emotionen. Und vielleicht viele Leute meinen, oh, das kann man alles nicht so sehen, das kann ich vertuschen. Nein, das zeigt sich oft sehr gut. Und der Apostel Paulus sagte dem Timotheus hier, sei ein Vorbild auch in der Keuschheit. Ich weiß nicht, was das der Anlass war, aber Paulus gab ihm diese Anweisungen, damit man nicht über sein Jugendsein schlecht reden könnte. Bis ich komme, sei bedacht auf das ist das Zweite. Jetzt das Erste war sein persönliches Leben. Und jetzt sehen wir seinen Dienst. Verse 13 und 14. Bis ich komme, sei bedacht auf das Vorlesen, das Ermahnen und das Lehren. Wir haben hier drei Aspekte des Dienstes am Wort. Vorlesen, Ermahnen und Lehren. Vorlesen, das ist das Öffentliche, das laute Vorlesen. Im Gegensatz zu lautlos oder dergleichen. Und er sollte darauf bedacht sein. Dazu kommen wir gleich in einem Augenblick. Manchmal bedeutet das mit Anmerkungen. Aber es kann auch nur sein, dass du wirklich das Wort Gottes auch ohne Anmerkungen lesen tust. Das war eine Anweisung für Timotheus. Und ich verstehe das auch als eine Anweisung für mich. Und dass die Jugendlichen wissen, Kevin liest gerne aus dem Wort Gottes. Und er liest auch laut vor. In unserer Familienandacht, wir haben mit irgendjemand gesprochen über Familienandacht, wir tun Verschiedenes, aber mitunter ist ein wichtiges Merkmal der Familienandachtszeit für uns, dass wir aus der Bibel lesen und laut vorlesen. Dann ermahnen. Ermahnen braucht die Lehre als Grundlage. Man denkt aber oft zuerst daran, weil es das ist, was persönlich wird. Ermahnen trifft einen in dem moralischen Sinn. Richtig oder falsch, tun oder nicht tun. Und er sollte darauf bedacht sein, auf das Vorlesen und das Ermahnen. In meinem Leben ist es so, und ich denke in vieler Menschen Leben so, dass sie eigentlich nicht gerne Konfrontation üben. Gehe nicht gerne auf jemanden zu und sagen, das hast du nicht richtig gemacht. Vielleicht, wenn es jüngere ist, ist es anders. Aber ich mache das nicht so gerne. Auch nicht mit meinen Kindern. Ich meide das. Neulich war da so eine Situation in meinem Leben. Da wusste ich um eine Sache, wo ich dachte, das ist dem Herrn nicht wohlgefällig. Mit einem Bruder. Er war nachlässig mit einem seiner Kinder in einem Punkt. Und er war zu uns auf Besuch. Und ich überlegte mir, sage ich etwas? Und eigentlich dachte ich, ich sollte was sagen. Und ich hesitated, ich zögerte noch. Und an dem Morgen, das war der zweite Morgen, glaube ich, öffnete ich meine Bibel zu meinem Bibellesen und da kam genau die Stelle, die genau das angesprochen hat. Und ich war ermahnt in meinem Herzen. Und ich habe gedacht, oh, ich habe jetzt noch etwa 48 Stunden oder so, bis er wieder geht. Wie mache ich das? Und dann dachte ich an meine Verantwortung. Einfach als Bruder im Herrn, als Ältester und als Freund. Es ist ein Freund von mir. Ich hoffe, er ist noch. Und ich ging dann hin zu ihm am Frühstückstisch und ich sagte einfach, es tut mir leid, aber ich muss was ansprechen. Und legte das Wort auf und sprach mit ihm drüber. Und zu meiner Freude, er war dankbar, nahm es freundlich an. Wir hatten ein gutes Gespräch drüber. Und er hat gesagt, er will sich darum bemühen, diese Sache auch mit seinem Sohn in Ordnung zu bringen. Wir sollen darauf bedacht sein, Das Vorlesen, das Ermahnen. Wie geht es dir, wenn du weißt um etwas, das nicht richtig ist im Leben von jemandem? Zögerst du auch? Machst du es lieber nicht? Ich meine, ich denke, es ist grundsätzlich eine gute Haltung, nicht gleich reinzuplatzen wollen und alles zu korrigieren. Aber, und dann das Lehren, bezieht sich auf unseren Intellekt. Verstehen wir das? Chronologisch würden wir vielleicht sagen, das Lehren muss zuerst kommen und die Ermahnung. Und sicherlich ist das so, wir müssen auch lehren und unterweisen in der Zeitabfolge, aber grundsätzlich ist das einfach ein drittes Aspekt, das hier wichtig ist. Und in unserer Jugendarbeit und Kinderarbeit dürfen wir nicht nur immer korrigieren oder meinen zu korrigieren, sondern wir müssen sie unterweisen und erklären, warum ist das so? Und nicht sagen, weil Opa es so gemacht hat oder weil die Gemeinde es immer so macht, sondern geh zu Gottes Wort, finde den Grund, warum wir es machen und lege das ihnen als Erklärung hin. Eine Unterweisung, eine Lehre. Das würde so viel Probleme aufheben, wenn wir unsere Kinder und Jugendlichen unterweisen würden in dem, was wir von ihnen erwarten. Aber es ist viel einfacher, einfach zu sagen, tu das, weil ich Papa bin. Oder? Und dieses Bedachtsein bedeutet, richte deine Gedanken andauernd darauf. Richte deine Gedanken andauernd darauf. Vernachlässige nicht die Gnadengabe in dir, die dir verliehen wurde durch die Weissagung und der Handauflegung der Ältestenschaft. Und ich möchte nicht hier auf alles eingehen, aber auf dieses Vernachlässigen der Gnadengabe. Was ist es, nachlässig zu sein? Wenn jemand zu dir sagen würde, du bist nachlässig,